Guten Abend. So 3 Stunden Jazz und mehr bis 24 Uhr. Hier auf Radio Z 95,8 in Nürnberg. Heute mit dem Stefan. Und was hörten wir zu Beginn? Das war eine Neuerscheinung, die erst im September, also diesen Monats, erschienen ist. Von Matthias Schwengler. Die CD heißt Dark und ist erschienen auf Klang Records. Und die Musizierenden auf diesem Tonträger sind Matthias Schwengler Trompete, Laurent, der Rache, oder vielleicht wird auch anders ausgesprochen, ich weiß nicht, was ein Landsmann er ist, Akkordeon, Philipp Bremswick Gitarre und Reza Askari am Bass. Und der Tonträger heißt Dark und das Stück hieß jetzt auch Dark. Als nächstes hören wir das Stück Akkordeon Interlude. Das ist ziemlich kurz und jeder der 4 Musiker hat auf dieser CD ein Interlude. Wir fangen jetzt mal an mit dem Akkordeon. Sollte zumindest, ich weiß auch nicht. wir probieren es gleich nochmal. So, und jetzt.

Oh, jetzt habe ich, glaube ich, das Letzte irgendwie abgewürgt hier, so halb. Wolf Krampmann schreibt zu dem Album zwischen Ruhrgebiet und Balkan. Matthias Schwengler ist ein Romantiker, der mit seinen Gefühlen nicht hinter den Berg hält. Diese unwiderstehliche narrative und zeitgeschichtlich-mythologische Kraft macht das innere Leuchten in der zarten Dunkelheit von Matthias Schwenglers Dark aus. Auch das auf zwei Grubenlampen basierte Cover abstrahiert in gewisser Weise Fördertürme und Hochöfen, wenn er die Stimmung des Albums als Herzensmusik bezeichnet, greift er auf seine zutiefst identitätsstiftende Jugenderlebnisse zurück. Zitat, ich identifiziere mich stark mit dem Ruhrgebiet. Dort bin ich aufgewachsen, überall waren Kohleminen und Fördertürme. Mein Vater hat noch Grubenlampen, Helme und all die Karten von den Schachtlabyrinthen zu Hause. Man konnte früher von Bochum bis Düsseldorf unter Tage laufen. Einmal durfte ich auf 1100 Meter mit runterfahren. An dieser Stelle versagt ihm die Stimme und er kann nur noch ein kindlich staunendes, völliger Wahnsinn hintanhängen. Wir hören jetzt noch das Stück, welches suche ich denn aus? When She Was Minus Three. So, das ist ziemlich am Ende. Jetzt.

When She Was Minus 3 aus der CD Dark. When She Was Minus 3 aus der CD Dark von Matthias Schwing.

September 2026 erschienen. Dark von Matthias Schwengler. Kommen wir von dieser Neuerscheinung zu dem heutigen Musikschwerpunkt, der liegt auf Japan. Und beginnen möchte ich mit dem Satoko Fuji Quartett, mit der ja meines Wissens den letzten, aber der Satoko Fuji ist ja sehr umtriebig und veröffentlicht viel in verschiedensten Besetzungen, aber ich glaube, das ist immer noch das letzte und neueste, die neueste Veröffentlichung ihres Quartetts, nennt sich Burning Wick und ist erschienen auf, wie so viele ihrer Scheiben, auf dem japanischen Label Libra Records. Und aufgenommen am 2. September 2025 in den Orpheus Recording Studios in Tokio. Und ausgesucht habe ich jetzt von ihrem Quartett, die Kompositionen stammen auch alle von ihr, als erstes das Stück Walking Through the Border Town.

Das Satoko Fuji Quartett mit dem Stück Walking Through the Border Town von der CD, wie heißt sie? Burning Wick heißt sie. Und das Quartett besteht aus Satoko Fuji natürlich Piano, auch mal Stimme, Natsuki Tamura Trompete. Die beiden arbeiten ja sehr intensiv zusammen. Ich glaube, sie sind auch ein Paar, also nicht nur musikalisch. Des Weiteren Hayakawa Takeharu am E-Bass und auch Stimme. Und am Schlagzeug Tatsuya Yoshida, auch mal Stimme. Wir hören jetzt noch zwei Stücke hintereinander weg und aus diesem Album, nämlich Mountain Gnome und danach Three Days Later.

Wir hörten Mountain Gnome und danach Three Days Later. Beim letzteren hat Hayakawa Takeharu, so heißt er, genau. Hat er auf jeden Fall seinen E-Bass zur Seite gestellt und den Kontrabass genommen. Wir hören jetzt noch ein letztes Stück aus diesem Tonträger des Satoko Fuji Quartetts. Und zwar das Titelstück Burning Wick.

Burning Wick, wie auch das Album des Satoko Fuji Quartetts. Das war also das Titelstück. Alle Stücke, wie gesagt, komponiert von Satoko Fuji. Aufgenommen am 2. September 2025 in dem Studio Orpheus Recording Studios in Tokio. Und das Ganze veröffentlicht auf dem japanischen Label, auf dem viele Satoko Fuji-Scheiben erschienen sind, die Mehrzahl, Libra Records, und erschien auch im Jahr 2025. Also da haben sie sich mächtig beeilt, im September aufgenommen und im selben Jahr noch veröffentlicht, Burning Wick, das Satoko Fuji-Quartett. Ich sage nochmal die Besetzung: Natsuki Tamura, Trompete, Satoko Fuji, Piano, Stimme, Hayakawa Takeharu, Bass und Stimme, Tatsuya Yoshida, Schlagzeug und Stimme. Und heute geht es ja um Japan, und der nächste Tonträger ist von der Formation Amanoyaku. So, die Formation, die CD nennt sich Bishamonten, und das sind jetzt drei MusikerInnen, und zwar Natsuki Tamura an der Trompete und Perkussion, Satoko Fuji Piano und an einem Stück auch Stimme, und Tatsuya Yoshida am Schlagzeug und Stimme. Und wer jetzt aufgemerkt hat, wird festgestellt haben, dass es quasi das zum Trio geschrumpfte Satoko Fuji Quartett ist. Also der Bassist ist nicht dabei. Ein weiterer Unterschied ist auch noch, dass hier die Musiker und Musikerin die Titel komponiert haben und nicht nur Satoko Fuji, und es auch gemeinsame Improvisationen gibt. Von diesem Album Bishamonten von Amanoyaku hören wir gleich mal zwei Stücke hintereinander weg. Das Stück Kaminari, das ist eine Komposition des Trompeters Natsuko Tamura, und danach hören wir das Stück Bap Hap He, das ist von Satoko Fuji.

Bab, Hab, He. So der Titel des Stückes, das die Pianistin Satoko Fuji komponiert hat. Davor hörten wir das Stück Kaminari, das hat der Trompeter Natsuki Tamura komponiert. Und als nächstes hören wir das Stück, das ist lang. Tsumuchimagari. Das hat der Schlagzeuger Tatsuya Yoshide komponiert. Und zu diesem Album Bisha Mountain von Amano Yaku. Also mit A's und O's habe ich es heute nicht so. Amano Yaku ist aufgenommen worden in einem Studio, das nennt sich Classics. Und der Ort heißt

Yochi und der Aufnahmeort hat den schönen Namen Mandala. Jo, hören wir jetzt die Tatsuya Yoshida Komposition. Jetzt sage ich es nochmal, vielleicht je öfter ich es ausspreche, Tsumu Chimagari.

Sumu Chimagari, eine Komposition des Schlagzeugers Tatsuya Yoshida. Und erschienen ist dieses Werk der Formation Amano Yaku 2024 auch, also im selben Jahr der Aufnahme auf dem Label Magai Butsu Limited. Und wir hören jetzt nochmal zwei kürzere Stücke daraus, bevor ich das abschließen möchte. Dass ich den richtigen CD-Spieler skippe und nicht, ja. Wir hören nochmal eine Komposition der Pianistin Satoko Fuji. Und da spielt sie nicht nur den Flügel, sondern auch, wie sie heißt auf dem Cover, Todesstimme, Death Voice. Und anschließend, dieses Stück heißt Zug. Ach Gott, das ist ein Flügel. Jetzt sind es viele Konsonanten. Zugrbka. Ja, so steht es hier. Und nach dieser Komposition von Satoko Fuji hören wir das Stück Bono. Das ist eine Gruppenimprovisation dann der drei beteiligten Musiker und Musikerin. Aber vorher Zugrbka.

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Das war die Gruppenimprovisation Bono. Die Gruppenmitglieder der Formation Amano Yaku sind Natsuki Tamura, Trompete, Perkussion, Satoko Fuchi, Piano. Und bei dem gehörten Stück Zukka auch die Todesstimme. Und des Weiteren Tatsuya Yoshida, Schlagzeug und Stimme. Ja, das war die Gruppenkomposition Bono, oder Improvisation besser gesagt. Und davor die Satoko Fuji-Komposition Zuckerbika. Sie machen es mir auch nicht so einfach. Der Tonträger heißt Bisha Mountain und ist 2024 auf Magai Butsu Limited erschienen. Wir bleiben natürlich in Japan, habe ich ja versprochen am Anfang von der Sendung. Wir bleiben auch bei einem der hier beteiligten Musiker, nämlich bei dem Schlagzeuger Tatsuya Yoshida. Und die Formation wird jetzt auch wieder kleiner, vom Quartett zum Trio, jetzt zu einem Duo. Neben Tatsuya Yoshida ist noch auf dieser CD noch zu hören Risa Takeda, Piano, Synthesizer, Effekte und irgendwas Cover Artwork hat sie auch gestaltet. Und der Tatsuya Yoshida spielt dann wieder Schlagzeug. Stimmlich ist er auch zu hören. Des Weiteren ist auch an Synthesizern zu hören und hat das Ganze irgendwie aufgenommen. Dieser Tonträger der zwei ist meines Wissens jetzt der dritte in der Reihe von, also mindestens der dritte, dieser Kooperation der beiden. Und der nennt sich Absurd Chair. Ist, wie das vorhergehende Album, was wir gehört haben, auch bei Magai Butsu Limited erschienen. Und aufgenommen wurde das Ganze an 1, 2, 3, 4 verschiedenen Orten zu verschiedenen Zeiten. Wir fangen jetzt einfach mal an mit zwei Stücken hintereinander weg. Divided Zero und danach das Titelstück Absurd Chair.

Ja, Absurd Chair, das Titelstück und Divided Zero. Und zur weiteren Information, das erste Stück Divided Zero wurde aufgenommen am 25. November 2025 im Studio UN in, ja, Nishiyoki Kubo. Das zweite Stück, das Titelstück der CD, Absurd Chair, ist aufgenommen worden in, in Kichijochi im Studio Mandala am 6. September 2025. Und wir hören jetzt des Weiteren zwei Stücke hintereinander weg. Invisible Bird. Wo ist denn der unsichtbare Vogel? Genau, Invisible Bird. Und danach das Stück Melting Clock. Da war die Uhr, genau. Und Invisible Bird ist aufgenommen worden an einem Ort namens Takutsu, Nagoya, am 9. März 2026, also in diesem Jahr. Also da merkt ihr, wie aktuell dieser Tonträger ist. Und das Stück, Melting Clock, das ist wieder aufgenommen worden im Studio N in Nishiyoki Kubo am 25. November 2025. Von Tatsuya Yoshida, Schlagzeugstimme, Synthesizer und Risa Takeda, Piano-Synthesizer, Effekte. So, genau. Invisible Bird und Melting Clock.

Melting Clock, das Stück und davor Invisible Bird. Und zum Abschluss noch ein Stück. Das nennt sich Paper Moon. Und ja, wer hier was irgendwie komponiert hat, das verrät das alles nicht. Aber ich vermute mal, dass die beiden das so improvisiert haben. Ja, ich konnte die beiden ja mal nicht vor allzu langer Zeit, sprich im Sommer war es, immerhin in Würzburg sehen, ein Konzert, das mich doch sehr begeistert hat. Und deshalb kam ich dann auch zu ein paar dieser neuen CDs, die die beiden da verkauft haben, der Tatsuya Yoshida und Yurisa Takeda. Und ja, als letztes hören wir das Stück Paper Moon.

Paper Moon. Von und mit Tatsuya Yoshida, Schlagzeug, Stimme, Synthesizer, Risa Takeda, Piano, Synthesizer, Effekte. Sieht auch das Artwork der CD gemacht. Das ist immer sehr, oder nicht immer, sondern oft sehr bunt gestaltet von ihr. Aber das gibt es bei vielen anderen japanischen Veröffentlichungen, die so eine Art von Musik machen, öfters. Und der Tatsuya Yoshida hat das Ganze auch aufgenommen. Und das letztgehörte Stück Paper Moon war was, ach ja, wie aufgenommen in Tokutsu, Nagoya am 9. März 2026. Und 2026 ist das Ding ja auch erschienen, weil wir haben ja auch noch 2026. Also niegelnagelneu. Und das Ding heißt Absurd Chair von, sie haben weiter keinen Gruppennamen, sie nennen sich einfach nur Tatsuya Yoshida und Risa Takeda. Und mindestens das dritte Album dieser Formation, von der ich das große Glück schon hatte, sie live erleben zu können, eben immerhin in Würzburg. Und da fällt mir jetzt auch ein, man könnte ja mal ein paar Programmhinweise loslassen. Und zwar das immerhin. Da ist am 4.10., also am Sonntag, das ist dann Sonntag in einer Woche, 4.10.26 eine Freakshow Late Matinee. Das heißt, es geht um 16 Uhr los, so steht's hier. Man soll sich da immer vergewissern und möglichst doch früher kommen, weil ich habe schon auch erlebt, dass es 16 Uhr irgendwo hieß und dann war es 15 Uhr und dann ärgert man sich tierisch. Also immerhin in Würzburg, das ist ja gleich neben dem Bahnhof, in dem ehemaligen Postgebäude. Freakshow Late Matinee mit 6 Magic Wizards aus Norwegen und der Formation Karaba, von der ich vermute, also irgendwie so im Hinterkopf hatte, dass die sogar aus Nürnberg kommen, also ein Doppelkonzert. 16 Uhr steht hier, also Matinee. Und des Weiteren, was will ich denn noch loswerden? Ach, es geht die Saison los, es überschlägt sich ja förmlich. Karl-Kreuth Kulturbahnhof, das ist jetzt gleich hier in der Nähe und ist auch zeitlich sehr in der Nähe. Am Donnerstag, den 24.09., also in 2 Tagen, beginnt das Jazz am Bahnhof Festival 2026. Und da gibt es früh Workshops am Donnerstag und Freitag in der Grundschule. Und danach gibt es, also nicht, naja, schon ordentlich danach, 19 Uhr die Formation am Donnerstag. Das ist Water, Rainer Bass, E-Gitarre und Ben van Gelder Saxophon. Das findet statt im Kulturbahnhof da selbst. Am Freitag, den 25. Sind wir dann nach dem Workshop, für Leute, die workshoppen wollen, sind wir um, wie viel Uhr eigentlich, auch 19 Uhr im Foyer der Grundschule. Die ist ja fußläufig leicht zu erreichen vom Kulturbahnhof aus. Bad Will und Heidi Bayer, das ist Johannes Ludwig. Saxophon, was ist denn BDFX jetzt? Bin ich platt, FX, weiß ich nicht. Spielt denn der noch aus Saxophon? Ich habe den ja auch schon ein paar Mal gesehen und gehört. Ja, lassen wir uns überraschen. Alex Bayer Bass, Jan Brill am Schlagzeug, der das Ganze auch, auch die ganze Konzertreihe kuratiert. Heidi Bayer an der Trompete. Danach um 20.30 Uhr etwa gibt es das nächste Konzert im Kulturbahnhof. Nein, vor jeder Grundschule. Alle beide Konzerte vor jeder Grundschule. Paris Monster, das ist Josh Dyan, Schlagzeug, Synthesizer, Stimme und Geoff Crayley, Bass, Mod, Synthesizer. Und am Samstag, den 26.09., auch in dem Foyer der Grundschule, Lucia Kadocz Aki. Mit Lucia Kadocz, Gesang, Stimme. Joseph Dumoulin, Keyboards, James Matrine wahrscheinlich, Schlagzeug, Phil Donkin am Bass. Also Jazz am Bahnhof,
Festival 2026 von Donnerstag, den 24.09. 19 Uhr mit This Water im Bahnhof und die nächsten Konzerte dann Freitag und Samstag im Foyer der Grundschule. So, das kann man im Netz alles nachlesen, was da auf der Webseite zu den einzelnen Konzerten. Am 11. Oktober, auch am Bahnhof, geht es weiter mit dem normalen Programm. Da spielt die Formation ADHD. Das sind Thomas Jonsson Keyboards, Omar Guö Jonsson Gitarre Bass, Oskar Guö Jonsson. Sind die Brüder? Keine Ahnung. Saxophon vermutlich. Magnus Magnus Drückfason Eliassen Schlagzeug. Das zum Kulturbahnhof und es gibt noch mehr. Ist ja fürchterlich, wenn es zu viel wird. Wenn nicht, das jammern wir auch. Was gibt es denn noch? Ja, am 29. Woche drauf, Dienstag, offener Beutel, Regensburg. Die Herren Schriefel, Schlössel und Bürger treten im offenen Beutel auf in Regensburg. Das wird dann auch etwas freier. Und am 2. Oktober Jazzstudio, das Shannon Burnett Quartett. Shannon Burnett ist eine australische Posaunistin, die aber auch schon längere Zeit in Deutschland, sprich in Köln, lebt und schafft. Am 7. Oktober, am Mittwoch, 20 Uhr, in der Tante Betty hier in Nürnberg, die Formation Cliffhanger. Das ist Ignaz Schick, der ja auch in der letzten Saison im Jazzstudio aufgetreten ist, aber mit einer anderen Formation. Also ein sehr schönes Konzert war das, da bin ich heute noch ganz beseelt davon. Und die Formation Cliffhanger, die war zumindest auf der CD, die ich hier auch schon mal vorgestellt habe, neben Ignaz Schick, Saxophon, Ingebrigt Hager-Flaten am Bass, der aber jetzt nicht bei dem Konzert dabei ist. Ich habe es leider vergessen, wer ihn ersetzt. Und Olli Steidle am Schlagzeug. Ja, soweit dann, sonst artet es ja noch aus hier mit dem ganzen Konzert, wie so weitermacht den ganzen Oktober noch. Wir machen jetzt hier weiter mit einem Duo, wieder ein Schlagzeuger-Pianisten-Duo, wobei das so auch nicht ganz stimmt, weil Risa Takeda auch Schlagzeugerin ist und nicht nur irgendwie Pianistin, Synthesizer-Spielerin etc. ist. Und das Duo ist eine Schlagzeuglegende sozusagen, Manni Neumeier. Manni Neumeier kennt man ja vor allem als Krautrocker. Er hat mit dem Bassist Uli Trepte 1968 Formation Guru Guru gegründet. Uli Trepte ist ja auch schon vor etlichen Jahren leider verstorben. Und die beiden, Uli Trepte und Manni Neumeier, waren in 1964 mitbeteiligt am Irene Schweizer Trio. Und ja, Manni Neumeier hat auch mit Schlippenbach, Brötzmann, Manfred Schof und so weiter gespielt, bevor er sich dem Business, der Rockmusik mehr zugehörig gefühlt hat. Manni Neumeier, geboren 31. Dezember 1940, das heißt, er ist auch schon 85 Jahre alt. Auch der letzte Überlebende dann des Irene Schweizer Trios von Mitte der 60er Jahre. Gut, Manni Neumeier, Risa Takeda und CD. Manni Neumeier, Risa Takeda und CD. Manni Neumeier natürlich Schlagzeug,

unseligen Corona-Zeit. Und erschienen ist es auf dem Label von Risa Taketa. Sie hat auch ein eigenes Label mittlerweile. Und das Label heißt, das sage ich später. Das sind irgendwie ein paar Buchstaben. Und da auf der CD steht es nämlich gar nicht drauf. Aber auf der anderen steht es drauf. Das nennt sich CBCM Records. Genau. Und jetzt hören wir viel gefaselt. Manni Neumeier, Risa Taketa. Das Album heißt Chill Out Extreme und wir hören die Komposition Rotondo. So, jetzt müsste ich von lauter Babbeln wissen, wo ich bin. Rotondo.

So, Rotondo, Manni Neumeier, Risa Takeda. Viel habe ich jetzt auch nicht rausgefunden. Ich dachte, ich finde noch was über diese Veröffentlichung Chill Out Extreme. Aber ich habe vor der Sendung nichts gefunden, jetzt finde ich auch nichts. 2021 erschienen. CBCM Records habe ich ja vorhin schon rausgefunden. Ja. Kann man so auch nichts weiter dazu sagen. Wenn es nicht mehr Infos gibt, gibt es halt nicht mehr Infos. Wir hören einfach die Musik. Das ist eh das Wichtigste. Dieses Duos. Wir hören. Muss ich mal gucken. Das Stück oder die Stücke. Als da wären Holy Planet. Und danach, Kill the Virus. 2021 war ja noch, wie schon erwähnt, Corona-Zeit. Hat dann auch in einem Stücktitel dann seinen Niederschlag gefunden. Also Holy Planet, Kill the Virus, Manni Neumeier und Risa Takeda.

Kill the Virus und davor Holy Planet. Und über Musik steht hier nur Musik bei Money und Risa. Als letztes aus diesem Tonträger Chill Out Extreme von Manni Neumeier und Risa Takeda hören wir jetzt, oh Gott, Blick auf die Uhr, gute 20 Minuten, dann ist die Sendung vorbei. Schade, ich bin gerade so im Lauf. Gut, man soll aufhören, wenn es am schönsten ist. Hören wir jetzt noch aus dieser CD aus dem Jahre 2021 das Stück Butterflies in Paradise.

Butterflies in Paradise. Aus der CD Chill Out Extreme von Manni Neumeier und Risa Tageda aus dem Jahr 2021. So, die Zeit rennt dahin. Ich hätte noch Musik für mindestens, glaube ich, 3 Stunden. Naja, vielleicht nicht so viel. Wir kommen zu deiner Formation namens Torikabutsu. Und Torikabutsu sind Maki Hachia, Stimme, elektrische Stimme, Pianoforte, Flügel, also Keyboards und Objects. Und Risa Taketa, Synthesizer, Effects und Schlagzeug. Eine Live-Aufnahme, aufgenommen im Moto Yawata Cool Chocho in Japan im März des Jahres 2024 und genau genommen am 21. und 22. März. Edit, Mix, Mastering, Artwork bei Risa Taketa. Die Titel der einzelnen Stücke hat allerdings nicht sie vergeben, sondern ihre Kollegin, Mitspielerin Maki Hachia. So, das Cover ist fantastisch. Es wimmelt hier von Vögeln und Wald und irgendwie ganz vielen Pilzen, die rote Käppchen und weiße Punkte haben. Und einer hat auch ganz so bunte Punkte. Und es sind Häuschen drunter, so, also wie so eine Windmühle, so das Häuschen oben drauf. Anstatt Windmühlen ist so ein riesen Pilzteil. Faszinierend. Ja. Wir hören noch, 12 Minuten, 13, 12. Wir fangen jetzt einfach an damit. Denn um 0 Uhr geht es ja weiter mit den Audiopads. Und mit Jazz im Meer geht es weiter am nächsten Dienstag. Dienstag, ja, um 21 Uhr wieder, dann mit dem Horst. Und mit mir hoffentlich dann im Monat Oktober wieder. Ich hoffe, dass da bei mir nichts dazwischen kommt und es wieder ausfallen muss wie im August. Das war sehr ärgerlich. Also diese Formation namens Jesus Maria Torikabutsu. Und da hören wir jetzt die Stücke. Man muss noch dazu sagen, kreativ und gemein wie sie sind, haben sie die Nummerierung nicht mit 1 angefangen der Stücke, sondern mit 0, um mich ein wenig zu verwirren. Aber wir fangen jetzt an mit Stück 0. Für einen CD-Spieler ist das ein Stück 1. Das ist Prolog, Welcome to the Torikabutsu's Poison Land. Danach kommt das Stück Gestaltzerfall. Und 6 Minuten, naja, können wir ein bisschen weitermachen. Dann kommt The Time Traveler 1973. Und naja, jetzt wird es langsam eng. A Space Mothership from Outside the Galaxy. Aber ich glaube, das schafft mir dann nicht mehr. Höchstens dann. Naja, wir hören Torikabutsu. Das sind Maki Hachia und Risa Taketa. Und ich habe dann vor, im Oktober mit Japan und Risa Taketa und noch anderen irgendwie weiterzumachen. In diesem Sinne, einen schönen Abend, gute Nacht und viel Spaß mit Audiopads. Tschüss und Servus, sagt der Stefan.

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Hallo und herzlich willkommen zu 2 Stunden Audiopads hier auf der 95,8 bei Radio Z. Begrüße Herrn diesen Mittwochmorgen, 23. September, Stefan Wagner mit The Monsters auf Voodoo Rhythm Schweiz und einer Single ihres kommenden Albums You Got Me Going und der Albumtitel Off The Road We Go. Als nächstes Single von der Chiller Band Alochia.

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0: Fischer-Pins aus Chicago mit It's a Mod Mod World von dem Album Mod Mayday 23 auf K-Records erschienen. Davor neue Single von Party Dosen, Euro Stomper und die Gilla Band mit Alocia. Playlist auf radio-z.net, Audiopads und als nächstes ein Song vom neuen Album von This is Lorelei. 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

Ihr seid bei Radio Z Audio Pets. Mein Name ist Stefan Wagner. Wir hörten Claude mit She Doesn't Love Me, davor This Is Lorelei und als nächstes Andrew Kohlberg High Hopes.

Radical Friendship Theory mit Considering vom Album Radical Friendship Theory, davor Andrew Kohlberg, High Hopes und als nächstes vom Arab Strap Album Half-Told Tales hören wir Be a Man.

Bodega mit neuer Single Literary World, davor Arab Strap und als nächstes Early Whitney mit der B-Seite ihrer Single Where's the Panda featuring Roy Wookie.

Wir hatten gerade Vanishing Quinn Sugarstone vom Album Archives, davor Cheapy mit Adrenaline und Blind Yeo folgt mit Memory to the Soil. Ihr seid hier bei Radio Z, Audiopads, mein Name Stefan Wagner.

Tusche auf Karaoke Kalk Berlin mit erster Single Luft. Davor Blind You, Memory to the Soil. Und als nächstes hören wir hinein in die Alalas. Mehr oder weniger ein Instrumental-Album, Single 2. Wir hören Vini da Gama. Playlist unter radio-z.net Audiopads.

Lamb Chop Band Projekt um Kurt Wagner, auch wieder mit vertreten beim People Festival in Berlin. Im Oktober, 10.11. gibt es die dritte Ausgabe des Festivals mit knapp 180 Künstlerinnen und Künstlern. Unter anderem Kurt Wagner, der zusammen mit Andrew Broder aufgenommen hat, und auch Justin Vernon war am Banjo, glaube ich. Und leider ist Letztgenannter nicht mit beim People vertreten. Aber viele andere, Alan Oye, Sachkan, dann Kings of Convenience, dann, ich wollte schon sagen, Leonard Cohen leider auch nicht, aber der Sohn und der Enkel Adam und Cassius Cohen sind dabei. Jetzt aber als nächstes Sylvie mit Rina. Und die Playlist findet ihr unter stefanwagner.info, leider nicht aktuell, sondern unter radio-z.net. Vor Lamb Chop gab es Rex Orange County mit Indecision, Benny Sings und die Alalas.

hörten Herb Diamante mit Monkey, dann Willie J. Healy, Ditch und als nächstes Tommy Barlow, Bill is Dead.

Zweimal The Numero Group Chicago, Dwayne Vineyard mit Searching for the Truth und The Harmony 5 mit That's All Right. Davor Tommy Barlow mit neuer Single Bill is Dead. Und als letztes eine Demo-Version von Roberto Carlos Langhi, El Lado Negro, so kennt man ihn, war einst auch für People Festival gelistet, beim letzten vor 8 Jahren auch dabei gewesen. Sehr toll, jetzt leider von der Liste gestrichen. Mehr aber auch an Künstlerinnen und Künstlern unter peoplefestival.berlin. Im Oktober, wie gesagt, 2 Tage im Funkhaus in Berlin, ein Festival zum 3. Mal, mitveranstaltet von den Michelbergern, vom Michelberger Hotel und Aaron und Bryce Dessner. Jetzt El Lado Negro mit seiner Demo-Version von Lotta Love.

Der wunderbare Easy Corral mit Winter Sun vom Album Motorcycles and Cherry Wind. Davor Blurry the Explorer, It's Okay, Paul featuring Tennis Coats und Lancer mit Hearts. Als nächstes Harumi Hosono. Da gibt's auch ein aktuell tolles Album mit Figlio Perduto. Fahren wir fort.

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0: Anna Kost mit Jean Flex davor, Harumi Hosono, Filio Perduto, Playlist unter radio-z.net und dann Audiopads. Das waren 2 Stunden Audiopads hier auf der 95,8. Ich bedanke mich fürs Zuhören, wünsche euch eine gute Nacht. Mich könnt ihr wieder hören am Samstag, Limborism, 15 bis 17 Uhr. An Mikrofon und Technik war Stefan Wagner.
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Hallo und willkommen bei Z auf der 95,8 MHz DAB Plus im Kabel und im Stream auf www.radio-z.net. Heute am Dienstag, den 22. September, begrüßt euch Mörtel an Mikrofon und Technik mit der Tagesübersicht. Wir starten von 14 bis 15 Uhr mit dem Kaffeesatz, eine Stunde lang bunt gemischte Musik mit Songs von Sweeping Promises, Bärchen und die Milchbubis, Pokey Lafarge und vielen mehr. Musik. 15 bis 16 Uhr Castrop Rauxel, aktuelles Musikgeschehen auf der 95,8, heute mit Pyro, dem Album der Woche, das ist die Compilation Freaks Only, kuratiert von Travis Holcomb. Veranstaltungshinweisen und jeder Menge aktueller Musik. 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Enver Şimşek wurde am 11. September 2000 in Nürnberg vom rechtsterroristischen NSU ermordet. Das hört ihr zwischen 16 und 18 Uhr beim Stoffwechsel. Musik. 18 bis 19 Uhr der Grünfunk, das frisch-fröhlich-kritische Umweltmagazin bei Z. Musik. 19 bis 20 Uhr dann Corazón de Tango für LiebhaberInnen des Tango Argentino und des Elektro-Tango. 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Musik. 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Und dann von Mitternacht bis um zwei noch die Audiopads Rare and Lovely in die Music, heute mit Stefan Wagner. Im Anschluss noch die Wiederholung aller Sendungen von 2 Uhr bis 14 Uhr auf DAB Plus im digitalen Kabel und auf www.radio-z.net. Ich wünsche viel Spaß und einen schönen Tag bei Radio Z.

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3: Hallo und moin moin zu einer Stunde Castrop am Dienstag. Für euch am Mikro und Technik Pyro und wir starten mit einer schottischen Band, The Snuts, mit Summer Rain.

Vier Tracks sind zu finden auf der aktuellen EP von The Snuts. In Motion heißt das Teil und ist, wenn man es genau nimmt, so ein bisschen die Zusammenfassung von dem, was uns vielleicht auf dem neuen Album, das Ende Oktober erscheinen wird, erwartet. Am 23. Oktober wird das Album Joy in Short Moments bei Happy Records und Virgin Music erscheinen. Die aktuelle Single Defibrillator spiele ich jetzt schon mal nicht, aber ich habe noch was aus der aktuellen EP. Hier kommt Motherland von The Snuts.

Wenn ihr schon mal ein bisschen mehr hören wollt, so in das neue Album auch rein mit Defibrillator in der Akustik-Version zum Beispiel, einfach nach The Snuts auf YouTube suchen. Es gibt da einiges an Clips und ich glaube, das Ganze macht auch so ein bisschen Vorfreude und Spaß, sich in dieses neue Album reinzustürzen, wenn es dann im Oktober endlich kommt. In dieser Stunde Castrop. Jede Menge Neuheiten, frische Songs und das Album der Woche ist mit am Start. Und an dieser Stelle, tschüss, mach's gut, wir denken an dich. Zachi, Thomas, König Urmel.

Bisschen härterer Sound hier, ein bisschen Stoner Rock gemischt mit Sludge und Screamo. Das Ganze stammt von Skaltern, die haben gerade am 18. September ihr neues Album Lacuna rausgebracht. Erschienen ist das Ganze bei Gunner Records und was ihr gerade gehört habt, gab es eigentlich schon vor. Das war nämlich die zweite Single-Auskopplung, bevor das Album erschien. Das war gerade Echoes. Von Stoner und Sludge kommen wir ein bisschen zumindest in Richtung Punk und Ska. Es gibt einen neuen Track von Talco, Terra Libera heißt er.

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1: Jazz gibt's heute keinen auf die Ohren, dafür den dritten Track, den die Band Fluten aus Hamburg aus ihrem neuen Album Kalter Stern schon vorveröffentlicht hat. Drei Tracks insgesamt haben sie schon veröffentlicht über ihre Bandcamp-Seite unter anderem und an diesem Freitag, 25. September, erscheint das neue Album Kalter Stern. Hier aber Kursfeuerwerk.

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Ein Track fehlt noch aus der aktuellen EP von Wohnbau. Den Rest habe ich schon vorgestellt, aber was noch fehlt ist Dünne Roller im Kühlhaus. Ich habe jetzt mal nachgeguckt, was es mit dem Track auf sich hat und festgestellt, dass es zumindest irgendeinen Social Media in Anführungszeichen Star gibt, der mit diesem Satz bekannt wurde. Warum auch immer, ich finde Wohnbau klingt viel besser. Dünne Roller im Kühlhaus.

Insgesamt 12 Tracks hat das aktuelle Album von Es war Mord. Frühling der Verräter ist der Titel des Albums. Erschienen ist es in der vergangenen Woche, genau gesagt am 18. September. Bisschen was draus habe ich schon gespielt, unter anderem Bio-Deutsch. Heute gibt's Track Nummer 6, Küsse, die töten. Und natürlich den Tipp, einfach vorbeischauen auf ihrer Bandcamp-Seite, da bekommt ihr das ganze Album auf die Ohren.

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Einiges hatte ich schon gespielt aus der neuen Scheibe von Romance Nated. Gerade gehört habt ihr A Little Bit Nasty. Und damit landen wir bei Das Aus der Jugend. Da erscheint das neue Album in dieser Woche noch, also am Freitag. Könnt über Bandcamp schon mal reinhören, zum Beispiel in folgenden Track: Opa war im Widerstand.

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1: Chris Seitz vom Mittwochs Castrop hat das Album der Woche rausgesucht, das am 19. August bereits erschienen ist bei Eskimo Recordings. Diesmal heißt der Sampler Freaks Only Eskimo Selects. Stücke zwischen 2014 und 2026. Rausgesucht habe ich für euch folgenden Track, Asteroid, im Aeroplane Extended Remix.

0: Kate Stein und Lord Fascinator waren das mit Asteroid im Aeroplane Extended Remix aus unserem Album der Woche Freaks Only Eskimo Selects. Und mehr daraus gibt's natürlich Mittwoch, Donnerstag und Freitag hier bei Radio Z. Wo denn sonst?
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0: 2 der Bands auf dem Summer Knockout Festival Freitag, Samstag in der Luise gibt's jetzt auf die Ohren. Einmal die Fledermaus mit dem Echsenmenschen-Song und Bloody Angels mit Gods. Viel Vergnügen!

2 Tage, das Summer Knockout Festival in der Luise, Freitag und Samstags. Und die eben gehörten Bloody Angels, habe ich nochmal gehört, die spielen dann tatsächlich akustisch zum Auftakt an einem der Tage. Ja, und das war's auch schon wieder mit einer Stunde Castrop am Dienstag, die ihr wie immer nachhören könnt, eine Woche lang in der Radio Z Mediathek unter www.radio-z.net. Oder ihr schaltet am Mittwoch wieder ein in der Wiederholung ab 8 Uhr auf DRB Plus im Kabel oder im Stream. Ich sag tschüss, bis nächsten Dienstag. Für euch am Mikro und Technik Pyro. Macht's gut. Bis denne.

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Hallo und herzlich willkommen zum Stoffwechsel, dem Magazin für Kultur und Politik hier bei Radio Z am Mikrofon und an der Technik Heike Demmel. Und das sind die Themen. Der Gedenktag des NSU-Attentats auf Enver Şimşek in Nürnberg am 9. September 2000 jährte sich zum 26. Mal. Jakob Benninger aus unserer Stoffwechselredaktion war am Tatort an der Liegnitzer Straße im Nürnberger Süden bei der Gedenkveranstaltung. Wenn sich BürgerInnen organisieren, können sie den Bau von Rechenzentren stoppen. Das sagt das Heiße Luft-Kollektiv. Es hat sich den Ressourcenverbrauch von Rechenzentren genauer angeschaut. Und wir beginnen jetzt mit dem Song A las Barricadas von Los Muertos de Cristo. Ein Gruß, wohin auch immer, an Thomas, unseren treuesten Hörer, Radio Z-Mitglied und Mitgestalter. Am 31. Juli ist er gestorben. Heute war die Beerdigung und Abschiedsfeier mit unglaublich vielen sehr bunten Menschen.

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5: An seinem Blumenstand an einer Verkehrsbucht an der Liegnitzer Straße im Nürnberger Stadtteil Langwasser wurde Enver Şimşek am 9. September 2000 niedergeschossen. Wie sich erst ein Jahrzehnt später herausstellen sollte, waren die Täter vom nationalsozialistischen Untergrund, kurz NSU. An diesem Tag begann ihre langanhaltende rechtsterroristische Mord- und Anschlagsserie. Noch heute leiden die Angehörigen unter dem Verlust und den massiven Versagen der Behörden während des Ermittlungsverfahrens.
6: Es war der 9.9.2000, als der Blumenhändler Enver Şimşek in Nürnberg durch den nationalsozialistischen Untergrund, kurz NSU, ermordet wurde. Er war das erste von insgesamt 10 Mordopfern der rechtsextremen Vereinigung. Und trotzdem dauerte es mehr als 10 Jahre, bis die Tat letztendlich aufgeklärt wurde. In den Jahren bis zur Aufklärung wurde Şimşek von der bayerischen Polizei als Drogenkurier verdächtigt. Und das, obwohl seine Familie mehrmals auf ein mögliches rassistisches Motiv hinwies. Für die Polizei galt jedoch eine rechtsextrem motivierte Tat ohne Bekennerschreiben als untypisch, weshalb diese Spur erst wesentlich später verfolgt wurde. Gleichzeitig geriet auch die Familie Şimşek selbst in den Fokus der Ermittlungen. Seitens der Polizei wurde Eifersucht oder Habgier als Motiv vermutet. Şimşek soll mit einer anderen Frau 2 Kinder gehabt haben. Die Ermittlungen der Polizei zeigen den Blick der Behörden auf Menschen mit Migrationsgeschichte, der bis heute besteht. Rassistische Motive werden kategorisch hinten angestellt und Clankriminalität, Drogenhandel oder andere kriminelle Machenschaften vermutet, obwohl sich Menschen wie Enver Şimşek über Jahre hinweg in die Gesellschaft integriert haben. Das zeigt nicht zuletzt seinen Blumenhandel, den er über die Jahre immer weiter vergrößert hat. Über den Schmerz wegen des plötzlichen Verlusts ihres Vaters und die folgenden Ermittlungen hört ihr nun Enver Şimşeks Tochter Semiha auf der Gedenkveranstaltung in Nürnberg am 9.9.2026.
7: "26 Jahre, seit mein Vater hier niedergeschossen wurde. Und jedes Jahr, wenn ich hier stehe, denke ich, wie kann es sein, dass so viele Jahre vergangen sind? Ich war 14 Jahre alt, als mein Vater ermordet wurde. Heute bin ich erwachsen, ich bin älter geworden. Mein Leben ist weitergegangen. Aber es gibt einen Teil meines Lebens, der an diesem Tag stehen geblieben ist. Der Teil, in dem ich noch immer ein 14-jähriges Mädchen bin, das seinen Vater verloren hat. 26 Jahre sind vergangen und trotzdem fehlt er. Er fehlt an jedem Tag. Er fehlt in kleinen Momenten und in großen Momenten, bei Entscheidungen, bei Fragen, bei Festen und bei all den Augenblicken, in denen ich mir wünsche, ich könnte einfach zu ihm gehen und ihn um Rat bitten. Ich frage mich manchmal, wie mein Leben gewesen wäre, wenn mein Vater noch da wäre. Was hätte er mir gesagt? Welchen Rat hätte er mir gegeben? Worüber hätten wir zusammen gelacht? Mein Vater durfte nicht erleben, wie seine Kinder erwachsen werden. Er durfte seine Enkelkinder nicht kennenlernen. Und seine Enkelkinder kennen ihren Opa nur aus Erzählungen und Bildern. Das ist das, was rechter Terror Familien nimmt. Nicht nur ein Leben, er nimmt Zukunft. Er nimmt gemeinsame Erinnerungen, die niemals entstehen konnten. Er nimmt Gespräche, Umarmungen, Geburtstage, Familienfeste. Er hinterlässt einen Platz, einen leeren Platz, der niemals wieder gefüllt werden kann. Aber wenn ich an meinen Vater denke, möchte ich nicht nur an den Tag denken, an dem er von uns genommen wurde. Ich möchte mich an den Menschen erinnern, der er war, an seine Fürsorge, an sein Lächeln, daran, wie er mir die Haare gekämmt hat, wie er mit mir Mathe gelernt hat und türkische Bücher vorgelesen hat. Das sind Erinnerungen, die mir niemand wegnehmen kann. Mein Vater war ein liebevoller Vater. Er war ein Mensch mit Träumen, mit Hoffnung und mit einer Familie, die er geliebt hat. Er war nicht einfach nur das erste Mordopfer des NSU. Er war mein Papa. Und genau deshalb ist es so wichtig, dass wir seinen Namen nennen und seine Geschichte erzählen. Enver Şimşek, mein Vater, ein Mensch, ein liebevoller Vater, ein Mensch, der hätte weiterleben müssen. Auch nach 26 Jahren bleiben viele Fragen offen. Und ich frage mich immer wieder, warum musste mein Vater sterben? Wer wusste etwas? Wer hat geholfen? Wer hat weggesehen? Und warum mussten wir Angehörige so lange um die Wahrheit kämpfen? Wir haben über all die Jahre gelernt, dass Erinnerung alleine nicht genügt. Erinnerung bedeutet auch Verantwortung. Verantwortung bedeutet, Fragen zu stellen, nicht wegzusehen, den Angehörigen zuzuhören. Wir haben von Anfang an Antworten verlangt. Wir wollten wissen, wer meinen Vater ermordet hat und warum. Aber viel zu lange wurden wir nicht gehört. Viel zu lange standen nicht die Täter und ihre rassistischen Motive im Mittelpunkt, sondern unsere Familien. Das hat unseren Schmerz noch größer gemacht. Und deshalb kämpfen wir weiter. Für Wahrheit, Aufklärung, Gerechtigkeit. Wir kämpfen dafür, dass die offenen Fragen des NSU-Komplexes nicht einfach mit den Jahren verschwinden. Denn Zeit darf keine Antworten ersetzen. Und Schweigen darf keine Aufklärung ersetzen. Auch nach 26 Jahren können wir nicht einfach sagen, es ist lange her. Für uns ist es nicht lange her. Für uns ist es jeden Tag. Und deshalb werden wir nicht aufhören, Fragen zu stellen. Wir werden nicht aufhören, die vollständige Aufklärung zu fordern. Wir werden nicht aufhören, die Namen unserer Liebsten zu nennen. Denn der Mord an meinem Vater und an den anderen Menschen, die vom NSU ermordet wurden, ist Teilgeschichte dieses Landes. Und Deutschland muss Verantwortung für diese Geschichte übernehmen. Rechter Terror ist keine Vergangenheit. Es ist eine Gefahr, die wir ernst nehmen müssen. Die Erinnerung an die Opfer muss deshalb immer auch eine Verpflichtung für die Gegenwart sein. Eine Verpflichtung, Menschen zu schützen, Rassismus ernst zu nehmen, rechten Terror konsequent zu bekämpfen. Und eine Verpflichtung, sich auf die Seite der Betroffenen und ihrer Familien zu stellen. Aber heute möchte ich auch über etwas anderes sprechen. Über die Menschen, die uns auf diesem langen Weg begleitet haben. Denn unsere Familie kämpft nicht mehr alleine. Über die Jahre sind Menschen an unsere Seite gekommen, die uns zu uns stehen. Menschen aus Initiativen und Bündnissen. Freundinnen und Freunde. Menschen, die Erinnerungsarbeit leisten. Menschen, die nicht wegschauen. Menschen, die unsere Fragen zu ihren Fragen gemacht haben, das gibt uns Kraft. Und dafür möchte ich von Herzen Danke sagen. Danke an alle, die heute hier sind. Danke an alle, die meinen Vater nicht vergessen. Danke an alle, die die Namen der Opfer weitertragen. Danke an alle, die mit uns für Wahrheit und Gerechtigkeit kämpfen. 26 Jahre, das ist eine lange Zeit, aber die Liebe zu meinem Vater ist es weniger geworden. Und die Erinnerung an ihn wird nicht schwächer. Solange wir seinen Namen nennen, ist er nicht vergessen. Solange wir seine Geschichte erzählen, bleibt er bei uns. Und solange es offene Fragen gibt, werden wir weiterkämpfen. Für meinen Vater, für Enver Şimşek, für alle Opfer der NSU, für Wahrheit und Gerechtigkeit. Und für eine Gesellschaft, in der niemand Angst haben muss, wegen seiner Herkunft, seines Namens oder seiner Hautfarbe zur Zielscheibe zu werden. Mein Papa wurde mir genommen, aber seine Erinnerung kann uns niemand nehmen. Und deshalb stehen wir heute hier, 26 Jahre später. Wir erinnern, wir fragen, wir kämpfen und wir werden nicht vergessen. Danke, dass ihr heute hier seid.
5: Das war Enver Şimşeks Tochter Semja Şimşek über Schmerz, Trauer und Wut. Schon als Teenagerin verlor sie ihren Vater und sie musste sich daraufhin gegenüber vielen Anschuldigungen verteidigen. Zusammen mit Gamze Kubaschik kämpft sie gegen das Vergessen.

0: Vor 26 Jahren wurde Enver Şimşek an seinem Blumenstand im Nürnberger Süden vom NSU erschossen. Das sollte jedoch nicht das letzte NSU-Attentat in Nürnberg sein. Am 13. Juni 2001 wurde Abdurrahim Özdoğru in seiner Änderungsschneiderei erschossen. Demnach kommt der Stadt eine besondere Verantwortung im Kampf gegen Rassismus und Fremdenfeindlichkeit zu. Andreas Kriegelstein, zweiter Oberbürgermeister der Stadt Nürnberg, kam bei der Gedenkveranstaltung kürzlich zu Wort.
1: Es folgen 9 Morde mit der gleichen Tatwaffe. In den Jahren nach Şimşeks Tod wurden weitere 8 Kleinunternehmer durch den NSU ermordet. Am 13. Juni 2001 wurde Abdurrahim Özdoğru in seiner Änderungsschneiderei in Nürnberg erschossen. 2 Wochen darauf der Lebensmittelhändler Süleyman Tasköprü in Hamburg. Ende 2001 fiel der Münchner Gemüsehändler Habil Kilic einem Attentat zum Opfer. Im Februar 2004 starb Mehmet Turgut, der in einem Rostocker Dönerimbiss ausgeholfen hatte. Gut 1,5 Jahre später, am 9. Juni 2005, wurde Ismail Yazar erschossen, der Inhaber eines Dönerimbisses in Nürnberg. Nur wenige Tage später, am 15. Juni 2005, wurde der griechische Staatsbürger Theodoros Bulgarides, Inhaber eines Schlüsseldienstes in München, ermordet. Auch der Dortmunder Kioskbesitzer Mehmet Kubaschik starb am 4. April 2006 durch Kugeln der rechtsextremen Terroristen. Und der 21-jährige Halid Yozgat, Betreiber eines Internetcafés in Kassel, wurde 2 Tage später an seinem Arbeitsplatz erschossen. Einziger Anhaltspunkt für die Ermittler, dass diese Taten zusammenhängen könnten, war die verwendete Munition der Tatwaffe. Dass die Familien sowie die türkische Community als Täter stigmatisiert und kriminalisiert wurden, ist schlichtweg Rassismus. Da 2 der Morde auch in Nürnberg stattfanden, war Nürnbergs zweiter Oberbürgermeister Andreas Kriegelstein auf der Gedenkveranstaltung vor Ort und appelliert an die Zivilgesellschaft, zusammenzuhalten, um keinen Platz für Rassismus in Nürnberg zu lassen.
2: Liebe Familie Şimşek, sehr geehrte Anwesende, liebe Engagierte für Demokratie und Menschenrechte, meine sehr geehrten Damen und Herren. Wir sind zusammengekommen, um uns an Enver Şimşek zu erinnern, der heute vor 26 Jahren hier an diesem Blumenstand, an diesem Ort niedergeschossen wurde und 2 Tage später seinen Verletzungen erlag. Mit dem Mord an Enver Şimşek geschlossen wurde. Und 2 Tage später seinen Verletzungen erlag. Mit dem Mord an Enver Şimşek begann eine Serie rechts.

zugeführt. Sie mussten danach erleben, wie die Familie, wie sie selbst unter Verdacht geriet und wie lange es dauerte, bis die Wahrheit über den rassistischen und rechtsextremen Hintergrund der Tat erkannt wurde. Zum Gedanken gehört auch die Erkenntnis, dass der Staat, seine Institutionen, die Opfer und die Angehörigen damals nicht so geschützt, nicht so unterstützt haben, wie sich ein Rechtsstaat, wie es sich in einem Rechtsstaat gehört. Die Verbrechen haben auch schmerzlich gezeigt, wie schwer es der gesamten Gesellschaft, auch unserer Stadtgesellschaft hier in Nürnberg, gefallen ist, den Blick auf die Betroffenen zu richten, die Familien, die Angehörigen, ihnen zuzuhören, Empathie zu zeigen, Empathie zu empfinden und sich solidarisch auch in der Stadtgesellschaft hier auch zusammen zu präsentieren. Die Taten liegen nun schon eine Generation zurück. Wir haben sie aber nicht vergessen. Und wir wollen heute nicht nur zurückblicken. Es geht auch um die Frage, was tun wir heute, damit sich Verbrechen solchen Ausmaßes nicht wiederholen. Meine Damen und Herren, die Antwort darauf ist für mich eindeutig. Wir müssen die Gefahren des Rechtsextremismus klar benennen. Denn Rechtsextremismus ist keine Meinung wie jede andere. Extremismus ist eine Gefahr für unsere gesamte Demokratie. Und wir dulden in Nürnberg keinen rechten Terror. Rechtsextremismus stellt die Gleichwertigkeit von Menschen in Frage, teilt Menschen ein in wir und die anderen. Er macht Herkunft, Hautfarbe, Religion oder Namen zum vermeintlichen Maßstab für den Wert eines Menschen. Und genau aus diesem Denken heraus wurde Enver Şimşek und die anderen Opfer des sogenannten NSU ausgewählt. Die Mörder sahen nicht den Menschen. Wir sehen hier ein Bild, ein Mensch, der hier stand, Mensch, Teil unserer Stadtgesellschaft. Es ging nicht um den Menschen. Mörder sahen nicht den Menschen, sie sahen ein Feindbild. Und dieses steht häufig am Beginn vom Terror und ebnet diesen den Weg. Wenn Menschen systematisch abgewertet werden, wenn Alltagsrassismus um sich greift, wenn Minderheiten zu Sündenböcken gemacht werden, wenn Gewaltfantasien normalisiert werden, dann entsteht ein gesellschaftliches Klima, in dem Gewalt wahrscheinlicher wird. Und meine Damen und Herren, liebe Anwesende, deshalb müssen wir früh wieder sprechen. Wir müssen in Prävention und in politische Bildung investieren. Wir müssen ein Zeichen setzen. Und ich danke auch allen aus der Zivilgesellschaft, die heute hier sind. Kollegen aus dem Stadtrat, Kollegen aus den verschiedenen Verbänden und Institutionen, auch die Vertreter der Medien, die heute über diese Gedenkveranstaltung berichten. Es ist wichtig, ein Zeichen zu setzen gegen das Vergessen. Ein Zeichen der Solidarität und des Zusammenhalts. Und wenn wir darüber nachdenken, dass es ein NSU-Dokumentationszentrum gibt, ja, dann glaube ich auch, dass das ein wertvoller Beitrag wäre, um ein Zeichen zu setzen, dass wir eben nicht vergessen. Dass wir die offenen Fragen aufarbeiten, dass wir uns mit den Fragen auseinandersetzen und mit der Frage, was bedeutet es heute für unsere Stadtgesellschaft? Was bedeutet es für unsere Gesellschaft in unserem Land? Gerade vor dem Hintergrund der Entwicklungen am letzten Sonntag, auch in Magdeburg. Wir müssen diese mahnenden Worte nicht nur formulieren, als Politiker hier bei Reden vortragen, sondern müssen uns auch als Stadtgesellschaft zusammenhalten und klar positionieren. Und das Vergessen ist etwas, was oft in der Zivilgesellschaft ein Thema ist, wenn es darum geht, wie gehen wir denn mit Orten um, wie gehen wir mit den Orten der Vergangenheit, der Historie um, gerade hier in Nürnberg. Und das Thema Erinnerungsarbeit ist etwas, was uns sehr wichtig ist. Und deswegen war es auch dem Nürnberger Stadtrat wichtig, dass wir diesen Platz nach Enver Şimşek benennen. Wie ich gerade hergekommen bin, haben hier noch Kinder Fußball gespielt.

0: Das ist ein lebendiges Zeichen, dass hier an diesem Ort ein Sportverein eine Zukunftsentwicklung haben wird. Und dass wir diesen Platz auch in Zukunft vielleicht anders gestalten können. Dass dieses Gedenken auch in Zukunft erhalten wird. Und dass wir aber wissen, dieser Platz ist Teil in unserer Stadtgesellschaft. Und es freut mich ganz besonders, dass der TSV Altenfurt künftig hier seinen Vereinssitz haben wird. Und die Adresse wird lauten Enver Schimschek Platz 1. Wir geben Enver Schimschek auch im Gesicht in unserer Stadtgesellschaft, auch in der Zukunft, einen Ort, einen lebendigen Ort, wo sich Menschen begegnen können. Und ich glaube, das ist auch wichtig, ein Zeichen zu setzen gegen das Vergessen. Liebe Familie Schimschek, wir sind zusammengekommen, um uns an Enver Schimschek zu erinnern. Als Stadt des Friedens und der Menschenrechte stehen wir an Ihrer Seite und an der Seite der Opfer und ihrer Angehörigen und zeigen, was aus Erinnerung Verantwortung erwachsen ist. Ich danke Ihnen, Ihnen allen, meine Damen und Herren, im Namen der Stadt Nürnberg, dass Sie heute an dieser Gedenkveranstaltung teilnehmen. Vielen Dank.
1: Das war Andreas Kriegelstein, zweiter Oberbürgermeister der Stadt Nürnberg, zum Gedenken an Enver Schimschek am 9. September in Langwasser.

0: Der Gedenktag des NSU-Attentats auf Enver Şimşek in Nürnberg am 9. September 2000 jährte sich zum 26. Mal. Mein Kollege Jakob Benninger war bei der Gedenkveranstaltung dabei. Als letzten Redebeitrag hört ihr nun Gamze Kubaschik, die Tochter von Mehmet Kubaschik. Durch die gemeinsame Trauer und das Engagement gegen das Vergessen hat sie eine Verbindung zur Familie Şimşek aufgebaut. Deshalb war sie ebenfalls in Nürnberg vor Ort, um der Familie Şimşek ihr Beileid auszusprechen und selbst ein Zeichen gegen Rassismus zu setzen.
1: Über die Jahre der gemeinsamen Trauer haben sich die überlebenden Töchter solidarisiert und tiefe Freundinnenschaften geschlossen. Deshalb war auch Gamze Kubaschik, die Tochter von Mehmet Kubaschik, vor Ort. Am 4. April 2006, knapp 6 Jahre nach dem Tod von Enver Şimşek, stürmten Neonazis in einen Kiosk in der Dortmunder Nordstadt. Dort erschossen sie Mehmet Kubaschik, ein kaltblütiger Mord aus tiefem Hass, der bis heute unvergessen ist, der bis heute schockiert und der bis heute tiefe Trauer in Dortmund hinterlassen hat. Bei der Familie und den Freunden des damals 39-Jährigen, sowie bei vielen Dortmunderinnen und Dortmundern. Wie bei Enver Şimşek vermutete die dortige Polizei auch in diesem Fall kein rassistisches Motiv, sondern ermittelten abermals im Umfeld des Täters. Das rassistische Ermittlungsverhalten der Behörden hat die Töchter letztendlich auch zusammengeschweißt. Als die Angehörigen sich untereinander vernetzten und sich am 6. Mai 2006 mit einer großen Demonstration in Kassel an die Öffentlichkeit wenden, lernen sich Semir Şimşek und Gamze Kubaschik kennen. Seitdem verbindet sie eine solidarische Freundschaft. Sie kämpfen gemeinsam gegen den juristischen Schlussstrich vom 11. Juli 2018 in München um Gerechtigkeit, um ein würdiges Gedenken und um vollständige Aufklärung des gesamten Neonazi-Netzwerks, das an der Ermordung ihrer Väter beteiligt war. Die durch ihr Schicksal verbundenen jungen Frauen haben Mitte des Jahres 2025 ein Buch veröffentlicht. In Gedächtnisberichten, Telefonaten und Chats erzählen sie unmittelbar, wie sie die erschütternden Geschehnisse damals erlebt und wie die Morde sie aus ihrem bisherigen Leben gerissen haben. Aber auch, wie sie miteinander eine ungeheure Kraft entwickeln konnten, die sie bis heute immer weiter kämpfen lässt. Gegen das Vergessen und für eine Zukunft ohne Ausgrenzung. Ihr hört nun Gamze Kubaschik auf der Enver Şimşek Gedenkveranstaltung in Nürnberg am 9.09.2026.
2: Liebe Familie Şimşek, liebe Freundinnen und Freunde, liebe Menschen, die heute hier sind. Wir erinnern heute an Enver Şimşek, an einem Vater, an einem Ehemann, an einem Menschen. Und wenn ich heute über Enver Şimşek spreche, kann ich nicht nur über ihn sprechen, denn für mich ist sein Name untrennbar mit dem Namen meines Vaters verbunden. Mehmet Kubaschik. Zwei Väter, zwei Familien, zwei Leben, die durch rassistischen Hass zerstört wurden. Und zwei Töchter, die sich danach gefunden haben. Als ich meinen Vater am 4. April 2006 in Dortmund ermordet wurde, hat sich mein Leben für immer verändert. Von einem Tag auf den anderen war mein Vater nicht mehr da. Und mit ihm wurde ein Teil unserer Familie weg. In dieser Zeit hätte ich nie gedacht, dass aus diesem unbeschreiblichen Schmerz einmal eine Verbindung entstehen würde, die mein Leben bis heute prägt. Eine Verbindung zu einem Menschen, der genau wusste, was ich fühle. Semir, wir haben uns nach dem Mord an meinem Vater kennengelernt und vielleicht mussten wir uns gar nicht viel erklären, denn da war etwas, das zwischen uns stand, ohne dass wir es aussprechen mussten. Wir wussten beide, wie es ist, einen Vater zu verlieren. Wir wussten beide, wie es ist, mit einer Leere aufzuwachen, die niemand verstehen kann, der so etwas nicht selbst erlebt hat. Und wir wussten beide, wie es ist, mit Fragen zu leben, auf die man keine Antwort bekommt. Und wir wussten beide, wie es sich anfühlt, wenn nicht nur dein Vater ermordet wird, sondern wenn danach auch noch deine Familie unter Verdacht gerät. Wir haben gemeinsam erlebt, wie mit unseren Familien umgegangen wurde. Wir haben erlebt, wie aus Opfer Verdächtige gemacht wurde, wie Misstrauen an der Stelle von Mitgefühl trat, wie wir immer wieder um etwas kämpfen mussten, das eigentlich selbstverständlich sein sollte, dass unsere Väter als Opfer gesehen werden, dass ihre Geschichten erzählt werden, dass ihre Namen nicht vergessen werden, dass endlich die Wahrheit gesucht wird. Seit damals sind viele Jahre vergangen. Wir haben Gerichtsverhandlungen erlebt, wir haben Prozesse erlebt, wir haben Enttäuschungen erlebt. Wir haben geweint, wir waren wütend, wir waren sehr oft erschöpft. Aber wir haben uns nicht verloren, im Gegenteil. Aus zwei Töchtern, die durch den gleichen Schmerz verbunden waren, sind Schwestern geworden. Und heute sage ich ganz bewusst, Semia, du bist nicht nur eine Freundin für mich, du bist meine Schwester. Eine Schwester, die mir das Leben nicht gegeben hat, aber mir in meinem schwersten Zeit meines Lebens Halt gegeben hat. Du warst da, als ich dich gebraucht habe. Du hast mich nicht alleine gelassen. Und ich hoffe, dass ich auch dir in all den Jahren das Gefühl geben konnte, dass du in diesem Weg nicht alleine gehen musst. Unsere Verbindung ist etwas, das aus Schmerz entstanden ist. Aber es besteht nicht nur aus Schmerz. Wir lachen gemeinsam. Wir erzählen uns Dinge, die vielleicht sonst niemand versteht. Wir sprechen über unsere Väter und manchmal führen wir Gespräche, die gleichzeitig traurig und wunderschön sind. Ich erinnere mich an einen Satz von dir, Semia. Du hast mich gefragt, meinst du, unsere Väter sind da, wo sie jetzt sind, auch so gut befreundet? Und ich habe sofort geantwortet, ja, auf jeden Fall. Ich stelle mir das manchmal genauso vor. Vielleicht sitzen Enver und Mehmet irgendwo zusammen, vielleicht trinken sie einen Tee, vielleicht reden sie über ihre Familien und vielleicht sind sie stolz auf uns. Ich weiß nicht, wo unsere Väter heute sind. Aber ich weiß, wo sie bei uns sind. In unseren Erinnerungen, in unseren Geschichten, in unseren Familien, in unseren Stimmen. Und deshalb haben Semir und ich unser Buch geschrieben. Wir haben es geschrieben, weil wir nicht wollten, dass unsere Väter irgendwann nur noch Namen in Geschichtsbüchern sind. Wir wollten, dass die Menschen wissen, wer sie waren, dass sie Väter waren. Ehemänner, Söhne, Freunde, Menschen mit Träumen, mit Hoffnungen, mit Familie, die sie geliebt haben. Wir wollten erzählen, dass hinter jedem Namen ein ganzes Leben stand. Und wir wollten nicht, dass der NSU nur als eine Geschichte über die Täter erzählt wird. Wir wollen, dass über die Menschen gesprochen wird, die ermordet wurden. Über unsere Väter. Über alle Menschen, deren Leben ausgelöscht wurde. Seit der Veröffentlichung unseres Buches waren wir auf viele Lesungen, bei Veranstaltungen in den Schulen. Wir erzählen unsere Geschichte immer wieder. Und manchmal frage ich mich selbst, woher wir eigentlich diese Kraft nehmen. Denn jedes Mal, wenn wir erzählen, öffnen wir auch Wunden. Aber gleichzeitig merken wir, unsere Stimmen erreichen Menschen. Menschen hören zu. Junge Menschen hören zu. Und vielleicht gibt es jemanden, der nach unseren Lesungen nach Hause geht und anders über Rassismus denkt. Vielleicht gibt es jemanden, der versteht, was dieser Mord mit unseren Familien gemacht haben. Vielleicht sorgen unsere Geschichten dafür, dass jemand genauer hinsieht, wenn Menschen ausgegrenzt, beleidigt oder angegriffen werden. Dann wissen wir, warum wir weitermachen. Denn wir wollen nicht nur erinnern, wir wollen etwas verändern. Und deshalb bleibt unser Kampf um Aufklärung bestehen. Noch immer sind alle Fragen nicht beantwortet. Wer wusste was? Wer hat den NSU unterstützt? Welche Netzwerke gab es? Warum wurden so viele Hinweise nicht ernst genommen? Warum mussten unsere Familien so lange auf Anerkennung und Aufklärung warten? Diese Fragen dürfen nicht verschwinden, denn Erinnerung ohne Aufklärung reicht uns nicht. Gedenken ohne Konsequenzen reicht uns nicht. Wir wollen, dass die Wahrheit ans Licht kommt. Und wir wollen, dass dieses Land aus dem NSU-Komplex lernt. Nicht nur für unsere Väter, sondern für alle Menschen, die heute in diesem Land leben müssen und Angst haben, aufgrund ihrer Herkunft, ihrer Hautfarbe oder ihres Namens angegriffen zu werden. Zeit haben wir am 4. April in Dortmund an meinen Vater erinnert. Zemia war an diesem Tag bei uns und hat dort eine Rede gehalten. Und heute bin ich hier in Nürnberg. Heute stehe ich hier, um an deinen Vater Enver Şimşek zu erinnern. Ich empfinde das als etwas ganz Besonderes, denn wir stehen immer wieder füreinander ein. Wenn einer von uns spricht, ist der andere nicht weit. Wenn einer von uns traurig ist, ist die andere da. Wenn einer von uns keine Kraft mehr hat, trägt die andere es ein Stück. Und vielleicht ist genau das unsere Antwort auf das, was uns genommen wurde. Wir sind nicht auseinandergebrochen, wir sind zusammengewachsen. Unsere Väter wurden uns genommen, aber sie haben uns etwas hinterlassen. Ihre Geschichten, ihre Familien, ihre Erinnerungen und eine Verantwortung. Die Verantwortung, ihren Namen weiterzutragen. Und bevor ich zum Ende komme, möchte ich heute nicht einfach von den Opfern sprechen. Ich möchte ihre Namen sagen. Denn hinter jedem dieser Namen steht ein Mensch, ein Leben, eine Familie, eine Geschichte. Und solange wir ihren Namen aussprechen, werden sie nicht vergessen. Enver Şimşek, Abdurrahim Özdoğru, Süleyman Taşköprü, Habil Kılıç, Mehmet Turgut, İsmail Yaşar, Theodoros Bulgarides, Mehmet Kubaşık, Halit Yozgat, Michail Kiesewetter. 10 Menschen, 10 Leben, 10 Familien, die mit diesen Folgen bis heute leben müssen. Wir erinnern uns an sie, wir sprechen ihre Namen, sie erzählen ihre Geschichten. Und wir werden nicht zulassen, dass sie vergessen werden. Sie werden niemals vergessen. Und Zemia, ich weiß, dass wir diesen Weg weitergehen werden. Gemeinsam, als Freundinnen, als Schwestern, als Töchter, für unsere Väter, für die Erinnerung, für die Wahrheit, für die Gerechtigkeit, gegen das Vergessen, gegen das Schweigen, gegen Rassismus. Und für eine Zukunft, in der kein Kind erleben muss, das, was wir erlebt haben. Wir kämpfen weiter, gemeinsam. Vielen Dank.

Das war Gamzel Kubaschik mit ihrer Anteilnahme an der Gedenkveranstaltung anlässlich des 26. Todestags von Enver Şimşek. Zusammen mit Semja Şimşek hat sie letztes Jahr das Buch »Unser Schmerz ist unsere Kraft« im Fischer-Sauerländer Verlag herausgebracht. Darin erzählen die beiden ihre Geschichte, als sie als Teenager ihre Väter verloren haben.

0: Die Cloud, das klingt nach etwas Leichtem, Unsichtbaren, beinahe Gewichtslosen. Aber hinter ChatGPT, Streaming und dem KI-Boom stehen riesige Rechenzentren. Sie verbrauchen Strom, Wasser und Fläche. Für manche sollen sogar neue fossile Gaskraftwerke gebaut werden. Während Politik und Tech-Konzerne künstliche Intelligenz als Zukunftstechnologie weitestgehend kritiklos feiern, wächst im Hintergrund eine Infrastruktur, über die erstaunlich wenig gesprochen wird. Das Projekt Heiße Luft macht nun sichtbar, wo in Deutschland neue Rechenzentren entstehen, aber auch wer am Ende von diesem Boom profitiert. Darüber sprach Thomas von Radio Dreieckland mit der Physikerin Tiziana von Witzleben vom Projekt Heiße Luft.
1: Wenn wir Cloud hören, denken viele ja an etwas Unsichtbares, an Daten, die irgendwo im Internet schweben. Euer Projekt heißt dagegen Heiße Luft. Was ist denn eigentlich so heiß, so schwer und so materiell an unserer angeblich digitalen Zukunft?
2: Cloud, das Englische für Wolke, das suggeriert ja dieses Herumschweben der Daten, dieses irgendwie nebulöse, ganz immaterialisierte Dasein von Daten und von Rechenleistungen. Dabei ist es eigentlich ein Wort für Rechner, also eigentlich ein Wort wirklich für Computer, für Rechner, für Rechenleistungen. Meistens stehen die dann eben in diesen großen Rechenzentren und diese Rechenzentren sind, wie gerade schon erwähnt, eben sehr aufwendig in ihrem Stromkonsum, aber auch für diese Kühlung brauchen wir oft Wasser, große Mengen Wasser und wir brauchen auch riesige Mengen Fläche für diese Rechenzentren. Und deswegen wollten wir mit diesem Projekt heißeluft.org, wir wollten das mal so veranschaulichen, diese materielle Auswirkung von der Cloud. Und wir haben uns Heiße Luft genannt, einerseits, um eben auf diese direkten Auswirkungen anzuspielen, wie Rechenzentren die Luft um sie herum erhitzen. Also das wurde schon in Studien jetzt gezeigt, dass so ein Rechenzentrum die direkte Umgebungsluft erhitzt, 2 Grad im Durchschnitt und an manchen Tagen sogar um bis zu 9 Grad. Und wir wollten eben auch darauf anspielen, was wir gerade beobachten, ist dieser riesige Ausbau der Infrastruktur, der sich anfühlt wie so ein Hype, wo auch relativ viel Spekulation dabei ist, deswegen auch der Name Heiße Luft, um eben so ein bisschen das zu hinterfragen, so wie viel steckt da wirklich dahinter, was passiert da eigentlich?
1: Und bist du vom Fach, hat dich, als du angefangen hast, dich im Rahmen des Projekts damit zu beschäftigen, noch irgendetwas dabei überrascht, als die Infrastruktur systematisch sichtbar gemacht wurde auf so einer Karte?
2: Mich hat sehr viel überrascht. Ich bin ein bisschen vom Fach, also ich bin eigentlich Physikerin, das heißt, ich habe viel mit Rechenzentren gearbeitet und habe sie halt eigentlich immer als was Wichtiges wahrgenommen. Und ja, als ich dann mit der Recherche begonnen habe, war ich dann doch sehr überrascht, weil ich das Gefühl hatte, es hört einfach nicht auf, meine Recherche. Also es ist auch so. Ich habe immer mehr Rechenzentren gefunden. Wir haben ein Kontaktformular, wo uns Leute Rechenzentren zuschicken und wir kriegen immer noch Nachrichten, dass wir nicht alles erfasst haben. Und ja, also einfach diese schiere Menge und auch, dass wirklich jedes Bundesland davon betroffen ist, hat mich sehr überrascht. Und ja, was auch sehr erschreckend war, sind die Größenordnungen, die wir hier bei Fläche und bei Strombedarf sehen. Also wir sehen ja wirklich Strombedarfe von ganzen Städten, die dazugekommen sollen und Flächen, die so groß sind wie 20 Fußballfelder. Also wirklich gigantische Ausmaße annehmen. Und zu guter Letzt, was sehr überraschend war, war einfach der Mangel an Informationen. Also wie oft ganz, ganz, ganz schwierig war, Informationen überhaupt zu bekommen und wie oft wirklich diese Information durch Bürgerinitiativen zugetragen wurde. Also es gibt recht viele Bürgerinitiativen, die diese Informationen sammeln und dann auch online stellen und Nachfragen stellen. Und darüber war es dann auch oft möglich, diesen Ausbau zu kartografieren.
1: Warum verändert gerade generative KI den Bedarf an Rechenzentren so massiv?
2: Also bei generativer KI sprechen wir eben um KI, die etwas generiert. Das heißt, das ist eine KI, die kreiert dann zum Beispiel Text oder Bilder oder auch Videos. Anders als eine KI, die zum Beispiel einfach nur etwas analysiert und sich vielleicht Bilder anguckt, in der Medizin zum Beispiel oder so. Und das heißt, so eine generative KI muss mit ihrem gesamten Gedächtnis und ihrem ganzen Wissen geladen werden. Also das gesamte Modell muss geladen werden und das ist extrem aufwendig. Also da brauchen wir deutlich mehr Rechenleistung für und auch deutlich mehr Speicher. Und ich glaube, wir beobachten so eine Art FOMO, also so eine Fear of Missing Out, in der das ist ja nicht etwas, was nur Deutschland betrifft. Ne? Wir sehen diesen Ausbau in den USA ganz krass, wir sehen ihn aber eigentlich in allen Ländern, die solide Stromnetzwerke haben. Und da versuchen sich jetzt eben verschiedene Kooperationen irgendwie führend zu etablieren. Und wir beobachten fast sowas wie ein Wettrüsten oder so ein Wettrennen um Speicherplatz und Rechenleistung.
1: Du hast es schon erwähnt, der enorme Bedarf an Strom. Und gleichzeitig wird nicht nur über neue Gaskraftwerke diskutiert, um diesen Energiebedarf abzusichern, sondern sie sollen auch gebaut werden. Wird also der KI-Boom letztlich nur durch neue fossile Infrastruktur ermöglicht?
2: Ja, die ganz kurze Antwort würde ich sagen ist ja. Wir haben in unserer Recherche gesehen, dass wir mindestens 7 Gaskraftwerke, die neu sind, die neu gebaut werden sollen, in direkter Umgebung zu neuen Rechenzentren finden konnten. Also
1: zum Beispiel wo? Hast du ein Beispiel wo?
2: In Bierstein, auch in Maintal. Also es gibt einige, das sieht man aber auf unserer Karte auch ganz leicht.
1: Die Tech-Konzerne ihrerseits behaupten ja gleichzeitig, die KI könne beim Klimaschutz helfen. Wo liegt für euch die Grenze zwischen tatsächlichen Möglichkeiten, tatsächlich, dass es vielleicht für den Klimaschutz etwas beiträgt, und dem Greenwashing, das ja vor allem den weiteren Ausbau legitimiert?
2: Ich würde das gar nicht ausschließen, dass wir in der Zukunft vielleicht Entwicklungen sehen, wo KI uns irgendwie hilft in der Klimakrise. Aber im Moment wissen wir ganz sicher, dass diese Gaskraftwerke und dieser enorme Strombedarf unsere Umwelt sehr negativ belastet, auch die Hitze der Rechenzentren, aber auch dieser Flächenzubau. Das ist ja in der Klimakrise auch problematisch, wenn wir über Hochwasser reden. Wir wissen halt nicht, ob in der Zukunft diese Technologie uns Lösungen bringt. Das kann natürlich sein. Dafür müssten wir aber auch finanziell darin investieren. Das heißt, wir müssten Serverflächen mieten, wir müssen Forschende bezahlen, damit eben KI-Modelle entwickelt werden, die uns hier helfen können. Das sehe ich nicht. Deswegen glaube ich, handelt es sich hier um Greenwashing.
1: Wenn irgendwo ein riesiges Rechenzentrum geplant wird, heißt es oft Investition, Innovation und Arbeitsplätze. Eure Recherche stellt dieses Versprechen ziemlich deutlich in Frage. Was bleibt am Ende für eine Kommune, wenn sie die Serverhallen genehmigt hat und dann dort gebaut worden sind?
2: Also erstmal steht da jetzt ein gigantisches Gebäude, wo vorher vielleicht ein Acker war oder ein ehemaliges AKW oder ein Wald sogar. Teilweise sollen Wälder gerodet werden für diese Rechenzentren. Das bedeutet auch Lärm. Also Leute, die in der Nähe von Rechenzentren wohnen, haben schon berichtet, dass es Geräusche macht, dass man surren. Bedeutet auch Hitze. Also es gibt dann eben diese Hitzeinseln, die entstehen.
1: Eure Karte soll auch ein Werkzeug für den lokalen Widerstand sein, den du auch schon angesprochen hast, weil ihr ja Informationen von lokalen Bürgerinitiativen bekommt. Wo können Menschen, aber auch Kommunen überhaupt noch Einfluss nehmen, wenn ein Rechenzentrum in der Regel von der Landesregierung als Zukunftsinvestition verkauft wird?
2: Also unsere Karte soll auch eben lokalen Widerstand vernetzen. Wir haben die Hoffnung, dass so Leute voneinander lernen können, weil wir sehen, dass lokaler Widerstand wirkt. Zum Beispiel in Groß-Gerau oder auch in Maintal wurde jetzt eben dieses Rechenzentrum durch lokalen Widerstand gestoppt. Genau, wir sehen, dieser lokale Widerstand wirkt. Ganz wichtig ist aber dieses Timing. Also es ist ganz wichtig, dass man möglichst früh informiert ist, dass man möglichst früh an den Stadtrat rantreten kann. Und deswegen versuchen wir eben auch, diese Möglichkeit mit der Karte zu geben. Und dann ein Punkt, wo man, glaube ich, sehr gut einhaken kann, sind diese Flächennutzungspläne. Also wenn diese Kommune jetzt ein Grundstück kauft, dann muss sie den Flächennutzungsplan ändern, um da ein Rechenzentrum zu bauen. Und das ist dann öffentlich. Also das liegt öffentlich aus und da kann man als Bürgerin kann man da sehr gut einhaken und da noch sehr viel verändern.
1: Zum Schluss gefragt, über KI wird meistens so gesprochen, als wäre sie einfach da mittlerweile, als müssten wir uns nur noch fragen, was diese Technologie künftig mit uns macht. Eure Recherche dreht jedoch diese Perspektive, so habe ich es verstanden, ein bisschen um und fragt, welche Welt, welche Energie und welche Ressourcen verbrauchen wir eigentlich gerade, damit diese Technologie überhaupt funktionieren kann? Was muss sich ändern, damit wir darüber entscheiden, bevor ein Rechenzentrum gebaut wird und nicht erst danach? Was muss sich ändern, damit es nicht erst dann, wenn das Kind im Brunnen gefallen ist, zum Thema wird?
2: Ich glaube, es ist ganz wichtig, dass wir zunächst einmal hinterfragen, ob wir so viel Rechenleistung brauchen. Also es gibt diese Studie von der NGO Leitmotiv und die haben halt festgestellt, dass in den Niederlanden 2/3 der Rechenzentren leer stehen. Und dann wollen wir halt erstmal so diese Diskussion starten, brauchen wir überhaupt so viel Rechenleistung, brauchen wir einen so schnellen Ausbau, so ist das überhaupt notwendig. Wir wollten einfach diese Diskussion starten und auch Ehrlichkeit und Transparenz in diese Diskussion bringen. Ich weiß nicht genau und ich glaube, niemand weiß, was KI in der Zukunft machen wird. Aber was uns irgendwie wichtig war mit unserer Recherche, war erstmal die direkten Auswirkungen zeigen und dann auch schon mal diese Diskussion starten, damit wir darüber nachdenken, wie wir KI nutzen wollen und welche Ressourcen wir dafür aufgeben wollen.
0: Das war die Physikerin Tiziana von Witzleben vom Projekt Heiße Luft. Im Netz findet ihr das Projekt unter heißeluft.org.

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1: Das war die erste Stunde unseres Magazins Stoffwechsel, das Magazin für Kultur und Politik. Hier am Mikrofon und an der Technik für euch Heike Demmel. Und in der zweiten Stunde, da hört ihr jetzt das lesewütige Kaffeekränzchen von Radio Dreieckland. Heute stellen sie Bücher zur Nelkenrevolution von 1974 in Portugal vor.
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8: Liebe Hörerinnen, wir begrüßen euch zum lesewütigen Kaffeekränzchen. Heute geht es um die Nelkenrevolution in Portugal 1974. In den frühen Morgenstunden des 25. April 1974 erklang im portugiesischen Radio Renascença ein Lied, das auf dem Index des diktatorisch regierten Landes stand. Der im Pariser Exil lebende Sänger José Afonso Sangrândola Vila Morena. Es war das vereinbarte Signal für die konspirierenden Teile der Armee, auf die Hauptstadt Lissabon vorzurücken und dort strategisch wichtige Orte zu besetzen. Ziel dieser Bewegung der Streitkräfte war es, die seit 48 Jahren herrschende klerikal-faschistische Salazar-Diktatur abzusetzen und mit einer Übergangsregierung einen Demokratisierungsprozess einzuleiten. Auslöser für die Erhebung war der seit 1961 mit großer Brutalität geführte Kolonialkrieg gegen die Befreiungsbewegungen in Guinea-Bissau, Angola und Mosambik. Dieser Krieg hatte sämtliche Lebensbereiche der absichtlich verarmt und rückständig gehaltenen Bevölkerung erfasst, zu verstärkter innerer Unterdrückung und faktischen Ausreiseverboten für als kriegstüchtig definierte Männer geführt. Und tausende Tote, Versehrte und Traumatisierte gefordert. Das sorgte schließlich für Unzufriedenheit und Unruhe innerhalb der Streitkräfte. Nachdem sich Regierung und Generalität wiederholt den Forderungen nach Waffenstillstand und Unabhängigkeitsverhandlungen verweigert hatten, entschlossen sich fortschrittliche Offiziere, um Fernando José Salgueiro Maia zum Militärputsch, der die älteste faschistische Diktatur in Europa beenden sollte. Der völlig überraschende Handstreich gelang, Menschen strömten auf die Straße und unterstützten die Aufständischen. In weniger als 24 Stunden ergaben sich fast alle Regierungsinstitutionen. Schüsse fielen lediglich vor der Zentrale der Geheimpolizei. Bevor auch deren Agenten sich ergaben, erschossen sie 4 Personen. Sie waren die einzigen Toten des friedlichen Umsturzes der als Revolution der Nelken in die Geschichte einging. In den von Birgit, Ines und Isa ausgesuchten Romanen beleuchten drei portugiesische Autorinnen unterschiedliche Aspekte dieser Revolution. Gleich werdet ihr erfahren, um welche Bücher es geht. Isa, welches Buch stellst du vor?
9: Ich habe Die Stunde der Nelken von Lydia Jorge gelesen. Die Autorin ist eine der wichtigsten literarischen Stimmen Portugals. In ihrem Roman lässt sie tragende Figuren der Nelkenrevolution heute zu Wort kommen. In dem vielschichtigen Buch geht es ihr vor allem aber um den Umgang mit Erinnerung und den Dialog zwischen den Generationen.
8: Und welches Buch hat Birgit dabei?
10: Also ich stelle vor, Wohin der Wind uns weht, von João Ricardo Petro. Also keine Ahnung, wie der Surkamp Verlag auf diesen deutschen Titel kam. Klingt wie ein Kitschroman. Der portugiesische Original ist nicht viel besser. Aber es ist kein Kitschroman. Petro ist eigentlich, also dieser Autor ist eigentlich portugiesischer Ingenieur. Er hat während der Finanzkrise seinen Job verloren und die Zeit genutzt, diesen unglaublich poetischen, rätselhaft spannenden Mehrgenerationen-Roman rund um die Nelkenrevolution und die Salazar-Diktatur in Portugal zu schreiben. Ein Glücksfall, würde ich sagen.
8: Und Ines?
11: Ich stelle euch heute den Roman Die Rückkehr, der von der portugiesischen Autorin Dulce Maria Cardoso geschrieben und von Steven Uhlei ins Deutsche übersetzt wurde, vor. Das Buch erzählt die Geschichte des jugendlichen Rui und seiner Familie, die aus der verlorenen portugiesischen Kolonie Angola nach Portugal fliehen. Ein Land, das von der sogenannten Nelkenrevolution zutiefst gespalten ist.
8: Danke. Bevor die drei ihre Bücher genauer vorstellen, hören wir das Lied, mit dem alles begann.

0: So, jetzt stellt Isa Lydia George die Stunde der Nelken vor.
1: Die junge Journalistin Ana Maria Machado bekommt einen Rechercheauftrag angeboten für eine Dokumentation des US-Senders CBS über die portugiesische Nelkenrevolution. Die Doku soll Teil einer Reihe mit dem Titel »Die entfesselte Geschichte« werden. Die Idee dafür stammt von einem ehemaligen Botschafter, der zur Zeit des Umsturzes in Portugal tätig war. Er will damit nicht nur sich selbst ein Denkmal setzen, sondern auch den seltenen Momenten, in denen, wie er meint, auf friedlichem Weg Utopien Wirklichkeit wurden. Zuerst wehrt sich die junge Journalistin. Sie will mit Portugal und der Revolutionsgeschichte nichts mehr zu tun haben, aus persönlichen Gründen. Ihre Eltern, zu denen sie auf Distanz gegangen ist, gehörten zum inneren Kreis der Aufständischen. Doch schließlich reist Anna doch nach Lissabon. Sie holt Margarida Lotta und Miguel Angelo, zwei ehemalige KommilitonInnen, ins Team. Im Gegensatz zu ihr sind die beiden nicht mit Revolutionserinnerungen aufgewachsen. Anknüpfungspunkt der Dokumentation ist ein Foto aus dem Arbeitszimmer von Annas Vater. Es ist ein Gruppenbild in einem Restaurant, aufgenommen etwa ein Jahr nach dem Sturz der portugiesischen Diktatur. Ein glücklicher Moment, wie es scheint. Auf der Rückseite stehen die Codenamen der Anwesenden. Die meisten sind Anna aus ihrer Kindheit vertraut, denn sie gingen in ihrem Elternhaus ein und aus. Die drei jungen ReporterInnen suchen nach und nach die einzelnen Personen auf mit einem klaren Fragekatalog. Wo waren sie? Was empfanden sie in dem Augenblick? Welche Bilanz ziehen sie heute nach 30 Jahren? Was ist das beste Bild, das sie sich nach all diesen Ereignissen bewahrt haben? Lydia George schreibt gegen das Vergessen an. Als eine, die den Übergang von der Diktatur in die Demokratie bewusst erlebt hat, sieht sie sich als Zeugin der Zeit. Dies wird auch deutlich aus dem portugiesischen Originaltitel Os Memoráveis, die Erinnerungswerten. Einige der Figuren des Romans sind klar an reale Personen angelehnt, andere sind Fiktion. Dies ist übrigens in der deutschen Übersetzung in einem ausgezeichneten Glossar erkenntlich. Die Autorin will die Aktivisten sichtbar machen, doch sie lässt die jungen ProtagonistInnen ihres Romans nicht auf Helden treffen, sondern auf gebrochene Menschen, die alle versuchen, mit dem Scheitern ihrer Utopien und dem Fortgang ihrer persönlichen Geschichte zurechtzukommen. Sei es der Fotograf, der den Tag des Putsches dokumentierte und nun sein Archiv weggegeben hat und in einer leeren Wohnung haust, oder das Dichterpaar, das sich desillusioniert aufs Land zurückgezogen und in ihrem Lebensrhythmus den Tag mit der Nacht getauscht hat. Salamida, der das Lied Grandola Villa Morena im Radio spielte für den Beginn des Putsches, lebt als brotloser Rechtsanwalt und sucht bis heute das perfekte Lied für den nächsten Umbruch. Zitat: Ein Musikstück ohne Worte, ohne Schritte, ohne erkennbare Instrumente. Manchmal wusste er selbst nicht, ob es vielleicht nur ein menschlicher Schrei oder das Pfeifen eines Raubvogels wäre. Er suchte, suchte. Besonders die ehemaligen Militärs lässt die Autorin gegen Windmühlen kämpfen. Gegen Ungerechtigkeiten und die mangelnde gesellschaftliche Anerkennung, die sie erfahren haben, im Buch teils auf tragisch-komische Weise. Beispielsweise El Campeador, angelehnt an den strategischen Denker des Putsches Otelo de Carvalho. Er trainiert bei stürmischem Wetter am Strand von Lissabon ein Pferd und will es ins Wasser zwingen. Das Ganze für einen angekündigten Dreh des BBC. Doch das Filmteam taucht nicht auf. Er wurde absichtlich in eine beschämende Situation gebracht. Selbst das Schicksal des jungen Hauptmanns Maya, der durch seinen großen Mut eine Eskalation des Konflikts und ein Blutvergießen verhindert hat, ist ein tragisches. Da er früh gestorben ist, interviewt das Team seine Witwe. 9 Jahre lang wurde Maya beim Militär nicht befördert, auf ferne Inseln versetzt, bekam nie die beantragte Pension für besondere Verdienste zugesprochen. Während den Mitarbeitern der PIDE, der Geheimpolizei der Diktatur, ihre Pensionen zugestanden wurden. Auch die Tragik ihres Vaters wird Anna im Laufe des Buches erfahren. Antonio Machado war lange Jahre ein scharfsinniger Journalist, dem zugeschrieben wurde, dass er die Zukunft voraussagen konnte. Doch auch er ist auf seine Weise an den modernen Zeiten gescheitert. Das Buch endet mit dem Drehbuch, das Anna nach 6 Jahren beim CBS abgibt. Sie entscheidet sich für eine Hymne auf die Nelkenrevolution, ohne die Widersprüche und Desillusionierungen, mit denen sie bei ihren Recherchen konfrontiert war. Die Stunde der Nelken ist ein unglaublich vielschichtiges Buch, dessen Thematik weit über Portugal hinausgeht. Mich wundert, dass es 12 Jahre gedauert hat, bis es ins Deutsche übersetzt wurde. Es lässt die Begeisterung des Moments spürbar werden, aber besonders geht es Lydia Jorge um die Bedeutung von persönlichen Erinnerungen für die Aufarbeitung der Geschichte, um den Dialog zwischen den Generationen. Und es ist ein Buch, das nach vorne schaut. Hier will ich zum Schluss die Autorin selbst zu Wort kommen lassen mit einem Zitat aus einem Interview. Es ist ein Buch, das von den Stärken der Menschen erzählt. Es ist möglich, Veränderungen anzustoßen und zu hoffen. Jetzt befinden wir uns in einem neuen Zyklus. Die Revolution ist Teil der Geschichte. Jetzt ist es notwendig, eine andere Utopie zu entwerfen, um die Welt zu verändern, um eine bessere Welt zu schaffen. Also, unbedingt lesen. Ich habe vorgestellt von Lydia Jorge, Die Stunde der Nelken, fantastisch übersetzt von Marianne Gareis und erschienen ganz neu 2026 in der deutschen Übersetzung bei Sezension.

0: Und nun erzählt Birgit oder spricht genauer über ihr Buch, Gado Pedro, wohin der Wind uns weht.
1: Genau, und ich fange mit dem Buchanfang an. Eines schien sicher zu sein. An diesem denkwürdigen 25. April 1974 schnallte sich Celestino weit vor 7 Uhr den Patronengürtel um, schulterte die Browning, prüfte, ob er noch Tabak und Blättchen hatte, vergaß die Uhr an dem Nagel, wo außerdem ein Kalender hing, und verließ das Haus. Der Himmel begann bereits aufzuklaren. Oder er klarte noch nicht auf. Auf die Schüssel Milchkaffee hatte er, ohne mit der Wimper zu zucken, 2 kräftige Schluck Schnaps gekippt. Den ersten gegen das Sodbrennen, den zweiten gegen die grüblerischen Gedanken, denn wie bereits sein Äußeres verriet, war er ein Mensch, der zu häufiger Melancholie neigte. Gegen 11 Uhr vormittags verspürten jene Menschen, die nach der grausamen Arithmetik der Scheffel, Silos, Ernten, Monde, Wechselfieber, Tierkrankheiten und Fröste lebten, noch keinen Wind der Veränderung. Männer und Maultiere pflügten in untadeliger Geometrie den Boden, während die Frauen, eingelullt von Melodien, die ihre eigenen Lippen hervorbrachten, im Dunkeln der Ställe die Tröge der Schweine, Ziegen und Kinder füllten. Und hätte jemand die Dreistigkeit besessen, diese mühseligen Arbeiten zu stören, um ihnen mitzuteilen, dass der Präsident des Ministerrats von Portugal, umzingelt von Soldaten, die seinen Rücktritt forderten, gerade in eine Lissabonner Kaserne eingesperrt worden war, hätte er als Antwort gewiss nur einen Blick absoluten Desinteresses geerntet. So beginnt das Buch. Dr. Augusto Mendes ist der Großvater in diesem fabulösen 3-Generationen-Roman. Nicht lange nach der Machtübernahme des portugiesischen Diktators Salazar hat er sich als Dorfarzt in einem gottverlassenen Nest am Ende der Welt niedergelassen. Dort kommt Sohn Antonio zur Welt und auch Duarte, der Enkel. Antonio wird als Soldat nach Angola geschickt, wo Portugal bis 1974 einen grausamen Kolonialkrieg führt. Schwer traumatisiert kehrt er zurück. Duarte ist 3 Jahre alt. Er kennt seinen Vater nur als psychisches Wrack, der in seinen Kriegsgeschichten versinkt und doch nie erzählen kann, was er erlebt hat. Der Roman reist auch mit uns nach Angola. Wir erfahren von Napalm, vielen Toten und der Kriegsmüdigkeit der Soldaten. Ein Kamerad Antonius verzieht sich auf einen Baum, um das Ende des Kriegs abzuwarten. Als das nicht geduldet wird, wählt er den Freitod. Der kleine Duarte, Antonius Sohn, flüchtet sich vor Papas Traumata und Mamas Geheimnissen in die Musik. Seine Hände bringen Partituren auf dem Klavier so zum Klingen, dass Menschen weinen müssen. Ob Beethoven oder Bach, er spürt die Komponisten so stark, dass er eins wird mit ihnen, Gabe und Fluch zugleich. Ich lese das als Metapher für Traumata, die man von den Eltern übernimmt, wie Duarte das ja auch tut. Als junger Mann wird er das Klavier in die Ecke stellen und nie mehr anrühren. Von nun an will er sich seinem eigenen Leben stellen. Autor João Ricardo Petro hat einen klugen, klingenden Roman geschrieben. Weltereignisse erreichen das Dorf in Briefen aus dem Exil eines Freundes von Großvater Augusto. Sie bieten Orientierung bei den vielen Zeitsprüngen. Geheimnisse und Rätsel durchdringen die Geschehnisse. Wer ist eigentlich Celestino, der zu Beginn des Romans am Tag der Nelkenrevolution aufbricht, aber schon kurze Zeit später mit eingeschlagenem Kopf aufgefunden wird? Schwer gefoltert war er vor 40 Jahren in das Dorf gekommen. Wie sind die Eltern von Duartes Mutter ums Leben gekommen? Der Vater ist von einem Verhör der PIDE, der Geheimpolizei, nicht mehr heimgekehrt. Die Mutter wurde von der Straßenbahn erfasst. Warum wird über alles geschwiegen und Duarte allein gelassen mit einem Haufen Rätsel? Diese Rätsel geben dem Roman einen geheimnisvollen Sog. Als ich ihn ausgelesen hatte, musste ich gleich wieder von vorne anfangen und habe mich ein zweites Mal in dieser poetischen, augenzwinkernden Sprache verloren, genial übersetzt von Marianne Gareis. Der Roman bleibt rätselhaft wie das Leben, aber er spinnt die Geschehnisse in Portugal rund um die Nelkenrevolution ein in die Weltgeschichte. Es ist ganz fantastisch, wie der Autor Zeit dehnen und verkürzen kann. Im Moment seines Geschehens ist jeder Augenblick groß und wichtig. Das schlägt sich in sprachlicher Detailversessenheit nieder. Doch im Rückblick reduziert sich alles auf einen Schmetterlingsflügelschlag der Geschichte. Das Buch ist für ein Portugiesisches

0: Ja, das war nochmal José Afonso. Und jetzt lernt ihr die Rückkehr von Dulce Maria Cardoso kennen. Ines hat es ausgesucht.
1: Was bedeutet es, aufgrund von politischen Unruhen in ein Land zu fliehen, das einem so nah und doch so fern erscheint? Mit dieser Frage beschäftigt sich der Roman Die Rückkehr. Im Mittelpunkt steht der jugendliche Rui, dessen Familie 1975 Angola verlassen muss und nach Portugal zurückkehrt. Der Roman schildert dabei nicht nur den politischen und historischen Sachverhalt, sondern vor allem die persönlichen Folgen von Flucht, Verlust und Entwurzelung. Rui hat seine Kindheit in Angola verbracht und empfindet das Land als seine eigentliche Heimat. Die politischen Veränderungen nach der Unabhängigkeit Angolas zwingen seine Familie jedoch dazu, ihr Hab und Gut zurückzulassen. In Portugal angekommen, findet sich Rui in einer Welt wieder, die ihm fremd ist. Darüber hinaus muss die Familie zunächst unter schwierigen Bedingungen in einem Hotel unterkommen und wartet dort auf eine ungewisse Zukunft. Erzählt wird die Geschichte aus Ruis persönlicher Perspektive. Die LeserInnen erhalten dadurch einen unmittelbaren Einblick in seine Gedanken und Gefühle. Gleichzeitig ist seine Wahrnehmung stark von seinem Alter und seiner bisherigen Lebenswelt geprägt. Das zeigt sich besonders in seiner Sprache, die teilweise rassistisch, sexistisch und beleidigend ist. Begriffe und Vorstellungen, die aus heutiger Perspektive eindeutig problematisch sind, werden für Rui selbstverständlich verwendet. Dadurch kann die Lektüre auf die Lesenden unangenehm wirken. Gerade aber diese Art des Kommunizierens macht deutlich, wie sehr koloniale Vorstellungen und Vorurteile seine Wahrnehmung beeinflussen. Zitat: Die Angestellten wollen uns nicht hier haben und sie bedienen uns nicht gern. Sie glauben, die Pretors hätten uns dort hinausgeworfen, weil wir sie ausgebeutet haben. Wir haben alles verloren, doch sie denken, wir seien selbst schuld und verdienen es nicht, hier in einem Fünf-Sterne-Hotel zu wohnen und genauso bedient zu werden wie dort. Die Angestellten bedienen lieber die Pretors. Nicht einmal das Besteck rühren sie an, um uns zu bedienen. Sie denken, die Pretors sind Opfer, die nach 500 Jahren der Unterdrückung auch noch vor dem Krieg fliehen mussten. Sollen sie ihnen nur zu essen geben, wie wir ihnen zu essen gaben? Sollen sie es nur bedienen? Eines Tages werden sie schon sehen. Wenn sie dann auf den Aufstand proben und ihnen das antun, was sie uns angetan haben, wenn sie bei ihnen an die Tür klopfen und sie mit gefesselten Händen abführen, um sie mitzunehmen, dann werde ich lachen. Die von hier können sagen, was sie wollen. Meine Meinung werden sie nicht ändern. Pretos taugen zu nichts. Und uns sollen sie nur auslachen, bis die eine Machete in der Hand halten. Dann wird es denen von hier leid tun. Doch es wird zu spät sein. Und ich werde kein bisschen Mitleid haben. Zitat Ende. Sehr wirkungsvoll ist außerdem die stilistische Gestaltung des Romans. Cardoso verwendet die Zeichensetzung nicht nur dazu, grammatische Strukturen zu kennzeichnen, sondern auch, um Ruis Gedankenfluss und die allgemeine Unruhe der Situation abzubilden. Die Sätze wirken teilweise gehetzt und fließen ineinander. Dadurch entsteht beim Lesen ein hohes Tempo, als würden die Lesenden quasi durch die Handlung fegen. Diese Geschwindigkeit passt jedoch zur hektischen Atmosphäre des Romans und vermittelt sprachlich grandios die Orientierungslosigkeit, die Rui sowohl während der Flucht als auch während seiner Ankunft in Portugal erlebt. Die Rückkehr ist insgesamt ein eindringlicher und anspruchsvoller Roman. Besonders die Sprache und die schnelle, teilweise hektische Erzählweise verleihen dem Buch eine eigene Wirkung. Die rassistischen und abwertenden Formulierungen können zwar irritieren, sind aber ein wichtiger Bestandteil der Darstellung von Ruis Perspektive und der kolonialen

geprägten portugiesischen Gesellschaft. Cardoso zeigt damit eindrucksvoll, dass eine Rückkehr nicht automatisch bedeutet, wieder zu Hause zu sein. Die Rückkehr ist von Dulce Maria Cardoso geschrieben, 2021 auf Deutsch erschienen und hat 251 Seiten.

0: So, das war noch einmal José Afonso mit seinem Lied A Formiga no Carreiro. Darin geht es darum, dass man gehorsam in eine Richtung marschiert, aber wenn irgendwas passiert, dass man dann auch jederzeit die Richtung ändern kann. Das ist auch noch vor der Revolution entstanden und war auch wie Grandola lange unter Index. Ihr hört das lesewütige Kaffeekränzchen bei Radio Dreieckland oder einem anderen freien Radio eurer Wahl. Unser Thema ist heute die Nelkenrevolution in Portugal von 1974. Drei Romane wurden vorgestellt, dabei Isa mit Lydia Georges Die Stunde der Nelken, dann Birgit mit Wohin der Wind uns weht von João Ricardo Pedro und schließlich Ines mit Die Rückkehr von Dulce Maria Cardoso. Und jetzt wollen wir über die Bücher sprechen. Da habe ich mir ein paar Fragen überlegt. Und zwar die erste Frage, inwieweit spielt der Revolutionstag selbst eine Rolle in euren Romanen oder im jeweiligen Roman? Oder ist 40 bzw. 50 Jahre danach das Erinnern wichtiger?
1: Wer will? Ja, ich kann ja mal anfangen in Die Stunde der Nelken. Es geht auf jeden Fall um beides. Ich habe jetzt in der Besprechung, glaube ich, den Schwerpunkt mehr auf das Thema, wie erinnert wird und wie die Protagonisten des Putsches oder des Aufstands heute mit ihren Erlebnissen und ihrer Erinnerung umgehen. Aber es ist ganz viel auch in den Interviews, die dieses junge Team führt, werden die Erlebnisse beschrieben, die ganze, ja, diese Aufbruchsstimmung, auch diese Unsicherheit, was passiert eigentlich, ist ganz stark Thema. Auch dieses große Wunder einer der Protagonisten nennt es eben auch eine Aneinanderreihung von Wundern. Dass es überall, wo es die Konfrontation gab, dann nicht zu blutigen Auseinandersetzungen kam, bis hin zu dem Wunder, was er als größtes Wunder nennt, dass sich die Aufständischen geschworen haben, dass sie keinen persönlichen Vorteil daraus ziehen wollen, was ich eigentlich eine sehr spannende Geschichte finde, die leider nicht unbedingt so hingehaut hat. Aber erstmal finde ich es eigentlich eine ganz schöne, ja, eine spannende Sache, dass es unter denen, die da das vorbereitet haben, die sich quasi diesen Schwur gegeben haben. Ja, und es ist, also die Aufregung wird total erfahrbar. Und wie gesagt, die Erinnerung, das habe ich ja in der Beschreibung mehr erklärt. Da kommt dann auch oft in den Interviews, habe ich doch schon ganz oft erzählt, wissen doch schon alle. Und dann kommen eben doch besondere Dinge noch zum Vorschein, wie in so einer Seitenschleife, die dann doch wieder nochmal was Neues Türchen öffnen.
2: Oder wolltest du was nachfragen? Bei Wohin der Wind uns weht von João Ricardo Pedro, da habt ihr ja gehört, am Anfang meinem Zitat wird quasi am Tag der Nelkenrevolution selbst, erfährt man das nur aus der Sicht dieser irgendwo völlig am Ende der Welt in Portugal kleinen Bauerndorfes, die eigentlich erstmal sich nicht interessieren, dann auch ganz viele Gerüchte kommen dann, was da alles passiert sein soll und so. Genau. Aber es wird trotzdem in diesem Roman sehr klar, immer wieder, dass dieser Tag der Dreh- und Angelpunkt des Romans und der Geschichte Portugals ist. Ja. Also das, weil wir durchleben ja drei Generationen und also eine lange Zeitspanne. Es springt herum und immer ist dieser Tag quasi vor diesem Tag oder nach diesem Tag. Ja. Danach hat sich die Welt verändert. Sie war eine andere in Portugal. Es geht ganz viel um Erinnern, aber auch in diesem Buch, weil, das habe ich ja auch schon in meiner Besprechung gesagt, eben Duarte, der Enkel, auf ein Meer von Geheimnissen stößt. Ne? Sein Vater schwer traumatisiert, weil er als junger Mann nach Angola geschickt wurde. Erzählt zwar ununterbrochen vom Krieg, aber erzählt eigentlich nichts. Also Duarte weiß eigentlich nichts. Ne? Wenn er als Kind fragt, wer war denn Salazar, dann kommt als Antwort, ja, der hat deine Großmutter ermordet. Aber damit kann er überhaupt nichts anfangen. Und das stimmt natürlich auch nicht, dass es eben so wie Hitler hat irgendjemand ermordet. Das stimmt natürlich nicht, dass Sascha persönlich seine Großmutter ermordet hat. Es werden so Erinnerungsbruchstücke verteilt. Und das ist auch das Thema des Buches, ja, dass du erinnern ist ganz schön schwierig, weil manche Sachen nicht erzählt werden können auch, ja, und andere Sachen sich zusammengesponnen werden. Und deswegen, genau, erinnern eigentlich immer ein ziemlicher Sumpf bleibt. Genau, und vielleicht noch dazu, das Buch ist wirklich für ein portugiesisches Publikum geschrieben. Deswegen wird auch dieser Tag selbst eigentlich gar nicht beschrieben, auch mit den Nelken, die in die Gewehrläufe, es kommt, wird gar nicht thematisiert, weil ich glaube, der Autor denkt, das wissen ja alle. So, es wurde zwar dann in viele Sprachen übersetzt, es hätte sich gelohnt, ein bisschen mehr zu erklären, aber das konnte der vorher nicht wissen, war sein Debütroman.
0: Ja, ich bin jetzt gar nicht so sicher, ob das in Portugal tatsächlich jeder weiß, jetzt, 50 Jahre danach. Ja. Auch, dass es dann zur Revolution wurde. Ich habe irgendwo mal gelesen, es war ein Militäraufstand und der wurde dann durch die Menschen, die den unterstützt haben, zur Revolution. Mhm. Und das stimmt auch. Also das war ein seltener Glücksfall, dass da ein Militärputsch also demokratisch ausging. Und man kennt es ja eigentlich nur andersrum.
2: Ja, das stimmt.
0: Und ja, jetzt wollte aber natürlich Ines auch noch was zu dieser Frage sagen.
3: Ja, in Bezug auf diese Frage, der Roman Die Rückkehr thematisiert den Tag der sogenannten Nelkenrevolution nicht, weil dieser Roman erst im Jahr 1975 beginnt. Nichtsdestotrotz spielt ja dieser Tag und das Ereignis eine große Rolle, weil die Konsequenz war, dass Portugal seine Kolonien auf dem afrikanischen Kontinent aufgegeben hat und die dortigen Staaten in die Unabhängigkeit gekommen sind, was wiederum aber auch Folgen hatte für die Portugiesinnen, die dort in diesen Staaten leben. Und das thematisiert dieses Buch natürlich aus einer sehr emotionalen, persönlichen Perspektive. Und da kommen natürlich weitere Themen mit hinein, vor allen Dingen die großen Themen Kolonialismus und Rassismus. Es gibt aber schon hin und wieder Referenzen, wenn auch indirekt, zu diesem Tag, aber er wird nicht gefeiert. Weil damit das Alltagsleben dieser Menschen dort vor Ort geendet, so wie sie es kannten. Also sie haben aber auch das nicht unbedingt die Diktatur an sich hochgehalten, aber das, was die Diktatur und das System Portugals mit sich gebracht hat, wurde hochgehalten, wurde zelebriert, weil da ja auch Hoffnung mit war, in den Kolonien diese aufzubauen, diese nach portugiesischem Vorbild umzuwandeln, sich natürlich ja auch überlegen gefühlt haben als Portugiesen in diesem Land, denn nur sie konnten dieses Land ja auch aufbauen.
2: Logisch.
3: Natürlich.
2: Wer sonst?
0: Ja, ja, so wurde das von denen gesehen. Und die Revolutionäre bzw. die Aufständischen haben ihnen ihre Heimat genommen.
3: Genau.
0: So wurde das von den Rückkehrern ja empfunden. Ja.
3: Also diese große, so eine Form von Nationalstolz kann man sagen. Die Frage ist nur, von welcher Nation? Denn viele Portugiesen haben sich ja auch mit zum Beispiel Angola identifiziert als ihr Staat und sich weniger als Portugiesinnen in dem Sinne gesehen. Das ist auch ein ganz spannender Aspekt eigentlich, der auch in dem Buch immer mal wieder aufkommt.
2: Vor allem, wenn du dort geboren bist. Exakt. Oder vielleicht schon in zweiter, dritter Generation.
3: Aber wer bist du dann? Ja, du sprichst Portugiesisch, lebst aber nicht im sogenannten Mutterland.
0: Ja, ja. Genau, im sogenannten Mutterland. Ja, wie ist denn... Wird irgendwas klar darüber, wie sich die lange Diktatur auf das Leben der Menschen ausgewirkt hat? Also Unterdrückung, Zensur und fehlende Bildung für alle. Gibt es da irgendwelche Anhaltspunkte, dass man das erfahren kann? Weil das war ja auch eine wichtige ein wichtiger Grund dafür, dass es zu dieser Revolution kam?
1: Also in die Stunde der Nelken von Lydia Schorsch finde ich, ihr Schwerpunkt liegt tatsächlich woanders, in diesem Umgang heute mit der Revolution oder dem Putsch. Es wird immer wieder angedeutet in kleinen, dass der Vater von einem Protagonisten gestorben ist in einem der Gefängnisse von der Geheimpolizei oder auch die Zensur im Radio. Also es wird angedeutet, es wird nicht groß gemacht und auch nicht analysiert. Ich vermute, es liegt ein bisschen, auch die Armut nicht. Ich vermute, es liegt ein bisschen dran, dass Lydia Schorsch schon 1980 ein Buch geschrieben hat über die Nelkenrevolution, was ähnlich wie bei dem Buch, was Birgit vorgestellt hat, auf dem Land spielt tatsächlich. Und dass ich denke, dass sie dort auch nochmal einen anderen Blick drauf hatte. Und genauso, was den Kolonialismus angeht, auch da hat sie, glaube ich, 88 ein Buch geschrieben, was speziell zum Kolonialismus schwerpunktmäßig ist. Also das heißt, das sind Themen, die sie durchaus sieht und gesehen hat, aber einfach in anderen Büchern den Schwerpunkt gesetzt hat. Ja, und sie selber war auch in den Kolonien als Lehrerin eine Zeit lang, weil ihr Mann auch beim Militär war.
2: Also bei Wohin der Wind uns weht, das spielt ja auf dem bitterarmen Land. Ne? Und das wird auch beschrieben, wie Augusto Mendes, der Großvater, da als junger Mann eben hingeht, um quasi ein Stück weit ins Exil auch zu gehen, nachdem Salazar die Diktatur begonnen hat, auf wirklich die völlige, also die unglaubliche Armut trifft. Und es wird aber eben auch beschrieben, wie sich daran nichts verbessert während dieser 48 Jahre, ne, wie bewusst arm gehalten die Menschen werden und wie bewusst bildungsarm die Leute gehalten werden, damit sie eben auch als Kanonenfutter in den Kolonien sich hinschicken lassen. Und das ist immer wieder ein Thema, auch dass 80% der Streitkräfte in den Kolonien waren und das waren junge Männer, die dorthin geschickt, die mussten dahin gehen. Ne? Und genau, die Salazar-Diktatur, genau, die wiederum ist auch eher so bruchstückhaft immer wieder, aber der ganze Roman springt ja zwischen den Zeiten, den Personen und so weiter hin und her. Und man erfährt aber dann doch eben immer wieder gerade die Frau, also die Mutter von Duarte, deren Eltern waren im kommunistischen Widerstand. Der Vater ist war beim Verhören, ist nicht wiedergekommen. Die Mutter ist auf völlig ungeklärte Art auf die Straßenbahn gestoßen worden. Das erfährt er aber auch erst, als er schon relativ alt ist. Ja. Also es wird halt ganz bewusst auch immer zurückgehalten. Genau, aber so erfährt man immer so bruchstückhaft diese Salazar-Diktatur und die Grausamkeit auch der PIDE, der Geheimpolizei.
0: Und bei dir?
3: Also in meinem Roman erfährt man nichts über die Salazar-Diktatur, aber über den Aspekt der Armut oder dem Zustand Portugals zu jener Zeit. Und das macht die Autorin auf zwei Ebenen. Und zwar einmal indirekt über die Mutter, die aus Portugal stammt, aber eher in ländlicher Regionen aufgewachsen ist und dann eben nach Angola gegangen ist. Und direkt über die Flucht der Familie nach Portugal, denn in Angola wurde dieses Land sehr hochgehalten. Es wurden wunderschöne Bilder gezeigt, wie toll denn das sogenannte Mutterland Portugal ist und dass es so lebenswert dort sei. Und dann kam sie dort an und es war alles andere als das. Sie wurden mit Armut konfrontiert. Natürlich spielte der Aspekt der Rückkehrer auch eine große Rolle. Aber das gelobte Land war es nicht und ist es dann auch nie geworden in diesem Roman. Aber man hat sich damit so ein bisschen arrangiert. Auch am Ende des Romans wird die neue Wohnung, um das vielleicht ein bisschen mal vorwegzunehmen, beschrieben. Und naja, es war schon eher ein Drecksloch, das beschrieben wurde. Also nichts Wohnliches. Und dennoch hat dieser Roman es irgendwie auch geschafft, doch ein bisschen Hoffnung auch da reinzubringen und Optimismus, dass man es doch schaffen kann, auch wenn das Land noch gerade am Boden liegt.
0: Ja, ja gut. Dann wird sich jetzt natürlich noch die Frage aufdrängen, wie weit wieder Kolonialismus und der Kolonialkrieg thematisiert werden, die ja auch wiederum Auslöser für diese für die Revolution waren. Ich denke, bei dem Buch Die Rückkehr ist es am deutlichsten. Da geht es genau um diese, das Dasein der Kolonialisten in den Ländern. Aber auch in den anderen Büchern spielt es da eine Rolle? Wird es thematisiert?
1: Bei Lydia George wird es angedeutet, dass sich die Militärs zum Teil aus ihren Erfahrungen in den Kolonien auch zusammengefunden haben oder sogar dort zusammengefunden haben. Es wird aber wenig beschrieben, was dort passiert ist. Es gibt eine Art Traum. Ich glaube, das war der Fotograf oder ich weiß es nicht mehr. Der beschreibt so einen Traum, so einen Albtraum, was er erlebt, was quasi wie so eine Todeserfahrung in den Kolonien ist, also wo quasi auch das Trauma und aber jetzt die Taten an den Leuten in Mosambik, in Angola von Seiten des Militärs sind gar nicht Thema.
2: So ähnlich ist es in Wohin der Wind uns weht auch. Zwar ist der Kolonialkrieg vor allem gegen Angola ein sehr großes Thema, eben durch diesen Sohn Antonio, der da hin muss. Und wir gehen dann auch mit dem Roman nach Angola selbst und erleben das dort, wie es ist. Aber es werden dann, die stoßen nie auf die Feinde sozusagen, auf die Bewohner von Angola oder die Befreiungsarmee. Also die stoßen sie natürlich schon, aber nicht in diesem Roman. Und also nicht, das kriegen wir nicht genau mit. Und von daher, es werden nur Worte reingeworfen, wie Napalm oder so. Ja, wo, und man sieht, wie unglaublich grausam dieser Krieg geführt wurde, nur durch Worte und Erinnerungsfetzen. Und so, es ist konsequent auch aus der Sicht der Portugiesen geschrieben. Es kommt kein einziger Mensch aus Angola selbst zu Wort oder aus einem anderen afrikanischen Land. Ich glaube, vielleicht wäre es auch vermessen, sozusagen das einzufügen. Ja, vielleicht ist das einfach die Sicht, die er schreibt, ne? Aber es ist natürlich, wäre es auch schön, die andere Seite mal zu hören. Da haben wir jetzt kein Buch dabei.
0: Wäre ja mal ein Thema für eine Sendung. Es gibt genügend Bücher auch von heute über diese Zeit.
1: Also ich war auch neugierig tatsächlich, oder bin neugierig geworden auf das Buch von Lydia George zum Kolonialismus. Mhm. Ne? Weil ich habe das, was ich so gelesen habe über sie, ist einfach klar, sie nimmt sich wirklich aktueller Themen an, sie analysiert die, sie recherchiert und sie verbindet es immer auf eine Art mit autobiografischen Sachen und sie macht das irgendwie ganz toll und deswegen denke ich, es wäre ein spannendes Buch, auch das von ihr zu lesen.
0: Mhm. Absolut. Ja, jetzt bleibt noch Ines, also du, es geht um Kolonialismus. Ich denke, du hattest vorhin so ein Zitat, wo es um Pretus geht. Sagt das irgendwas über kolonialistisches Denken des Protagonisten und vielleicht auch der Autorin? Die hat ja offensichtlich eine ähnliche Geschichte wie der Protagonist.
2: Was heißt denn Preto?
3: Preto ist ein anderes Wort wie das N-Wort, das ich nicht weiter ausführe. Mhm. Also es ist eine Beleidigung gegenüber schwarzen Menschen von Portugiesen. Und das ist ein Begriff, der viel in den Kolonien, in der ehemaligen portugiesischen Kolonien benutzt wurde, um halt eine gesellschaftliche Hierarchie sprachlich deutlich zu machen. Und auch diese kommt in diesem Roman sehr stark durch. Vor allen Dingen werden schwarze Menschen sexualisiert, abgewertet. Also eigentlich nichts anderes wie in anderen Kolonien des afrikanischen Kontinents
2: auch. Also schon auch. Knallharter Rassismus.
3: Knallharter Rassismus, der aber alltagstauglich ist. Mhm. Also alle sprechen so und es hat eine sehr große Selbstverständlichkeit. Und das ist ganz spannend, weil wir haben ja einen Protagonisten, der ist so im Teenageralter. Und der hat sich das so angeeignet, diese Sprache und diesen Blick auf die Welt und auf die Menschen. Das kommt aber nicht irgendwo her. Nämlich der Vater spielt eine sehr, sehr große Rolle im Leben dieses Jungen. Da spielt natürlich das Patriarchat eben auch mit rein. Und auch der Vater hat diese Einstellung. Also dieses Buch bis zum Ende ist eigentlich so gestaltet, dass niemand versteht, warum sie Angola jetzt wirklich verlassen mussten. Es gibt immer mal wieder so ein bisschen so den Einblick dahin, ja, da fielen die ersten Schüsse, das war so ein bisschen so dieser Beginn eigentlich dieses Krieges in Angola, aber warum jetzt eigentlich auch Portugal aufgegeben hat und das Land eben den schwarzen Menschen überlassen hat, das versteht niemand und das zieht sich komplett durch dieses Unverständnis, aber auch keine Bereitschaft gegenüber, verstehen zu wollen und zu kapieren, dass die noch nie wirklich richtig dort waren, dass es noch nie eigentlich ein Land war, das zu Portugal gehörte, sondern es wurde so gemacht. Und dass das Land eigentlich befreit wurde von seinen Unterdrückern, das verstehen die nicht. Und das ist aber auch, glaube ich, so ein bisschen dieser Pessimismus und auch gleichzeitig der Zeitgeist der 60er, 70er Jahre verschiedener europäischer Gesellschaften, nicht nur Portugal, aber Portugal war mitunter am längsten ja eben europäische Kolonialmacht, dass man so viel davon profitiert hat, dass es die Kolonien gab, dass man sie eigentlich so ungern auf so einer individuellen Ebene hergegeben hat. Weil auch im Buch, sie waren Profiteure, sie hatten ein nettes Haus, sie hatten ein geregeltes Gehalt, es gab so eine soziale intime Ordnung und das Leben war gut und dann auf einmal nicht mehr.
2: Das ist schon eine wahnsinnig interessante Perspektive, auch wenn ich mir echt vorstelle, dass es schwer erträglich ist, das Buch.
3: Ist es, aber es ist so eindrücklich, weil wir haben hier eine sogenannte Täterinnenseite und dass auch auf dieser Seite zwar ein anderes, aber es gibt dort ein Leid.
2: Ja.
3: So, und diese Schwere, das gewohnte Leben aus unterschiedlichen Gründen natürlich verlassen zu müssen, um zu überleben, wo wir ja wirklich so auf so Basis des Menschseins wieder irgendwie kommen, das ist schon hart und vor allen Dingen auch in so einem jungen Alter.
0: Also Kolonialismus als einfach als alltägliche Selbstverständlichkeit, da hat man wahrscheinlich bis auf die im Krieg mussten, gar nicht drüber nachgedacht.
3: Exakt.
0: Dass das vielleicht falsch sein könnte. Es waren ja immerhin 500 Jahre.
2: Stimmt.
0: Da wird es vielleicht schon genetisch, dass man denkt, Angola, Enosa und so. Also es gab ja auch in der Zeit Landkarten, die hingen in allen Schulen, Grundschulen, weil es gab ja nur 4 Jahre Schulpflicht. Auf den Stand, Portugal ist größer als Europa und da waren die Kolonien mit Portugal über Europa gelegt und es war tatsächlich insgesamt größer als Europa. Also da wurde schon auch so Nationalismus gepaart mit Kolonialismus verbreitet. Und ich denke, das ist in deinem Buch, also in dem Rückkehrbuch, am deutlichsten von allen. Ne? Was das dann auch mit dem Denken von so einem jungen Kind macht, der eigentlich gar keine Ahnung hat.
3: Ja. Und das Spannende ist eigentlich auch, dass es noch gar nicht so lange her ist und dementsprechend nach wie vor auch viele Familien, die in Portugal leben, betrifft. Das ist dann der Onkel oder die Mutter oder Vater, die dann vielleicht geflüchtet ist und nun in Portugal sich ein Leben aufgebaut hat.
2: Stimmt.
0: Ja, ihr könnt ja gerade noch mal sagen, welche Bücher ihr besprochen habt, möglichst mit allen möglichen Daten, damit die Leute das auch kaufen, die auch kaufen können oder sich besorgen können.
1: Ja, ich habe vorgestellt von Lydia Schorsch Die Stunde der Nelken, übersetzt aus dem Portugiesischen von Marianne Garreis. Es ist im Original schon 2014 erschienen und jetzt endlich 2026 vom Sezession Verlag Berlin übersetzt, erschienen, hat 450 Seiten, kostet gebunden 32 € und ist auch als E-Book erhältlich.
2: Ich habe vorgestellt, Wohin der Wind uns weht von João Ricardo Petro. Es ist 2012 im Original erschienen, 2014 dann auf Deutsch im Surkamp Verlag, hat 230 Seiten und ist übersetzt von Marianne Gareis. Auf der Surkamp-Seite findet man es gar nicht mehr. Ich glaube, es ist vergriffen, aber es gibt noch ganz, ganz viele antiquarische Bücher und ich kann das nur dringend empfehlen, dass ihr das Buch liest.
3: Ich habe Die Rückkehr von Dulce Maria Cardoso vorgestellt. Auch hier, dieser Roman ist 2011 im Portugiesischen erschienen und wurde erst von Stephen Ulay 2022 ins Deutsche übersetzt, beziehungsweise 2022 ist dieser Roman im Sezensionsverlag erschienen, hat 251 Seiten und das Buch kann man für 24 € erwerben.
0: Also, ihr habt gehört, das lesewütige Kaffeekränzchen von Radio Dreieckland. Wir verabschieden uns und weisen darauf hin, dass das nächste lesewütige Kaffeekränzchen am 8. Oktober stattfindet. Da werden verschiedene Autorinnen mit ihren Müttern abrechnen. Bis dahin sagen wir Tschüss und hören jetzt noch Galinha Stumatu.
3: Tschüss.
0: Tschüss. Tschüss.

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0: Ein volles Studio wie eine volle Bäckerkiste haben wir heute hier bei Radio Z. Und da habe ich mich zurückerinnert an meine Schulzeit. Das war nämlich mein erster Kontakt mit Lebensmittelrettung, so hat man es damals noch viel genannt. Heute geht der Begriff Foodsharing öfter um, ist bekannter. Und das war damals bei mir im Gymnasium ein P-Seminar zum Thema Konsum, wo ich das erste Mal gesehen habe, dass in dem Fall eben Bäckerware und eine für mich damals unvorstellbare Menge von Bäckerware einfach gratis verteilt wurde. Einfach so, weil es übrig war, weil es ansonsten wahrscheinlich im Müll gelandet wäre. Das war mein erster Kontakt damit. Damals, wie gesagt, konnte ich mir das noch kaum vorstellen, dass das jetzt so real ist. Später bin ich dann hier in die Stadt gezogen, nach Nürnberg, habe das mitbekommen, dass Foodsharing hier schon etablierter ist, würde ich sagen. So kam mir das vor zu dieser Zeit. Und auch heute noch, das werden wir in diesem Gespräch wahrscheinlich erörtern, gebraucht wird. Das ist die Frage, was würde sonst passieren mit den Lebensmitteln? Was ist auch eigentlich das Problem, was das Ganze ermöglicht? Da kommt heute vieles zusammen, wir haben viel zu diskutieren und dafür habe ich mir drei Gäste eingeladen. Ich freue mich sehr, dass ihr alle bei mir hier im Studio da seid. Hallo.
1: Hallo.
2: Hallo.
3: Hallo.
0: Stellt euch für uns doch gern alle mal kurz der Reihe nach vor. Ihr seid alle drei sogenannte Foodsaverinnen. Ihr seid engagiert bei Foodsharing in Fürth und Nürnberg. Wer seid ihr denn und seit wann seid ihr dabei?
3: Also ich würde mal den Anfang machen. Ich bin Claudia. Foodsharing gibt es tatsächlich, wie du sagst, schon seit längerem in Nürnberg, schon seit über 10 Jahren. Ich bin seit 8 Jahren dabei und seit 3 Jahren bin ich auch als Botschafterin hier für den Bezirk tätig. In der Hinsicht, es gibt viel zu tun und das ist eins der schönsten Hobbys, sage ich mal, die mir seit der Corona-Zeit tatsächlich geblieben ist, weil sie so vielschichtig ist und mir vieles auch einfach gibt. So, ne? Ich trage zur Nachhaltigkeit bei, zum Umweltschutz und treffe tolle Leute tatsächlich, weil Essen einfach verbindet.
4: Ich bin Anna, ich lebe in Fürth und bin dort zu Foodsharing gekommen und zwar im Jahr 2022, nachdem ich ein Jahr mit Baby zu Hause war und wieder ein bisschen raus musste und überhaupt umwelttechnisch einen ganz starken Handlungsdrang hatte. Und da ist mir Foodsharing genau recht gekommen, weil ich da so viel verbinden konnte. Ich hatte das Gefühl, wirklich aktiv was zu tun. Konnte ohne schlechtes Gewissen einfach das Kind bei anderen Menschen lassen und gehen. Das hat mir sehr gut getan. Seit einem Jahr bin ich jetzt Botschafterin in Fürth zusammen mit Theresa.
5: Genau, hallo, ich bin die Theresa. Ich wohne momentan in Fürth und bin auch bei Foodsharing Fürth aktiv. Angefangen habe ich vor 6 Jahren in Erlangen und bin ganz zufällig dazu gekommen durch eine Verteilung und fand es als Studentin total toll, mit begrenzten finanziellen Mitteln kostenlos an Lebensmittel zu kommen und war dann aber total schockiert zu sehen, wie viele Lebensmittel tatsächlich übrig bleiben und dann verteilt werden, die ja eigentlich weggeworfen worden wären. Genau, und das hat mich dann dazu bewegt, mich selbst bei Foodsharing zu engagieren. Ich habe dann erst in Erlangen begonnen und bin jetzt seit 3 Jahren hier in Fürth aktiv und seit diesem Jahr eben auch als Botschafterin in Fürth.
0: Gerade dieser Eindruck eben so von dieser Lebensmittelverschwendung ist, denke ich, sehr gut vorstellbar, der euch ja als Foodsaverinnen eben auch sehr regelmäßig einfach vor Augen geführt wird. Und auch eben vorstellbar, wie du auch sagst, Theresa, als so emotionaler Bezug einfach, der euch dann auch zum Engagement bewegt. Hat jemand von euch da nochmal auch irgendwie so ein ganz konkretes Erlebnis einfach, wo ihr gesagt habt, das habt ihr gesehen oder das habt ihr für euch entschieden, ihr müsst euch hier engagieren, ihr müsst hier was tun?
3: Also ich war früher auch aktiver Containerer und hatte aber irgendwann natürlich, also auch da gesehen, dass die Tonnen voll waren mit Bio-Eiern aus Holland zum Beispiel. Nicht abgelaufen, sondern nur, weil in dem Fall tatsächlich die Packungen aneinander klebten. Also die Packung war wahrscheinlich nicht mehr optisch einwandfrei für den Ladentisch und deswegen landeten die im Müll. Genauso wie eine ganze Tonne voll Gewürzen. Und Gewürze, die halten sich ja dann doch noch länger darüber hinaus. Und ich saß mit einer Freundin Mitternacht da auf den Tonnen und sind mehrmals zwischen Supermarkt und unserer WG hin und her gefahren, um die Sachen alle zu retten. Und wir hatten damals glücklicherweise durch meine Mitbewohnerin eben schon den Kontakt zu SOS Kinderdorf, die uns da dann auch diese Riesenmengen abgenommen haben, ohne zu sagen, dass wir sie illegal erbeutet hatten. Weil auch das ist so ein Grund, wo ich sage, Foodsharing bietet da einen legalen Weg aus dieser Miserie, dass ich mich jetzt nicht mehr zum einen eben strafbar mache. Ich begehe keinen Hausfriedensbruch, keinen Diebstahl und ich muss mir auch nicht die Nächte mehr um die Ohren schlagen. Das ist so wirklich mein Schlüsselerlebnis, was mich auch so zu Foodsharing gebracht hat, dass ich sage, da tue ich eine gute Sache, da kann ich guten Gewissens meine Zeit und Kraft und Mühe investieren.
0: Wie würdest du das eigentlich aufschlüsseln? Könntest du das so über die letzten Jahre mal zu denken? Weil ich mich auch erinnere, vor ein paar Jahren oder vor einigen Jahren, so 7, 8 oder so, hat man eben gerade von Containern auch noch viel gehört, war das so ein bisschen in der Debatte. Mhm. Und dann kam das für mich eigentlich ziemlich schnell und so, dass jetzt eben Foodsharing so als legale Methode sich so immer mehr verbreitet und eben auch, was mich auch verwundert hat, auch von Supermärkten. Es sind ja, werden wir auch noch drauf kommen, oft eben die ganz gewöhnlichen Discounter und jetzt nicht Biomärkte oder Ähnliches, die da mitmachen. Also könntest du das so ein bisschen resümieren, wo so dieser Shift herkam, dass die meisten auch dieser großen Ketten da ganz schnell aufgesprungen sind und das ermöglichen?
3: Also tatsächlich, den Fall, den ich gerade geschildert hatte mit den Bio-Eiern, mit dieser Filiale, mit dieser Kette kooperieren wir jetzt auch. Das ist eben auch total schön zu sehen, wenn ich da jetzt zu ganz normalen Ladenöffnungszeiten hingehen kann und mich zurückerinnere, ach, damals saß ich hier noch auf der Tonne. Ich weiß, dass so unter der Hand da schon das sehr filialleiterabhängig war, dass die uns zum Teil auch die Tonnen offen stehen lassen haben, damit wir eben nicht den Hausfriedensbruch begehen. Sie wollten, dass wir das nur ordentlich hinterlassen. Diese Kette kooperiert auch mit der Tafel, was ja auch schon ein soziales Engagement der Kette beweist oder zeigt. Die schreiben da vieles ab, auch für sozial Schwächere. Aber auch da ist der Punkt, dass die Tafel gar nicht alles nehmen darf oder kann, was wir auch noch abnehmen würden. In der Hinsicht greife ich jetzt einfach auch mal vorweg. Wir arbeiten in dem Sinne auch mit der Tafel zusammen und arbeiten immer Tafel first. Natürlich dürfen die zuerst die abgeschriebene Ware nehmen und wir schauen, was können wir davon noch retten und anderweitig verteilen. Aber gerade was so MAD-Ware betrifft oder aufgerissene oder zerknollte Packungen, sowas nimmt die Tafel eben auch nicht. Ich kann mir vorstellen, dass da einfach so ein Umdenken wirklich in der Gesellschaft schon ein bisschen passiert. Natürlich nicht flächendeckend, was wünschenswert wäre, aber gerade Menschen, die in der Lebensmittelbranche arbeiten, als eben Filialleiter oder beim Caterer, dort einfach sehen, wie viel weggeschmissen wird. Das beobachten wir ja jetzt schon über die Dekade, die wir jetzt aktiv sind, dass da immer mehr Betriebe auf uns zukommen und fragen, ob wir sie da auch entlasten können. Und dann ist es eben sehr stark zu beobachten, dass es auch bei einer Kette, einer Supermarktkette, da wieder Unterschiede von Filiale zu Filiale gibt, weil es eben auch dann stark mitarbeiterabhängig ist. Was empfindet der Einzelne subjektiv als noch genießbar, noch zur Weitergabe möglich oder eben auch nicht? Oder fliegt auch einfach im Eifer des Gefechts, in der Hektik, in der Schnelllebigkeit in den Müll oder doch an die Seite für uns.
0: Für euch dann als Foodsaverinnen, ihr seid eben die meisten von euch oder von Foodsharing keine Mitarbeitenden dieser Supermärkte oder Discounter, was manche vielleicht auch denken könnten. Wenn ihr uns so ein bisschen mitnehmt und mal kurz erklärt, also was macht ihr bei Foodsharing, wie läuft das ab? Was würdet ihr so jemanden, der es jetzt noch gar nicht kennt, der jetzt vielleicht auch so unsere ersten Minuten gehört hat und denkt, das habe ich ja so noch gar nicht gehört oder das kann ich mir gar nicht vorstellen, dass es das so gibt. Erklären, was ihr macht.
5: Wir holen in erster Linie übrige, noch genießbare Lebensmittel ab von unterschiedlichen Einrichtungen, zum Beispiel von Supermärkten, Bäckereien, Cafés und so weiter. Also da gibt es noch ganz viele, die übrig sind eben und eigentlich weggeworfen werden würden, also im Müll landen würden. Genau, und wir holen die dann ab, verteilen die kostenlos an andere Menschen weiter und sorgen dafür, dass die eben noch verwendet werden und die Ressourcen nicht unnötig verschwendet werden. Dadurch möchten wir eben auf dieses Problem der Lebensmittelverschwendung aufmerksam machen, also durch diese Abholungen, durch die Rettungen, aber auch durch unsere Aktionen und Veranstaltungen, Infostände, Workshops und was wir sonst noch anbieten.
3: Eine Art Umweltbewegung. Natürlich ist die Lebensmittelrettung unser Hauptbusiness, aber eben genauso auch möchten wir was bewegen. Also wir möchten in Absprachen mit unseren Kooperationspartnern eben das Bewusstsein nicht nur bei den Filialleitern, auch den Mitarbeitern eben schulen oder auch, wenn wir dann bei Verteilungen sind, wie hier in der Halle für alle in der Südstadt in Nürnberg oder auch über private Gruppen, Verteilerkreise. Du kommst mit Menschen ins Gespräch, mit denen du sonst nie zu tun hättest. Und das ist eben das total Schöne einerseits und andererseits auch total spannend, zu sehen, wo jeder Mensch so einzeln steht in seinem Bewusstsein. Und das merke ich immer wieder, dass das, finde ich, auch nochmal gerade jetzt bei mir so immer stärker wird, dass mir diese Arbeit eben auch sehr viel Spaß macht, nachdem ich nun seit 8 Jahren, wie gesagt, mit vollbeladenem Fahrrad nach Hause radel, neben dieser körperlichen Arbeit, die dahinter steckt, auch eben so eine Art Bildungsarbeit noch nebenbei machen kann.
0: Mir persönlich geht es auch so, aus meinem Umfeld habe ich den Eindruck, dass viele diese Ansätze schon kennen, dass zum Beispiel Bäckereiketten oder selten auch Supermärkte ihre Ware reduziert anbieten, die übrig bleibt. Also ich denke mal, Too Good To Go können wir da zum Beispiel als Anbieter nennen, den viele kennen. Und das habe ich jetzt schon rausgehört. Also bei euch schwingt da auch so ein aktivistischer Gedanke, würde ich es mal nennen, mit, womit ihr euch davon abhebt. Auch wenn beide gemeinsam haben, dass sie am Ende des Tages übrig gebliebene Lebensmittel verteilen, dass das schon eigentlich zwei sehr unterschiedliche Ansätze sind. Wie steht ihr denn da so zueinander?
4: Wie du jetzt gesagt hast, im Unterschied zu Too Good To Go funktioniert Foodsharing komplett geldfrei. Also wir dürfen laut unseren Regeln noch nicht mal auch kein Geld dafür annehmen und wollen das natürlich auch nicht. Claudia hat es vorhin schon gesagt, es macht uns ja auch Spaß. Ich persönlich sehe Too Good To Go jetzt nicht als Konkurrenz, weil das, wie du jetzt gesagt hast, Marco, das Bewusstsein in die Köpfe vom Mainstream sozusagen, also von der breiten Masse der Bevölkerung bringt. Weil Foodsharing ist nichts, was die breite Bevölkerung erreicht. Too Good To Go hat einfach eine ganz andere Zielgruppe. Und letztendlich haben wir aber eben diese Überschneidung, dass es darum geht, Lebensmittel nicht im Müll zu sehen und die Tonnen leerer zu haben. Ich denke, auch nicht jeder Filialleiter und jede Filialleiterin, die mit Foodsharing zusammenarbeitet, da geht es nicht jedem darum, CO2 zu reduzieren, sondern es geht denen darum, dass ihre Tonnen weniger voll sind und sie da weniger Geld für die Entsorgung zahlen müssen. Letztendlich ist es eigentlich egal, warum Menschen mitmachen. CO2 wird gespart. Das ist das Schöne dran.
3: Also was ich bei Too Good To Go tatsächlich auch ganz außer Konkurrenz sehe, ist, dass das ja dem einzelnen Betrieb der Filiale oder dem Inhaber jetzt von der Bäckerei zugutekommt. Also er kann trotzdem noch aus seinen produzierten Lebensmitteln, jetzt gerade eben nehmen wir das Beispiel beim Bäcker, da bleibt am Ende des Tages immer so viel übrig. Also die Bäckereien, die mit uns kooperieren, geben uns wirklich von bis zu 6, 7, 8 Bäckertüten, also ich rede hier von diesen großen Müllsäcken, ne? Nicht der kleinen Bäckertüte, die der Otto-Normalverbraucher in die Hand gedrückt kriegt, an Backwaren. Und das Traurige daran ist eben zu sehen, wie wenig Wert die Ressource Mehl, Wasser, irgendwelche Körner noch oder Getreide eben da hat. Und dem Bäcker, der heizt seinen Ofen, und ob er da jeweils 5 Bleche reinschiebt oder 10, der Ofen läuft sowieso. Daran sieht man eben, der Rohling, der Teigrohling ist zu günstig. Und so kann er wenigstens noch mit Too Good To Go, der Initiative, im Prinzip ein bisschen Geld noch damit rausholen für sich, für seine Filiale, für seine Angestellten, weil leider noch in den Köpfen der Menschen so viel drin ist, dass bis abends 18 Uhr die Theke voll und frisch sein muss. Was ich auch keinem Einzelnen vorwerfen will, weil wenn du bis 5 arbeitest, 5, 6, wie auch immer, du dann noch dein frisches Brot haben möchtest, voll verständlich. Und da, finde ich, müssen wir irgendwie ansetzen, dass in der Gesellschaft sich was verändert.
0: Claudia, Anna und Theresa von Foodsharing sind heute bei mir im Studio und gleich sprechen wir weiter, wie Foodsharing ihre Einkäufe mal ganz grundlegend umgekrempelt hat. Das ist Radio Z aus Nürnberg und gleich haben wir es 18 Uhr und 17 Minuten.

0: Zurück im Studio, hier bei Natürlich Nürnberg um 20 nach 6. Foodsharing-Aktivistin Claudia aus Nürnberg ist hier unter anderem mit mir im Studio. Und du hast gerade schon erzählt, bei Foodsharing spricht dich persönlich auch noch dieser Bildungsgedanke an, auch mit ganz unterschiedlichen Menschen ins Gespräch zu kommen. Foodsharing, das habt ihr schon erklärt, ist für alle da, das ist euch auch ganz wichtig. Und das heißt auch, ihr bekommt ganz unterschiedliche Lebenssituationen mit in euren Begegnungen. Könnt ihr da vielleicht mal so ein bisschen erzählen aus Nürnberg, was ihr rund um die Lebensmittelrettung schon so erlebt habt?
1: Nicht nur unsere Abnehmer praktisch sind so bunt und breit gefächert, sondern auch unsere Mitglieder selbst, auch die Food selber. Auch bei Foodsharing darf jeder mitmachen, aus den unterschiedlichsten Intentionen. Also gerade jetzt als Botschafterin stelle ich immer wieder fest, ich lerne Menschen kennen, die aus den unterschiedlichsten Gründen zu uns kommen. Also ich hatte schon

0: moderiert, sprich Foodsaver bringen da aus verschiedenen Filialen Essen und ab 17 Uhr kann jeder kommen, der möchte. Gerade in der Südstadt ist das Klientel halt auch stark davon abhängig, wirklich auf diese Lebensmittel spenden. Aber ich will es gar nicht so an der Örtlichkeit festmachen. Wir haben diese Verteilung auch monatlich in Reichelsdorf oder auch in der Nordstadt schon gemacht. Und am Ende kommen trotzdem, also Essen zieht jeden an. Das ist einfach so. Essen verbindet, ich habe es vorhin schon gesagt, das ist eben das Schöne. Jeder muss essen und deswegen wollen wir da niemanden ausschließen oder wir bewerten da auch niemanden. Es muss sich niemand genieren und auch da will ich jetzt nochmal den Unterschied auch zum Beispiel zur Tafel oder zur Too Good To Go anbringen. Bei der Tafel kriegst du deine Tüten, vorgepackt. Du brauchst deinen Berechtigungsschein dafür. Den kriegst du eben auch von der Gemeinde, von der Stadt ausgestellt, wenn du unter einer gewissen Einkommensgrenze bist. Das sind alles bei uns Voraussetzungen, die es nicht gibt. Wir wollen auch nicht entscheiden, wer was essen soll und darf und muss, sondern bei uns funktioniert das auch eher wie so eine Art offene Verteilung. Die Leute sehen, was wir gerettet haben an dem Tag und dürfen dann selber auch entscheiden, was sie davon mitnehmen möchten.
1: Es funktioniert aber ja nicht nur über Verteilungen, weil es wird so viel mehr Essen gerettet, als wir bei diesen Verteilungen loswerden, die ja nur, also bei Foodsharing, nicht regelmäßig oder täglich sind. Regelmäßig schon, aber nicht täglich sind. Deswegen verteilt jeder von uns und jede von uns auch noch privat weiter. In Fürth haben wir die Möglichkeit, bei der Wärmestube und bei der Bahnhofsmission Lebensmittel anzuliefern. Und ansonsten eben das privat weiterverteilen, das funktioniert über Chatgruppen oder je nachdem. Jeder von uns hat ja auch andere Lebensverhältnisse. Das heißt, manche haben vielleicht einen Garten, in den sie einen von außen zugänglichen Schrank reinstellen. Manche verteilen aus ihrer Garage raus. Es gibt Leute, die haben auf öffentlichen Gründen Fahrradverteiler irgendwo hingestellt oder eben wirklich über diese Chatgruppen, wo sie dann reinschreiben, ich habe das und das abzugeben, wer kommt jetzt die nächste halbe Stunde was abholen. Uns geht es aber gar nicht unbedingt darum, dass Menschen dann überschwänglich dankbar sind. Aber es ist natürlich schon schön, wenn die Leute nicht mit einem 7-Tage-Regenwettergesicht kommen und freundlich Hallo und Tschüss und Danke sagen. Mehr muss es für uns aber auch nicht sein.
2: Vielleicht noch kurz zu den unterschiedlichen Berührungspunkten oder Gesprächen. Ich habe jetzt gar kein konkretes Gespräch in Erinnerung, aber diese Berührungspunkte, die wir auch bei Foodsharing haben, wir bieten ja auch, wir organisieren Veranstaltungen, das sogenannte Foodsharing-Dinner an verschiedenen Orten und in Fürth hatten wir dieses Jahr ganz schöne unterschiedliche Dinnerabende, zum einen im sozialen Zentrum, nochmal im sozialen Zentrum, aber in Kooperation mit dem Museum Frauenkultur Regional International und jetzt bei der VHS in Zirndorf. Und diese Orte und Menschen sind total unterschiedlich und es kommen einfach so unterschiedliche Kontakte zustande, was ich total schön finde und eben diese unterschiedlichen Beweggründe dann auch nochmal zum Vorschein kommen. Eben, dass es Menschen gibt, die sozial bedürftig sind oder finanziell auf gerettete Lebensmittel ja zum Teil angewiesen sind oder sich zumindest drüber freuen und dann einfach Personen, die sich aus anderen Gründen dafür interessieren, eben aus Nachhaltigkeitsgedanken oder eben der Gemeinschaft an sich.
3: Würdet ihr sagen, dass sich die Situationen in Nürnberg und Fürth hier unterscheiden voneinander? Aus Fürth und der Umgebung höre ich auch öfter eben mal was von Foodsharing-Dinnern dann. Ich weiß, im Nürnberger Westen, im Naturfreundehaus, gibt es das zum Beispiel auch regelmäßig. Die Halle für alle haben wir schon angesprochen als einen Ort, an dem Verteilungen mit Termin stattfinden. Würdet ihr sagen, da gibt es auffällige Unterschiede aufgrund der unterschiedlichen Stadtgrößen?
1: Es unterscheidet sich natürlich insoweit, dass wir in Nürnberg diesen mit der Halle für alle dieses Lager haben oder diesen Platz, wo wir zusammenarbeiten können. Sowas fehlt uns in Fürth. Was aber auf jeden Fall gleich ist, dass wir in den letzten Jahren mehr ins Außen gehen. Nicht nur mit Verteilungen, sondern eben auch mit ganz viel Öffentlichkeitsarbeit.
0: da wir

0: ja nun wirklich seit über 10 Jahren hier aktiv sind. Angefangen wirklich wie so unter Freunden haben wir uns die Abholungen untereinander aufgeteilt und hey, kommst du damit, kommst du damit. So kommuniziert, je größer wir geworden sind, umso mehr, ja, wie gesagt, verschiedene Menschen haben wir angezogen und ist auch die Stadt langsam auf uns zugekommen. Also ich wollte es vorhin auch schon noch erwähnen, dass zum Beispiel wir seit 3, 4, 5 Jahren, ich weiß es nicht mehr, bei der Biofach auch immer wieder mit dabei sind, egal in welchem Rahmenprogramm. Als Jane Goodall hier war, konnten wir auch mit einem Stand nebenbei Lebensmittel verteilen und Aufmerksamkeit auf uns ziehen, was ich interessant fand. Das ist eben auch wieder eine ganz andere Schlag Mensch, die sich eben auch klar mit Naturschutz und Umweltschutz auseinandersetzen, aber eben noch gar nicht so doll in der Lebensmittelverschwendung oder Rettung involviert waren. Genauso ist es eben, dass wir jetzt seit ein paar Jahren mit der Stadt an sich kooperieren. Also die kommen wirklich auch auf uns zu, wenn es darum geht, irgendwelche Projekte mit dem Umweltreferat zusammen zu machen. 2 Stadtteilläden kooperieren mittlerweile auch mit uns, wo die Verteilung von den Angestellten selbst übernommen wird. In der Hinsicht ist das für uns eine entlastende Arbeit, dass wir die Lebensmittel dahin bringen können und die Verteilung wird dann übernommen. Und gerade sowohl eben einer ist am Dianaplatz, einer am Nordostbahnhof, auch da wird eben mit Lebensmitteln, mit geretteten Lebensmitteln, die ausgegeben werden, Stadtteilarbeit betrieben, bringt Menschen zusammen, an den Tisch zum Austausch. Und das ist eben genau das, wo dann unser Herz aufgeht.
1: In Fürth gibt es ja 2 Organisationen. Es gibt uns als Foodsharing und es gibt Lebensmittelretten und mehr. Fürth, die machen eben sehr viel Öffentlichkeitsarbeit, sehr viel im Außen, wo wir gerne auch hinkommen wollen, woran wir arbeiten. Im Moment macht die Stadt mit viel mit denen und wir wollen mit denen aber auch gar nicht in Konkurrenz sein. Und inzwischen sind wir das, nebeneinander etabliert sind und dass wir vielleicht aber trotzdem noch ein bisschen mehr öffentlichkeitswirksam sind. Wir kriegen dann auch manchmal Anfragen, wann die nächste Verteilung ist und dann können wir sie darauf hinweisen, dass das eine andere Organisation ist. Aber die Verteilung ist mittwochs im Tatar zum Beispiel. Genau. Läuft gut.
2: Läuft gut ist ein gutes Stichwort, weil wir jetzt ja auch viel gehört haben bis jetzt in diesem Gespräch, dass ihr auch das so geschildert habt. Es ist für euch auch eine Art Win-Win-Situation für alle Seiten. Ihr könnt etwas Gutes tun für die Supermärkte, indem ihr denen was abnehmt, was sie überhaben, was sie vielleicht eben auch aufgrund bestimmter Regeln nicht mehr verkaufen dürfen. Und auf der anderen Seite habt ihr dann eben zu tun mit einer Menge von Menschen, ganz unterschiedlichen Begegnungen, wovon euch die meisten mit einer großen Dankbarkeit begegnen. Dazwischen, und das würde ich jetzt gern mal weiter beleuchten und damit eben auch wertschätzen, steht aber eben für euch als Foodsaverinnen eine ganze Menge auch von körperlicher Arbeit auch. Wir wissen alle, Lebensmittel, das wiegt auch manchmal schwer. Logistische Herausforderungen auf jeden Fall. Sind wir mal gespannt, gleich zu hören, wie ihr das so bewältigt. Ich kenne es ja selbst von manchen Abholungen, die ich dann sehr dankbar annehme oder wo ich mich bedienen darf, wo ich mir auch denke, das sind jetzt wirklich so große Mengen. Ohne ein großes Auto wird das wahrscheinlich schwierig. Ihr habt mir im Vorgespräch schon gesagt, nee, das braucht ihr gar nicht unbedingt. Sind wir mal gespannt, was wir da gleich noch hören. Nehmt uns doch gerne mal mit so auf eine typische Abholung. Also die Rolle jetzt für euch als Foodsaverinnen. Ihr bekommt die Info, es gibt überschüssige Lebensmittel, in dem Fall zum Beispiel aus einem Markt, aus einem also Supermarkt, aus einem Discounter. Wo seid ihr da typischerweise zum Beispiel? Und wie funktioniert das dann, dass ihr an die Ware kommt und wie transportiert ihr das so?
1: Bevor die Abholung passiert, ist die Organisation der Abholung. Das funktioniert über die Plattform foodsharing.de. Da sind verschiedene Betriebe angelegt. Man ist dann Teil von diesem Betriebsteam, sieht die offenen Slots und kann sich für die eintragen.
0: Also davor fanden halt die Absprachen mit den einzelnen Filialleitern statt. Wie gesagt, auch da von Supermarktkette zu Filiale Bäckerei unterscheiden sich diese Abholturnus. Es gibt Filialen, in denen wir 6 Tage die Woche sind. Es gibt Filialen, in denen wir nur 2 oder 3 Mal die Woche sind. Die meisten Supermärkte geben uns ein Zeitfenster vor, in dem du kommen kannst. Das kommt unseren Foodsavern sehr entgegen, weil du es dadurch sehr gut in deinen Alltag einbauen kannst. Und wie Anna eben schon sagte, dann schaust du einfach, wo ist ein Slot noch frei? Da trage ich mich ein, kann ich da? Und auch von den Mengen her, wenn du regelmäßig abholen gehst, weißt du, was ein bisschen so auf dich zukommt. Ansonsten ist das natürlich immer so ein kleines Überraschungspaket. Hui, Ostern, Weihnachten, Geburtstag auf einmal. Was ist hinter dem Rolltor in der Kühlung für mich parat? Jetzt zum Beispiel aber bei Bäckereien gibt es natürlich Stichzeiten. Da müssen wir nach Ladenschluss pünktlich da sein und du bekommst eben das, was noch übrig ist. Von den Mengen her, also ist es gerade immer so A-Saison typisch ein bisschen, wenn du weißt, okay, jetzt geht die Spargelsaison los, sage ich mal, eine Woche später haben wir bergeweise Spargel. Oder zu Pfingsten war es die Erdbeerschwemme. Jetzt hat man wieder en masse Wassermelonen. Das sind dann wirklich auch Gewichte, Kilos, die du abtransportieren musst. Aber zu der Frage eben auch, wie bereite ich mich auf so eine Abholung vor? Also wir sind eine ökologische Umweltbewegung auch. Wir wollen natürlich so wenig wie möglich mit dem Auto machen. Deswegen plädieren wir da auch immer sehr stark drauf. Es sind Mengen auch mit dem Fahrrad machbar, mit Radtaschen, mit Fahrradanhänger. Ich bin früher nur so losgefahren, aber bin auch nie alleine zu den Abholungen gegangen. Also gerade in den großen Supermärkten gibt es meistens dann 2 Slots, damit man das zusammenstemmen kann. Und zu zweit macht es auch tatsächlich einfach mehr Spaß.
1: Auch wenn wir, die wir hier sind, wir 3 größtenteils autofrei abholen, ist das nicht die Lösung für alle, weil Foodsharing gibt es ja nicht nur in großen Städten, sondern auch auf dem Land und in weitläufigeren Landkreisen. Mhm. Und wir wollen natürlich niemand ausschließen und sagen, bevor die Sachen gar nicht abgeholt werden, werden sie dann halt mit dem Auto abgeholt. Das geht manchmal nicht anders. Aber man kann mit Fahrrädern Mengen abtransportieren, das glaubt man nicht.
0: Und wir haben uns auch jetzt über die Jahre so ein kleines Backup-System überlegt, dass man eben nicht plötzlich wie der Ochs vorm Berg steht, sondern wir organisieren uns über auch einen Messenger in Notfallsituationen. Also wenn es jetzt wirklich, wir hatten jetzt vor ein paar Wochen in einer Filiale, und wenn es eine Filiale ist, ziehen die anderen meistens der Kette nach, eine Systemumstellung. Sprich, die haben ihr Sortiment umgestellt und dann flogen da palettenweise Tiefkühlware raus oder Kartoffeln oder Waschmittel auch, ehrlich gesagt, einwandfrei, keinen Kratzer an der Packung, also was ja auch manchmal schwierig ist, wenn plötzlich sich das Waschmittel über die Lebensmittel verteilt, wollen wir auch nicht, ne? Aber jetzt nur so als Beispiel, wenn du plötzlich da stehst und mit deinem Fahrradanhänger und die Menge nicht bewältigen kannst. Wir haben in Absprache mit den Filialen ja uns dazu verpflichtet, ihnen alles abzunehmen, was sie uns bereitstellen. Deswegen könnten wir nicht sagen, ach nee, sorry, aber das kann ich jetzt nicht mitnehmen, sondern wir versuchen über unseren Messenger dann SOS-Aufrufe zu starten, wer kann jetzt hierher kommen und mich unterstützen. Und da kann ich auch noch mal einen kleinen Schwank aus der Vergangenheit berichten. Ein großer Supermarkt hier ums Eck hatte einen Kühlungsausfall. Und ich war gerade zufällig im Laden und habe festgestellt, die räumen gerade all ihre Kühltheken aus und wollte danach retten gehen, stand hinten in der Warenannahme und sie sagten, sorry, wir haben hier gerade ein kleines logistisches Problem, könnte dauern. Und dann habe ich gemeint, naja, wir sind ja da, wir können euch ja unterstützen. Und dann hat er mich angeguckt, wir sprechen hier von 30 Paletten, also Paletten heißt immer so 28 Kisten ja. Tiefkühlware, also von Pizza zu Brezen, Gemüse eingefroren. Und es ging mir so das Herz auf, weil ich dann in unsere SOS-Gruppe schreiben konnte, Leute, ich brauche euch alle jetzt hier. Wer kann kommen? Es kamen 6 Foodsaver mit ihren Bussen, mit ihren großen Autos, Kombis, wie auch immer. Und unser Mitbotschafter Peter hier aus Nürnberg hat gleich noch bei einem Transportunternehmen einen großen Lieferwagen gechartert und dann eine Palette nach der anderen da abtransportiert und in unsere Halle gebracht. Dann hat jeder Foodsaver in seine privaten Verteilgruppen gestellt, kommt jetzt alle sofort zur Halle für alle. Und wir hatten eine riesen spontane Verteilung von Tiefkühlware. Die Kühlkette wurde in dem Sinne dann nur von innerhalb einer halben Stunde kurz unterbrochen und jeder konnte das mitnehmen, was er gerne wollte.
1: So ein ähnliches Erlebnis hatten wir im Frühjahr in Fürth. Wir hatten Gott sei Dank ein bisschen mehr Vorlauf. Wir haben dort in der Filiale entdeckt, dass viel Tiefkühlmüll ist und haben gefragt, was denn los sei. Da war die Tiefkühlung auch ausgefallen und dann haben sie uns den Rest ins Lager erstmal gestellt und wir konnten es am nächsten Tag abholen und haben dann auch die erste öffentliche Foodsharing-Verteilung von Foodsharing selbst am Tag danach gemacht, weil wir da gerade sowieso unser zweimonatliches Foodsharing-Treffen hatten. Es war schön.
3: Vielleicht grundsätzlich zum Ablauf, wie die Claudia vorher schon erklärt hat. Also es gibt ja diese Absprachen mit den Betrieben und die Erfahrungen durch die Abholungen sind da sehr viel wert, um das weiterzugeben, um sich grundsätzlich darauf einstellen zu können, was einen in der Regel bei den Abholungen erwartet. Und genau so kann man sich dann schon mal ordentlich darauf vorbereiten. Auch die Transportgefäße passend mitnehmen und sich auf diese regulären Abholungen einstellen. Aber genau, die Ausnahme bestätigt die Regel. Also es gibt dann doch immer wieder Überraschungen. Und gerade bei diesen Supermarktabholungen ist es ja grundsätzlich möglich, dass einen alles Mögliche aus dem Sortiment erwartet. Deswegen gibt es dann eben solche Spontanaktionen zwischendurch.
2: Nach wunderbar passendem K-Pop-Sound von NCT Dream sprechen wir weiter über Foodsharing und ob es da überhaupt noch Einkäufe braucht. 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
1: Jetzt hast du, Claudia, gerade schon so gesagt, aus diesem einen Beispiel. Manchmal kommt es vor, so von den Mengen, dass man wie der Ochs vorm Berg steht. Und ich kenne es ja auch, Foodsharing sind oft enorme Mengen, die vor dem Müll gerettet werden, an wirklich wunderbaren und oft sogar ja noch wirklich frischen Lebensmitteln. Und merke auch, seit ich das beziehe, dass es zumindest meine Haltung so zum, ich sag mal, zum Einkaufen, zu Konsum, zum Geld ausgeben auf jeden Fall verändert hat. Denn es ist ja so, es kostet, wie wir besprochen haben, es kostet Arbeit, es kostet Kraft. Das steckt auf jeden Fall dahinter. Aber Foodsharing in eurem Sinne kostet ja kein Geld. Wie würdet ihr das denn reflektieren? Hat das eure Haltung so zu Lebensmitteleinkaufen, zu eurem Konsum auch verändert? Oft eben einfach große Mengen an Lebensmitteln ohne Geld zur Verfügung gestellt zu bekommen?
2: Ja, auf jeden Fall. Also bei mir war es auf jeden Fall auch der Grund, warum ich überhaupt bei Foodsharing angefangen habe, wie ich vorher schon mal erzählt habe, war es ja so eine Situation, durch so eine Verteilung überhaupt erstmal zu sehen, was wird denn eigentlich weggeworfen. Und in dem Fall war es eine Abholung aus einer Bäckerei, und zwar aus einer Filiale. Und wenn man sich da mal überlegt, wie viele Bäckereien es in einem Ort, in einer Stadt gibt und möglicherweise täglich solche Mengen anfallen, dann ist das auf jeden Fall so eine einschneidende Erkenntnis, zu sehen, was da täglich passiert. Und bei mir hat das auf jeden Fall auch das eigene Verhalten verändert, weil man einfach täglich eigentlich damit konfrontiert wird, dass Lebensmittel, die eben, also Geldkosten, Energiekosten, allgemein Ressourcen einfach kosten, am Ende dann einfach weggeworfen werden. Und da gibt es ja unterschiedliche Lebensmittel, also eben Backwaren, wenn man die Menge bedenkt, aber dann auch solche Sachen wie Fleisch beispielsweise. Also ja, welche Ressourcen da reingesteckt werden. Es ist ein Lebewesen, das aufwächst und Futter bekommt, ja, dass man Arbeitskräfte dann einfach investiert und am Ende wird es geschlachtet, liegt im Supermarkt und wird dann weggeworfen, weil es nicht verkauft wird.
1: Sehr guter Aspekt, den du da ansprichst, Theresa. Das ist was, was mich persönlich auch total überrascht hat, womit ich auch nicht gerechnet habe. Ich denke, viele, die auch zuhören, denken bei Foodsharing erst viel an Obst, an Gemüse. Aber mir ist auch bewusst geworden, was für Mengen an Fleisch und Wurst auch dann eben in Kühltaschen auch transportiert werden.
3: Also ich kann da auch von beiden Seiten tatsächlich berichten. Mein Konsumverhalten hat sich definitiv total verändert. Zum einen gehe ich seit 6 Jahren gar nicht mehr einkaufen, außer an dem Tag war ich drin, weil ich brauchte Klopapier. Das retten wir tatsächlich seltener bis gar nicht. Aber gerade mein Fleischkonsum hat sich so am Anfang sogar erstmal gesteigert, weil eben diese Fleischberge, die da in dem Müll landen, trotzdem ja auch verlockend sind. Und ich ja auch gemerkt habe, dass mein Fleischkonsum natürlich dem Otto-Normalverbraucher gleicht. Was sich verändert hat, ist aber, wenn ich zum Beispiel keine Milch rette, dann trinke ich keinen Kaffee. Ich habe dann angefangen, irgendwann, wenn ich Ziegenmilch gerettet habe, dann trinke ich halt meinen Kaffee mit Ziegenmilch. Ugh. Also es ist alles nur eine Art der Gewohnheit oder des eigenen Verhaltens halt wirklich. Und wie gesagt, mittlerweile ist es dann aber auch so, dass wir ja wirklich von allem alles retten. Und ich kann jetzt sagen, ich habe ein 4-jähriges Kind daheim, dem bringe ich das so schon auch bei, dass wir eigentlich nur das konsumieren, was wir auch gerettet haben. Ich bin da manchmal so ein bisschen im Zwiespalt, weil ich muss ihn ja irgendwann auch trotzdem auf diese Konsumgesellschaft vorbereiten. Oder wir verändern die Gesellschaft in dem Sinne, dass es eben nicht nur danach geht, was will ich jetzt und hier und sofort und gleich.
1: Bei dir spielt also so, nehme ich das wahr, auch eine Art von Konsumkritik eben mit bei deinem Foodsharing-Engagement, wie das auch dir persönlich zugute kommt. Jetzt ist es ja so, wenn wir das durchdenken, wie Lebensmittelrettung funktioniert, wenn es jetzt jeder kennen würde und jeder darauf zurückgreifen könnte, dann würde das so nicht funktionieren, falls es auch bessere Regeln gibt für die Supermärkte gegen Lebensmittelverschwendung, auch nicht mehr in dem Maße, was euch ja, wie wir besprochen haben, eigentlich auch ein Anliegen ist. Also mal zugespitzt formuliert, ist es euch eigentlich ein Anliegen oder ein Ziel, euch selbst überflüssig zu machen in der Zukunft? Oder wie seht ihr da in die Zukunft, wenn Foodsharing vielleicht auch bekannter wird oder gar nicht mehr so viel gebraucht wird?
2: Ja, genau. Tatsächlich ist genau das Ziel von Foodsharing, dass wir uns sozusagen selbst abschaffen, indem es uns einfach nicht mehr braucht, weil keine Lebensmittel mehr verschwendet werden. Das heißt, wenn es jetzt bekannter wird, also natürlich freuen wir uns über Engagement und über Menschen, die mitmachen, weil es jetzt aktuell so ist, dass einfach viele Lebensmittel verschwendet werden und es immer noch dieses Überangebot gibt. Aber das langfristige Ziel wäre, dass wir durch unser Engagement mehr Bewusstsein schaffen in der Gesellschaft und dieses Problem eben abschaffen und uns als Organisation auch abschaffen. Ja.
1: Ihr wollt darauf auch aufmerksam machen, jetzt schon am kommenden Wochenende, am 26. September, da ist nämlich der große Tag der Lebensmittelrettung. Und Claudia, du meintest schon, da seid ihr auch in Nürnberg präsent.
3: Genau, also tatsächlich hat dazu Foodsharing Deutschland aufgerufen. Das ist jetzt nicht hier allein auf unserem Mist gewachsen. Aber ich finde das eine total tolle Idee, dass da Foodsharing Deutschland einfach sagt, es sollen so viele Bezirke wie möglich mitmachen. Wir haben letztes Jahr das erste Mal eine große Aktion am Jakobsplatz gestartet. Und weil das super gut ankam und ja auch angenommen worden ist, machen wir das dieses Jahr wieder. Wir haben am Jakobsplatz am 26.09. von 10 bis 14 Uhr einen großen Pavillon aufgebaut. Und wollen dort mal sichtbar machen, wie viel Lebensmittel eigentlich so in den letzten 24 Stunden weggeschmissen worden wären.
4: Und da sind möglichst viele Abholungen aus Nürnberg, aber auch aus Fürth, die sich dort sammeln.
1: Koordiniert ihr das auch dann vorab schon, dass ihr wisst, da ist dieser Termin und dafür wird dann speziell gesammelt? Wie bereitet ihr das gerade so vor?
3: Genau, das ist eben so diese Hintergrundarbeit, die für uns als Botschafter hauptsächlich anfallen, aber wir natürlich ganz viel Unterstützung aus unseren eigenen Reihen dafür bekommen. Also wir können natürlich nicht alle Abholungen alleine stemmen, sondern die Teams der verschiedenen Supermärkte, Betriebe, Filialen, die so im näheren Umkreis sind, sind darauf schon vorbereitet, dass die Abholung von dem Tag oder vom Vortag dorthin gebracht werden können. Zum Teil können wir sie in der Halle für alle eben zwischenlagern. Wir mussten natürlich auch da wieder mit der Stadt in Kooperation zusammenarbeiten und uns Genehmigungen einholen. Nicht jeder kann einfach ein Pavillon auf den Jakobsplatz aufstellen. Vor allen Dingen, weil die Stadt Nürnberg ja auch sehr gefragt ist, was so öffentliche Events betrifft. Da gerade am Jakobsplatz mehrere Events stattfinden, haben wir eben das Zeitfenster jetzt von 10 bis 14 Uhr bekommen. Und die Stadt braucht natürlich immer ein größeres Vorlauf, solche Genehmigungen durchzusetzen. Aber da haben wir eben einen Ansprechpartner und die das für uns abwickelt. Und genau darum bin ich auch so sehr dankbar, dass ich mich nicht mit dieser Bürokratie rumschlagen muss, sondern dann das Wesentliche, die Lebensmittelrettung und dann eben die Sichtbarkeit, mich darauf konzentrieren kann.
1: Im letzten Jahr, da war ich leider nicht da, habe aber gesehen, da habt ihr ein Smoothie-Bike da aufgestellt gehabt, wo jeder mit eigener Muskelkraft seinen eigenen Smoothie machen durfte. Ist das wieder da?
3: Ja, natürlich. Das war das Highlight, weil einfach das auch so ein Publikumsmagnet ist, ne? Und da danken wir dann natürlich auch dem Umweltreferat für die Bereitstellung des Smoothie-Bikes. Das kann sich eigentlich auch sonst jeder leihen, der vielleicht gerne Öffentlichkeitsarbeit, öffentliche Einrichtungen betreibt oder da was machen möchte. Es gibt sogar essbare Becher dazu. Also auch da achtet die Stadt, das Umweltreferat und wir natürlich auch drauf, dass nicht noch Müll anfällt, sondern wir retten das Obst und Gemüse, was in den Mixer fällt und jeder, der vorbeikommt, darf sich eine Runde aufs Rad setzen, strampeln und dann einen leckeren Smoothie genießen.
1: Sind wir mal gespannt, eine Menge zu erleben und an Leckereien jetzt am kommenden Samstag, dem 26. September von 10 bis 14 Uhr am Jakobsplatz. Jetzt geht unsere Stunde so langsam schon zu Ende, wo wir es gerade von Leckereien hatten, als Foodsharing-Bezieher habe ich da auch so eine ganze Menge an Geschichten auch schon parat und würde euch auch gern mal fragen, so in eure Runde, um auch nochmal mehr Lust auf Lebensmittelrettung zu machen, so eine kleine Schlussrunde. Was war denn, würdet ihr sagen, so das unvergesslichste Lebensmittel, was ihr über Foodsharing wirklich auch gerettet habt? Also wo, wir hatten es jetzt schon von Spargelzeit, Erdbeerzeit, Wassermelonen. Habt ihr da so die eine oder andere Geschichte vielleicht noch?
2: Also unvergesslich weiß ich nicht, mir fällt jetzt sofort Bier ein. Tatsächlich ist das bei einer Supermarktabholung mal zufällig angefallen. Ist natürlich mega lustig, muss man dann aufpassen bei der Verteilung natürlich. Ansonsten, ja, es gibt so viele Lebensmittel. Insgesamt hat man ganz viele Berührungspunkte auch mit Sachen, die man selber ja gar nicht kaufen würde. Also da bin ich dann immer beeindruckt, manchmal positiv, manchmal auch negativ. Es kommt ganz drauf an, wenn man so sieht, was es überhaupt an Sortiment in solchen Supermärkten gibt, wenn man selber nicht so drauf fokussiert ist, aber dann eben bei einer Abholung damit konfrontiert wird. Und auch bei Obst und Gemüse habe ich immer wieder mal Sachen dabei, die ich eben nicht kaufen würde oder manchmal vielleicht auch gar nicht kenne und selber erstmal schauen muss, was ist das eigentlich?
1: Das ging mir auch mal so. Ich kann mir gut vorstellen, wovon du sprichst, aber im positiven Sinne. Ich hatte in einer Abholung mal Granatäpfel dabei und ich habe schon so lange keine Granatäpfel mehr gegessen und ich war so begeistert davon. Da habe ich einfach durch Foodsharing etwas wiederentdeckt, was ich so irgendwie gar nicht mehr wertzuschätzen kannte. Das mag ich auch sehr gern so, immer wieder mal was Neues zu entdecken.
3: Tatsächlich ist mir jetzt noch gekommen, dass es war ganz am Anfang meiner Foodsharing-Karriere, wir veganes Lupineneis gerettet haben von Hersteller direkt. Und der Hersteller hatte uns 150.000 Pack angeboten, die hier in Nürnberg und München dann zu verteilen. Und das war so eine schöne Aktion, weil wir uns einfach über Facebook damals noch kommuniziert haben, an verschiedene U-Bahn-Stationen gestellt haben und diese becherweise den Leuten, die aus der U-Bahn kamen, rausgegeben haben. Und das Eis war der Hammer.
4: Meine Abhol-Highlights und Lebensmittel-Highlights sind eigentlich meistens im Jahr die Kirchweih-Abholungen und die Weihnachtsmarkt-Abholungen. Da freue ich mich schon eigentlich immer total drauf, weil das ist echt ein Event, das macht auch Spaß. Dieses Jahr wollen wir dazu in Fürth übrigens auch danach eine Aktion damit mit den Lebensmitteln starten, damit davon nicht nur Foodsaverinnen was haben, sondern mehr Menschen. Was mir an Abholung am meisten im Gedächtnis bleibt, ist meistens das, wo ich mir danach denke, wow, genau das habe ich gebraucht. Wenn ich zum Beispiel heute den Riesenpack Taschentücher rette, mir noch überlege, oh je, das reicht aber für 4 Winter und am nächsten Tag in der Kita ein Zettel hängt, wir bräuchten wieder Taschentücher. Und ich mir denke, ja, genau hierfür war's.
2: Genau, zu solchen Situationen hatte ich vor kurzem auch ein Erlebnis bei einer Abholung, die ich für ein Foodsharing-Dinner gemacht habe und dann ganz einfache Basics gerettet habe, wie Zwiebel oder Olivenöl und ich mich so mega drüber gefreut habe, weil ich dachte, ja cool, das kann man dann jetzt konkret für dieses Event brauchen, gut verwenden und dann, genau, dachte ich mir, wie schön, das ist eigentlich ganz einfach, aber ich freue mich mega drüber, diese einfachen Lebensmittel zu retten.
1: Bei mir ist es auch oft so, dass Einfache, ich liebe ja sowieso Obst und Gemüse und schön ausgereift sowieso, so wie es eben im Laden dann manchmal gar nicht mehr zu kaufen gibt. Mein himmlisches Erlebnis, denke ich mir so, das war mal eine Avocado tatsächlich aus dem Foodsharing, die einfach so gereift, cremig war, wie man das, glaube ich, in keinem Markt mehr kaufen könnte. Und da habe ich es bekommen. Das ist so mein Erlebnis. Oder immer der Klassiker, frisches Bananeneis. Ich liebe auch reife Bananen und auch sind ja auch oft riesige Mengen und die dann auch zu verarbeiten. Und das ist ja ohnehin so, glaube ich, das, was Foodsharing auch vereinfacht und auch uns alle, glaube ich, vereint. Ein großer Gefrierschrank hilft immer, oder?
3: Kann aber auch gefährlich werden, sage ich dir. Man stopft gerne viel rein und denkt eben wieder, man könnte es ja irgendwann mal brauchen, aber eigentlich ist es von allem zu viel.
1: So ist es. Deswegen seid ihr drei auf jeden Fall und euer ganzes Foodsharing-Team sehr, sehr engagiert, die Lebensmittel so gut und so bald wie möglich in die gesamte Gesellschaft zu verteilen. Vieles an kleinen Erlebnissen, Anekdoten haben wir jetzt hier gehört im Studiogespräch. Das findet jetzt am Ende dieser Radio Z-Stunde sein Ende. Und dafür bin ich euch ganz herzlich dankbar, dass ihr uns diese super spannenden Einblicke gegeben habt in euer Engagement. Vielen Dank, dass ihr drei da wart hier im Studio. Theresa, Anna und Claudia, engagiert bei Foodsharing in Fürth und Nürnberg, waren heute hier.
3: Gerne.
4: Danke für deine Zeit.
2: Danke dir.
3: Und ciao. Das Ohr.
1: Vielen Dank euch.
4: Bis Samstag am Jakobsplatz.
2: Ja. Oder bei einem der nächsten Foodsharing-Dinner.
1: Drei Minuten vor sieben, das war natürlich Nürnberg für heute. Lieben Dank fürs Zuhören, sage ich. Am Mikrofon verabschiedet sich Marco Hendrich. 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

und herzlich willkommen zu Corazón de Tango, eurem deutsch-spanischen Magazin für argentinische Tango-Kultur auf der Radio Z95,8 MHz, live aus dem Studio am Kopernikusplatz in Nürnberg. Wir sind das Team hinter Corazón de Tango, Christina und Jürgen. Wir produzieren für euch alle 14 Tage diese Sendung und wir freuen uns, dass ihr auch heute wieder dabei seid. Herzlich willkommen. 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Y bueno, somos Cristina y Jürgen, que producimos ese programa para ustedes dos veces al mes por nuestra querida Radio Z. Y bueno, muchas gracias por acompañarnos hoy. Heute haben wir einen ziemlich besonderen musikalischen Schwerpunkt. Wir nehmen uns viel Zeit für die argentinische Pianistin Noelia Cincunas und ihr Album Las Cuatro Estaciones, die vier Jahreszeiten. Aber die sind anders als die vier Jahreszeiten, die man gemeinhin aus der klassischen Musik oder auch aus dem Tango Nuevo kennt. Es sind freie Improvisationen mit auf einem 100 Jahre alten Klavier, vier Bahnhöfe, vier Lebensstationen und eben die vier Jahreszeiten. Ein kleiner Zufall passt ganz gut, denn genau heute, wenn ihr uns live hört, am Dienstag, den 22. September, steht Noelia Cincunas in Buenos Aires selbst auf der Bühne, im La Fabrica, also nichts wie hin. Ihr habt noch Zeit, dahin zu kommen, falls ihr uns gerade aus Buenos Aires hört. Aber bevor wir dorthin gehen, geht es um etwas, das für uns, für Corazón de Tango, gerade mindestens genauso wichtig ist. Hoy tenemos un eje musical bastante especial. Vamos a dedicar mucho tiempo a la pianista argentina Noelia Cincunas y a su disco Las Cuatro Estaciones. Son cuatro estaciones diferentes a los que conocemos del tango nuevo y también de la música clásica. Son improvisaciones libres sobre un piano de 100 años, cuatro estaciones ferroviarias, cuatro momentos de la vida y cuatro estaciones del año. Hay una coincidencia muy linda. Si nos escuchan en vivo, justamente hoy, el martes 22 de septiembre, Noelia Cincunas toca también en Buenos Aires, en La Fábrica. Así que si nos escuchan desde Buenos Aires, desde la capital del tango, vayan a escucharla. Es una maravilla. Pero antes, hablamos de algo que en este momento, para nosotros de Corazón de Tango, es por lo menos igual de importante. 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
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In den vergangenen Sendungen haben wir bereits andere Stücke unserer Gäste gespielt, heute gibt es drei neue. Wir beginnen mit Alejandro Bordas und heute stellen wir ihn nochmal ins Zentrum. Im Mai ist sein neues Soloalbum Mudanza erschienen, 8 Stücke, nur Alejandro und seine wunderbare Gitarre und wir hören daraus seine eigene Komposition Rio Platense. Das Album ist erschienen bei Aqua Records. Danach Labirinto Tanguero. Hört genau hin auf diese außergewöhnliche Stimme, diese außergewöhnliche Kombination bei diesem Trio. Y dicen que no te quiero aus ihrem 2025 erschienenen Album. Und schließlich Maldita Vorágine mit La Tierra Tiembla aus En los Márgenes de la Ciudad. Esta vez, bueno. Para que no solamente tienen que creer mis palabras, que también les va a convencer la música, vamos a escuchar tres anticipados musicales. Empezamos con Alejandro Bordas y esta vez vamos a ponerlo especialmente en primer plano. En mayo apareció su nuevo disco solista Mudanza, 8 temas con Alejandro y su guitarra. Escuchamos una composición propia, Río Platense. El disco fue publicado por Aqua Records y la próxima vez vamos a escuchar otra vez, en el próximo programa, a la extraordinaria Bárbara Grabinski. Después llega Labirinto Tanguero con Y dicen que no te quiero, de su álbum publicado del año 2025. Y finalmente Maldita Vorágine con un temazo, La Tierra Tiembla, de En los Márgenes de la Ciudad.
acabamos.

willkommen zu Noelia Sinkunas und erlaubt mir bitte, ein klein bisschen weiter auszuholen, denn die Geschichte hinter ihrem neuen Album Las Cuatro Estaciones ist mindestens fast genauso faszinierend wie die Musik, die ihr darauf hören könnt. Noelia Sinkunas gehört zu den Musikerinnen, bei denen die Frage, ist das jetzt eigentlich noch Tango, eigentlich gar nicht mehr besonders interessant ist. Sie selbst verortet ihre Arbeit im Tango Nuevo und in der zeitgenössischen Musik und beschreibt Tango eher als poetisches und Klangmaterial als fest umrissenes Genre. Noelia Sinkunas stammt aus Berisso bei La Plata, ist bereits die dritte Generation einer Tango-Musikerfamilie und hat gleichzeitig in sehr unterschiedlichen musikalischen Welten gearbeitet. Und für Las Cuatro Estaciones hat sie das alles ziemlich weit reduziert, denn nur sie und ein Klavier. Das Album wurde an einem Stück am 29. September 2025 in La Plata in Argentinien aufgenommen und erschien im vergangenen Dezember. Und es besteht aus vier langen Stücken: Constitución, La Génesis, das zweite Flores, La Transición, das dritte La Plata, El Regreso und Retiro, Adios Nonino. Zusammen fast eine Stunde. Aber eigentlich entstand zuerst die Musik und erst danach das Konzept. Noelia setzte sich an ihr Klavier und improvisierte frei. Ohne vorher festzulegen, wo die Reise hingehen sollte, erst nach der Aufnahme schlug ein Freund die Idee der vier Jahreszeiten vor. Und da passte plötzlich vieles zusammen. Denn das Klavier hat selbst eine eigene Geschichte. Es ist ein Bechstein aus dem Jahre 1925 und gehörte früher einer Cousine von Sebastian Piana. Und Noelia konnte es mit Hilfe eines Crowdfundings erwerben. Das Instrument stand zunächst in der Nähe des Bahnhofs San José de Flores und später zog es mit Noelia nach La Plata. Und aus dieser tatsächlichen Reise des Klaviers wurde nach und nach eine musikalische Reise. Und die werden wir gleich hören. 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Ella misma ubica su trabajo en el tango, entre el tango nuevo y la música contemporánea, y trabaja el tango más como material poético y sonoro que como un género cerrado. Este Berisso, cerca de La Plata, pertenece ya a la tercera generación de una familia de músicos de tango y al mismo tiempo trabajó en universos musicales muy diferentes. Y para Las Cuatro Estaciones redujo todo a su esencia. Ella sola y un piano. El disco fue grabado justo hace un año atrás, el 29 de septiembre del 2025, en La Plata, y fue lanzado el diciembre pasado. Tiene cuatro piezas extensas: Constitución, La Génesis, Flores, La Transición, La Plata, El Regreso y Retiro, Adiós Nonino. En total casi una hora, pero primero apareció la música y solamente después llegó el concepto. Noelia se sentó al piano e improvisó libremente, sin decidir de antemano a dónde quería llegar. Después de grabar, un amigo le propuso la idea de Las Cuatro Estaciones. Y de pronto muchas cosas empezaron a encajar, porque este piano tiene su propia historia. Es un Bechstein del 1925 que perteneció a una prima de Sebastián Piana. Noelia pudo comprarlo gracias a un crowdfunding. El instrumento estuvo primero cerca de la estación San José de Flores y más tarde se mudó con ella a La Plata. Y ese viaje del piano terminó convirtiéndose también en un viaje musical.

Das war Flores, La Transición von Nuelas Incunas. Und jetzt wird der Titel des Albums vielleicht noch ein bisschen interessanter, denn Constitución, Flores, La Plata sind nicht einfach nur vier Ortsnamen. Der Titel Las Cuatro Estaciones ist im Spanischen ein Wortspiel, denn die Estación ist nicht nur die Jahreszeit, sondern auch der Bahnhof. Und Noelia ordnet diesen vier als Bahnhöfen bekannten Orten auch die vier Jahreszeiten und auch verschiedene Lebensphasen zu. Constitución ist der Sommer und die Genesis der Beginn. Flores ist der Frühling und die Transition der Übergang. La Plata der Herbst und die Rückkehr. Retiro der Winter und der Abschied. Natürlich stecken dahinter auch Anspielungen auf Vivaldis Vier Jahreszeiten und auf Piazzollas Cuatro Estaciones Porteñas. Aber interessant ist, Noelias Incunas hat sich das Ganze erst nach der Aufnahme überlegt und trotzdem ist es so einfach wie logisch. Vorher hatte sie sich wieder verstärkt mit klassischer Klaviermusik beschäftigt, mit Beethoven, Chopin, Debussy, denn mit dem alten Bechstein-Piano von dieser Aufnahme waren nämlich auch historische Notenbücher zu ihr gekommen. Und dann hat sie sich hingesetzt und improvisiert. Ohne Regeln. Sie sagt sogar selbst, bei diesen Aufnahmen gab es im Prinzip keine Vorgaben. Nur bei einem Stück wusste sie vorher, dass sie über eine bekannte Melodie improvisieren wollte. Und genau das Stück hören wir jetzt. Ganz kurz noch zuvor ein, zwei Worte zu den Stationen, zu denen wir nicht vollständig spielen, nämlich das 19-minütige Stück zu Beginn des Albums Constitución La Genesis, gerade eben Flores, die dritte Station La Plata El Regreso. Und das ist für Noelia eine wirkliche Rückkehr, denn 2025 zog sie wieder nach La Plata, näher an ihre Heimatstadt Berisso. Und der Weg zwischen La Plata und Buenos Aires gehört für sie, wie für sehr viele Menschen dort, zum Alltag. Und deswegen bewegen wir uns jetzt mit ihr musikalisch nach Retiro. Bueno, acabamos de escuchar Flores, la transición de Noelias Incunas. Y ahora el título del disco se vuelve todavía un poco más interesante, porque, bueno, si estuvieron en Buenos Aires saben que Constitución, Flores, La Plata y Retiro no son solamente cuatro lugares, sino estaciones de trenes. Noelia nos relaciona también con las cuatro estaciones del año y con diferentes momentos de la vida. Constitución es el verano, la génesis, el comienzo. Flores es la primavera y la transición, la plata, el otoño y el regreso. Y Retiro es el invierno y la despedida. Naturalmente aparecen detrás de esta idea Vivaldi y también las cuatro estaciones porteñas de Piazzolla. Pero lo interesante es que Noelia pensó en esas referencias después de grabar. Antes se había vuelto a estudiar más música clásica para piano, como Beethoven, Chopin, Debussy, porque junto con el viejo Bechstein, el piano con el que grabó ese álbum, habían llegado también antiguos libros de partituras. Y después se sentó a improvisar, sin reglas. Ella misma cuenta que prácticamente no hubo pautas para estas grabaciones. Solamente es una pieza sabía de antemano, en una pieza sabía de antemano que iba a improvisar sobre una melodía conocida. Y justamente esa pieza es la que vamos a escuchar ahora. Pero antes brevemente las dos estaciones que hoy no escuchamos completas. El disco empieza con Constitución, la Génesis, que dura casi 19 minutos. Después nuestro Flores y la tercera estación es La Plata, el regreso. Y para Noelia es realmente un regreso. En el año 2025, volvió a vivir en La Plata, más cerca de Berisso, su ciudad natal. El viaje entre La Plata y Buenos Aires forma parte de su vida y de la vida de muchísima gente de la región. Por eso, ahora vamos a viajar con ella a Retiro. Para ustedes, Noelia Incunas.

Das war Noelia Sikunas mit Retiro, Adios Nonino. Das ganze Album gibt's zum Download auf Bandcamp. 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Oktober in der Villa Leon in Nürnberg. 10 Jahre Konzerte von Corazón de Tango. Alle Infos auf www.corazondetango.de. Und wie versprochen verabschieden wir uns jetzt noch mit Barbara Grawinski. Die könnt ihr hören am Freitag unseres Festivalwochenendes mit Miles de Madrugadas. Nächste Sendung am 13. Oktober. Wir freuen uns, euch wieder zu hören. Bis zum nächsten Mal sagen Christina und Jürgen hasta la próxima vez. Se despiden. Gracias por escucharnos. Hasta la próxima vez. El 13 de octubre se despiden Christina und Jürgen. Los queremos a todos con todo corazón de tango.

Curtis Mayfield war das und damit herzlich willkommen zu Powerplay, diesmal ohne Jingle, weil alles ein bisschen drunter und drüber geht bei mir, war aber auch in den letzten zwei Wochen nicht anders, ist auch in der Politik nicht anders. Vor ungefähr knapp zwei Wochen war ich auf einem Geburtstag eingeladen und sollte dort auch auflegen für eine Zeit lang, das habe ich auch gemacht und irgendwann wurden dann die Wünsche immer merkwürdiger und ich habe mich dann dazu entschieden, einfach mal eine Wunschrunde zu spielen. Die Menschen waren unheimlich glücklich, aber für mich war diese eine Stunde, in der ich Wunschrunde gespielt habe, die absolute Hölle. Heute und hier werden nicht diese Songs, als da wären Songs von NSYNC, Backstreet Boys, Tokyo Hotel, werden die Songs gespielt, die ich in dieser einen Stunde auf dieser Party nicht spielen konnte.

so fast am Ende mit einer Stunde Songs, die ich gespielt hätte, wenn es keine Wunschrunde gegeben hätte. Ich hoffe, es hat euch ein bisschen Spaß gemacht. Buchen könnt ihr mich sowieso nicht, deswegen spielt das alles keine Rolle. Und ich sage tschüss.

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Samson von Christine Hirsch war das. Hallo und herzlich willkommen zu einer Stunde Castrop Rauxel. Aktuell Musikgeschehen hier auf der 95.8 hier bei Radio Z. Für euch am Mikrofon und Technik Christian Seitz. Sugar on Blackstone heißt das neue Album von Christine Hirsch, Mitbegründerin der Throwing Muses und seit über 4 Jahrzehnten. Eine Koryphäre der amerikanischen Independent-Rock-Szene. Sugar on Blackstone, da denkt man vielleicht zuerst an eine Zutat im Küchenregal, liegt aber daneben. Blackstone Boulevard und Hope Street sind echte Orte in Providence, Rhode Island. Die Straßen und Parks von Christine Hirschs Kindheit. Auf dem Album kehrt sie dorthin zurück und das nicht nur im übertragenen Sinne. Es ist ein Stück Heimatarchäologie. Nicht nur die persönlichen Erinnerungen werden hier aufgezeigt, sondern das ganze Werk ist eine Erzählung von Leben und Tod, von Wohlstand und Armut, von den kleinen, aber prägenden Momenten der Kindheit, die noch im Erwachsenenleben nachhallen. Es geht aber auch um Überlebenswille, Widerstandskraft, soziale Gerechtigkeit und auch Umweltschutz im Zeichen des Klimawandels. Sugar on a Blackstone ist am 18.09. via Fire Records erschienen.

Staircase Made of a Rope war das von Rumor aus dem gleichnamigen neuen Album, das die Tage via dem schönen Münchner Label Squama erschienen ist. Und nach ihrem vielbeachteten Debüt Leaving It All to Chance vom vergangenen Jahr haben sie jetzt gleich mal ihr zweites Album vorgelegt, nach nicht mal 11 Monaten. Und Staircase Made of a Rope macht da weiter, wo das Debüt aufgehört hat. Es ist diese besondere Mischung aus Shoegaze, Dreamrock und experimenteller Elektronik. Phasende Gitarren, lose Trommelarbeit, hier und da zu Drohnen, die überall ein bisschen schweben. Dazu die intensive Stimme von Sängerin Ronja Schüssler, die zwischen zarter Verletzlichkeit und kraftvoller Präsenz wechselt. Alles vielleicht ein bisschen sphärisch, ein klangliches Experiment, aber doch im Pop verankert.

Zwei Urnen, die uns den Weg weisen. Two Urns Mark the Way featuring Dengi 100 war das vom tasmanischen Duo Throth, The Limits of a Light. Touch heißt das neue Album, das via Altered States Tapes am 4.9. erschienen ist. Das Duo Throth, bestehend aus Arminia Besseni und Copper Bowman, kommt also aus Tasmanien, ein Ort, der nicht unbedingt für große Subkultur bekannt ist, aber es gibt sie doch. Und Throth ist ein gutes Beispiel dafür. Musikalisch bewegt sich das Duo auf diesem Album in jenem ureigenen Zwischenbereich, das man als Ambient Pop mit verschwommenem Trip-Hop-Tempo und Art-Rock-Experimentierfreunde beschreiben könnte. Diesmal allerdings mit einer deutlichen Verschiebung. Copper Bowman hat zur Gitarre gegriffen, Stücke wie She Sees Stars oder Foggy Motion basieren auf seinem Gitarrenspiel, auch wenn das Ergebnis manchmal eher nach Samples klingt. Dabei, so gesteht er, war die ursprüngliche Idee eigentlich ein verqueertes Indie- bzw. Art-Rock-Album zu schreiben und produzieren, inspiriert von Bands seiner Jugend Interpol, Animal Collective, Broken Social Scenes. Dass es jetzt doch ganz anders kam, ist vielleicht ein Glücksfall. Herausgekommen ist nämlich ein absolut homogenes Album, das mit vielen Versatzstücken spielt, ohne wirklich überladen zu wirken. Ein musikalisches Gespräch führen die beiden, folgen dabei aber immer einem roten Faden, nämlich schräg tönende Popsongs.

0: David Norland haben wir hier gehört mit La Source, aber im Dark Bardo Remix. La Source, sein zweites Album, ist auf Denovali Anfang August digital erschienen. Anfang Oktober gibt es jetzt die Plattenversion. 2019 hat er sein Debütalbum A Glam Tear Stain veröffentlicht. Jetzt erschien sein Nachfolger 7 Jahre später, La Source. David Norland war in der Zeit allerdings nicht unaktiv. Er hat viel mit Filmmusik gearbeitet, für Dokumentationen und Spielfilmen, war für einen Emmy nominiert und hat für dieses Werk auch Teile hergenommen für einen Film-Soundtrack, der noch erscheinen wird, der Stummfilm Carousel, ein Schwarz-Weiß-Werk, wo er von Anfang an völlige Handlungsfreiheit hatte. Versatzstücke daraus hat er für sein Album La Source hergenommen, dazu noch viele Erinnerungen an seine Kindheit als Chorsänger, wo er auch international auf Tournee war, an das Honky-Tonk-Klavier in seinem Schlafzimmer im Nordosten Londons, als er Anfang 20 war, und an frühere Experimente mit seinem Tascam 4-Spur-Kassettenrekorder. Auch seine intensive Beschäftigung mit Glocken, Flöten und sogar der Steinarchitektur und Mystik hat seine Spuren auf diesem Album hinterlassen. Und damit kommen wir zum Album der Woche.
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0: Seit Jahrzehnten schon ist das Label Eskimo Recordings aus Belgien aktiv. Travis Holcomb wirft hier einen Blick zurück auf die Geschichte des Labels, um aber auch gleichzeitig nach vorne zu schauen. Wir hören aus der Compilation Freaks Only Eskimo Selects by Travis Holcomb Antenna mit Love 66. Viel Vergnügen!

Eine schöne Disco-Downbeat-Balearica-Nummer haben wir hier gehört mit Antenna Love 66 aus der Compilation Freaks Only Eskimo Selects by Travis Holcomb. Unser Album der Woche natürlich auf Eskimo Recordings erschienen. Und Travis Holcomb ist kein Unbekannter. Seit Jahrzehnten ist er eine feste Größe in der Musikszene, besonders durch seine wöchentliche Show Freaks Only auf dem legendären LA-Sender KCRW. Für viele HörerInnen weltweit war es genau dort auf seiner Sendung, dass sie damals die neuesten Releases eben des belgischen Labels Eskimo Recordings gehört haben. Im Rahmen der laufenden 25 Jahre Feierlichkeiten von Eskimo hat Travis nun die letzten 12 Jahre der Label-eigenen Produktion durchwühlt und eine Auswahl von 25 seiner absoluten Lieblingstracks zusammengestellt. Das Ergebnis ist eine Reise durch die gesamte Bandbreite des Labels. Wir hören alles von der Neon-Lit Electropop von Alili über kosmische Klänge von Hermegrill bis zum sonnenverwöhnten Disco von Nantabind. Travis vergleicht hier Eskimo mit einem Freund, dessen Geschmack man so sehr vertraut, dass man nicht mehr zweifelt. Man braucht keine Speisekarte, man braucht keine Bewertungen, man geht einfach hin, weil das Label es verdient hat, weil sie einem immer spannende, gute Musik liefern. Die 25 Tracks von Freaks Only stammen aus dem zweiten Kapitel des Labels der letzten rund 12 Jahre, die fast exakt mit Travis eigener Zeit bei KCRW übereinstimmen. Es sind die Tracks, die hängen geblieben sind, die er immer wieder in seinen Sendungen und Clubs gespielt hat. Es sollte weniger als Museum betrachtet werden, sondern als Dankeschön. Von einem DJ, der 14 Jahre lang auf dieses Label vertraut, an ein Label, das 25 Jahre lang zwei Schritte voraus war und irgendwie immer die Tür offen ließ, damit neue Musik zu uns fließen kann.

Und wir machen einen Ausflug nach Somalia in die späten 80er Jahre. Es geht um die Durdur Band und ihre neu aufgelegten Alben Volume 3 und Volume 4 aus dem Jahr 88 bzw. 89. Diese Zusammenstellung erscheint nun als Analog Africa Nummer 46 vor einigen Tagen erschienen. Und die Durdur Band war in den 80er Jahren eine der wichtigsten Formationen der somalischen Musikszene. Dieses Album fängt die Energie und den Optimismus der Hauptstadt Mogadischu in jener Zeit ein. Wenn man die Platte hört, ist es, als hätte man eine Zeitmaschine gefunden, um das pulsierende Nachtleben der damaligen Jahre wiederzubeleben. Es gibt eine Fülle von Positivität, die von den ansteckenden Rhythmen, den fröhlichen Vocals und den glorreichen Call-Response-Horns ausgeht. Spielen, tanzen, wiederholen. Die Geschichte dieser Alben ist aber nicht frei von Dramen. Die Liner Notes erzählen, dass die Produktion von Volume 3 von Tragödien geprägt war. Sänger Shimail Ahmed Shimali wurde bei einem Autounfall schwer verletzt und verließ später die Band, um sich der Iftin Band anzuschließen. Kurz vor Aufnahmen zu Volume 4 verließ Basto, der männliche Leadsänger, seit Anbeginn die Gruppe gen Saudi-Arabien. Ein weiterer vernichtender Schlag folgte, als Gründer und Bandleader Issi Dahir Qasim bei einem Unfall ums Leben kam. Diese Alben wurden damals in Mogadischu aufgenommen und sind nun technisch aufbereitet worden. Mit 18 Titeln und rund 99 Minuten Musik ist diese Kompilation eine komplette Reise durch die klangliche Landschaften der späten 80ern in Somalia.

Südü von Sinem haben wir gehört aus dem tollen Album Hatun, das die Tage Wir Fun in the Church erschienen ist. Es ist eine musikalische Reise, eine kraftvolle Hommage an die Wurzeln der anatolischen Punk- und Folk-Szene. Sinem, der Name auf Deutsch so viel wie die Schöne bedeutet, verknüpft dabei traditionelle Elemente mit dem rohen, energiegeladenen Sound, der an die Skipunks vergangener Jahrzehnte erinnert. Es gibt sowohl anatolische Klassiker zu hören, als auch viele Eigenproduktionen. Mitgearbeitet haben unter anderem Tom Wu, Anton Kaun, aka Rumpeln, hat ein hervorragendes Musikvideo zu Dem Dem Külhüsin gedreht und vor allem live Stolle Sinem eine ganz besondere Energie haben. Vielleicht ergibt sich ja, dass die Band auch mal den Weg hier vom Süden Deutschlands nach Nürnberg findet. Und damit sind wir auch schon wieder am Ende der heutigen Stunde angelangt. Einen Track gibt's noch und der stammt von der Japanerin Ayami Suzuki aus dem Album Remnants, das auf Students of Decay erschienen ist, hören wir Burning Shadow. Damit verabschiede ich mich. Die Playlist findet ihr natürlich wie immer nachlesbar im Netz unter www.radio-z.net. Dort findet ihr auch einen Link zur Mediathek, wo ihr die Sendung eine Woche lang nachhören könnt. Hier geht's weiter mit dem Stoffwechsel, unser Magazin für Kultur und Politik. Jetzt aber erstmal viel Spaß mit Burning Shadow. Tschüss, Ade.

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Und damit herzlich willkommen zum Stoffwechsel hier auf Radio Z auf der 95,8 heute am 23. September 2026 und an Mikrofon und Technik begrüßt euch der Klaus. Heute mit folgenden Themen in der ersten Stunde. Er war ein suchender Ekstatiker. Der Jazzmusiker John Coltrane wäre heute am 23. September 100 Jahre alt geworden. Wir erinnern an ihn. Seit dem 11. September und noch bis zum kommenden Sonntag, den 27. September, ist das Kunsthaus gemeinsam mit dem Festsaal im Künstlerinnenhaus ein offenes Atelier. Mit Shift Walls arbeiten 8 Kunstschaffende gleichzeitig vor Publikum und machen urbane Kunst als lebendigen Entstehungsprozess erlebbar. Wir haben das Projekt besucht und ein Interview mit der teilnehmenden Künstlerin Lola Vorläufer geführt. Eine Razzia vor 4 Jahren in einem linken Wohnprojekt war verfassungswidrig. Das hat das Bundesverfassungsgericht im August entschieden. Es stärkt damit die Rechte von Mitbewohnenden. Ein bisschen. Die USA wollen sich für 100 Jahre venezolanisches Erdöl sichern. Doch Trumps ungleicher Deal mit der venezolanischen Regierung wirft viele Fragen auf. Wem gehört das Erdöl? Dem venezolanischen Staat oder den USA? Die Antworten von Donald Trump und Delcy Rodriguez, der Regierungschefin Venezuelas, klingen recht unterschiedlich. Ja, und bevor wir in diesen vielfältigen Themenmix starten, gibt es erstmal Musik, und zwar den Track Sugarstone von Vanishing Twin. Viel Spaß!

Der Jazzmusiker John Coltrane wäre am heutigen 23. September 100 Jahre alt geworden. Wie wenig andere hat er die Musik des 20. Jahrhunderts geprägt. Der US-amerikanische Saxophonist revolutionierte den Jazz. Eine Spurensuche von Jonas Sassin von Radio Rabe aus Bern.

Kein Weg ist einfach, doch sie alle führen zurück zu Gott. Diese Worte schrieb der Saxophonist John Coltrane in einem Begleitgedicht zu seinem berühmtesten Album A Love Supreme. Sie verweisen auf seinen Lebensweg, doch auch auf seine spirituelle Suche, die sich in seiner musikalischen Experimentierfreude spiegelt und bis heute fasziniert. Doch was hat es eigentlich auf sich mit diesem großen Jazzmusiker, der heute 100 Jahre alt geworden wäre? Als Enkel von Methodistenpredigern aufgewachsen, kommt Coltrane schon früh mit sakraler Musik in Verbindung. Doch der junge Mann hadert mit einem Christentum, das wenig für die Gleichstellung von Schwarzen und Weißen unternommen hatte, und widmet sich bald ganz der Musik. Der Weg zum Erfolg aber ist steinig. Die allabendlichen Bandauftritte sind von Exzessen begleitet, Alkohol und Drogensucht weit verbreitet in der Szene. Coltrane wird heroinabhängig und steht schließlich abgebrannt auf der Straße. Dennoch gelingt es ihm, in höchster Willensanstrengung einen kalten Entzug zu machen. Die Überwindung seiner Sucht ist ein Befreiungsschlag für den Musiker, den er selbst später als spirituelles Erwachen bezeichnet. Er findet zum Glauben zurück. Allerdings reicht der Glaube, aus dem heraus Coltrane nun spielt, weit über die christlichen Traditionen seiner Kindheit hinaus. So wie er sein musikalisches Vokabular erweitert und Inspirationen in indischen, spanischen und afrikanischen Motiven findet, so befasst er sich auch mit verschiedenen Religionen und Philosophien. Coltranes spirituelle Suche durchdringt seine Musik und beflügelt sie. Dabei arbeitet der Saxophonist sich ins Grenzland vor, strebt immer weiter ins Hypnotische, Freie und entblößt sein Innerstes mit einer Dringlichkeit, die fasziniert und erschüttert. Besonders anschaulich zeigt sich dies auf seinem wichtigsten Album A Love Supreme, das Anrufung und Dankesgebet in einem darstellt.

Für viele Hörende kommt A Love Supreme einer spirituellen Erweckung gleich, wie Coltrane sie selbst erfahren hat. In seiner Intensität ist es kein einfaches Album. 19 Mal intoniert er das titelgebende Mantra zu Beginn des Albums ins Mikrofon. Die wichtigsten Werke Coltranes entstanden in den 1960ern, einer Dekade der Auf- und Umbrüche, in der die Frage nach sozialer Gerechtigkeit, aber auch nach dem Lebenssinn laut gestellt wurde. In den Zerfallserscheinungen unserer Gegenwart resoniert seine Musik umso stärker. Angesichts von Aufwiegelung und systemischer Entsolidarisierung wirkt Coltranes Musik in seinem ekstatischen Wunsch nach Verbindung wie ein leuchtender Kontrast, ein Gegenentwurf, der zum Sich-Besinnen einlädt und die Tore ins Weite aufstößt.

Und bevor wir jetzt ins nächste Thema übergehen, hier nochmal ein Klassiker von John Coltrane, My Favorite Things.

0: Seit dem 11. September und noch bis zum kommenden Sonntag, den 27. September, ist das Kunsthaus gemeinsam mit dem Festsaal des KünstlerInnenhauses ein offenes Atelier. Bei Shift Walls arbeiten 8 Kunstschaffende zeitgleich vor Publikum und machen urbane Kunst als lebendigen Entstehungsprozess erlebbar. Das Projekt Shift Walls findet zum 4. Mal statt. In diesem Jahr nehmen daran teil der Klangkünstler Paul Biesmann, die ATE-Crew, bestehend aus Chris Schlosser und Simon van Riel, die aus der Graffiti-Szene kommen, die TänzerIn und Choreografin Serena Landriel, das Duo Alessia Penavaria und Josef Lanzinger, das sich zwischen Installation, digitalem Bild und Performance bewegt. Außerdem Nora Lösel, die wie viele andere der anderen Kunstschaffenden im Projekt häufig ortsbezogen arbeitet und auch schon vorher in ihren Ausstellungen mit den Besuchenden Interaktion gewagt hat. Und Lola Vorläufer, die oft konzeptuell arbeitet und sich oft durch Installationen und Performances ausdrückt. Und Lola Vorläufer habe ich heute Mittag auch in den Ausstellungs- bzw. jetzt sind es ja Atelierräume getroffen. Unterhalten haben wir uns dann aber draußen in der Sonne am Handwerkerhof. Was das Projekt ist, beschreibt nun die Künstlerin Lola Vorläufer und erzählt im ersten Teil des Interviews auch, wie frühere Arbeiten von ihr auch das jetzige Projekt bedingen.
1: Ja, Shift Walls ist ja irgendwie keine fertige Ausstellung im klassischen Sinn, sondern nennt sich auch Atelier auf Zeit und ist dabei auch immer öffentlich zugänglich tagsüber. Was passiert hier eigentlich? Was ist das und wie würdest du es beschreiben, Shift Walls?
2: Also erstmal sind wir ja zu 8 und haben zu 8 vor 9 oder jetzt schon 10 Tagen die Räume bezogen und manche von uns teilen sich den Raum, manche haben einen eigenen Raum. Ja, und seitdem kommen wir, die meisten von uns täglich, manche alle 2 Tage und arbeiten hier und verbringen Zeit in den Räumen, die wir haben. Das ist ein wahnsinnig tolles Geschenk von der Stadt und vom Künstlerinnenhaus und tauschen uns aus, arbeiten mit verschiedenen Materialien an verschiedenen Themen, in verschiedenen Medien und sind, glaube ich, alle sehr, sehr glücklich, dass wir teilnehmen dürfen und vor allem diesen Platz und diese Zeit geschenkt bekommen haben, direkt am Nürnberger Hauptbahnhof. Und es kommen immer wieder Leute vorbei, es kommen Freunde und Freundinnen vorbei, es kommen Besuchende vorbei, es kommen Kunstinteressierte vorbei, es kommen Leute, die sind einfach so im Kommen. Genau, im Künstlerinnenhaus finden natürlich auch noch ganz viele andere Sachen gleichzeitig statt. Also es gibt das Com-Kino, das Filmhauskino. Vorgestern bin ich abends ins Aktzeichnen reingelaufen und habe dann spontan mitmachen dürfen. Es gibt Führungen zur Geschichte des Hauses und das alles vermischt sich mit der Zeit, die wir dort sind.
1: Ja, du hast es ja gerade gesagt, ihr arbeitet auch untereinander irgendwie zusammen oder tauscht euch zumindest aus unter euch 8 KünstlerInnen, die da teilnehmen. Aber es kommen noch Menschen von außen. Wie ist das quasi öffentlich zu arbeiten? Macht es den Prozess des Arbeitens anders oder ist es vielleicht auch sogar ein Stück weit interaktiv, also jetzt auch mit den Besuchenden vor allem?
2: Also natürlich wird man unterbrochen. Das ist manchmal auch total in Ordnung und wenn es gerade nicht passt, dann kann man ja auch freundlich darauf hinweisen, dass man gerade konzentriert an was arbeitet oder gerade vertieft ist in einen Text, den man liest oder schreibt. Gleichzeitig passiert natürlich toller Austausch und Leute geben einem Tipps oder Hints oder sie kommen wieder und freuen sich über die Veränderung und dann wird einem wieder bewusst, was man irgendwie schon gemacht hat in der ganzen Zeit. Also genau, es ist ein Austausch auf verschiedenen Ebenen. Ich glaube, also ich habe sonst kein Atelier. Das ist das erste Mal, dass ich ein Atelier habe und auch jetzt gelernt habe, dass ich unbedingt eins brauche. Also natürlich ist es auch spannend für uns zu wissen, dass Leute irgendwie sehen können oder bestaunen können, was wir machen, was wir denken. Ich habe, genau, in meinem Raum war so eine große Trennwand am Anfang drin gestanden. Die habe ich dann nach 3 Tagen verschieben lassen, sodass sich der Raum so ein bisschen teilt in öffentlich und privat. Und hinter der Wand ist auch, also genau, mein Schreibtisch und die Gegenstände und Objekte, mit denen ich mich auseinandersetze, lagern da. Und auch mein Bett zum Zurückziehen und mal ausruhen am Nachmittag. Und es gibt natürlich Besuchende, die total neugierig sind und dann trotzdem hinter die Wand gehen und sich umschauen. Es gibt manche, die machen das sehr vorsichtig und achten irgendwie diesen Space. Es gibt andere, die legen sich dann auch mal in mein Bett. Da habe ich so gemischte Gefühle dazu. Aber genau, also es ist natürlich interessant, was man öffentlich macht und was nicht. Und ich glaube, das ist aber auch generell als Künstlerin ja, eine Frage, die man sich immer wieder stellen muss.
1: Das passt vielleicht auch zu der Frage, die ich auch so noch stellen wollte, weil du hast ja bisher auch schon performativ unter anderem im öffentlichen Raum gearbeitet und da hast du ja auch bestimmte Ideen verfolgt. Vielleicht kannst du dazu ein bisschen was sagen und ob das bei deinen Arbeiten im KünstlerInnenhaus auch eine Rolle spielt.
2: Genau, vielleicht spielst du auf die Ausstellung in der Vitrine an, die in der Kunsthalle mal war, vor so 2 Jahren.
1: Zum Beispiel, oder auch das am Tunnel in Gossenhof.
2: Ah ja, genau, also das Projekt, was wir damals gemacht haben mit Who We Are, mit Elena Speyer zusammen. Genau, da haben wir uns mit den Unterführungen der Stadt Nürnberg auseinandergesetzt und uns dann Kostüme genäht, in denen wir durch diese Tunnel gelaufen sind, uns dort aufgehalten haben, Zeit dort verbracht haben, um diese Orte besser zu verstehen, was wir dort vielleicht uns anders wünschen würden, was andere Leute sich dort anders wünschen würden. Da sind wir natürlich auch in Kontakt mit anderen Personen gekommen in der Zeit, besonders am Rothenburger Tunnel, vielleicht kennt ihr den auch, unter der S-Bahn, hat auf der einen Seite einen Gehweg mit 1,5 Metern und auf der anderen Seite einen Gehweg, der so abgetrennt ist, noch mit so einer kleinen Mauer. Das sind vielleicht höchstens 70, 80 Zentimeter breit. Und da kommt man halt immer in so eine enge Situation. Und jetzt haben wir da unsere großen Kostüme getragen aus Textil, die natürlich weich sind, aber da haben wir uns auch an der einen oder anderen Person vorbeidrücken müssen. Wurden natürlich angeschaut, wurden oft gefragt, was wir dort machen, wieso wir das dort machen. Aber häufig sind auch dann die Fragen von außen irgendwie hilfreich für den Prozess und auch spannend, nochmal einen Blick von Personen zu haben, die irgendwie normalerweise mit künstlerischer Recherche oder Raumrecherche oder Kunst sich in ihrem Alltag weniger auseinandersetzen. Und häufig ist auch der Blick einfach für uns als Kunstschaffende total öffnend nochmal, weil dann andere Themen aufkommen, an die wir oft gar nicht mehr denken.
1: Und ist das jetzt auch so eine Parallele dann zu dem, wie Leute den Raum in deinem Atelierraum nutzen, also hinter die Mauer gehen, das Bett auch benutzen?
2: Also ja, es gibt auf jeden Fall Parallelen, dass man doch sich näher kommt, als man vielleicht plant. dass es dann doch mehr Zusammenstoßen, Zusammentreffen gibt. Sowohl in dem einen als auch in dem anderen Raum. Ich glaube, der Unterschied ist vor allem, dass jetzt unter der Rothenburger Straße, das ist ja wirklich Stadtraum, urbaner Raum, in den wir uns bewusst begeben haben, in dem andere Leute alltäglich sind. Und eigentlich sind wir da, also wir haben diesen Ort ja dann für Tage irgendwie umgenutzt für uns und der hat natürlich auch irgendwie, haben diesen Ort ja dann für Tage irgendwie umgenutzt für uns und der hat natürlich auch irgendwie Leute in ihrem alltäglichen Sein

0: Was passiert im offenen Atelier Shift Walls im Kunsthaus? Lola Vorläufer, eine von 8 teilnehmenden KünstlerInnen, gibt einen Einblick in ihr Schaffen im Rahmen des Projekts und wie es dazu kam, teilzunehmen.
1: Also du hast jetzt ein bisschen beschrieben, ihr habt jeweils Räume, die ihr für euch nutzt oder teilweise auch teilt. Du hast in deinem Raum Wände verschoben und einen privaten Space eingerichtet. Magst du vielleicht noch ein bisschen weiter beschreiben, was dein Projekt jetzt ist? Es geht ja noch bis Sonntag, ist das richtig oder kann man das dann auch noch länger anschauen?
2: Nee, genau, also am Sonntag um 15.30 Uhr ist die letzte öffentliche Führung. Genau, dazu seid ihr auch natürlich alle herzlich eingeladen. Da muss man sich nicht anmelden oder so, da kommt man einfach und dann wird man durch die Ausstellungsräume geführt oder / Atelierräume. Am Dienstag bauen wir dann wirklich alles ab und ziehen dann auch leider wieder aus. Und bis dahin versuche ich den Raum noch so zu nutzen, wie ich Lust habe. Man hat natürlich immer viele Pläne. Und Zeit ist auf jeden Fall ein Faktor. bisher habe ich mich mit dem Thema des Waschens auseinandergesetzt und mit verschiedenen Alltagsgegenständen, Maschinen, die mit dem Waschen, mit dem Handwaschen, aber auch mit dem maschinellen Waschen zu tun haben.

0: Genau, ich bin zu dem Thema gekommen, weil mich genau der öffentliche Raum interessiert, das Leben und der Alltag von Frauen zu jeder Zeit. Und beim Thema Waschen ist es eben so, dass Frauen natürlich früher, auch wie heute immer noch, den Haushalt vor allem übernehmen und Waschen früher sehr viel Zeit eingenommen hat, das eine große, große körperliche Arbeit war und das einer der wenigen Momente war am Tag oder in der Woche, wo die Hausfrau, wo es ihr erlaubt war, das Haus zu verlassen und dann andere Frauen getroffen hat an dem Ort, wo man gewaschen hat und da dann ein Begegnungsraum entstanden ist, an dem sich Frauen auch untereinander austauschen konnten. Manchmal auch nonverbal, weil bestimmte Flecken auf der Wäsche für sich gesprochen haben oder man sich gegenseitig, genau, es war ein Ort, wo man sich gegenseitig erzählt hat und da eben keine Männer anwesend waren. Und geschichtlich eben durch das Eintreten der Industrialisierung und somit auch der Erfindung der Waschmaschine ist dann dieser kollektive öffentliche Raum hat sich dann mehr ins Private, in den individuellen Raum zurückgezogen und Frauen hatten dann ihre eigene Waschmaschine und haben dadurch natürlich Zeit und körperliche Arbeit eingespart und ich glaube, wir möchten die alle nicht missen. Und gleichzeitig ist dadurch eben auch der Raum des Austausches und des Zusammenkommens, also diesen Zusammenkommen durch eine Tätigkeit, also durch die Notwendigkeit des Reinigens der Wäsche, ist man zusammengekommen. Also da gab es nicht irgendwie einen anderen Grund dafür. Und vielleicht hat gerade deswegen, also das ist das Moment, was mich irgendwie interessiert, dazu geführt, dass man sich austauscht und irgendwie so regelmäßig voneinander mitbekommt, anders als jetzt Freundinnen.
1: Wie kommt man dazu, an so einem Projekt teilzunehmen? Wie entsteht sowas?
0: Ja, gute Frage. Das würde ich auch gerne wissen. Also in meinem Fall ich wurde kontaktiert per Nachricht von der Stefanie, die ist aktuell die Projektleitung im Kunsthaus und hat mich eben gebeten, ob wir telefonieren können und dann haben wir recht zeitnah telefoniert und dann hat sie mir von dem Projekt und der Idee erzählt und dass Shift Voids eben vor 4 Jahren schon mal stattgefunden hat und dass sie sich vorstellen könnte, dass ich davon Teil werde und genau, dann haben wir so den Ablauf und ein bisschen die Zeit mit anderen Terminen abgedeckt und geguckt, ob das passt. Und genau, dann habe ich mich sehr gefreut über diese Einladung und habe dann auch mal gefragt, wie es jetzt dazu kam. Und dann hat sie eben gesagt, dass ihr meine Ausstellung simultaneous, also über das Anblicken und das angeblickt werden und das andere anblicken, das war mal eine Ausstellung von mir in der Kunsthalle. Da habe ich eben auch mit diesem Öffentlichen und Privaten gespielt, mit dieser Thematik, wie man gesehen wird, wie andere Leute einen sehen, wie ich zulasse, dass ich gesehen werde mit einer Installation in der Kunsthalle. Das hat sie gemeint, dass ihr das aufgefallen ist und eben auch unsere Projektarbeit mit Elena Speyer und Julia Rosner in Bezug auf die Tunnelunterführungen und unsere Ausstellung Who We Are, die wir damals in der Akademiegalerie realisieren durften, dass sie das gesehen hat und dann sich gedacht hat, dass das toll wäre, mich einzuladen zu dieser Edition Shift Voids Kunst im urbanen Raum. Danke, Stefanie, wirklich. Das ist mir eine Ehre.
1: Ja, die Ausstellung geht noch bis Sonntag. Viel Spaß noch beim weiteren Arbeiten und danke für das Interview.
0: Gerne.
1: Und wer noch ankommen will und sich es anschauen mag, ist es jeden Tag geöffnet von
0: 11 bis 18 Uhr sind wir da. Manchmal sind wir auch kurz in der Stadt und besorgen was oder genau, aber eigentlich sind wir immer alle da. Viele von uns sind auch noch spät abends da, also wenn man uns schreibt, dann kann man irgendwie auch noch später vorbeikommen und wir freuen uns über jede Person, die interessiert ist, uns bei unserem Schaffensprozess zuzugucken oder Ideen hat und ja, freuen uns, euch dort zu empfangen.
1: Im Beitrag haben wir uns auf lediglich eine Teilnehmerin konzentriert. Insgesamt arbeiten aktuell 8 Menschen im Kunsthaus beim Projekt Shift Walls. Wann der richtige Moment ist, hinzugehen, lässt sich allerdings eigentlich schwer sagen, da sich die Ausstellung im offenen Atelier laufend ändert. Bis Sonntag läuft das Projekt noch. Alle Infos zu Führungen und weiteren Events im Rahmen von Shift Walls findet ihr zum Beispiel auf der Website des Kunstkulturquartiers unter KünstlerInnenhaus. Dort findet ihr auch die Instagram-Links von, so wie ich es lese, sind sie auch Kunsthaus Nürnberg und Künstlerhaus-NBG. Zum Beispiel gibt es am Samstag noch ein Dinner, wo man sich noch anmelden kann. Und bevor wir jetzt weiterspringen, gibt's noch einmal Musik zu Kunst, und zwar My Art von Le Tigre.

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1: Eine Razzia, die sich gegen eine Person richten sollte, traf im sächsischen Erzgebirge am Ende ein ganzes Wohnprojekt. Ähnliche Fälle gibt es auch anderswo immer wieder. Mehr als 4 Jahre später beschäftigte der Fall nun das Bundesverfassungsgericht. Das Gericht bekräftigte seine grundrechtsfreundliche Rechtsprechung zur Durchsuchung bei Nichtverdächtigen, also unbeteiligten Dritten. Doch der Beschluss aus Karlsruhe beendet in der Praxis die Auseinandersetzung nicht, denn neben der grundsätzlichen Bedeutung der Entscheidung bleibt offen, wie sehr sich Polizei, Staatsanwaltschaft und Gerichte von solch einem Beschluss in ihrem Arbeitsalltag beeindrucken lassen. Ihr hört dazu einen Kommentar von Thomas von Radio Dreieckland.
2: Vor 4 Jahren wurden im sächsischen Erzgebirge die Bewohnerinnen eines linken Wohnprojekts von rund 200 Polizistinnen aus dem Schlaf gerissen. 14 Durchsuchungsbeschlüsse sollten vollstreckt werden. Nun entschied das Bundesverfassungsgericht 4 Jahre später, dass die Razzia bei einem der Bewohnenden verfassungswidrig gewesen sei. Was war passiert? Einer Person wurde vorgeworfen, im Sommer 2021 gemeinsam mit einer anderen Person unter Verwendung eines Malerpinsels und Tapetenkleisters Plakate mit einem Demonstrationsaufruf für eine antifaschistische Demonstration unter anderem an die Eingangstür des Büros der AfD, an einer Telefonzelle, an einer Bushaltestelle sowie an Informationstafeln angebracht zu haben. Zudem soll die beschuldigte Person Graffitis mit antifaschistischem Inhalt gesprayt haben. An einen Brückenpfeiler, ein Buswartehäuschen und an eine Wand habe die Person verschiedene Motive in roter Farbe gesprüht. Hinsichtlich der Plakate und Graffitis, die allesamt entfernt werden konnten, ging die Polizei von einem Sachschaden in Höhe von insgesamt rund 1.000 Euro aus. Am 27. April 2022 kam es dann zur Razzia. Das Amtsgericht Chemnitz winkte im Frühjahr 2022 nicht nur eine Durchsuchung bei der beschuldigten Person durch, sondern am Ende 14 Durchsuchungsbeschlüsse. Fast alle davon richteten sich gegen nicht beschuldigte Dritte, die in dem linken Wohnprojekt lebten. Angeblich, so die Staatsanwaltschaft in ihren Anträgen, sei unklar, in welchem Raum konkret die beschuldigte Person lebe. Äußerlich seien keine abgrenzbaren Wohneinheiten zu erkennen. Nach Angabe der Betroffenen rückten 200 Polizistinnen in den frühen Morgenstunden an, umstellten das Gebäude, brachen Schlösser auf und durchsuchten zahllose Räume. Die Bewohnenden wurden über Stunden drangsaliert. In einer Pressemitteilung ordneten die Bewohnenden die Razzia als einen klaren Versuch ein, Zitat, Freiräume kaputt zu machen, Zitat Ende. Sie kündigten an, Zitat, unsere alternativen Lebensentwürfe, unsere radikale Kritik an den herrschenden Verhältnissen und unsere Widerständigkeit, sich nicht verbieten zu lassen, Zitat Ende. In der Presse wurde die Großrazzia weitestgehend ignoriert. Allerdings berichtete ein kleines freies Radio, nämlich Radio Blau, in einem Interview einige Monate später mit einem Bewohnenden über die Razzia. Zudem gab es 4 Monate später eine Solidaritätsdemonstration unter dem Motto »Linke Freiräume verteidigen, rebellische Strukturen erhalten«. Während nun das Landgericht Chemnitz die Razzia mehr als 2 Jahre später nicht beanstandete, hat nun das Bundesverfassungsgericht weitere 2 Jahre später genau gegenteilig entschieden. Am 3. August 2026 erklärte das höchste deutsche Gericht die Durchsuchung für verfassungswidrig. Die Beschlüsse des Amtsgerichts und des Landgerichts verletzten den Beschwerdeführer in seinem Grundrecht auf Unverletzlichkeit der Wohnung, so das Bundesverfassungsgericht. An einer Durchsuchung bei einer nicht verdächtigen Person, so das Gericht, seien besonders strenge Anforderungen zu stellen. Es genüge nicht das bloße Zusammenleben von Nichtverdächtigen und Beschuldigten in einer Wohngemeinschaft. Ohne Kenntnis der internen und sozialen Bedingungen und der konkreten Nutzungsgepflogenheiten, so das Gericht, ließen sich aus dem äußeren Anschein einer Wohngemeinschaft selbst keine Rückschlüsse auf den Auffindeverdacht bei einem Nichtverdächtigen ziehen. Auch ein gemeinsamer Briefkasten und, wie gesagt, das Zusammenleben in einer Wohngemeinschaft seien ebenfalls nicht ausreichend, um eine Durchsuchung bei einer nichtverdächtigen Person zu begründen. Doch so erfreulich der Beschluss aus Karlsruhe auf den ersten Blick anmuten mag, das Verfahren und der Beschluss offenbaren auch erhebliche Schwächen. Zum einen ist da der Zeitablauf. Mehr als 4 Jahre dauerte das Verfahren gerechnet ab dem Zeitpunkt der Razzia. Zum zweiten betrifft der Beschluss ausschließlich einen nicht verdächtigen Mitbewohner des Wohnprojekts. Zum dritten ist die Verdachtsstufe, die das Bundesverfassungsgericht annimmt, um auch bei nicht verdächtigen Personen eine Durchsuchung zu legitimieren, relativ gering. Es reichen nämlich Indizien als konkrete Anhaltspunkte, die zudem auch nicht besonders stark sein müssten, um eine Durchsuchung zu rechtfertigen. Schließlich gilt auch hier, gemeinschaftlich genutzte Räume bieten immer eine offene Flanke. Dennoch erschwert das Bundesverfassungsgericht mit dieser Entscheidung zumindest in der Theorie Durchsuchungen bei nicht verdächtigen Personen, die in einem linken Wohnprojekt leben. Ob das am Ende über den theoretischen Bereich hinausgeht, bleibt allerdings offen, denn in der Praxis machen sich Polizei, Staatsanwaltschaft und Gerichte bisher wenig bis keine Gedanken um die Verfassung. Und wenn dann, wie hier, 4,5 Jahre später ein Gericht in Karlsruhe eine Durchsuchung beanstandet, beunruhigt das vor Ort weder Polizistinnen noch Richterinnen noch Staatsanwältinnen.

Ende August verkündete US-Präsident Donald Trump den laut eigenen Angaben größten Öldeal der Weltgeschichte. Dieser soll die weitgehende US-Kontrolle über 17 Ölfelder in Venezuela sicherstellen. Die US-Regierung spricht davon, die eigenen Erdölvorkommen von 46 Milliarden Barrel dadurch mehr als zu verdoppeln. Zudem bekräftige der Deal die Prinzipien der Monroe-Doktrin, die darauf abziele, fremde Mächte aus der eigenen Hemisphäre herauszuhalten. Das Erdölabkommen stellt den vorläufigen Höhepunkt einer monatelangen politischen Annäherung zwischen den USA und Venezuela dar. Längst gleicht das südamerikanische Land einem US-Protektorat. Intransparenz, rechtliche Unklarheiten, wirtschaftliche Unterordnung und politische Erpressung sorgen für Kritik. Ob dieser Deal langfristig Bestand haben wird, ist fraglich. Ihr hört dazu einen Beitrag von Tobias Lambert.

0: jetzt, wo das Erdöl uns gehört, sang der bekannte venezolanische Liedermacher Ali Primera 1978. 2 Jahre nach der Verstaatlichung des schwarzen Goldes prangerte er in dem Lied die weiterhin bestehende Armut an. 2026 hofft die Bevölkerung Venezuelas nach mehr als 10 Krisenjahren erneut darauf, dass sich die soziale Lage durch die Erdölentnahmen verbessert. Doch die Frage, wem das Erdöl gehört, lässt sich gar nicht so leicht beantworten.
1: We took out Maduro with a fort loaded up with soldiers. Took 25 minutes. And we took over the oil of Venezuela, 65 billion barrels of oil.
0: Wir haben Maduro und eine Festung voller Soldaten innerhalb von 25 Minuten ausgeschaltet. Und wir haben das Öl Venezuelas übernommen. 65 Milliarden Barrel. Laut Donald Trump gehört das venezolanische Öl nun also den USA. Ende August verkündete der US-Präsident den größten Öldeal der Weltgeschichte. Die USA hätten sich die weitgehende Kontrolle über 65 Milliarden Barrel Erdöl in Venezuela gesichert, erklärte er auf seiner Social-Media-Plattform Truth Social. Dies entspricht rund 1/5 der gesamten venezolanischen Vorkommen von gut 300 Milliarden Barrel, den größten weltweit. US-Außenminister Marco Rubio stellte fast 100 Milliarden US-Dollar an privaten Investitionen und tausende hochbezahlte Arbeitsplätze in Aussicht. Und auch Venezuelas Interimspräsidentin Delcy Rodríguez zeigte sich hochzufrieden.
2: Gestern haben wir ein historisches Abkommen mit der US-Regierung bekannt gegeben, das sich mittel- und langfristig auf das Leben aller Venezolaner auswirken wird.
0: Der Teufel steckt allerdings wie so häufig im Detail. Der Wortlaut des Abkommens war auch Wochen später nicht bekannt. Die venezolanische Verfassung ist eindeutig. Die Bodenschätze gehören dem Staat und Land darf auch nicht vorübergehend an andere Staaten abgetreten oder verpachtet werden. Laut Rodríguez bleibt der venezolanische Staat Eigentümer des Erdöls.
2: Es reicht nicht aus, Rohstoffe unter der Erde zu haben. Wir brauchen Investitionen, Technologie, Infrastruktur und Produktionskapazitäten, um diesen Reichtum in Wohlstand für unsere Bevölkerung umzuwandeln. Doch eines muss absolut klar sein. Venezuela behält das Eigentumsrecht und die Souveränität über seine Ressourcen.
0: Die Vereinbarung sieht laut venezolanischer Regierung vor, dass private Unternehmen in den kommenden 25 Jahren 11 Milliarden Barrel fördern. Dem venezolanischen Staat soll dies insgesamt 209 Milliarden US-Dollar an Einnahmen bescheren. Anschließend könne das Abkommen beliebig oft verlängert werden. Die US-Regierung hingegen spricht von einer 100-jährigen Konzession für 17 Ölfelder. Diese solle über die private venezolanische Erdölfirma North American Blue Energy Partners laufen, die gegenüber dem staatlichen Erdölkonzern PDVSA bislang nur eine untergeordnete Rolle spielte. Dem US-Kriegsministerium werde North American Blue Energy Partners eine 35-prozentige Beteiligung an seiner Muttergesellschaft gewähren. Zudem müsse die Mehrheit der Verwaltungsratsmitglieder US-Staatsbürger sein, so die US-Regierung. Außerdem dürfe sie bei deren Ernennung ein Veto einlegen. Das US-Außenministerium wiederum erhalte das Anrecht auf 20% der Ölproduktion zum Selbstkostenpreis sowie ein Vorkaufsrecht für die übrigen 80%. Die Investitionen und die Produktion allerdings sollen private Energiekonzerne leisten. Es scheint ein Deal ganz nach Trumps Geschmack zu sein. Auch der venezolanische Ökonom Manuel Sutherland meint, dass der Deal vor allem den USA nütze.
3: Für die Zukunft Venezuelas bedeutet das Abkommen offensichtlich nichts Gutes. Es steht in völligem Widerspruch zu den Interessen des Landes und ist um ein Vielfaches schlechter als die Vereinbarung, die vor dem 3. Januar bestand.
0: Der Erdöldeal stellt den bisherigen Höhepunkt einer monatelangen politischen Annäherung zwischen den USA und Venezuela dar. Längst gleicht das südamerikanische Land einem US-Protektorat. Seit der Entführung von Präsident Nicolas Maduro durch US-Streitkräfte am 3. Januar erfüllen Rodríguez und ihr Umfeld der Trump-Regierung förmlich jeden Wunsch. So ließen sie unter anderem die Gesetze zu Erdöl und Bergbau investitionsfreundlich reformieren. Die USA verwalten seit Januar die venezolanischen Erdöleinnahmen und verteilen sie nach Gutdünken. Oppositionellen Forderungen nach zeitnahen Wahlen räumt die US-Regierung bisher hingegen keine Priorität ein. Zwar soll ein begonnener Dialog zwischen der venezolanischen Regierung und Teilen der Opposition Schritte in Richtung Demokratisierung beschließen, ein konkreter Zeithorizont ist allerdings nicht definiert.
4: Se suponía que la intervención del 3 de enero iba a hacer que el chavismo fuera resquebrajando y
3: Anfangs dachten viele, der Chavismus würde nach der Militärintervention in sich zusammenfallen. Aber die US-Regierung hat ihn unter Gewaltandrohung dazu gezwungen, Dinge umzusetzen, die er zuvor abgelehnt hat. Dabei widerspricht sich die Interimsregierung ständig. Die eigene linke Basis hat sich daher zum Teil abgewandt, was zu einem enormen Verfall der Popularität beiträgt. In der Opposition gab es anfangs tatsächlich Hoffnung, doch mittlerweile sind die meisten desillusioniert. Die US-Regierung hat nichts für Wahlen oder eine Demokratisierung getan, sondern kümmert sich nur um das Geschäftliche.
0: Damit stößt die Trump-Regierung zunehmend nicht nur die rechte venezolanische Opposition, sondern auch Hardliner innerhalb der Republikanischen Partei vor den Kopf. Die Interimsregierung unter Delcy Rodríguez kann getrost auf Zeit spielen und sitzt bislang fest im Sattel. Frühere Überzeugungen versucht sie für ihre Zwecke umzudeuten. Noch bis Ende vergangenen Jahres warnten die regierenden ChavistInnen etwa, die rechte Opposition werde im Falle einer Machtübernahme einen Ausverkauf der Rohstoffe in die Wege leiten. Nun äußert sich Innenminister Diosdado Cabello völlig anders. Venezuela hat demnach also ein Ölabkommen unterzeichnet, das zweifellos den Leitlinien von Hugo Chavez entspreche. Schließlich habe dieser selbst die Erdölproduktion steigern wollen und in den USA den primären Absatzmarkt gesehen. Mit dieser Argumentation biegt sich die venezolanische Regierung die Wirklichkeit genauso zurecht wie Donald Trump. Dieser hatte bereits Ende vergangenen Jahres behauptet, die USA hätten ein Anrecht auf das venezolanische Öl, da sie die Industrie des südamerikanischen Landes einst aufbauten. Chavez selbst machte sich nie Illusionen über die USA.
5: La razón de mayor peso de que Estados Unidos quiera poner aquí un gobierno subordinado a él, al imperio, como lo tuvieron durante mucho tiempo, es el petróleo venezolano.
0: Der wichtigste Grund dafür, dass die USA hier eine ihnen hörige Regierung einsetzen wollen, so wie sie es lange Zeit hatten, ist das venezolanische Öl. Der jetzige Deal fällt nun weit hinter die staatliche Kontrolle unter Chavez, aber auch seiner Vorgängerregierungen zurück. Zudem wird Venezuela erneut in eine Abhängigkeit von fossilen Rohstoffen gedrängt, deren Zukunft nicht nur aus ökologischen Gründen fragwürdig ist. Auch die venezolanische Wirtschaftskrise geht zum Teil auf die einseitige Abhängigkeit von Rohstoffexporten zurück. Und wo die 100 Milliarden Dollar angekündigter Investitionen herkommen sollen, bleibt bisher genauso unklar wie die Frage, was die Menschen in Venezuela am Ende von dem Deal haben. Wenngleich Trump den größten Öldeal der Weltgeschichte als Langzeitprojekt mit bis zu 100 Jahren Laufzeit darstellt und damit vermeintliche Investitionssicherheit suggeriert, sind die tatsächlichen Aussichten für die Konzerne nicht ganz so rosig. Schließlich könnte sich der politische Wind irgendwann wieder drehen. Ein unter derart intransparenten und erpresserischen Bedingungen geschlossener Vertrag kann in dem Fall auch wieder aufgehoben werden.
6: Und mit diesem Beitrag zum Öldeal zwischen USA und Venezuela sind wir schon am Ende der ersten Stunde Stoffwechsel angelangt. In der zweiten Stunde wiederholen wir heute die September-Sendung von Latinotopia. Mein Radiokollege William hatte da die brasilianisch-deutsche Sängerin Yara Linz zu Gast im Studio. Sie hat ein neues Album herausgebracht, es heißt Perambula. Dranbleiben lohnt sich also. An Mikrofon und Technik verabschiedet sich der Klaus. Ich bedanke mich fürs Zuhören und wünsche euch weiterhin gute Unterhaltung mit Radio Z.

Guten Abend und herzlich willkommen zu Latinotopia, die Sendung für die lateinamerikanische Community hier in Deutschland. Wir senden aus Nürnberg auf der 95,8 MHz bei Radio Z Livestream www.radio-z.net. Am Mikrofon begrüße euch William Bastidas. Muy buenas noches, queridas amigas, queridos amigos de Latinotopia. El programa latino hispanoparlante para la comunidad latinoamericana en Alemania, en Nuremberg. Saludos a la gente en Nuremberg, en Frankfurt, en Erlangen, en Fürth, en tantos lugares que nos sintonizan. Un abrazo, un saludo al micrófono. Los saludo a William Bastidas. Wir machen die Sendung hauptsächlich auf Spanisch mit Zusammenfassungen auf Deutsch. Heute es ist ein bisschen anders. Heute machen wir das hauptsächlich auf Deutsch mit Zusammenfassungen auf Spanisch. Unsere Gästin heute ist nuestra querida, eine Künstlerin, brasilianische, deutsche, Yara Linz. Ist schon bekannt hier in Franken, auch international. Ihre Musik ist schön. Und das werden wir werden heute diese Musik genießen. Wir werden heute mit Yara Linz über ihr neues Projekt, neues CD, ein bisschen sprechen. Perambular heißt diese Arbeit. Yara Linz und Joao Luis. Aber über dieses Album, über diese CD, 13 Lieder, die Geschichten dieser Lieder, die Geschichten von Yara Linz, etc., etc. Das ist genau, was uns heute hier bei Radio Z bringt. Así que vamos a tener a Yara Linz, artista brasileño-alemana. 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So, wir fangen an mit einem Lied von Yara Linz. Und danach Yara selber wird uns der Name verraten und auch die Geschichte dieses Lieds. So, nos vamos con la música.

0: Que la bella música de Yara Lins, que tenemos en estudio. ¿Cómo estás, Yara? ¿Qué tal? Vamos a darte la bienvenida. Wir fangen an mit Yara Lins auf Deutsch. Aber das hast du verstanden, Yara, oder?
1: Buenos días, buenas tardes,
0: Buenas
1: buenas
0: tardes.
1: noches, bon dia, boa tardi, boa noite an alle da draußen. Ich freue mich sehr, heute hier zu sein bei Radio Z mit William und über die neue CD zu sprechen. Genau, ihr habt gerade gehört, das ist das erste Lied auf der CD. Es heißt Gisera anch'io, voltei americanizzata. Und es geht um die großartige Carmen Miranda, die in den 40er Jahren, 1940er Jahren, ja, in Rio und sehr, sehr erfolgreich war. Und in dieser Zeit sind viele Künstler in die Vereinigten Staaten gegangen, um dort ihre Karriere eben auch auszubauen. Und als sie wiederkam, wurde sie so ein bisschen von dem Publikum verspottet,
0: Oh.
1: weil sie sagen: Ah, du bist gar nicht mehr so brasilianisch, wie du warst. Du bist total amerikanisch und bist jetzt reich und hast gar nicht mehr den brasilianischen Swing. Und dann haben sie eben ein Lied dagegen geschrieben, sozusagen, um sie zu verteidigen, dass sie genau dieselbe noch ist. Also es geht um Identität und dass eben diese großartige Künstlerin ihren Platz wieder in Brasilien auch zurückbekommt, quasi. Und ihr Markenzeichen, also wir kennen sie alle, auch wenn man den Namen nicht zuordnen kann, sie hatte immer diese wunderschönen Obsthüte.
0: Ah, das habe
1: Ja?
0: ich gesehen.
1: Ja,
0: Ja, genau.
1: genau.
0: Aber
1: Das
0: sie ist
1: war
0: in
1: Carmen
0: Brasilien,
1: Miranda.
0: Carmen Miranda, ne?
1: Ja.
0: Sehr bekannt in Brasilien,
1: Ja.
0: denke ich, ne?
1: Ja.
0: Interessante Geschichte.
1: Ja.
0: Und das Lied, warte mal, das hast du geschrieben, ne?
1: Nein, das ist nicht von mir. Das wurde eben in den 40er Jahren geschrieben für sie,
0: Ah,
1: um sie
0: das ist
1: wieder
0: das Lied,
1: zu
0: genau.
1: rehabilitieren,
0: Ah, okay, das
1: quasi,
0: ist
1: weil sie
0: dieses Lied.
1: zurückkam aus den USA.
0: Genau.
1: Und ich habe das einfach genommen, weil ich es einfach so wunderschön finde und es so verspielt ist und auch so ein bisschen eine kleine Ohrfeige fürs Publikum.
0: Sehr schön, sehr schön. Und dieses Lied, so man hört da deine Stimme
1: Ja.
0: und da ist die Gitarre von Joao, ne?
1: Ja.
0: Oder, ne? Welche anderen Instrumente kann man hören dann? Das ist nur Gitarre und
1: Gitarre und ein Streichholzschächtelchen ist auch noch dabei.
0: das spielst du in
1: Ja,
0: die,
1: das spiele
0: genau.
1: ich live. Bei der Aufnahme hatte ich auch einen Gast noch, der die mit uns mit Percussion unterstützt hat. Das ist Aaron Handke, ein deutscher Percussionist, der auch hier in Nürnberg lebt und auch wunderbar die ganze brasilianische Musik drauf hat.
0: Toll, toll, toll. Aber Yara Linz, okay, wir müssen auch Yara Linz vorstellen, weil viele Leute kennen dich, ne? Viele Leute waren bestimmt in deinen Konzerten schon, hier in Franken, in Nürnberg oder in Fürth oder irgendwo. Ne? Aber einige Leute oder viele Leute, die zum Beispiel Latinos, die jetzt nach Deutschland kommen, ne? Sie kennen sie dich noch nicht, dann kannst du vielleicht dich ein bisschen vorstellen. Ganz kurz, brasilianische Deutsche, bist du hier geboren oder
1: Ich bin in
0: erzähl
1: São
0: ein
1: Paulo
0: bisschen.
1: tatsächlich geboren.
0: Ah, okay.
1: Die Familie meiner Mutter sind deutsche Auswanderer aus Santa Catarina und sind jetzt mittlerweile dann in São Paulo. Und als ich 4 war, sind wir nach Deutschland. Mein Vater, eben der Deutscher war, hatte für uns entschieden, dass es eben, auch wenn es die Möglichkeit gibt, nach Deutschland zu kommen, um einfach ein leichteres Leben auch zu haben. Leider ist es immer noch so, und also war damals so und ist immer noch so, dass das Leben in Brasilien ja etwas komplexer ist. Ich würde es mal so, ein bisschen mehr Unordnung, ein bisschen mehr, ja, Kriminalität, leider. Und als Familie ist man hier in Deutschland natürlich, ja, viel besser aufgehoben. Und dann bin ich in Ulm aufgewachsen.
0: Ein
1: In
0: Ulm.
1: Ulm, in einem
0: Da haben
1: wunderschönen
0: wir
1: Ulm.
0: genau in Ulm haben wir unsere Kollege Fernando in Radio La Guardia ist. Die sind auch machen eine Latino-Sendung in Ulm. Ah, in Ulm ist so.
1: Genau. Und ich hatte da eben das Glück, auch viel Musik mitzubekommen, eben über auch klassische Musik. Ich war auf einem musischen Gymnasium und habe die Geige gelernt. Und dann bin ich aber zum Gesang gekommen und habe dann Jazzgesang studiert, erst in Maastricht in Holland und dann in Nürnberg. Und habe dann dort meinen Abschluss gemacht in Jazzgesang. Und seitdem mache ich Musik und unterrichte auch und baue weiter an meiner Karriere.
0: Wie lange bist du schon hier in Nürnberg?
1: So. In Nürnberg bin ich jetzt seit 2004, also über 20 Jahre.
0: Okay.
1: Ja.
0: Mehr als la mitad de tu vida, sag mal die Hälfte.
1: Genau, ich habe hier auch, also ich unterrichte in Schwabach an der Musikschule, an der Berufsfachschule für Musik in Nürnberg und leite einen Chor, mit dem es auch immer wieder schöne Auftritte gibt. Da singen wir Jazz a cappella, das ist Vocaloni heißt der. Da gibt es auch ein paar Auftritte jetzt demnächst. Und dann mache ich meine Musik. Genau, ich komponiere sehr gerne. Auch, also ich mache gerne immer eine Mischung aus Jazz und brasilianischer Musik und lasse gerne alles mit einfließen.
0: Interessant. Wir machen eine kleine Zusammenfassung, Yara. Para ubicar a nuestros oyentes en español, que este programa estamos haciendo más que todo en alemán. No lo hacemos en portugués porque ahí yo no puedo. Pero Yara Linz nació en Brasil, de hecho, y se vino con la familia para Alemania y llegaron a la ciudad de Ulm. Por eso mandábamos el saludo a nuestro amigo Fernando, que está con el programa La Guardilla en Ulm. Y en Ulm empezaste con el estudio del violín, ¿no? Después del Geigen, del violín. Y de allá pasaste a Nuremberg, ¿no? Rápidamente, haciendo como un resumen, y en Nuremberg llevas 20 años acá, como fortaleciendo tu carrera. Ahí te quería preguntar entonces, porque como solista, ya tú has grabado varios CDs, todo eso empezó en Nuremberg, esta parte así como solista, como la Yara Linz, la que conocemos. Das wollte ich auch fragen. Yara Linz, die wir kennen. Du hast schon drei CDs oder so ungefähr.
1: Das ist jetzt die vierte.
0: Das ist die vierte.
1: Das ist die
0: genau,
1: vierte CD. Ja.
0: Ja, einmal haben wir auch eine CD hier in Radio Set vorgestellt. Vier CDs.
1: Ja.
0: Alle hier in Nürnberg. Das ist alles hier.
1: Ja, es sind verschiedene Besetzungen. Und die letzte CD ist auch brasilianisch, also und da habe ich Musiker aus Köln, Essen und München. Da ist João auch schon dabei. João lebt in Essen, also kommt ursprünglich aus Minas Gerais, aus Belo Horizonte. Dort hat er gelebt und ist aber auch schon viele Jahre, ich glaube schon über 10 Jahre ist er in Essen. Und wir haben eine musikalische Fernbeziehung, aber es funktioniert immer ganz gut. Genau, und arbeiten eben schon lange an Stücken zusammen, entwickeln die Musik zusammen und nehmen zusammen auf.
0: Und jetzt ist diese, man kann diese CD hören, 13 Lieder. Wie kann man diese CD, wir haben diese CD, weil viele Leute hören das jetzt in der Plattform, in der digital, ne?
1: Genau.
0: Streaming oder so. Aber es ist auch schön, weißt du?
1: Viele
0: Leute wollen
1: CD,
0: das auch haben.
1: Ja.
0: Das Foto, ja. Das Design.
1: Es ist eine wunderschöne CD geworden.
0: Wie kann man das kriegen?
1: Einfach auf meiner Webseite ist es alles verlinkt. Yaralinz.com.
0: Yaralinz.com. Ganz einfach, es ist Yara, Y.
1: Yaralinz.
0: Genau, ss.com, ganz einfach.
1: Und dann wird man weitergeleitet auf Bandcamp. Das ist eine Plattform, die für die Künstler ist, nicht so wie andere Plattformen,
0: genau,
1: die man so kennt.
0: Ja.
1: Dort kann man die CD anhören auch einfach und man kann sie kaufen.
0: Man kann sie auch bestellen.
1: Man kann sie digital oder auch als physische CD bestellen. Und die Einnahmen gehen an mich, nicht so wie bei anderen Plattformen. Man kann sie auch auf den anderen Plattformen hören, die man so kennt. Aber wie wir alle wissen, gibt es viele Plattformen, die nicht besonders für die Künstler sind und auch Menschen unterstützen, die nicht besonders menschenfreundlich sind.
0: Ja, das ist ganz bekannt, kann man sagen. die Kriege oder Dinge unterstützen. Und das ist ein guter Punkt. Ich denke, es ist wichtig. Wir müssen das auch bewusst machen. Wir müssen auch unsere Künstler unterstützen.
1: Also
0: und es ist toll.
1: Bandcamp.
0: Bandcamp.
1: Ja, Bandcamp.
0: Ist auch bekannt.
1: Ja.
0: Bandcamp. Das sage ich auch auf Spanisch. Yara Linz tiene un CD. Es un CD que se puede escuchar en las plataformas de streaming en Bandcamp, se puede escuchar el álbum Bandcamp, que es una plataforma más independiente, a diferencia de otras que ya conocemos, que es muy problemático, le apoya un poco a los artistas. 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Vamos a escuchar otra canción, Yara. Vamos a escuchar otra canción, otro tema musical. Anseio.
1: Genau. Die nächste Musik, Anseio, ist der Wunsch. Und es ist auch wieder ein Gedicht, weil ich vertone ja so gern Gedichte, einer brasilianischen Dichterin, die mir schon einige Gedichte gebracht hat. Maria Lúcia Daufara heißt sie, aus Sergipe, Nordosten Brasiliens ist da, dort lebt sie. Und dieses Lied hat mir auch den Titel der CD gebracht, nämlich in diesem Lied kommt viel das Wort Perambular vor. Mm. Perambular heißt umherschweifen und es geht um die Sehnsucht nach Liebe, in der man sich verliert und gleichzeitig neu entdecken kann. Und es geht um Nähe, die gleichzeitig überwältigend, aber auch friedvoll sein kann. Ah. Ein Zustand, in dem Gegensätze gleichzeitig existieren können. Anfang und Ende, Leben und Tod, Bewegung und Ruhe.
0: Klingt schön.
1: Anseio.
0: Anseio. Vamos a escuchar Anseio.

0: Pilot, aber 16. Oktober ist das. Ich wollte das einfach, das, vielleicht kann ich das einfach notieren. Und alle unterstützen es, ist da gewünscht, ist gut. Jara Linz. Jara Linz también tiene mucho organizado eventos, muchos conciertos, porque está en pleno el turné de Jara Linz, que ha empezado. Cuéntanos, ¿cuándo empezó? ¿Cómo te ha ido? ¿Cómo ha sido la reacción, la recepción de la gente? ¿No? Wann hat das angefangen? Was haben die Leute reagiert in diese Konzerte, ¿no? Deine Musik, deine neue CD? Und welche Termine kommen noch?
1: Ja, wir waren fleißig unterwegs in Mittelfranken schon. Und es geht weiter. Am 12.9., das ist diesen Samstag.
0: Aber du hast schon drei Konzerte gehabt.
1: Wir haben vier schon gespielt, genau. Aha. Jetzt am Samstag spielen wir in der Philippuskirche, eher außerhalb der Philippuskirche. Also es ist ein Konzert bei der Philippuskirche in Reichelsdorf, Nürnberg-Reichelsdorf. Mhm. Um 18 Uhr Open Air, es wird auch Essen geben. Also es wird quasi ein ganz rundum brasilianischer Abend. Und wir haben noch einen dritten Mann dabei, das ist der Aaron Handke, der wird uns mit Percussion unterstützen. Alle Informationen findet ihr dazu auf meiner Webseite und auf der Philippuskirche-Seite.
0: Genau. Und auch in deinem Instagram-Account. Und auch, wir können auch reposten. Die Leute können das einfach.
1: Genau, also am Samstag in Nürnberg-Reichelsdorf, Philippuskirche, 18 Uhr. Dann geht es weiter. Am 27.09. sind wir im Kaffeehaus im Eischgrund in Dachsbach. Das ist so ungefähr so hinter Forchheim.
0: Okay.
1: So in der Gegend von Forchheim.
0: So 40 Minuten kann man mit dem Zug auch.
1: Ja, ich denke schon auch. Ja. Gut. Da gibt es ein wunderschönes Kaffeehaus. Es wird auch wieder Open Air sein im Hof des Kaffeehauses, das ganz liebevoll bewirtet wird von dem Kaffeehaus in Dachsbach. Und dann geht es weiter, am 23. Oktober sind wir in Weißenburg,
0: eine sehr schöne Stadt.
1: Da gibt es den Musikbahnhof, der wird geführt von der Musikschule dort. Da machen wir auch ein schönes Konzert. Und am 20.12.
0: Und wie viel Uhr ist in Weißenburg?
1: In Weißenburg ist, glaube ich, 19.30 Uhr.
0: Okay.
1: Am 20.11. sind wir in Katzwang, ja, Kakuze. Mhm. Das ist der Katzwang Kulturladen. Da sind wir, glaube ich, um 20 Uhr geht es los. Aber alle Infos findet ihr auf meiner Webseite. Und dann freue ich mich, wenn viele kommen.
0: Es ist sowieso, ich denke, nicht so schwierig zu erreichen, diese Orte. Nur Leute, die uns in Fürth, in Erlangen, unsere Zuhörer in Bamberg auch, ist auch nicht so weit von. No?
1: Mhm. Ja.
0: Schöne, schöne Locations. Mhm. Deine Konzerte.
1: Ja.
0: Wie haben die Leute da reagiert? So,
1: auf uns?
0: Auf deine Musik, letzten Konzerte.
1: Wir haben schöne Konzerte, wunderschöne, ganz unterschiedliche Konzerte gehabt. Wir waren sogar in Offenburg, da gab es ein ganz wunderschönes Gartenkonzert in einem Garten. Dort waren viele Leute da. In Aub war sehr schön, Open Air auch. Gut, wir haben jetzt natürlich im Sommer die Open-Air-Saison auch genutzt, weil da passt eben dieser brasilianische Sound auch besonders schön.
0: So schön, ja.
1: Ich war bei der Goldschlägernacht in Schwabach dabei. Das war auch ganz anders natürlich, ganz anderer Flair, ganz anders. Und in meiner Heimat sind wir auch gewesen, in Neu-Ulm. Neu-Ulm liegt genau neben Ulm, also quasi Heimat.
0: Ja.
1: Und haben ein tolles Konzert gespielt mit über 300 Leuten. Es ist immer, immer schön. Die Leute machen schön mit, wenn ich sie auffordere zu singen.
0: Ja, schön, schön. Ja. Digamos en español, o sea, tenemos la posibilidad de escuchar en vivo a Jara Linz, música brasileña, música bellísima, lo que estamos escuchando ahorita en Latinotopía. Ya pasaron varios conciertos, pero vienen cuatro fechas. Lo digo rápidamente, el 12 de septiembre viene aquí en la Philippuskirche, en Nuremberg, en Reichelsdorf, acá en casa, 12 de septiembre. El 27 de septiembre en el Café House, en Dachsbach, decías, ¿no? También que ser

0: cerca, en la linda ciudad de Weissenburg, precioso lugar, en el 23 de octubre en Musikbahnhof, y el 20 de noviembre en Kakuse, en Nuremberg, Katzbank, otro concierto, el 20 de noviembre. Estas fechas, todo esto lo vamos a compartir en las redes de Yara Linz, que está en Instagram, como yara.linz. Estás tú en Instagram, ¿no? @yara.linz, creo que es. Sí.
1: Genau.
0: Y en @latinotopia vamos a repostear. Tú simplemente nos pones el tag ahí y lo reposteamos y la gente se da cuenta. También en el canal de WhatsApp, que está creciendo ya con 400 seguidores, que es un espacio muy bueno para enterarse de eventos, y es fácil suscribirse en latinotopia.net, parte derecha. Hay un link a WhatsApp, al canal, y es como una, es algo así como un newsletter que uno puede consultar cuando quiere, a diferencia de un grupo de WhatsApp, ¿no? Tú lo miras cuando quieres y están los eventos, y de hecho está siendo muy consultado. Así que les agradezco mucho a los que están siguiendo. Y ya la NIS también tiene una newsletter, ¿no? Kommen wir wieder auf Deutsch. Du hast auch einen Newsletter. Wir haben diesen WhatsApp-Kanal. Es ist so was wie einen Newsletter. Die Leute können da auch diese Termine anschauen. Wie kann man deinen Newsletter abonnieren?
1: Genau, auch einfach auf meiner Webseite jarelinz.com gibt es unten ein Feld, da kann man ein Newsletter abonnieren und dann bekommt man einfach die Post, wenn ich Konzerte ankündige, automatisch.
0: Das ist gut. Das ist gut, weil da kann man auch genau wissen, wann, wo.
1: Ja.
0: No perderse.
1: Also es sind nicht so viele Mails, nur alle drei Monate und so ungefähr.
0: Genau, ja. Kein Spam. Kein Spam. Sigamos con la música de Yara Linz, linda, hermosa. Vamos a, con otro tema.
1: Uh-huh.
0: Un nombre muy lindo que suena, pues, en portugués, pero suena como en español. Entre dois, die dois ríos. ¿No?
1: Entre dois ríos, das ist ein Stück von João Luiz. Und ich singe da keinen Text, sondern ich singe die Melodie mit, was ich auch immer sehr gerne mache. Mhm. Das kommt so ein bisschen aus dem Jazz auch, dass man Vokalise singt und keinen Text und einfach die Melodie mit gestaltet. Und João hatte dort das Bild im Kopf, wie der, er hat an einem Abend hat er einen Fluss gesehen. Er war dort, hat ein Konzert gespielt und er stand dort und hat diesen Fluss gesehen und der Mond hat so geschienen, als würde dieser Fluss mit dem Licht geteilt. Also der Fluss war so mit dunkel und hell geteilt und diese Stimmung hat ihn so inspiriert. Deswegen Entre dois rios, das heißt zwischen zwei Flüssen.
0: Wow, wie schön. Sumergámonos en este río. Vamos a disfrutar de esta canción.

0: Qué lindo la voz, la guitarra, la música, Yara Lins, Joao Luis, Parambular, Deambular, Parambular. Auf Deutsch ist auch schön, da habe ich noch nicht, aber
1: Herwandern, umherwandern,
0: umherwandern.
1: ja,
0: Oh, das muss ich echt
1: umherwandern,
0: umherwandern.
1: so schlendern, so
0: Aha.
1: die Seele baumeln lassen.
0: Schön. Das ist auch für dieses Lied applica. So, man kann das auch spüren in dieses Lied, ne? Die Musik, diese tolle, wie sagt man das technisch, Anfang von dem Lied, ne? Gitarre, ne? Qué lindo, qué lindo, qué lindo. Eso se puede disfrutar en los conciertos en vivo de Yara Linz que vienen pronto. Das kann man echt live genießen, ne? In diese Konzerte. So, hoffentlich sind die voll mit vielen Leuten, die unsere Sendung gehört haben und da kommen sie zu den Konzerten. Ne? Qué bien, qué bien, qué bien. Qué bonita la música, este proyecto. Yara Linz viene recién, llegó hace pocas horas, porque llegó en la medianoche de anoche. Estamos en el martes, llegó el lunes a medianoche de Brasil, después de 3 semanas de encontrarse con sus raíces, con su gente, con su Río de Janeiro, con su país. Y vamos a preguntarle a Yara de esta experiencia. Vamos a hacerlo en alemán, luego a escuchar un poco. Yara Linz, yes, möchte ich das uns über deine Erfahrung. 3 Wochen in Brasilien, du bist gestern Nacht zurückgekommen, so. Ein bisschen erzählen. Du hast im Flughafen die tolle Künstlerin Mariana
1: Mari.
0: getroffen, unglaublich, ne?
1: Mari.
0: Erzähl mal.
1: Ja, es war schön, endlich wieder dort zu sein. Es hat ein bisschen gedauert mit der Pandemie und ein Kind kam noch dazwischen, das ich kurz schnell mal großziehen musste. Er ist
0: Ja.
1: jetzt 7. Deswegen konnte ich jetzt endlich nach vielen Jahren wieder meine Familie besuchen in São Paulo und ein bisschen umherreisen. Ich war in Rio, ich war an der Küste und ich war wirklich schon so oft in Brasilien und habe so viele Reisen dorthin gemacht und viel Zeit dort verbracht. Und jedes Mal ist es einfach wieder neu, weil es ist, ja klar, das Land entwickelt sich, es verändert sich, aber es sind immer wieder neue Orte, die man kennenlernen kann. Und Brasilien ist ja auch so groß. Und
0: Es ist
1: ich,
0: riesig.
1: ja, riesig. Und ich habe.
0: 24 Mal größer als Deutschland. Ne?
1: Ja,
0: Das ist
1: also es
0: unglaublich.
1: ist unglaublich. Und ich habe noch nicht mal den Nordosten bereisen können.
0: Das ist riesig.
1: Was ich halt auch besonders schön fände, ist die São Paulo, die Großstadt, weil es einfach so viel gibt und so viel Kultur. Man kann so viel entdecken. Und es wird auch viel Kultur angeboten, die auch gratis ist. Also es
0: Ja?
1: gibt Ausstellungen, es gibt Konzerte, die nicht mal Eintritt kosten.
0: Toll.
1: Und ich meine, ja, eine Stadt mit so vielen Einwohnern, also mehrere Millionen Einwohner,
0: Millionen,
1: eine
0: ich
1: der
0: weiß
1: größten.
0: nicht, 20.000 Millionen, was das ist riesig.
1: Und ich fühle mich wohl. Ich bin einfach, ich habe meine Familie dort und bin in jedem Viertel gerne. Und es gibt so viele unterschiedliche Seiten von São Paulo und so viele unterschiedliche Viertel. Und jedes Viertel hat etwas Besonderes. Es gibt ein asiatisches Viertel, Liberdade. Es gibt ein italienisches Viertel, es gibt ein deutsches Viertel natürlich.
0: Ja, es gibt eine deutsche Stadt, könnte man sagen, diese, wie heißt das in den Süden?
1: In Südbrasilien gibt es,
0: Ja,
1: ja, man kann nicht sagen, aber mit deutschen Einwanderern, ja
0: ja,
1: klar.
0: genau, es ist eine
1: Es gibt
0: brasilianische Stadt mit einer großen,
1: Blumenau,
0: Blumenau, genau,
1: es
0: mit einem
1: gibt
0: großen
1: Schröder,
0: deutschen
1: eine
0: Einfluss.
1: Stadt heißt tatsächlich Schröder, ich weiß nicht warum.
0: Ah ja.
1: Genau, also Brasilien ist einfach so ein riesen Einwandererland auch und die Kulturen, die sich da so vermischen und alles ist willkommen. Ich habe
0: Weißt
1: das
0: du,
1: Gefühl,
0: Jara, ich habe einmal ein Doku gesehen, ich denke, in Arte bei Arte TV, das ist, ne? Eine tolle Sendung, und die haben über Brasilien gesehen, und sagen, das ist wie ein Modell, ne? Für die Zukunft, für alle Länder. Alle Länder müssen einfach bereit sein, um gemischt zu sein, ne? Mit verschiedene Kulturen, verschiedene Farben, Hautfarben, einfach so wie Brasilien. Es ist so. Ja. Und jedes hat einen Platz. Ja. No? Und es ist, alle sind willkommen.
1: Ja.
0: Ich denke auch die Ausländer, die Leute, die sind da willkommen. Da. Ja. Was sagst du?
1: Ja, das ist ja das Wunderbare, weil alles ist vertreten und alles ist möglich und es gehört alles zusammen. Ich meine, klar, es gibt auch Rassismus. Ja
0: klar, überall.
1: Natürlich.
0: Überall, no?
1: Aber es geht irgendwie, wird alles zusammen gemischt und alles ist willkommen. Das finde ich einfach so wunderbar in Brasilien.
0: Das ist echt schön.
1: Ja.
0: Okay. Ich war noch nicht in Brasilien, aber ich habe viel Gutes gehört.
1: Ja.
0: Habe viele Freunde aus Brasilien und die erzählen das auch.
1: Ja.
0: Und man kann auch diese Energie, diese Ternura von den Leuten. Die Leute sind echt
1: sehr herzlich. Und das ist, du kommst in einen Laden und du wirst begrüßt mit Hallo Freundin.
0: Ja.
1: Hallo meine Freundin, was kann ich für dich tun? Oder Hallo Liebes. Man wird immer so herzlich begrüßt. Egal wo man hingeht, ob es jetzt die Bäckerei ist oder der Supermarkt. Und
0: sie kennen
1: man
0: dich
1: kann,
0: nicht, aber die sagen nicht meine Liebe,
1: wie kann ich dir helfen? Und man kann immer ein Gespräch finden. Also es ist immer mit jedem, wo man irgendwie einkaufen geht, an der Schlange. Es gibt immer ein Gespräch.
0: Hattest du auch die Möglichkeit, in Brasilien ein bisschen Musik, ein Konzert zu machen?
1: Also dieses Mal nicht. Dieses Mal war ich einfach als Touristin quasi unterwegs oder ja. Als Halb-Brasilianerin, Halb-Touristin, meine brasilianischen Wurzeln eben wieder auffüllen. Aber ich habe schöne Konzerte gesehen und ich hatte eine schöne Begegnung mit einer Assolato-Spielerin.
0: Mhm, Assolato.
1: Assolato, das sind diese Percussion-Kugeln, das sind zwei Kugeln, die sind
0: typisch für, wenn man, genau, da habe ich in deine Videos gesehen, ne?
1: Genau,
0: das ist ein brasilianisches Instrument, oder?
1: Es kommt ursprünglich aus Afrika.
0: Ah, okay.
1: Ja, aber es ist sehr, in Brasilien wird es jetzt immer mehr angewendet und es gibt eben in São Paulo eine Frau, die das ganz wunderbar macht und auch unterrichtet und auch wirklich auch für Gruppen das anbietet. Ich möchte sie nach Deutschland holen, sie heißt Ladi Fino Chiara und genau, da hatte ich eine schöne Begegnung und das klingt so. Ja,
0: schön,
1: genau. Also solche Sachen habe ich erlebt jetzt die letzten 3 Wochen.
0: Toll.
1: Und natürlich gut. Viel Natur. Also das ist viel ja Natur. Natürlich Wahnsinn. Mhm. Ich meine, das ist ein tropisches Land. Die Natur explodiert, wo sie nur kann.
0: Ja, das ist toll. Das klingt gut.
1: Mhm.
0: Muy bien. Vamos un poco más de música. 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
1: Ja, música, das ist die Musik. Und da habe ich auch wieder ein Gedicht genommen, von einer deutschen Dichterin dieses Mal, Ricarda Huch.
0: Mhm.
1: Und ich singe es erst auf Deutsch und dann auf Portugiesisch. Und es geht um mein Lieblingsthema, die Kraft der Musik.
0: Kraft der Musik. Nos vamos con este tema.

0: La fortaleza. ¿Cómo se dice? A ver, la fuerza de la música, yo creo que se dice, ¿no? La fuerza de la música.
1: Genau, darum ging es in dem Stück.
0: Qué
1: Die
0: lindo.
1: Kraft der Musik.
0: Die Kraft der Musik.
1: Ja. Ja.
0: Muy linda esa combinación de dos idiomas, del alemán, el portugués, que son tus lenguas maternas, ¿no? Deutsch und Portugiesisch. Das sind beide deine, ¿no? Es ist schön, ich denke, ¿no? In Deutschland erleben wir jetzt ein bisschen pessimistische Momente jetzt mit dieser diese Wahl in Sachsen-Anhalt und so.
1: Ja.
0: Und ich denke, so wichtig, dass Leute wie du,
1: Ja.
0: ne, mit deiner Wurzel, ne, die Farbe in deiner Musik, das ist alles so wichtig für eine
1: Ja.
0: Kultur, ne, für ein Land.
1: Ja.
0: Ne.
1: Ja.
0: Nicht alles so grau,
1: Nein.
0: nur eine Farbe, sondern viele verschiedene Farben, verschiedene,
1: Ja.
0: weiß nicht.
1: Ja, es ist wichtig, dass
0: Ne.
1: wir weitermachen, dass wir offen bleiben, dass wir Kunst machen, dass die Menschen Konzerte besuchen, Ausstellungen besuchen, weil nur dadurch können wir offen bleiben
0: Genau.
1: und uns innerlich nähren.
0: Ja. Das ist wichtig, dass unsere, wie sagt man,
1: Dass wir mental,
0: mental offen bleiben, ne? Für andere Menschen, für
1: ja.
0: andere Kulturen, also, ne? Das ist
1: Und
0: wichtig.
1: unterm Strich könnte man ja sagen, das ist überlebenswichtig für uns,
0: Genau.
1: die Kultur.
0: Die Kultur ist total wichtig. Total wichtig, und das mantiene, la cultura es muy importante, mantiene nuestra alma viva, la alegría en el ambiente, no sé, las buenas energías. Wie kann man Yara Linz kontaktieren? Haben wir gerade gesprochen, manchmal einige Leute oder no, die Festivals oder organisieren oder Veranstaltungen. Es gibt Leute, die uns in Frankfurt hören, in Berlin, no? Und die schreiben uns manchmal, wie kann man diese Künstler kontaktieren für ein Konzert, für eine, was weiß nicht, für eine Veranstaltung. Wie kann man das machen? Wir haben das schon gesagt, aber wir sagen das nochmal.
1: JaraLinz.com.
0: JaraLinz.com. Qué fácil. Epsilon Yara Linz doppel S.com. Con
1: Ja.
0: la Y, decimos nosotros, ¿no? 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Y Latinotopía, estamos experimentando ya, tratando de organizar como Latinotopía conciertos, y el primero va a ser en diciembre con la banda Radio Jaguar. 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Pero lo más importante es apoyarnos, apoyar a los artistas, seguirlos en las redes sociales, adquirir su música, ir a los conciertos, apoyarnos. Es importante para que la cultura siga en pie, lo que decíamos, ¿no? Das kannst du auch auf Deutsch sagen, Yara.
1: Ja, das habe ich gesagt. Genau, ihr sollt
0: Genau,
1: kommen
0: das ist gut.
1: auf Konzerte, auf Ausstellungen, in die Konzerthäuser, ins Opernhaus, ins Stadttheater, egal.
0: So viele Sachen, dass man
1: Es gibt viel.
0: in
1: Ja.
0: Nürnberg findet, ne?
1: Ja,
0: Eine
1: ja,
0: gute kulturelle
1: ja,
0: Angebot hier,
1: ja.
0: und das muss man nutzen und unterstützen.
1: Und ich denke, wir müssen auch ein bisschen noch dafür kämpfen. Irgendwie wurde ja in Nürnberg das Geld, das Haus der Kultur und überhaupt das Haushaltsgeld, wie sagt man das,
0: Ja,
1: diese
0: genau.
1: wurde eingefroren, alles jetzt.
0: Haushaltsgeld, das ist auch wichtig, das muss man
1: Ja, aber
0: auch.
1: es wurde ja einfach, jetzt gibt es kein Geld mehr
0: Und das
1: für
0: ist
1: dieses
0: falsch.
1: Jahr.
0: Ich
1: Das
0: denke,
1: ist,
0: wenn man
1: da müssen wir
0: das
1: eine,
0: Geld
1: ja,
0: von.
1: da müssen wir eine andere Lösung finden.
0: Ja, das ist
1: Ne? Kultur ist so wichtig. Aber da draußen gibt es bestimmt Leute, die gute Ideen haben, wie man die Kultur noch ein bisschen mehr in den Mittelpunkt stellen kann.
0: Das ist super wichtig. Ja. Weil, was machen wir? Ja. Was machen wir ohne die Musik von Gerald Lins oder tolle Künstler, die wir haben in Nürnberg? Latinos, Deutsche, Türkische, ich weiß nicht. Künstler aus Afrika, so viele schöne Sachen, so viel schöne Musik, Theater, so viel Kultur. No?
1: Ja,
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1: Genau, das ist wieder eine Gedichtvertonung meiner Haus- und Hofdichterin quasi, Maria Lucia Dauphaha. Und sie schreibt hier so ganz poetisch und wunderbar tiefsinnig über ein Gefühl der Trostlosigkeit. Das kennen wir alle. Und dafür finde ich eben die Musik und die Kultur und die Kunst auch so wichtig, dass wir aus solchen tiefen oder negativen Gefühlen die, mit denen wir auch oft umgehen müssen, dass wir da eine Idee finden, wie da rauszukommen. Und sie macht hier ein Bild der Einöde, wo sich nicht mal die Sehnsucht niederlassen möchte. Eine verwüstete Erde. Aber irgendwo gibt es noch Hoffnung, an diese anzuknüpfen. Dafür sollen wir Mut haben. Und ich gehe weiter, damit ich wiederkehren kann. Ne? Also diese Idee von... Ja, es geht immer weiter. Ein Kreis.
0: Eine schöne Botschaft.
1: Ja.
0: Lindo Mensaje. Yara, qué rico, qué lindo haberte tenido en Latinotopía. Qué alegría el esfuerzo que hiciste. Desde estás un poquito cansadita por el viaje, de llegar tan tarde y de venir a Latinotopía. Eso lo apreciamos, lo valoramos. Vielen Dank, Yara Ru. Du bist ein Orchester, Mitte nach zurückgekommen, müde nach 24 Stunden.
1: Reise von Tür zu Tür, 24
0: genau,
1: Stunden.
0: Genau, manchmal ist es so. Viele von uns haben das erlebt und wir wissen, wie schwierig ist das. Nos despedimos, Yara, mil gracias.
1: Danke, William. Schön, dass ich hier sein durfte, dass wir so ein schönes Gespräch geführt haben.
0: Vielen Dank. Und nos despedimos con A Tierra Devastada.
1: Muito obrigada.
0: Muito obrigado, muito obrigado. E se despedem Yara Lins e ao microfone William Bastidas até o 13 de outubro. Sobis um nächstes Mal. Tchau, tchau. Auf Wiedersehen.

0: Ja, hallo und herzlich willkommen bei den Coverlovers hier an diesem schönen Mittwochabend, der vierte Mittwoch im Monat um 18 Uhr. Im Sendestudio sitze ich heute und begrüße euch, also Bea von Herzen. Und ich sitze heute nicht allein, ich freue mich total. Ich habe wieder einen Gast hier im Studio, einen ganz wunderbaren Musiker und sehr lustigen Menschen. Und Chris Padera, sehr herzlich gut. Willkommen, schön, dass du hier bist. Habe ich jetzt alle Mikrofone hochgezogen? Geh mal näher ran.
1: Check 1.
0: Okay.
1: Check 2.
0: Passt. Ja, schön, dass du hier bist. Hattest du einen weiten Weg gerade, oder?
1: Ich hatte keinen so weiten Weg tatsächlich. Ich komme ja aus Gostenhof hier angeradelt.
0: Oh, okay.
1: Tatsächlich war es aber auch so, dass ich mehr oder weniger hin und her gefahren bin. Ich arbeite vorne am Frauentorgraben. Mhm. So jetzt auf dieser Höhe, wo wir vom Studio sind. Bin quasi heim und wieder zurück.
0: Echt?
1: Auf meinen Arbeitsweg gefahren.
0: Okay.
1: Wollte eigentlich einen anderen Weg fahren, aber der war schneller. Ich war ja knapp dran.
0: Ah ja, das ist. Aber du bist pünktlich und mit dem Fahrrad super, sehr sportlich. Und du hast sogar deine Gitarre mit dem Fahrrad transportiert.
1: Ja, voll. Ja, die Gitarre war gar nicht das Problem, sondern die Trinkflasche, die übermotiviert voll und schwer ist.
0: Ja, aber schön, dass du hier bist. Und du hast ja auch gleich die Gitarre in der Hand, weil du hast ja auch ein paar Lieder dabei. Ich freue mich total. Allerdings, ich muss jetzt kurz vorneweg sagen, du bist jetzt heute der erste Gast, der nach 3,5 Jahren hier nur eine Stunde sitzen wird.
1: Ja.
0: Ja, genau. Also die Coverlovers gehen wieder zurück auf eine Stunde. Das waren ja bisher immer zwei und die sind immer ratzifatzi vorbei gewesen. Und dann habe ich lange überlegt und mit mir gerungen, ob ich nicht wieder zurück zu einer. Weil wenn man hier alleine sitzt zwei Stunden, dann zieht es sich echt. Und das kam so ein paar Mal vor. Und ich dachte auch, das ist irgendwie ganz schön, mal so eine kompakte Stunde zu haben. Ich war bei der Karin Rapanzel Akte XX und es war echt so zack, zack, zack. Und ich so, boah, das war jetzt gar nicht schlecht. Jetzt bin ich gespannt, wie es heute ist mit uns beiden hier. Nur eine Stunde. Mhm. Ja, aber immerhin eine Stunde.
1: Ja, ich hoffe, wir füllen die gut.
0: Ganz bestimmt, ich habe überhaupt keinen Zweifel. Aber da müssen wir jetzt, können wir nicht so rumtrödeln wie sonst. Wollen wir gleich anfangen?
1: Ja, machen wir.
0: Cool. Du spielst Alrighty. Gleich live zum einstiegenden Song.
1: Genau, ja. Ich spiele einen Song von Rocky Bottolato.
0: Aha.
1: Der Song heißt Goldfield und ist quasi so aus meiner Anfangs-Singer-Songwriter-Zeit.
0: Wann war das?
1: Das war Anfang 2010, Ende 2009.
0: Mhm.
1: Ich habe vorher schon immer in Bands gespielt. Und ich habe letztens erst das erste Video gesehen, wo ich live mit einer Akustikgitarre auf der Bühne war. Das war 2009 mit meiner damaligen Band The Fountains.
0: Ah.
1: Und da habe ich einen eigenen Song von mir. Akustisch als Zugabe gespielt. Und das war cool und so hat es gestartet.
0: Deine Solo-Karriere.
1: Die Solo-Karriere, ja. Bedingt auch dann durch den Zusammenbruch der Band.
0: Oh, das ist natürlich...
1: Klar.
0: Passiert den besten Bands, ne?
1: Passiert den besten Bands, ja. Und und dann habe ich angefangen, Songs zu covern, vor allem so Singer-Songwriter, die aus dem Bereich... Punkrock, Hardcore kam, wie zum Beispiel Rocky Bottolato.
0: Ah, okay, das war nämlich eine Frage, wie stehst du zu Covern? Hast du das jetzt nur extra für die Sendung, aber du sagst, du hast tatsächlich auch als Solo-Künstler dann mit Covern angefangen?
1: Nein, ich habe tatsächlich schon immer eigene Songs gespielt, habe aber am Anfang nicht so viele Songs gehabt. Das heißt, ich habe damit ein paar ausgewählten Covern, habe ich die Sets befüllt. Ja, und da war sowas dabei wie hier der Rocky... Ben Gibbard, Dashboard Confessionals, gerade so diese Emo-Punk-Geschichten, aber auch ein bisschen was aus dem Indie-Bereich. Und ich habe heute was mitgenommen, so gerade aus dieser Anfangszeit, in der ich gespielt habe und auch immer wieder mal ein Cover gespielt habe.
0: Sehr cool. Und du machst heutzutage, schmeißt du ab und zu noch mal so, mischst du noch so ein, schmuggelst du so ein Cover manchmal mit rein oder ist wahrscheinlich gar nicht mehr nötig?
1: Eher selten. Ich habe später noch was dabei, das spiele ich tatsächlich auch noch live. Das ist eine Country-Nummer.
0: Ich mag Country.
1: Und das auch tatsächlich sogar mit der Band zusammen, mit der ich jetzt auch live gespielt habe. Aber ansonsten tatsächlich nur die eigenen Nummern.
0: Sehr schön. Aber zu der Band, Mensch, du liebst mir den ganzen Sprungbrett dafür, um Fragen zu stellen. Das war beim Badentreffen und ist das eine fixe Band? Hat die auch einen Namen? Oder?
1: Das ist keine fixe Band tatsächlich.
0: Okay.
1: Ich habe jetzt letztes Jahr, Ende des Jahres, habe ich getourt. Da war das ein anderes Line-up als jetzt zum Beispiel auf dem Badentreffen. Also es wechselt immer mal durch. Genau, vielleicht läuft es irgendwann mal auf eine feste Band raus. Fände ich mega cool. Aber wir schauen mal, was die Zukunft bringt.
0: Okay. Sehr schön. Also die Chris Padera Band.
1: Die Chris Padera. Ich mache noch Chris Padera and Band quasi. Dann ist es nicht die Chris Padera Band. Das hört sich so selbstverliebt an.
0: Ja, verstehe.
1: Namen. Ich glaube, über den Namen denken wir nach, wenn es doch mal irgendwann ein festeres Line-up wird.
0: Okay, bin gespannt. Sehr schön. Also du kannst gerne
1: soll ich loslegen?
0: Hier jetzt für die Hörerinnen und Hörer.
1: Okay.
0: Einen Song.
1: Lang her, dass ich den gespielt habe. Schauen wir mal.

0: Dankeschön.
1: Oh, das ist ein schöner Song. Ich fand den, ich hab mir natürlich selbstverständlich auch das Original angehört, das ich nicht kannte. Und ich fand jetzt deine Version tatsächlich schöner, auf jeden Fall.
0: Dankeschön, ja, fast blasphemisch hier.
1: Findest du?
0: Ja, Rocky, ja. Guter Dude.
1: Ja, ja, schon, aber mir gefällt es sehr, sehr gut so. Und Danke. Ich meine, das ist auch wieder ein recht sehnsuchtsvoller Song. Da geht es ja auch um Ausbrechen aus dem, ja, aus dieser Godless Town und so weiter. Ja. Ich habe das Gefühl, das schwingt oft bei deinen Songs auch ein bisschen mit. So ein bisschen Sehnsucht, Melancholie, vielleicht auch so ein bisschen Reiselust oder keine Ahnung, weg von hier. Wie würdest du das beschreiben? Das?
0: Also ich würde es tatsächlich so unterschreiben. Ja. Ja, die Sehnsucht auszubrechen, den Wunsch, die Welt zu sehen, aber trotzdem immer noch verwurzelt zu sein.
1: Ja, ja, große Herausforderung.
0: Ja, absolut, absolut. Ich selbst, ich komme ja gar nicht aus Nürnberg ursprünglich. Ne? Ich komme aus Hösbach, einem kleinen Ort neben Aschaffenburg.
1: Und in welchem Bundesland? Ich oute mich jetzt vollkommen als mit meinen schlechten Geografiekenntnissen, aber welches Bundesland ist Aschaffenburg?
0: Also auch, wenn ich hessisch babbel.
1: Ja, total, total, das ist mir schon aufgefallen.
0: Ist das immer noch Bayern?
1: Ach was?
0: Ja.
1: Okay. Ja, Mensch, aber dann ist ja nicht so weit weg von hier, ne?
0: Knappe 2 Stunden.
1: Das geht.
0: Ja. Knappe 2 Stunden. Kleiner Fun-Fact hier am Rande. Wir hatten bei Folks vs. Nightmare, dem Kollektiv, in dem ich mitspiele, mal vor einiger Zeit so eine Bandvorstellung gemacht, live vor den Gigs. Das war ein Einspieler und da wurde auch in diesem Einspieler gesagt, der Panda, mein Spitzname, aus dem tiefsten Hessens. Also. Und das wollte ich gleich korrigiert wissen.
1: Okay, okay, Bayern, das klingt anders.
0: Immer noch Bayern, ja, ja, ja.
1: Aber du hast ja auch nicht bayerische Wurzeln, glaube ich, so, ne?
0: Ja, ja, genau, ja. Also ich weiß gar nicht, woher, ich habe 2 Seiten quasi, eine deutsche Seite, eine philippinische Seite. Bei der deutschen Seite, ich glaube, die haben Ursprünge sogar im Schwabenländle, die ich versuche zu verheimlichen.
1: Ach Gott. Sind die Leute oder wie? Ja, mein Schwäbisches.
0: Ja, mein Schwäbisches auch. Auch wenn es manchmal für Schwäbisch verwechselt wird wegen den Sch-Lauten.
1: Ah, okay.
0: Aber gut, ist so. Ja, und die andere Seite ist aus den Philippinen.
1: Und genau. Sprichst du Philippinisch?
0: Sprechen nicht aktiv.
1: Okay.
0: Na, das ist tatsächlich so ein bisschen, was viele Filipinos und Filipinas haben, die gemischt sind, dass die eigene Muttersprache ein bisschen verloren gegangen ist.
1: Je nachdem, in welchem Land man dann quasi...
0: Genau, je nachdem, in welchem Land man aufwächst. Tatsächlich, ich verstehe zum größten Teil Bisaya. Mhm. Bisayan ist die Sprache im Süden und Teile Tagalogs. Wenn ich was spreche, wir waren dieses Jahr wieder auf den Philippinen gewesen, und dann kann ich mich schon so durchschlagen mit meinem rudimentären Bisaya. Zum Glück ist aber Englisch auch die Amtssprache dort.
1: Ah, okay.
0: Das heißt tatsächlich auch, ich bin mit Englisch zum Teil aufgewachsen.
1: Okay, wie viele Sprachen sprichst du dann so insgesamt?
0: Naja, fließend sind es 3 mit Abstrichen. Und
1: welche 3?
0: Welche 3? Deutsch?
1: Ja, das
0: Deutsch. Wenn man das Deutsch nennen mag. Englisch, Spanisch, das sind so die Sprachen, mit denen ich sicher in meiner Kommunikation bin.
1: Wo du Songs auch schreiben
0: kannst. Wo ich auch Songs schreibe. Naja, auf Deutsch schreibe ich keine Songs tatsächlich. Okay. Das traue ich mich noch nicht.
1: Verstehe.
0: Vielleicht wegen dem Akzent, ich weiß nicht.
1: Ach Quatsch, ich finde es insgesamt viel schwerer, auf Deutsch einen Song zu schreiben, der nicht irgendwie cheesy rüberkommt.
0: Ja, ja, da habe ich auch Angst davor.
1: Ich verstehe es.
0: Und ich fühle es auch nicht so.
1: Okay.
0: Vielleicht liegt es auch in der Musikrichtung. Ich persönlich sehe das eher im englischen Bereich.
1: Okay.
0: Ja, ansonsten, ja, rudimentäres Italienisch spreche ich.
1: Oh, wow.
0: Ja.
1: Okay.
0: Und immer wieder mal was angefangen. Ne? Ich hatte, als ich damals in Barcelona gelebt habe, habe ich angefangen mit Katalan. Aber da ging es auch nie über den A1 hinaus. Mein Französisch ist auch nur auf A1.
1: No.
0: Genau, irgendwann mal auch angefangen mit Griechisch.
1: Ach was,
0: ne? Okay. Gezwungenermaßen, mehr oder weniger, hatte damals eine Partnerin gehabt, die wollte, dass ich lerne. Ich habe heimlich Spanisch gelernt nebenbei.
1: Ah, okay.
0: Ja, und wie gesagt, Philippinisch. Und Philippinisch tatsächlich dieses Bisayan, also die Sprache des Südens, die tatsächlich sogar von einem größeren Teil der Menschen auf den Philippinen gesprochen wird, verstehe ich, ich sag mal, so 75% sprechen 15%.
1: Naja, ja,
0: immerhin. Also so aktiv, das ist dann ein Kauderwelsch. Ne? Und okay. So war Sprache auch immer daheim bei mir. Ne? Das war immer ein Kauderwelsch zwischen Deutsch, Englisch und Visayan.
1: Okay. Und wenn du sagst, du warst ja jetzt neulich, wie gefällt es dir da? Also ich meine, für mich ist das, ich habe keine Ahnung, ich habe vielleicht mal eine Doku gesehen, so, aber ich denke sofort an Strand und Meer und wunderschön. Und
0: das ist das Klischee tatsächlich. Tatsächlich, meine Familie kommt von einer Insel, die heißt Camiguin.
1: Mhm.
0: Ist dort die kleinste Provinz auf den Philippinen. Und diese Insel, ja, die besteht aus mehreren Vulkanen. Es gibt Strände, aber nicht direkt Sandstrände. Das sind Steinstrände, sind auch mal grau und braun, die Strände. Das ist nicht dieses typische Klischee. Und ich muss auch so sagen, wenn ich auf den Philippinen war als Kind, ich habe auch viel Zeit in Manila verbracht. Und Manila, zumindest damals meine Erinnerung, es war immer ein Drecksmoloch gewesen. Na, in dem die Gegensätze auch sehr groß sind. Ja, man hat sehr moderne, westlich angehauchte Viertel oder Stadtteile, große Stadtteile mit Wolkenkratzern, die gläsern schimmern, aber direkt nebenan die Slums. In dem Stadtteil, in dem meine Familie da auch gelebt hat, oder ein Teil der Familie, war der Fluss, der direkt vor der Haustür war, in meiner Kindheit bis in meine Jugend rein nie sichtbar gewesen. Okay. Das war so ein Müllfluss. Als ich das letzte Mal in Manila gewesen bin, vor 10 Jahren war es tatsächlich so, da war der Fluss einigermaßen freigeräumt. Und es entwickelt sich was. Ne? Und, aber ja, für mich war das tatsächlich auch so, ich sehe andere Seiten dieses Landes. Es ist nicht nur ein Urlaubsland für mich, obwohl ich nur zum Urlaub tatsächlich hingehe dort mittlerweile.
1: Okay, aber dort zu leben, könntest du dir das vorstellen oder so gar nicht?
0: Ich bin zu sehr hier verwurzelt. Ne? Ich könnte mir vorstellen, in Europa nochmal anders zu wohnen, aber ja, sagen wir mal, im südlicheren, beziehungsweise südöstlicheren Bereich sehe ich mich persönlich nicht, nein.
1: Okay. Ja, gut. Ich kann es verstehen. Ich glaube, das ist natürlich echt ein Thema Armut und Entwicklung und so weiter und
0: absolut,
1: so fort.
0: Absolut, ja. Aber nicht nur deswegen, nein. Also ich glaube, man kann sich ein gutes Leben dort machen.
1: Auch. Ist da immer schön heiß und feucht? Oder ich meine, so
0: es ist heiß und feucht auf jeden Fall, ja. Nee, bei mir geht es einfach auch um das ganze kulturelle Leben. Na, da bin ich hier ja, zu sehr verankert einfach auch. Ich möchte die Möglichkeit haben, im Prinzip auch das, was wir hier machen, westliche Musik, ne? Ob wir jetzt von Country, Rock'n'Roll, Punkrock sprechen, die Musik, auf die ich, zu denen ich auf Konzerte gehe, das findet hier statt. Hm. Na, das ist jetzt auch schon, ich hatte ja, wie gesagt, mal in Spanien gelebt, auch da war es schon anders als hier, das Weggehen. Ja, also viele Livebands zu sehen, Solo-Akustik-Acts zu sehen, die diese Art von Musik spielen, die habe ich hier in Europa, vor allem in Deutschland. Ich könnte mir es in England auch sehr gut vorstellen.
1: Hm.
0: Ja, aber klar, andere Länder, andere Musik, andere Geschmäcker. Ja, obwohl es jedes Mal sehr interessant ist. Ich bin großer Fan auch von ja, Musik mit folkloristischen Einflüssen.
1: Hm.
0: Ja, kann auf Spanisch sein, kann auf Sprachen sein, die ich überhaupt nicht verstehe.
1: Okay.
0: Gefällt mir sehr gut sowas. Aber ich brauche trotzdem halt hier mein Style.
1: Hast du das auch selber so teilweise ein bisschen übernommen in manchen Liedern, so ein bisschen Einfluss? Oder?
0: Ich habe zum Beispiel bei dem Song Cada Día, der komplett auf Spanisch ist, habe ich versucht, so ein bisschen eine Rumba-Gitarre mit reinzubringen. Wenn ich nicht in den Rhythmus reinkomme, ist es eher so eine Metal-Gitarre.
1: Ist auch nicht schlecht.
0: Ja, aber es ist tatsächlich, wenn rein vom Anschlag, finde ich das gar nicht so weit weg.
1: Ja, ja.
0: Ne? Ich habe auch sehr viel Manu Chao früher gehört. Und ja, wenn ich daheim spiele, spiele ich auch sowas. Für mich dann einfach.
1: Okay. Was hast du jetzt noch dabei für heute hier zum Live-Spielen? Nichts von Manu Chao, glaube ich.
0: Genau, ich habe was dabei, auch hier quasi aus meiner Indie-Zeit, in den Nullerjahren. Skinny Jeans, spitze Lederschuhe.
1: Oh, okay.
0: Viel zu kurze Lederjacke.
1: okay,
0: und auch immer mit dem Bezug auf England.
1: Ja. Gut, okay, ich stelle meine Fragen nachher. Erstes Lied und dann.
0: Alrighty. Der Song heißt Robin Hood von The Rifles.
1: Okay.

0: Aha. Chris Padera live bei den Coverlovers. Das war ein abruptes Ende, habe ich gar nicht damit gerechnet. Okay. Was ich fragen wollte vor dem Song, wenn du sagst, das war in deiner Indie-Phase, wie viele musikalische Phasen hast du denn so hinter dir inzwischen? Oder was hat dich geprägt und womit fingst du an? Und,
1: Ich glaube, mittlerweile ist es so ein Potpourri aus allem, was ich erlebt habe. Ich will mich auch nicht bezeichnen als so ein Szenejungen, war ich auch nie gewesen. Also selbst in dieser Indie-Phase habe ich die Looks jetzt auch nie betrieben. Auch im Punkrock bin ich noch relativ normal rumgelaufen. Also ich hatte nie gefärbte Haare, nie ein Iro oder so.
0: Was ist mit Sicherheitsnadel im Ohr?
1: Sicherheitsnadeln hatte ich tatsächlich an meinen Hosen, weil die vom Skaten zerrissen waren.
0: Ah, okay.
1: Was teilweise nicht so schlau war, weil die gehen ja auch auf, wenn Zug drauf ist.
0: Oh ja, das stimmt.
1: Ja,
0: das
1: ja, ich hatte öfter mal so eine Sicherheitsnadel im Popo.
0: Oh Gott.
1: Oder in den Pobacken.
0: Oh je. Aber besser als im Knie vielleicht? Ich weiß nicht.
1: Ja, das stimmt. Nee, und auf jeden Fall musikalische Phasen. Ne? Ich würd sagen, mich haben verschiedene Phasen mit beeinflusst. Ne? Ob das jetzt im Bereich des Punkrock war, Indie, Hardcore, also Emo-Hardcore oder später dann auch so die Folk-, Country-, Blues-Einflüsse. Ne? Und ja, und ich glaube, das, was ich auch mache mit meiner Solomusik, ist so ein Potpourri aus dem Ganzen.
0: Und gibt es irgendwelche, das klingt so doof, so Idole, aber gab es so oder früher, wo Musiker oder MusikerInnen, wo, die dich inspiriert haben und gesagt hast, boah, die sind so cool oder der ist so cool?
1: Ja. Also ich tue mich schwierig mit Idolen. Und auch schon immer tatsächlich. Es gab Leute, die ich cool fand für die Kunst, die sie gemacht haben. Aber es gab nie jemanden, den ich angehimmelt habe. Es gab Bands, die ich cool fand, die ich auch nach wie vor cool finde. Eine Band, die mich zum Beispiel in meinem E-Gitarrenspiel sehr beeinflusst hatte, waren The Strokes. Bei meiner Band The House Party hört man das manchmal so heraus. Ich mag Persönlichkeiten auch, wie Manu Chao, weil der einfach auch von seiner Geschichte, von dem Engagement, was er mit reinbringt, aber auch diesen kulturellen Mix, verpackt er das sehr gut, bringt das sehr gut rüber. Hat eine Community aufgebaut. Ja, aber wirklich Idole, die ich angehimmelt habe, habe ich eigentlich nie gehabt.
0: Okay, ja, kann ich verstehen. Aber du sagtest, deine Band, The House Party, die ist auch noch aktiv? Also
1: die ist auch noch aktiv, ja. Also wir haben jetzt dieses Jahr nicht so oft gespielt. Werden dieses Jahr auch nicht mehr spielen.
0: Ich habe euch leider noch nie live gesehen. Ich habe immer nur von euch gehört, tatsächlich. Ja. Aber ich habe es noch nie zu einem Konzert geschafft. Spielt ihr denn nochmal dieses Jahr?
1: Dieses Jahr tatsächlich nicht mehr. Wir hätten heute auch Bandprobe, aber ich bin jetzt hier im Radio.
0: Ah, vielen Dank. Ich weiß es zu schätzen. Auf jeden Fall.
1: Ich hoffe, die anderen drei treffen sich gerade.
0: Und üben schon mal.
1: Okay. Und üben schon mal. Okay. Nee, tatsächlich, unser Drummer geht auf Weltreise. Das heißt jetzt erstmal Pause bis zum Frühjahr. Und nächstes Jahr feiern wir unser 10-Jähriges.
0: Oh, wow.
1: Und ich hoffe mit einem großen Fest.
0: Das wäre auf jeden Fall ein Anlass.
1: Definitiv. Ja, absolut, ja.
0: Und da spielt ihr auch eigene Songs? Schreibt ihr die zusammen? Oder?
1: Genau, wir spielen eigene Songs, die wir zusammen schreiben. Und ja, haben letztes Jahr, nee, vorletztes Jahr mittlerweile schon, haben wir ein Album rausgebracht, das wir aktuell auch noch spielen.
0: Wie heißt das?
1: Doch, da hast du mich auf kalten Fuß erwischt. Das Problem bei House Party ist tatsächlich, intern haben wir ganz andere Namen für die Songs. Da hast du mich auf kalten Fuß erwischt. Das Problem bei House Party ist tatsächlich, intern haben wir ganz andere Namen für die Songs,
0: ah, okay,
1: die auch auf der

0: Der Album ist nicht drauf.
1: Ja, und dein eigenes aktuellstes Album ist da auch nicht drauf
0: auf Bandcamp. Das liegt vielleicht an der Person, die das Album auf Bandcamp hätte hochladen sollen.
1: Wer ist das?
0: Weiß ich nicht.
1: Ach so, okay. Ich frage mal nachher deinen Manager oder so. Ne?
0: Ja, ja.
1: Okay, aber dein aktuelles Album heißt Dust and Reveries. Mhm. Finde ich einen wunderschönen Namen für ein Album. Ganz ehrlich, ist auch dieses Wort Reveries, ach, seufzt, sehr, sehr schön. Also Träumereien eigentlich. Ne?
0: Genau, so wie so Tagträumereien.
1: Also. Genau, genau. Ja. Also auch wieder dieses sehnsuchtsvolle, also Staub und Träumereien, Tagträumereien. Also was will man, ich brauche sofort ein Glas Rotwein dazu. Es sind sehr schöne Songs. Ich habe versucht, die halt also über die Videos zu hören, weil die sind ja nicht auf Bandcamp. Mhm. Ich bin tatsächlich nicht mehr bei Spotify. Ich habe es geschafft.
0: Ja, sehr gut, sehr gut.
1: Eine Weile schon. Bin jetzt bei Cubus oder Cubus oder keine Ahnung. Das ist so ein französischer Anbieter. Okay. Der ist ein bisschen teurer, aber der ist ziemlich cool. Also der hat ziemlich strikte AI-Richtlinien und
0: ja, sehr gut.
1: Und pusht halt so vor allem kleine Independent Artists und kann ich nur empfehlen. Also wenn du das da auch hochladen möchtest,
0: ist da nicht?
1: Nein, ich habe nur, bei fast einem Deezer, Apple, sonst wie, aber da nicht, nein.
0: Ah, okay, muss ich mal gucken. Kannst du mir nochmal aufschreiben. Okay. Na, weil ich habe tatsächlich gedacht, dass es überall ist.
1: Finde da nicht, nein.
0: Zumindest, wie der Vertrieb das gesagt hatte, dass es überall sein sollte. Das macht wirklich der Vertrieb, nicht ich.
1: Okay, alles klar. Und das ist ja aber nachgeschaut, was für ein, das Label, was ist das für ein Label?
0: Das ist kein Label in dem Sinne, das ist ein Dienstleister.
1: Okay.
0: DistroKid heißt das. Mhm. Man kann ja selbst gar keine Songs auf diesen Plattformen hochladen. Man braucht immer einen Vertrieb.
1: Aha.
0: Na, und wenn man kein Label hat, auf dem man drauf ist, die das für einen übernehmen, macht man das über so einen Online-Dienstleister.
1: Ja, das ist ja interessant, okay.
0: Genau, das ist dann quasi wie wenn ich zur Post gehe und meinen Brief verschicke, dass es in die Welt rausgeht, gehe ich zu denen hin, bezahle den Geld dafür, dass sie mein Lied hochladen. Dafür, dass ich kaum Geld bekomme, dass es spielt wird.
1: Ich hoffe, das rechnet sich, oder? Also wenn dein Quatsch ist.
0: Also, Kauf CDs und Platten.
1: Ja, da rechnet sich's auf jeden Fall, genau. Ja. Aber deine Platte oder deine CD, die kann man aber auf Bandcamp dann, nein, auch nicht. Und, wo kriegt man die dann her, um Gottes Willen?
0: Ganz schwierig, ne? Auf Live-Konzerten auf tatsächlich. Live-Konzerten. Oder man schreibt mich an, ja. Ich habe für Bandcamp, warum Bandcamp das Album noch nicht drauf ist, hat einen ganz einfachen, pragmatischen Grund. Ich hatte nicht für alle physischen Gegenstände Fotos.
1: Echt?
0: Ja.
1: Und das war?
0: Das war es tatsächlich. Und das war so am Anfang quasi der Punkt halt, ich warte noch, bis ich die passenden Fotos, ich wollte, dass sie alle gleich sind, so quasi eine Corporate Identity haben, die Bilder. Hat aber zum Beispiel die CD gefehlt. Hm. Und dann dachte ich, okay, mache ich dann. Naja. Und aus dem dann wurden anderthalb Jahre.
1: Es ist halt, ne, wenn man es nicht gleich macht.
0: Wenn man es nicht gleich macht, ja. Und auch immer, wenn der Bandcamp Friday kommt, ist dann immer das Ding so,
1: jetzt schnell.
0: Da war doch was. Ja, ich mache noch Fotos von der CD.
1: Aber das könntest du jetzt ja echt mal machen.
0: Kann ich immer noch machen, ja. Vielleicht nehme ich das als Wochenendprojekt.
1: Ja, das wäre voll cool.
0: Weil der Oktober mit Bandcamp Friday steht vor der Tür.
1: Ah, sehr, sehr schön. Nee, mach das wirklich, weil ich habe ja teilweise, gibt es ja Videos zu deinen Songs, aber halt, glaube ich, nicht zu allen.
0: So nicht zu allen,
1: genau, deswegen.
0: Aber auf YouTube müsste es sein, tatsächlich, das Album.
1: Ah, da habe ich nicht gut genug recherchiert.
0: Gibt ja dieses YouTube Music quasi.
1: Ah ja, genau. Das ist am allerschlechtesten zahlt von allen, so, ne?
0: Oh, das weiß ich gar nicht. Ich glaube, Spotify sind nicht schlecht.
1: Nee, YouTube. Ich habe das mal recherchiert, akribisch, ist aber auch schon wieder eine Weile her.
0: Alles Gaune, alles Gaune.
1: Ja. Besser, am besten ist immer Live-Musik.
0: Immer live.
1: Ja, zum Beispiel hier bei Radio Z, den Coverlovers. Aber jetzt, wo wir von deinem Album gesprochen haben, hättest du Lust, ein Original to be covered von deinem aktuellen Album?
0: Sehr gern, ja.
1: Dustin Reveries zu spielen, das wäre echt cool.
0: Ich schau mal rein, ich nehme nochmal einen Schluck.
1: Ich hoffe, da ist nicht so viel Kohlensäure drin wie in meinem Rachen.
0: Ja, ich entschuldige mich schon vorab für potenzielle Luftausstöße. Okay, das Lied heißt Paycheck.
1: Genau, von Chris Badera, to be covered, hier bei den Coverlovers.

0: Ach, seufzt. Also wieder ein so sehnsuchtsvolles Lied. Auch sondern aus diesem Hamsterrad ausbrechen irgendwie? Oder wie kamst du dazu, diesen Song? Also ist das so ein Gefühl, das dich oft begleitet oder einholt? Oder war das so eine Momentaufnahme? Oder?
1: Also zuerst einmal, ich war eben komplett verwirrt, weil die eine Seite war verstimmt. Und ich habe während dem Spiel die ganze Zeit drüber nachgedacht. So, wie kann ich das jetzt machen, umzustimmen, während ich spiele?
0: Und hast du umgestimmt?
1: Nee, auf keinen Fall. Das kann ich nicht. Ich hatte keine Pause beim Spielen gehabt dann quasi.
0: Also mir ist überhaupt nichts aufgefallen. Ich finde es klang gut.
1: Bei mir liegt das Kopfkino.
0: Ah, das ist doof. Ja, verstehe. Also ich fand den Song sehr schön.
1: Cool, danke.
0: Gar nichts verstimmt.
1: Ja, aber ja, um auf deine Frage zurückzukommen, ja doch, tatsächlich. Ja, ich arbeite auch außerhalb der Musik,
0: in einem
1: Vollzeitjob. Ich arbeite für die Stadt Nürnberg.
0: Ach du liebe Güte, ein Vollzeitjob, also so wirklich 40 Stunden.
1: Und 40 Stunden.
0: Für die Stadt Nürnberg.
1: Für die Stadt Nürnberg, ja. Guter Arbeitgeber an sich.
0: Okay.
1: Na, lieber Herr König, bitte nicht feuern, trotz Haushaltssperre.
0: Ja, und was machst du?
1: Oder? Ich bin auf dem Sozialamt.
0: Ah ja, okay.
1: Genau, und arbeite im Bereich Existenzsicherung.
0: Ja gut, ich glaube heutzutage ein wichtiger Job auch.
1: Ja, doch, auf jeden Fall. Also inhaltlich auf jeden Fall. Mhm. Ne? Aber natürlich nicht die große Erfüllung meines beruflichen Lebens. Ich bin jemand, der im privaten Bereich vor Papierkram flüchtet.
0: Das verstehe ich.
1: Ich habe das Glück, dass ich das zu Hause meistens outsourcen kann und meine Frau das zähneknirschend hinnimmt. Weil sie einen größeren und längeren Geduldsfaden hat als ich.
0: Ah, oh, das ist schön.
1: Ja, da bin ich ihr sehr, sehr dankbar dafür. Und tatsächlich ist es genau das, was ich mache. Na, ich hatte vorher beruflich auch andere Sachen gemacht, habe zum Beispiel im Bereich Coaching gearbeitet, indem ich Mitarbeitende geschult hatte, auch in der persönlichen Entwicklung weitergebildet hatte. Was ich sehr interessant fand, hatte auch in meinem Studium, das so ausgelegt war, auf eher internationalem Kontaktverkehr. Da kam mir auch die Sprache zugute, das ausgelegt war. Ich hatte in meinem Praktikum gearbeitet. Das war für eine kleine Beratung, die spanische Unternehmen beraten hat, die auf den deutschen Markt wollten. Das fand ich sehr interessant, weil ich konnte immer wieder in verschiedene Branchen reinschauen, die hier in Deutschland einsteigen wollten. Ja, super interessant und mal schauen, was die Zukunft mit sich bringt.
0: Aber gerade machst du ein, also eher Büro, also eine
1: Papier. Ja, 100%, das merke ich an meinem Büronacken.
0: Oh, ich verstehe, ja, doch.
1: Mache auch fleißig Übungen daheim,
0: dass das ist
1: das
0: gut.
1: Nicht
0: das
1: weiterbilde.
0: Ist, ja, nee, das ist echt wichtig.
1: Und ich habe mich, glaube ich, nie so wenig bewegt wie in den letzten beiden Jahren.
0: Also du machst jetzt seit 2 Jahren den Job, nehme ich. Und da hast du dann immer wieder, kommen dann vielleicht so, ne, so kleine Hucha, wenn ich jetzt doch woanders sein könnte? Oder,
1: ja, absolut. Ja, absolut. Ob das jetzt beruflich ist oder physisch vor Ort. Na, ich bin auch gern jemand, der auf Achse ist.
0: Mhm.
1: Na, gerne am Reisen, aber auch gerne Zeit länger woanders verbringt. Aber auch gerne natürlich Zeit für sich draußen verbringt. Ne? Ich habe früher zum Beispiel auch Schichtarbeit gemacht. Das heißt, quasi wenn ich Wochenends oder spät gearbeitet habe, hatte ich viel Zeit auch unter der Woche, die ich für mich nutzen konnte.
0: Das und klingt gut, auf jeden Fall.
1: Das war klasse. Ich habe trotzdem auch 40 Stunden gearbeitet, aber halt so verteilt. Und konnte für mich so die Stadt, da war sehr viel in Nürnberg, bin viel spazieren gegangen, Fahrrad gefahren, war skaten, konnte die Zeit so für mich genießen, konnte die Stadt an sich besser kennenlernen, anders dann nochmal genießen, als jetzt gezwungenermaßen nach dem Feierabend.
0: Hm. Ja, ich kann das total nachvollziehen. Also mir geht es auch oft ähnlich, dass ich mir denke, ich weiß nicht, liegt es an mir oder liegt es an der Zeit, zu sagen, ich setze mich jetzt mal eine halbe Stunde in die Sonne und lese ein Buch. Das passiert mir irgendwie fast nie, leider. So, und ich weiß nicht, ob es an den 3 Kindern liegt oder sonst was. Also dieses Hamsterradgefühl kenne ich ja total gut. Da sind wieder die Wäscheberge und bla und sonst was. Aber ich frage mich auch teilweise, ob das nicht ein bisschen auch die politische Weltsituation oder dass man auch so innerlich gar nicht so richtig zur Ruhe kann, findet oder ich, weil so viel passiert, worüber man sich aufregt. Oder ne, ich hab neulich so einen netten Kommentar gelesen, irgendwie bei Threads oder so. Mhm. Ist es jetzt schon an der Zeit, panisch rein im Kreis zu rennen oder kann ich mich noch hinsetzen und in Ruhe einen Kaffee trinken?
1: Ja,
0: das ist
1: ja. Vielleicht manchmal nicht alles ganz so nah an sich ranlassen.
0: Ich glaube, das ist total wichtig, dass man sich eben genau diese kleinen, also auch während man hier so in seinem Hamsterrad, wie auch immer ist, diese Auszeiten nimmt.
1: Kleine Oasen finden.
0: Genau.
1: Bewusstsein über das, was passiert. Na, also ich bin kein Mensch, der mit Scheuklappen durch die Welt rennt. Aber nichtsdestotrotz einfach auch schaut, dass es einem persönlich gut geht.
0: Ja, ich glaube, das ist das Wichtigste, weil wenn es einem persönlich schlecht geht, dann kann man ja auch nichts besser machen irgendwo.
1: So. Ja.
0: Genau, nee, das ist schon, ja, das sind die Herausforderungen der Zeit. Hm. Positiv bleiben.
1: Ja,
0: absolut. Der Winter kommt, voll schön. Nee, wollte ich dich fragen, was ist deine Lieblingsjahreszeit?
1: Meine Lieblingsjahreszeit? Ja. Ich war früher immer ein sehr großer Sommermensch.
0: Mhm.
1: Ja, mittlerweile ist es mir zu heiß.
0: Echt? Ja, okay, gut, es ist tatsächlich sehr
1: heiß. Ja, ich würde gerne sagen, der Frühling, weil das ist quasi diese Aufbruchsstimmung. Ich finde die Farben des Frühlings sehr schön, den Duft, das langsam wärmer werden, die Tage werden länger.
0: Mhm.
1: Das finde ich sehr schön. Allerdings habe ich Heuschnupfen.
0: Ach, okay, ja gut.
1: Deswegen ist der Frühling für mich dann auch immer ein bisschen eine Qual. Ne? Nee, ich habe per se keine Lieblingsjahreszeit.
0: Okay.
1: Ich bin sehr froh, dass wir Jahreszeiten haben.
0: Ja.
1: Ne, weil ich finde, dass jede Jahreszeit ihre Daseinsberechtigung hat. Und auch den Wechsel finde ich sehr schön. Ne? Ich mag es, wenn im Herbst die Tage dunkler werden auch, andersrum zum Frühling, ne? Die Blätter fallen, es wird muggeliger, wärmer.
0: Es ist, glaube ich, heute die Wintersonnenwende. Also heute sind die Tage, ja, wieder, also Tag und Nacht, wir haben quasi die zweite Tag- und Nachtgleiche, wenn ich mich nicht täusche heute.
1: Ah ja, ich dachte immer am 21.
0: Dachte ich auch, war ich ganz verwundert, aber ich glaube, das ist dieses Jahr am 23. Aber ohne Gewehr die Aussage. Das ist
1: wir konsultieren später dann das Internet.
0: Ja, ja, ich habe es ja schon, aber irgendwie kam mir auch komisch vor, weil es ist ja in der Regel der 21. Aber anscheinend heute.
1: Ah, da gibt es auch immer diese Begriffe mit dem meteorologischen Wechseln, aber wow.
0: Ich glaube, 1. September war der meteorologische Herbstempfang und ich glaube, jetzt haben wir dann, ach, ich weiß es auch nicht, es ist kompliziert.
1: Mein Erdkundelehrer wird sich im Grab umdrehen.
0: Ach, wer weiß. Aber Tatsache ist es so, wirklich, der Herbst ist da, da kann man jetzt, glaube ich, nicht mehr.
1: Ja, voll. Und vor allem der Herbst bedeutet für mich persönlich auch immer so ein bisschen, die Live-Saison geht los.
0: Aha, wann spielst du denn das nächste Mal?
1: Ich habe jetzt tatsächlich erstmal einen Monat Pause im Oktober.
0: Okay.
1: Aber danach geht es richtig los.
0: Okay.
1: Na, ich spiele am 4. November in Fürth im Z.
0: Ah, im Z, im Z9.
1: Z9, ja,
0: ja, genau.
1: 4. November ist das und dann geht es direkt weiter. Am 6. November fängt meine England-Tour an.
0: Ah, okay.
1: Ich bin dann vom 6. November bis 12. November spiele ich Auftritte.
0: Ja, cool.
1: Es fängt in London an, um London und dann spiele ich noch im Norden im Bereich Huddersfield und Manchester Konzerte.
0: Jawohl.
1: Und die Woche drauf geht es dann in den Norden Deutschlands, das ist dann die Ecke Lübeck-Kiel. Dann spiele ich das nächste Wochenende in Bayern Auftritte und dann nochmal in Tschechien ein Gig und im Osten des Landes.
0: Jawohl. Das ist ja, wie viele Konzerte sind das dann insgesamt?
1: Ich habe es gezählt letztens. Ich glaube, das sind 16 Konzerte, so in 1,5 Monaten.
0: Jawohl.
1: Genau. Und mit dem Grand Finale Folksworth Nightmare am 19.12. im Kunstkeller.
0: Ah, das klingt super. Ist das quasi euer Weihnachtskonzert sozusagen?
1: Das ist Weihnachtskonzert, genau. Sehr schön. Und tatsächlich dieses Jahr auch unser 10-jähriges Jubiläum.
0: Echt? Dieses Jahr sind es 10 Jahre?
1: Theoretisch Anfang 2017.
0: Ah.
1: Aber
0: ihr habt bestimmt schon mal getroffen 2016.
1: Ja, wir haben uns schon mal angeguckt.
0: Ja, sehr schön. Aber wie kam es dazu? Ich finde Folksworth Nightmare finde ich wirklich großartig. Allein schon der Name kann ich mich total identifizieren, aber ich finde, ihr seid großartig. Überhaupt no Nightmare. Im Gegenteil, ich finde euch immer richtig mitreißend und voll cool. Und auch nicht immer in der gleichen Besetzung, ne? Manchmal vollständig, manchmal nicht. Und wie kam es dazu, dass sich dieses Kollektiv gegründet hat?
1: Ich glaube, für diese Geschichte sind The Black Elephant Band und John Sim Jr. und Brickwater besser geeignet.
0: Okay.
1: Weil die waren gemeinsam auf Tour gewesen, zu dritt. Und es hatte jemand auf Tour, bitte gib mir eine Schelle später, wenn ich es falsch erzähle. Als sie zu dritt unterwegs waren, hatte jemand gesagt, so, hey, ihr seid ja richtige Fox vs. Nightmare. Oder sowas.
0: Ach so.
1: Die Entstehungsgeschichte findet man auf dem Blog von John Sim Jr., okay. Wer das nochmal genauer nachlesen möchte, dort machen.
0: Okay, und dann haben sich halt nach und nach quasi, sich Musiker dazu. Es sind ja tatsächlich nur Männer bei euch dabei, bei Fox vs. Nightmare. Ist das Absicht, oder?
1: Absicht würde ich nicht sagen.
0: Okay.
1: Nee, gerade am Anfang war es halt einfach auch so, wir haben uns in einem Kreis bewegt, in dem hauptsächlich Männer unterwegs waren. Ne? Sind so zusammengekommen und dann haben wir gar nicht mehr darüber nachgedacht, quasi, wie wir dieses Kollektiv weiter bestücken sollen, sondern wir haben uns dann quasi als Gruppe gesehen. Und das ist, wie so oft in, sagen wir mal, in Freundeskreisen oder in Cliquen, die sind dann manchmal dann doch eher exklusiv.
0: Verstehe.
1: Ja. Wir haben nichtsdestotrotz, wir spielen auch immer wieder Konzerte auch mit Freundinnen von uns zusammen. Jetzt zum Beispiel am 8.10. im Arschen Friedrich ist eine sehr gute Freundin von uns dabei, die Babs Barbatron, die Sängerin von den Lovebites. Und haben auch immer wieder Gäste auch dabei. Aber so, ja, der feste Kern, ja, sind nur Jungs. Jungs und alte Männer.
0: Also komm, macht ja nichts, ist doch alles cool. Nee, aber das ist ja wirklich ein Haufen Konzerte, die du jetzt erwähnt hast in der nächsten Zeit. Und hast du dann Urlaub dafür? Wahrscheinlich schon, ne?
1: Tatsächlich für England habe ich Urlaub genommen.
0: Okay.
1: Und den Rest mache ich mit viel Fahren am Abend.
0: Oh Gottchen, nach Lübeck und Kiel.
1: Nach Lübeck werde ich, das ist dann tatsächlich so, da habe ich jetzt schon mir einen Tag eingetragen. Ich war dieses Jahr Wahlhelfe. Wir hatten ja in Nürnberg diverse Wahlen und ich habe meine Wahlausgleichstage habe ich jetzt zum Glück für Konzerte nutzen können.
0: Ah, das ist doch super. Gute Wahl, würde ich sagen.
1: Definitiv. Wahl, ja.
0: Ich würde jetzt gerade nochmal eine Brücke nutzen und schlagen in eigener Sache. Wir hatten so, ne, nur Männer da.
1: Ja.
0: Ich habe ja letztes Jahr so eine offene Bühne ins Leben gerufen für nur Frauen. Es tut mir leid, das ist jetzt ein bisschen Eigenwerbung. Aber die findet halt im Oktober zum nächsten Mal statt, am 14. Oktober, also heute in 3 Wochen. Insgesamt das 6. Mal im Festsaal in einem Künstlerhaus. Und da tritt Amy Lyons als Featured Act auf und es geht um 19.30 Uhr los und es sind noch zwei Voranmeldungen möglich, zwei sind schon vergeben und was ich toll finde, was ich etablieren möchte ein bisschen ist, man kann sich auch am Abend spontan melden. Also 2 Leute können da kommen und sagen, ich möchte gern auftreten und wenn es mehr sind, dann muss das Los entscheiden. Und da liegt tatsächlich der Schwerpunkt auf weiblichen Acts. Das war so der Grundgedanke, deswegen Eve for all and all for Eve, also Abend für alle und alles für Eva, du weißt schon, so im übertragenen Sinn und so. Aber es geht ja nicht um Chromosome oder so, ne? Also da kann jeder und jeder.
1: Finde ich cool, allem, auch großer Fan von Amy Lyons.
0: Ja, wunderbar, wunderbar. Also das ist wirklich jedes Mal zum Dahinschmelzen.
1: Absolut, ja.
0: Amy ist da einmal schon aufgetreten, so wollte sie eigentlich ins Kino, aber es ist mir gelungen, sie so, na, magst nicht lieber hier? Und dann hat sie da ein paar Songs gespielt und es war großartiger Sound und jetzt ist sie da mit Band und das ist auch mit Franzi am Cajon und so wahrscheinlich. Bin sehr gespannt, ich freue mich total. Also wenn du nichts vorhast, so heute in 3 Wochen, aber wahrscheinlich bist du da auf Tour. Ich habe jetzt gar nicht.
1: In 3 Wochen bin ich tatsächlich im Urlaub.
0: Ach, sag ich ja. Ach Mist. Egal, aber wenn ihr noch nichts vorhabt, kommt zu der offenen Bühne, Eve for All in All for Eve. Da war jetzt wieder eine längere Pause und so ist immer mit dem Sommer so schwierig, da so eine Kontinuität reinzubringen. Aber das Eintritt frei, Spenden sehr willkommen, weil das Budget der Stadt und überhaupt. Support your local open stage, sag ich mal. Und ich meine, Black Elephant und Meckle, die machen ja auch Sing-In und so. Und da dachte ich mir, es gibt nicht so viel hier in der Gegend. Also gerade wenn man aus Berlin herkommt, gekommen ist, wie ich damals, ist so, hallo, wo, was, wie, kann man irgendwo.
1: Wobei ich Nürnberg und Fürth, also unsere Metropolregion, gar nicht so schlecht aufgestellt finde.
0: Ich finde nach Corona, also davor war so ein paar Sachen, da war ich relativ frisch und da war zum Beispiel das Flatted Fifth, das war nicht großartig, die hatten ja immer die Session am Montag. Und ich dachte, was ist das für ein Film? Am Montag um 10 Uhr geht in Fürth eine Session los, was geht? Das war sehr cool, war ich irgendwie 2 Mal und dann kam Corona.
1: Ja.
0: Aber danach sind so einige aufgeploppt tatsächlich, aber das sind halt so Sessions oder Open Mic und aber so offene Bühne, wo du auch dann sagst, irgendwie, ich mache ein Spoken Word Piece oder so, ohne zum Poetry Slam zu müssen oder Comedy oder so, gibt es halt nicht so viel.
1: Mm, ja.
0: Und das finde ich immer toll, wenn man so spontan auftreten kann. Spontan ein Lied spielen. Würdest du spontan nochmal ein Lied
1: spielen? Ich würde nochmal kurz stimmen. Vielleicht hast du noch was zur Überbrückung.
0: Sehr schön. Nö, das war also ein bisschen Werbung, also keine Ahnung. Ich meine, du hast ja auch, du hast keine eigene Homepage, aber du hast auf jeden Fall eine Insta-Seite und Facebook, ne? Und
1: genau. Ich habe das ist so eine Landingpage, habe ich nur, die dann auf quasi alle Plattformen verweist. Die eigene Website ist auch so ein Projekt.
0: Ja, verstehe.
1: Ich habe, auch wenn ich in der Schule mal Pascal, das ist so ein DOS-Format, gelernt habe und im Studium ein bisschen HTML, sind meine Kenntnisse zu rudimentär, um mich irgendwie ans Coding für die Webseite zu setzen.
0: Ich verstehe. Ja, ich kenne das. Egal, reden wir von was anderem. Bist du schon fertig mit Stimmen, oder?
1: Ja, Moment. Ich habe jetzt hier noch eine Seite und dann kann ich loslegen. Ich habe den großen Fehler gemacht. Ich habe frische Seiten drauf gespannt.
0: Das ist tatsächlich.
1: Und die müssen sich noch hinarbeiten.
0: Jetzt wollte ich noch eine peinliche Frage stellen, habe ich mir vorgenommen, die stelle ich ab jetzt allen, die hier sind. Wie viele Gitarren besitzt du?
1: Wie viele Gitarren ich besitze? Ich weiß es ehrlich gesagt nicht.
0: Ah, okay, das typische Antwort.
1: Eine ausufernde Zahl wahrscheinlich.
0: Verstehe.
1: Ich habe die Gitarren an verschiedenen Orten auch verteilt.
0: Ah, okay.
1: Weil die Wohnung ist zu klein.
0: Oh Gott. Okay, ich dachte, ich frage mal. Ne? Ich hatte jetzt kaum was anderes erwartet. Aber sie ist gestimmt, die frischen Seiten sind gestimmt. Sehr yes. Schön.
1: Alright,
0: hat sie einen Namen? Entschuldigung, ich meine, hat deine Gitarre einen Namen?
1: Nee, das habe ich nie gemacht.
0: Das nicht?
1: Tatsächlich, nö. Okay. Nö. Also ich nenne sie liebevoll hier D28.
0: Gitarre, okay.
1: Nee, das habe ich nie gemacht. Das war ja auch immer so ein Ding, man hat Gitarren Frauennamen gegeben. Und das
0: die Gitarre?
1: Hat, ja, aber das hat mir persönlich nie gefallen.
0: Okay.
1: Weil das wird, auch wenn mir die Gitarre sehr am Herzen liegt, ist es für mich kein Mensch.
0: Nee.
1: Na, es ist immer noch ein Gegenstand, der mir sehr viel Wärme und sehr viel Geborgenheit auch gegeben hat. Aber es ist am Ende des Tages immer noch ein Stück Holz, Plastik und Stahl.
0: Okay. Aber man kann damit ganz tolle Sachen.
1: Man kann damit ganz viele tolle Sachen. Und ich möchte es nicht missen, eine Gitarre an meiner Seite zu haben.
0: Das ist gut. Das freut mich.
1: Alright. Ich habe einen Song dabei, quasi aus meiner Jugend. Einen Skatepunk-Song von einer Band, die NoFX heißt.
0: Okay. Chris Padera, live bei den Cover Lovers.

0: Guter alter Linoleumboden.
1: Ja, der gute alte Linoleumboden.
0: Und dann in anderer Leute Köpfe. Ja, ja, verstehe, verstehe. Aber sehr schöner Song.
1: Dankeschön.
0: Vielen Dank, dass du heute hier bist, Chris, weil ich schaue jetzt auf die Uhr.
1: Oh Gott,
0: ja, die Stunde ist vorbei. Ich bin es noch nicht gewohnt. Ach du liebe Güte, das war jetzt wirklich zack, zack. Ich könnte jetzt noch länger sitzen, aber tatsächlich haben wir jetzt nur noch 7,5 Minuten. Mhm. Und wir könnten jetzt einfach deinen gecoverten Song von, also mit Band vom Badentreffen spielen, The Very Best. Mhm. Habe ich dich auch schon live singen hören, tatsächlich. Ja. Und danach nochmal All Your Fascists Bound to Lose raushauen, so gut. Als Motto für den Rest des Jahres.
1: Den wir übrigens auch mit Folks with Nightmares
0: ja, wieder gecovert haben. Großartiger Song, wirklich. Ich habe euch leider noch nie gehört, aber ich hoffe am 19.12. im Kunstkeller vielleicht.
1: Ja, ich kann es nur empfehlen.
0: Ja, ja, ja, auf jeden Fall.
1: 10 Jahre, wir reisen uns zusammen.
0: Spielt ihr dann auch All You Fascists Bound to Lose, maybe?
1: Schauen wir mal.
0: Okay, das wäre so, naja, nur so ein Gedanke. Aber Chris Verderer, schön, dass du heute hier warst bei den Cover Lovers. Ja, cool. Ich hoffe, ich höre dich live bald wieder auf deiner Tour irgendwo oder im Kunstkeller. Und einen schönen Abend wünsche ich dir.
1: Danke, dir auch, ne? Und bis bald auf jeden Fall.
0: Danke für die Musik. Bis Ciao. Dann. Tschüss. So, jetzt halt die Playlist und wir hören uns in einem Monat wieder. Da gibt es auch einen Gast. Bis dann. Hä?

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Sommerzeit ist Urlaubszeit und somit begrüßt euch an der Stelle von Karin und Steff heute der Hans hier am Mikro bei Akte XX. Es ist mir eine große Ehre, die Sendung zu übernehmen, jedenfalls für dieses eine Mal. Und ich habe einen bunten Koffer an Musik dabei und ihr werdet viel Musik hören und nicht allzu viel Information. Was wir gerade einleitend gehört haben, war der Song Den von Fatoumata Diawaras neuem Album Massa. Fatoumata Diawara wurde in Mali geboren, arbeitete als Tänzerin, floh dann vor einer Zwangsheirat nach Frankreich, wo sie erst einmal mit einer Theatergruppe arbeitete, wo man dann ihre Talente als Sängerin und Gitarristin entdeckte. Und nach dieser Zeit, die inzwischen auch schon ungefähr 15 Jahre her ist, hat Fatoumata Diawara mehrere Alben veröffentlicht mit ihren Liedern und Massa, das neueste davon, das handelt ein wenig von den Gefühlen des Verlustes, von dem, was man zurücklässt, wenn man eine neue Heimat findet und sich da auch ein bisschen einrichtet. Und natürlich geht es auch um Familie und allerlei verwandte Dinge. Weiter geht es mit Courtney Barnett, einer australischen Singer-Songwriterin, die auch schon mehrere Alben veröffentlicht hat und auf ihrem neuen Album sich auch neuen Ufern zugewandt hat, sowohl persönlicher Art als auch durch den Wechsel des Labels. Nun also, ja, ich sollte die Platte neben mir liegen haben. Vom Album Creature of Habit von Courtney Barnett hören wir nun Mantis.

Courtney Barnett war das von ihrem aktuellen Album Creature of Habit. Hörten wir den Song Manches. Manches ist ja, glaube ich, eine Gottesanbeterin. Also ein Tier, dessen männliche Exemplare sich ein wenig hüten müssen. Aber das ist ein an sich sehr zugängliches, sehr locker gefügtes und spielfreudiges Album geworden. Auch wenn das eine oder andere ernsthaftere Thema angeschnitten wird. Ja, ich mache ja sonst normalerweise die Sendung Zores und benutze das hier gleich als Plattform, da ein bisschen darauf hinzuweisen, denn praktisch alle Musik, die ich heute in dieser Stunde oder jetzt ist es nur noch eine Dreiviertelstunde spielen werde, haben wir in der einen oder anderen Form bei Zores auch schon mal vorgestellt. Weiter geht's jetzt mit einer auch noch gar nicht so lange existierenden Band namens Horse Girl. Ja, Mädchen wird ja immer nachgesagt, dass sie eine große Vorliebe für Pferde haben. Das kann man ja aktuell eventuell wieder bei den Weltmeisterschaften in Aachen nachvollziehen, wo Reiterinnen in Dressur brillieren. Dressur ist vermutlich eher nicht das, was Horse Girls 3 Spielerinnen Nora, Penelope und Gigi im Sinn hatten. Auch das ist ein sehr spielfreudiges, unterhaltenes Album geworden, von dem wir jetzt den Song Frontrunner hören. Horse Girl Frontrunner vom Album Phonetics On and On.

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Luna Sigara hat ihre Band Hooray for the Riff Raff genannt, also Lob dem Lumpenpack, um es mal ein bisschen einzudeutschen. Sie hat in den letzten 10 Jahren einige Alben herausgebracht und dieses hier ist, ich glaube, tatsächlich das erste Live-Album. Live Forever heißt es. Und es wurde aufgenommen in der Old Town School of Folk Music in Chicago, wo auch die aktuelle Band aus verschiedenen Underground-Szenen, die sie begleiten, herstammen. Wir hörten den Song Precious Cargo und dieser Song zeigt auch, wie wach und politisch beim ICE-Bashing Hooray for the Riff Raff sind. Weiter geht's mit einem echten Urgestein der Noise Music Scene, Kim Gordon. Nach der Auflösung ihrer nicht ganz unbekannten Band Sonic Youth hat sie eine Solo-Karriere gestartet und inzwischen schon 3 Alben herausgebracht. Das neueste nennt sich The Collective und zum Collective gehört ein Mann, der selber musikalisch vielfältig aktiv ist, nämlich Justin Raisin. Aber vor allen Dingen hören wir eben auch Stimme und Gitarre von Kim Gordon bei I Don't Miss My Mind.

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Kim Gordon war das in einem sehr schönen geräuschlastigen Umfeld auf ihrem aktuellen Album The Collective. Ja, ein bisschen werden wir jetzt die Richtung der Sendung wechseln, nicht direkt als Vorbereitung auf die nachfolgende Sendung namens Tosh, aber doch ein wenig fort von Singer-Songwriterin, einem Metier, das man Frauen ja lange Zeit als einziges zugetraut hat. Sie haben sich aber längst weiterentwickelt und ganz andere musikalische Szenen für sich entdeckt und besetzt natürlich. Der nächste Song stammt von der spanischen Multikünstlerin Rosalía, die drei sehr gefeierte Alben inzwischen herausgebracht hat, wobei sie am Anfang als Erneuerin des Flamenco gegolten hat, aber sie hat ihren musikalischen Sphären doch sehr viel weiter ausgestreckt, bis hin zum aktuellen Album. Und von dem, einem Gesamtkunstwerk, hören wir jetzt den Song Bergheim.

Dieser hübsche Track stammt von Lucrezia Dalt, einer kolumbianischen Künstlerin, die auch schon lange Jahre aktiv ist, immer sehr unterschiedliche Musik macht. Und hier zum Beispiel auf dem Album Danger to Ourselves, das unlängst erst erschienen ist, unter anderem mit David Sylvian zusammengearbeitet hat. Auf dem Track The Common Reader hat sie allerdings als Gast Johanna Molina dabei gehabt. Weiter geht mit einer Künstlerin aus Kanada, Ada Rook, die in allerlei verschiedenen Bands gearbeitet hat, Angel Electronics oder Black Dresses, aber auch jetzt ein Soloalbum veröffentlicht hat. Unkillable Angel heißt es. Und der Track, den wir hören werden,

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3: Lose Yourself von Ada Rooks Album Unlabeled Angel 2025 herausgekommen. Ich habe eine ganze Weile gebraucht, bis ich mich mit diesem Elektroclash anfreunden konnte. Nein, im Gegenteil, es hat wirklich großen, großen Spaß gemacht. Wir werden nachher noch ein bisschen sowas Ähnliches hören. Einstweilen aber zu der australischen Künstlerin Uboa, eine Transperson, die seit 10 Jahren oder sogar noch etwas länger ihren Bedroom-Angst-Pop macht. Oder sollte man es vielleicht sogar als Bedroom-Angst- und Hyper-Pop bezeichnen? Es kommt auf alle Fälle von einem Album, das sie zusammen mit der australischen Band White Horse geschrieben hat. Ein Split-Album sollte ich dazu fügen. Es kommt jedenfalls The Apocalypse of True Love. Uboa, hier auf Akte XX.

Hyperpop from the Bedroom. Das war Musik von Uboa hier in dieser Spezialsendung von Akte XX, für die der Hans verantwortlich zeigt. Weiter geht's mit einer Produzentin aus Manchester namens Aya, A-Y-A. Das ist gar nicht so einfach zu finden bei Discogs zum Beispiel. Das Album nennt sich Hexed. Auch das ist ein bisschen ein etwas häufiger vorkommender Album. Titel bei Hex von Aya, allerdings steht noch ein Ausrufezeichen dahinter. Und wir hören Time at the Bar. Ein, ja, vielleicht doch etwas krawalliges Lied

Ungeachtet seines Covers ist das Album Hext von Aya ein sehr schönes Album geworden, das ich euch auch sehr warm ans Herz lege. Auch wenn der Weg zu dieser Musik von den Anfängen des heutigen Beginns bei Akte XX doch ein ziemlich weiter war. Nun, die Stunde ist so gut wie um und ihr kriegt noch ein bisschen was von Takyaya Reed. Die Künstlerin gründete die Doom- und Drone-Band Divide and Dissolve, die sie inzwischen als Allein-Solo-Projekt führt, mit allerdings diversen Gästen. Und wir hören einfach noch einmal Musik jetzt von Divide and Dissolve, die vielleicht einen recht schönen Übergang zur nachfolgenden Sendung, Zorsch, ihr wisst Bescheid, bildet. Und an dieser Stelle verabschiede ich mich auch. Ich hoffe, ihr hattet ein wenig Vergnügen an diesen Klängen, die ich aus den Zores-Beständen zusammengetragen habe. Also bleibt schön dran, 3 Stunden Metal warten auf euch und dann auch noch viel, viel mehr.

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Guten Abend, Nürnberg. Guten Abend, weltweite Umgebung. Ich bin DJ Farnflaschen, Abgabegerät. Ich bin überall. Und heute, wie immer, habe ich eine sehr bunte Mischung Musik mitgebracht. Wir haben gerade angefangen mit Musik aus Brasilien. Aus dem Jahr 1972. Mane Beleza von Tony Tornado. Jetzt machen wir weiter mit Musik aus dem damaligen Jugoslawien. Sladana mit Miki Miki.

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Ich bin DJ Pfandflaschen, Abgabegerät. Ich bin überall. Was haben wir gerade gehört? In dem Set, wir haben angefangen mit Slobodan Milosevic, Mickey Mickey, aus dem damaligen Jugoslawien, aus dem Jahr 1983. Danach Benny Goodman Quintet, After You've Gone, aus dem Jahr 1945. Danach Musik aus dem Jahr 1975, Romanesque en Route von Malcolm Clark, aus dem BBC Radiophonic Workshop. Jetzt gerade haben wir Musik von David Johnson gehört, A Newborn King, aus den frühen 70er. Hier kommt Essential Logic.

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Ich bin überall. In dem Set, wir haben angefangen mit Musik aus England aus dem Jahr 1978. Aerosol Burns von Essential Logic, eine Band gegründet von der Saxophonspielerin aus X-Ray Specs. Danach Musik aus Brasilien aus dem Jahr 2024, DJ Menezes featuring MC Larissa. Esse Eia, DJ Menezes. Danach Musik von Angela Autumn. Mountain Stream, brandneue Musik aus den USA. Angela Autumn hat vor circa 2 Wochen eine sehr tolle, sehr einzigartige Platte veröffentlicht. Heißt Believer. Von mir sehr empfohlen. Und jetzt gerade haben wir Musik aus Serbien, Montenegro gehört aus dem Jahr 2003. Elvis Aydinovic, Kocek Azvar. Und hier kommt Sweeping Promises.

Du bist bei Radio Z in Nürnberg. Ich bin DJ von Flaschen Abgabegerät und wenn du mit mir bist, bist du auch überall. In dem Set, wir haben angefangen mit Musik aus dem Jahr 2023. Good Loving is Coming for You von Sweeping Promises. Danach Eazy-E aus der Band NWA, Ruthless Villain aus der Platte Easy Does It von 1988. Danach Charlotte Leslie, Les Filles C'est Fait aus Frankreich. Aus dem Jahr 1967. Und jetzt gerade haben wir Musik von André Redo, Ese Guitars Boys, Besombe aus Guadalupe aus dem Jahr 1968. Ich habe dieses Lied das erste Mal vor ein paar Wochen gehört. Ich habe ins Internet geschaut und habe eine sehr preiswerte Kopie von der Platte gefunden. Und das war eine Digitalisierung davon. You're welcome. Maimed for life!

Du bist bei Radio Z in Nürnberg. Fünfundneunzig Komma acht. Ich bin DJ Pfandflaschen Abgabegerät und ich bin wirklich überall. In dem Set, wir haben angefangen mit Classic Hardcore aus dem Jahr 1985, Maimed for Life von Maimed for Life. Danach Musik aus den Spätsechziger aus Vietnam von Tan Vu, Nu Min Ko Yu Nao. Danach Musik von Merrill Clark aus dem Jahr 1976, I'm an Operating Engineer. Und jetzt gerade haben wir Musik aus Neuseeland gehört, brandneue Musik aus diesem Jahr, Frog Power mit One Cool Dreadlock. Ich bin jeder vierte Mittwoch im Monat um 20 Uhr bei Radio Z zu hören. Danach direkt im Archiv auf mixcloud.com/thesadnesses. Heute haben wir Zeit für ein letztes Lied. Dieses Lied kommt aus Nigerien, aus dem Jahr 1981. Godfrey Odili, Let's Do More Music. Vielen Dank, dass du zugehört hast. Bis zum nächsten Mal.

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0: Ja, eine traurige Nachricht erschütterte heute die Rockwelt und auch ich war schon berührt von diesem Tod von Angry Anderson, dem Sänger von Rose Tattoo, weil ich ihn auch erst vor einigen Wochen live noch gesehen habe. Angry Anderson ist der Sänger von Rose Tattoo, einer australischen Rock'n'Roll-Band, die sozusagen die kleinen Brüder von AC/DC immer bezeichnet werden, dabei aber wesentlich rotziger und rock'n'rolliger vorgehen als die großen Erfolgsmänner von AC/DC. Gibt es dementsprechend auch schon seit 1976. Angry Anderson war von Anfang an mit dabei und ist jetzt im Alter von 79 Jahren im Kreis seiner Familie in Australien gestorben. Das Tragische war ja, er war bis vor kurzem auf Abschiedstournee mit Rose Tattoo. One Last Ride hieß die Tour. Da habe ich sie auch noch in Pyrrhus Classic Rock Night gesehen. Und nach einem Konzert in Köln musste er ins Krankenhaus, weil dann eine Herzattacke festgestellt worden ist. Und von der hat er sich dann anscheinend nicht mehr erholt. Beziehungsweise die Folgen waren jetzt eben, dass er am Montag verstorben ist. Der Mann wurde 1947 in Melbourne geboren, hatte eine bluesige, kraftvolle Stimme. Sein Markenzeichen war auch so das energetische Auftreten auf der Bühne. Kleiner Mann, kahlrasierter Kopf, also hat auch schon ein bisschen gefährlich ausgeschaut. Ne? War aber alles andere als gefährlich, weil er sich auch sozial engagiert hat. Er wurde dadurch, wurde deswegen auch von der Königin Elisabeth II. Mit dem Order of Australia ausgezeichnet, weil er sich eben so als Jugendbeauftragter gesehen hat, beziehungsweise da Arbeit verrichtet hat, für wohltätige Zwecke auch tätig war und da eben viel Engagement gezeigt hat. Hintergrund ist vermutlich, weil er in seiner Jugend auch viel Gewalt erlebt hat, auch Missbrauch, hatte eine harte Jugend und deswegen kann ich mir vorstellen, dass er da eben diesen Weg gegangen ist, hat sich nicht unterkriegen lassen, natürlich ist er auch keinen Konflikt aus dem Weg gegangen, war auch ein sehr wütender Junge, weswegen er auch den Spitznamen dann Angry bekommen hat. Und mit ihm verliert die harte Szene schon ein Charakter, würde ich mal sagen, der nicht nur vom Mikro aktiv war, sondern, was ich auch nicht gewusst habe, als Schauspieler auch im Mad Max 3-Film war er so der Handlanger von Tina Turner.
1: Ach, ja, cool.
0: Ja, genau. rest in peace, Angry Anderson, Gary, so hieß er mit Vornamen. Er ist im Alter von 79 Jahren verstorben. Und ihm zu Ehren hörten wir jetzt eben Rose Tattoo von ihrer allerersten Scheibe Rock'n'Roll Outlaw. Manchmal wird sie auch noch Rose Tattoo benannt, also selbstbetitelt, da das Stück Astra Volley. Und was ich auch nicht gewusst habe, ne, jetzt gerade hier, dass wir ein Station-ID haben von Angry Anderson, das ist ja fantastisch. Ne?
1: Ja, hat super gepasst. Hervorragend, schöner Abschied. Definitiv, genau. Eingangs hörten wir noch mal Muse von ihrem neuen Album The Wow Signal und wir hörten den Titel Hush.
0: Ja. Zosch, das ist heute der Vens und der Andi. Herzlichen Glückwunsch, dass ihr
1: dass ihr nicht KI versorgt werdet.
0: noch nicht. Wir arbeiten dran. Dann können wir uns auch selber zuhören, dann, wenn wir dann zu Hause einfach Zosch hören.
1: Ja.
0: Und unsere Stimmen. Ich meine, es ist Baukasten zusammengesetzt, was wir immer moderieren. Ne? Das kann auch eine KI einfach. Hört uns drei Sendungen zu und dann.
1: Das weiß ich nicht. Ganz ehrlich, das dumme Gelaber, ob das eine KI hinkriegt.
0: Nee, war ein Scherz natürlich nicht. Ne? Gut, ich denke.
1: So viel Quatsch kann, glaube ich, keine KI erzählen.
0: Ich glaube nicht. Ne?
1: Da sind die viel zu fehlertolerant.
0: Genau, und deswegen strengen wir uns an, noch größeren noch Quatsch zu erzählen, Mist der zu erzählen. Noch abgefahrener ist, ne? Um der KI einfach ein Schnippchen zu schlagen.
1: Ja.
0: Was haben wir denn für euch heute? Wir haben ich fange mal ganz locker an mit einem Triple Ollie Treat, den hast du diesmal ausgewählt. Ein Original und Fälschung habe ich mal wieder mitgebracht. Wir haben diverse Verlosungen, Stichwort Motorhead, Stichwort The Accused und Stichwort Metaleros. Alle Infos dazu in den nächsten 3 Stunden. Wir haben diverse Neuverstellungen, ein paar Konzerthinweise.
1: Einen Reinschmecker habe ich noch
0: mitgebracht. Und einen Reinschmecker hast du noch mitgenommen.
1: Ja. Und ein paar Entdeckungen so und natürlich einen Haufen Konzerthinweise, weil jetzt beginnt der Herbst und da geht einiges.
0: Da geht einiges.
1: So in den Clubs und so weiter. Ja.
0: Ja. Dann, aber mal abseits von diesen ganzen Themen, die wir genannt haben, haben wir auch noch ein bisschen Musik dabei.
1: Genau, und wir spielen nochmal was von If These Trees Could Talk, habe ich vor einiger Zeit schon vorgestellt, ihr neues Album The Hidden Hand. Und wir hören den tollen Titel Moon Machine.

0: Ganz schön düster haben wir es jetzt gerade, ne? Erst mit deinen Bäume sprechenden Jungs da.
1: Genau.
0: und jetzt hier dieser rituelle Black Metal von Fyrnask, den wir drin haben, eine deutsch-schweizerische Band, die auf Isländisch singt. Sowas muss man sich auch mal ausdenken. Aber die machen das richtig gut auf ihrer aktuellen Scheibe Josir. Da hörten wir das Stück Glot Suisur, so wie ich es mal aussprechen. Keine Ahnung.
1: Jetzt bräuchte man Christina wieder.
0: Ich wollte gerade sagen, Christina, falls du zuhörst, 0911 45 003 6. Wir können dich schnell auf Sendung nehmen und du sagst es einfach richtig, wie das ist. Ja, geiler Scheiß auf jeden Fall hier von diesen Black Metallern. Und um jetzt Mila aus diesem düsteren Grab rauszukommen, gibt es ein bisschen was auf die Glocke. Ne? Meine erste Neuvorstellung. Spannendes Teil, beziehungsweise bei mir ein bisschen zwiespältig aufgenommen, wobei es nicht schlecht ist, ne? Die neue N-Tracks. Die haben ja vor vielen, vielen Wochen einen Vorab-Song veröffentlicht, It's for the Kids. Der war richtig geil, war auch sehr gespannt auf das Album, weil der Song wirklich verheißungsvoll war, weil er eben so auch an die glanzvollen 80er Jahre angeknüpft hat und so an Alben wie Among the Living oder Spreading the Disease oder State of Euphoria. Also relativ harter Thrash mit diesen groovigen und eingängigen Refrain, wie man ihn halt von N-Trax von früher gekannt hat. Ne? Hoher Coolness-Faktor dabei. Da dachte ich mir, aha, das neue N-Trax-Album könnte ein neuzeitlicher Klassiker vielleicht werden. Ne? Und dementsprechend war ich ein klein wenig enttäuscht, als ich dann den Rest des Albums gehört habe. Wobei nach nüchterner Betrachtung, wie gesagt, es jetzt kein schlechtes N-Trax-Album ist. Aber der Rest des Materials kann dann doch nicht mit diesem kleinen Smasher It's for the Kids mithalten. Was gibt's da zu hören? Auf Cursum Perficio, so heißt die Scheibe, ein lateinischer Titel, der so vielleicht so meine Reise ist zu Ende. Ob es jetzt das letzte Album ist, ne? Oder keine Ahnung, bloß ein Gag oder so, das weiß man nicht.
1: Alt genug werden sie ja.
0: Alt genug werden sie ja, genau. Ja, was gibt's zu hören? Stabile, modern, angehauchte Mid-Tempo-Groover, The Long Goodbye, Everybody's Got a Plan zum Beispiel, leider auch ein paar einfallslose und erfahrene Riffgeschiebenummern, Infectious oder Watch It Go, meiner Ansicht nach. So der Spagat, die prägende Hochphase so mit der neuzeitlichen Ära sinnig zu vereinen, gelingt einigermaßen, obwohl sich Belladonna nur da gelegentlich standesgemäß entfalten kann. Er singt zwar nicht schlecht, aber ich denke, da wäre noch mehr drin gewesen. Dazu gibt es einen Song, The Edge of Perfection, der teilweise ein bisschen zu verkrampft zugeballert wird.

vom Schlagzeug. Aber wie gesagt, meine Meinung. Vermutlich war meine Erwartungshaltung nach It's for the Kids zu hoch. Letztendlich ist ein gutes Anthrax-Album rausgesprungen, das sich aber nicht in die Bandklassiker einreihen wird, aber dennoch mehr zu bieten hat als die letzten beiden Scheiben Worship Music und For All Kings. Ja, das Teil ist vergangenen Freitag über Nuclear Blast erschienen. Falls ihr es schon gehört habt und eure Meinung kundtun wollt, und das ist kein Scherz, sondern macht es wirklich, ich bin gespannt. Wie ist eure Meinung zum 12. Anthrax-Album Kurz und Perfizio? Dann ruft hier an, während die Musik läuft, 011-4500-3x6. Habt ihr es komplett abgefeiert oder seht ihr das auch eher hier und da etwas kritisch? Oder findet ihr das komplett scheiße? Ne? Wobei ich nicht glaube, dass es so ist. Aber wie gesagt, ruft hier an, 011-4500-3x6. Ich habe mir jetzt nichtsdestotrotz für eben diesen geilen Song entschieden, weil ich dachte, soll ja gute Musik auch hier laufen. Mhm. Hier sind Anthrax von ihrem neuen Album Cursum Perfizio mit dem Song It's for the Kids.

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0: Family First finde ich es tatsächlich tendenziell eine bessere Idee als America First oder so ein Schwachsinn.
1: Ja, auf jeden Fall.
0: Genau.
1: Ja, ja.
0: Obwohl sie aus Amerika kommen, das war ein Madball vom neuen Album Not Our Kingdom, letztens schon vorgestellt. Cooler Song.
1: Wir kommen jetzt zu unserer ersten Verlosung und da haben wir mal was nicht alltägliches. Normalerweise verlosen wir ja Tickets oder Gästelistenplätze für Konzerte oder manchmal auch für Festivals, ne? Also was hauptsächlich mit Live-Musik zu tun hat. Aber seit gewisser Zeit gibt es auch immer so eine kleine Kollaboration mit dem Com-Kino und da ist am 9. Oktober eine interessante Mischung, eine interessante Kombination, nämlich zuerst eine Lesung, nämlich von Frank Schäfer, ein deutscher Schriftsteller, der auch für die Tageszeitungen NZZ und Taz, aber auch so für Rolling Stone und Titanic was geschrieben hat. Mhm. Und der hat sich mit der Band Motorhead befasst und da eine Biografie verfasst, die da heißt Motorhead, die lauteste Band der Welt. Und da ist er gerade auf Tournee, wenn man das so sagen kann, mit seinem Buch und macht da am 9. Oktober Station im Com-Kino, liest daraus vor. Und das Interessante ist dann, dass danach der Film Eat the Rich läuft, eine Groteske, der sich ja unter anderem mit, beziehungsweise wo auch Motorhead, der Lemmy Kilmister drin vorkommt, so wollte ich sagen.
0: Das ist ein Urklassiker,
1: genau. Das ist ein Urklassiker aus dem Jahr 1987, genau.
0: Ja.
1: Ein britischer Spielfilm, handelt von einem Kellner, einem britischen Innenminister, sowjetischen Agenten, alles in irgendeinem Nobel-Restaurant. Ich selber habe ihn leider noch nicht gesehen, aber er muss wohl ziemlich toll sein. Und den
0: ja, ich glaube, ich habe Teile gesehen. Also ich auch noch nicht komplett, aber das, was ich gesehen habe, war cool. Ja,
1: ja,
0: definitiv.
1: Also
0: sollte man sich echt mal anschauen.
1: Genau, wollte ich gerade sagen. Ja, das sollte man sich mal angeschaut haben.
0: Passt wahrscheinlich in die Zeit wie Arsch auf einmal.
1: Gerade momentan, ne? Findet
0: ja,
1: man bestimmt
0: absolut.
1: Viele Teile, die auch in unsere heutige Zeit passen. Wie gesagt, Lemmy spielt da mit, aber auch Shane McGowan, Frontmann der Folk-Punk-Band The Pogues. Dazu auch noch Paul McCartney, Wendy O. Williams, also bekannte Namen so aus der damaligen Zeit zumindest auch.
0: Mhm.
1: Und ja, genau. Wir verlosen jetzt halt hier im Doppelpack, wenn ihr wollt, Plätze für diese Kombination, also einmal diese Lesung und im Anschluss der Film Eat the Rich im Com-Kino am Freitag, 9. Oktober. Das Ganze würde 10 Euro kosten, aber wie gesagt, das könnt ihr euch jetzt hier sparen. Ihr braucht nichts weiter zu tun, als ihr anzurufen 0911 4500 3x6 und wir hören von Motorhead, von der Scheibe Rock'n'Roll natürlich den Song Eat the Rich.

0: Eat the Rich. Ihr könnt immer noch anrufen unter 0911 4500 666, wenn ihr die Karten für diese Veranstaltung, die Lesung und das Kino gewinnen wollt.
1: Genau, das Ganze findet am 9. Oktober statt im Com-Kino. Frank Schäfer liest aus der Motorhead-Biografie und danach gibt es den Film Eat the Rich aus dem Jahre 1987. Und die Karten hauen wir im Doppelpack raus. Ne? Also ihr könnt da jemanden mitnehmen. 0911 4500 3x6.
0: Mhm. Und in der Zwischenzeit gibt es eine weitere Neuvorstellung. Und zwar für alle, die Zosch häufiger hören oder häufig hören, die wissen vielleicht, dass ich letztes Jahr eine Band abgefeiert habe, die einfach so aus dem Erdboden gestampft wurde quasi. Die hört auf den schönen Namen Ian oder Ian, wie man es I-A-N.
1: Ich kann mich erinnern.
0: Ja, genau. Feiere ich auch immer noch ab und verfolge die inbrünstig auf Social Media. Und die sind auf einem Label namens Human Worth Records. Und darüber kam jetzt von einer zweiten Band namens Remote Viewing ein Album raus, was mir sofort sehr gut gefallen hat. Ich bin da natürlich irgendwie auch ein bisschen, ne, hab da die Scheuklappen auf und sehe Eiern und ja, da muss das schon geil sein, wenn die auch irgendwas empfehlen. Ja. Aber es passt einfach auch in meine Genres. Es geht in Richtung Sludge, Noise Rock und die kommen auch aus London.
1: Also innerhalb deiner Scheuklappen dann?
0: Ja, genau, innerhalb meiner Scheuklappen. Okay. Richtig. Komm aus London, gibt es schon seit 2016 und das Album Nummer 4 kam jetzt raus mit dem schönen Namen State Violence. Das Coole ist, Human Worth sagt von sich selber, alles, was sie jetzt verdienen an Plattenverkäufen und so, da spenden sie einen Teil der Verkaufserlöse für wohltätige Zwecke. Das finde ich, ist eine coole Sache.
1: Ja,
0: ja, also sehr cool. Werden ihren Namen somit auch gerecht. Genau, dem Namen gerecht wird auch der Albumtitel State Violence, denn das Album reflektiert quasi das zunehmende Ausmaß an Ungerechtigkeit, sozialer Spaltung, extremem Reichtum und menschlichen Gräueltaten, die ja in unserer heutigen Zeit ja eigentlich schon fast normal sind. Ne? Und umgesetzt wird das durch einen ziemlich konfrontativen Sound, der zwischen relativ rauen Sludge-Metal und richtig fiesen Noise-Rock sich bewegt. Ich finde es. Die Aggression hört man sofort, das Ganze ist ziemlich wuchtig, transportiert ziemlich viel Wut und dadurch aber auch irgendwie ein Stück weit positiv Energie, also die ziehe ich da immer raus aus solcher ekelhaft schmerzenden Musik quasi.
1: Euch geht's scheiße, mir gefällt's.
0: Ja, ich meine, Wut gibt ja auch Energie irgendwie.
1: Total, ne? Und ich glaube, genau. Deswegen sind auch viele oder ein Großteil der Mettler einfach so friedlich, ne? Weil halt die Aggression dann in dem Musik genau. Quasi irgendwie ausleben können.
0: Scheiße,
1: ja.
0: Da irgendwie genau. Im Moshpit rauslassen.
1: Genau. Kann, ja. Vielleicht sollte man mal auf AfD-Demos mal das ganz laut mit Metal beschallen.
0: Ja, keine schlechte Idee. Ja. Vielleicht werden die alle wieder cool. Ja.
1: Ja. Wer weiß. Also man muss halt sehr, sehr, sehr lange beschallen, aber irgendwann wird es werden.
0: Genau. Ich finde es trotzdem auch teils ein bisschen sperrig und fast schon progressiv, weil diese Noise-Komponente einfach relativ wild ist. Wir werden es hören. Und was ich aber mega geil finde, da ist wieder der Iron-Bezug da drin, die Cello-Spielerin namens Hannah, weswegen ich ja Iron auch so mag, weil da das Cello mit dabei ist, hat einen Gastauftritt auf dem Album, was ich ultra abfeiere natürlich. Genau. Ja. Allgemein tut sich in dem Genre ziemlich viel, wenn man mal so Desert Fest London und sowas beobachtet. Da poppen viele Bands auf und die Szene gerade was da so Sludge und Post und sowas angeht, ist in London riesig. Ich finde es ultra schade, dass wegen dem EU-Austritt das halt echt schwierig ist, die Leute hier aufs Festland zu holen und einfach auch teuer ist. Ich hoffe trotzdem, dass man die hierzulande mal zu sehen kriegt, denn also gerade mit Iron zusammen wäre Remote Viewing wirklich ein geiles Package. Also ich glaube, das würde echt Spaß machen. Ich habe ja, also an die Veranstalter da draußen. Kleiner Wink mit dem Zaunpfahl. Genau. Wir hören dann gleich mal rein in einen relativ ruhigen, doomigen und melancholischen Song namens Human Rights. Ich denke, der Inhalt ist klar und das ist tatsächlich auch der Cello-Teil von Hannah dabei. Also viel Spaß. Hier sind Remote Viewing von ihrem Album State Violence.

0: 23. September, es ist Herbstanfang, das steht in den Kalendern. Und ich konnte nicht umhin, euch diesbezüglich einfach was mitzubringen in Sachen Triple Oldie Treat. Dieser Herbstanfang bedeutet gleichzeitig auch Tag- und Nachtgleiche ist heute. Das heißt, heute ist der Tag und die Nacht haben exakt die gleichen Stunden sozusagen. Und ab jetzt werden die Nächte wieder länger als die Tage.
1: Okay. Ist ja. Das nicht immer am 21. oder?
0: Nee.
1: Okay.
0: Das unterscheidet sich immer ein bisschen, je nachdem, okay, wie sich die Erde dreht und so ein Zeug. Aber es ist tatsächlich, ich habe extra bei Wikipedia geguckt. Okay. Es ist 23, also heute mal nicht Halbwissen, sondern.
1: Wow, wo ist der Sekt? Flop.
0: Nein, am 23. September, also diese Nacht, es ist quasi schon vorbei, um 2.08 Uhr war es exakt die Tag- und Nachtgleiche. Laut aus astronomischer Recht, frag mich nicht, wie das ausgerechnet ist, passt schon. Alles gut. Tag- und Nachtgleiche heißt Equinox auf Englisch, denke ich, kommt in sehr, sehr vielen Metal-Songs vor. Ich habe mir trotzdem einen passenden zum Herbst rausgesucht, der kommt von Tiamat, nennt sich Equinox of the Gods und aus dem Jahr 2008. Und um die Melancholie des Herbstes ein bisschen zu feiern, das so geht es mir zumindest so, man wird ruhig und entspannt hinten raus. Habe ich Morning Beloveds mitgebracht, eine Band, die ich schon lange, lange feiere und mit ihrem tollen Song Autumnal Fires von ihrem Album Dust aus dem Jahre 2001, also ein Frühwerk. Ich hoffe, dass da auch bald mal wieder was kommt, dass die mal was nachlegen, das wäre ganz geil. Und wir starten mit einem Song, der aktueller ist denn je. Er kommt aus dem Jahr 1993, nennt sich Schweineherbst und kommt von der Band Slime. Und so traurig wie es ist, aber wenn man sich jetzt Wahlergebnisse und so weiter anguckt, das
1: Schweineherbst, passt.
0: Schweineherbst, es passt und auch inhaltlich passt. Leider. Traurig, aber hier ist unser Triple Oldie Treat.
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0: Summer is Dying. Das war unser Herbstanfang Triple Oldie Tree.
1: Ja, aber nächste Woche kommt er wieder, ne? Dann ist die Wiedergeburt.
0: Ja, ich hoffe.
1: Kurze Wiedergeburt. Du hoffst, ja.
0: Nee, passt schon.
1: Ja, aber du bist jetzt gerade so ruhig. Ja, ja. Das hat der Herbst ja so gemacht, dann bist du wieder aggressiv.
0: Vielleicht. Wir werden es sehen. Gucken wir mal.
1: Stimmt, du machst dann nächste Woche wieder Sendung.
0: Ja. Mal sehen, was das Wetter mit sich bringt quasi. Mhm. Ich bin auf jeden Fall sehr wetterfühlig und bin das beeinflusst meine Stimmung.
1: Was kannst du gar nicht haben?
0: Also extreme Hitze, die wir jetzt hatten im Sommer, da ist dann auch irgendwann vorbei. Ich mag es warm, aber wenn es so krass wird, ist scheiße. Und was ich als Radfahrer auch nicht leiden kann, ist krasser Dauerregen. Das ist dann halt auch nicht schön. Ne?
1: Ja.
0: Das stört mich zwar, hält mich zwar meistens nicht vom Fahrradfahren ab, aber es nervt halt. Genau. Ja, wir hörten Slime am Anfang mit Schweineherbst, ein Song, der aktuell ist denn je. Er kommt aus dem Jahr 1993, passt aber auch ins Jahr 2026. Danach kam Morning Beloveds mit Autumnal Fires vom Album Dust aus dem Jahr 2001. Und das gerade eben war ein Tiamat mit Equinox of the Gods vom Album Amnesis aus dem Jahr 2008.
1: 22.25 Uhr, ihr seid hier bei Zosch auf der 95,8 Megahertz. Wir sind so fast bei der Halbzeit angelangt. Ne? Gleich gibt es eine Trinkpause, wie man es halt so von den großen Turnieren in diesem brütend heißen Sommer. Das wäre nichts für dich gewesen, die WM, ne? Aufgrund der Hitze.
0: Ja, die wäre auch so nichts
1: für dich. Dachte ich mir schon, ja. Wir haben noch zwei Verlosungen für euch. Ein Original und Fälschung, ein paar Neuvorstellungen, Konzerthinweise und. Mhm. Eine Neuverstellung, die ich letzte Woche dabei hatte und euch ans Herz gelegt habe und die ich jetzt auch nochmal spielen wollen würde, wäre von Tigers of Pantang, die New Wave British Heavy Metal Epigonen oder Elder Statesmen, möchte ich fast nennen, die gibt es ja schon ewig, wobei da nur noch ein Originalmitglied dabei ist. Die haben dieses Jahr eine neue Scheibe veröffentlicht, Electrified heißt sie und ich finde, da haben sie nochmal so ein kleines Sahnestück im Herbst, im späten Herbst ihrer Karriere veröffentlicht. sind ein bisschen härter geworden. Das tut ihnen wirklich gut, weil diese Kombi aus so ein bisschen knackiger Herangehensweise und diesen fantastischen Melodien, die Tigers of Pantang ja immer wieder am Start haben, die ist schon richtig gut und sie haben auch einen geilen Sänger immer noch, ne? Diesen Jacopo May, der macht das schon richtig gut. Der hat so eine geile Hardrock-Stimme mit so ein bisschen angeraut, ne? Aber es klingt halt trotzdem richtig gut und melodisch. Genau, Dark Divinity, hier sind Tigers of Pantang von ihrer Scheibe Electrified.

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0: Ja, ich mache gerade so einen kleinen klassischen Block, ne? Angefangen mit Tigers of Pantang, die ja so im wirklichen Heavy Metal noch zu Hause sind. Natürlich mit leichten Hardrock-Anteilen mit drin. Und jetzt gerade hörten wir Joseph Toll mit Invocation of the Evening Star von seiner immer noch aktuellen Scheibe It Might Be Art. Und Joseph Toll ist ja unter anderem bekannt, er war ja mal bei den Helicopters, bei Tribulation auch. Okay. Ne? Also viele Bands.
1: Tausend Sasa,
0: genau. Und jetzt hat er halt eine Soloscheibe mal gemacht. Im Grundstück ist es schon Hardrock, aber er driftet da hier und da mal immer aus. Mal ist es dann so ein bisschen energetischer, wo es dann Richtung Helicopters geht. Einmal ein bisschen gotischer, ne? Dann hört man so ein bisschen Tribulation raus. Balladesk sind auch einige Songs. Ne? Und ja, das war jetzt eigentlich so ein typischer Consent-Song von dieser Scheibe, ne? Invocation of the Evening Star. Ganz tolle Scheibe, was Joseph Toll da veröffentlicht hat. Und ich beschließe jetzt meinen kleinen klassischen Block mit Master Massive, einer Band aus Schweden. Da geht es ein bisschen kerniger, ein bisschen härter wieder zu. Die so Einflüsse von Merciful Fate, natürlich auch so ein paar kauzigen Bands wie Heavy Load auch verbraten. Teilweise trifft jetzt auch ein bisschen ins Doomige ab, da kommen da ein bisschen Candlemass hervor. Nicht alles ist da wirklich so, dass ich sage, ja, das ist eine unbedingte Empfehlung, aber die haben schon auch richtig gute Ideen am Start. Und deswegen gibt es nochmal einen Song von dieser Scheibe White Shadows, nämlich den Song Silver Bullet.

Wir hörten Master Massive mit dem Song Silver Bullet und ich habe vorhin gesagt, damit beende ich meinen kleinen Blog, wie es manchmal so sein kann, so spontan wir manchmal hier Sachen beschließen, einfach ohne, dass ihr es mitbekommt. Ja. Es kriegt ihr dann spätestens mit, wenn die Musik läuft, dass wir unseren kleinen Heavy-Metal-Blog einfach nochmal um einen Song verlängern, weil wir jetzt zur Verlosung für das Metaleros ein Tages-Event kommen. Festival ist ja immer so ein Begriff, ne, das mindestens 2 Tage sein sollte, aber ein Tagesevent. Es spielen immerhin 6 Bands. Wer oder was ist das Metaleros? Eine Veranstaltung in Unterschleißheim in Gleis 1, ein Jugendzentrum. Das ist der Achim, der auch Mitglied beim Stormcrusher-Verein ist. Seit mehreren Jahren veranstaltet, ist schon die 7. Ausgabe mittlerweile. Und dass er das auch richtig gut macht und immer richtig gutes Händchen auch für die Bands hat und einfach das ein schönes Gesamtkonzept ist, beweist unter anderem, dass diese 7. Ausgabe innerhalb weniger Tage ausverkauft war. Wir von Zosch präsentiert es auch seit einigen Jahren, so auch hier wieder. Das heißt, ihr könnt jetzt gleich Guestlistenplätze abgreifen, mit ein bisschen Weitblick. Also das Festival oder dieses Eintages-Event ist erst am 17. Oktober, also noch ein bisschen hin. Aber man muss ja da auch ein bisschen hinkommen, ne, und vielleicht auch sich eine Übernachtungsgelegenheit suchen. Deswegen machen wir das einfach hier schon ein bisschen mit Weitblick, würde ich mal sagen. Ne? Mhm. 6 Bands gibt es insgesamt. Seit der 6. Ausgabe sind es 6 Bands, so jetzt auch hier bei der 7. Ausgabe mit dabei. Ich mache mal das von unten. Düsenjäger, eine Punk-Rock-Speed-Metal-Band aus Linz mit Mitgliedern von Venator. Oathbringer sind mit dabei. Das ist so Heavy-Metal, Power-Metal aus Serbien. Das Metaleros hat immer wieder ein paar Bands aus Osteuropa mit dabei. Waren schon auch da Sky Eye aus Slowenien dabei, Casaborn aus Serbien und auch Claymorian aus Serbien. Jetzt eben Oathbringer. Dann Intoxicated, eine Speed-Thrash-Metal-Band aus Osnabrück. Haunt sind mit dabei. Heavy-Metal aus USA, die eine hohe Veröffentlichungsfrequenz haben. Die bringen fast jedes Jahr eine neue Scheibe raus. Mit dabei auch Sintage, die Leipziger Heavy Metaler und Hitten, eine spanische Band, die so im Querbereich Heavy Metal Hard Rock ist. Und all diese 6 Bands spielen eben auf dem Metaleros. 17.10. 16 Uhr geht's los, 16.30 Beginn. Wie gesagt, es ist bereits ausverkauft, aber weil wir das hier präsentieren, haben wir ein paar Guestlistenplätze gewonnen. Und ihr braucht hier nichts weiter zu tun. Es gibt keine Begrenzungen, als hier anzurufen. 0911-4500, dreimal die 6, wenn ihr auf das Metaleros Volume 7 wollt. Und wir hören hier Sintage mit Midnight Evil.

0: Ja, Synthetic waren das. Ein geiler Song, wie ich gerade festgestellt habe. Midnight Evil, der Opener von ihrer Scheibe Paralyzing Chains, und Synthetic spielen auf dem Metaleros Volume 7. Celebrating Heavy Metal, so ist der Untertitel immer dieser Veranstaltung, und das wird auf jeden Fall am 17. Oktober auch so sein. Mit dabei sind Hitten aus Spanien, Synthetic aus Leipzig, Haunt aus den USA, Intoxicated aus Osnabrück, Oathbringer aus Serbien und Düsenjäger aus Linz. Der Frank hat angerufen und hat einen Platz abgegriffen. Herzlichen Glückwunsch. Ihr könnt hier immer noch anrufen unter der 011-4500-3x6, wenn ihr auf das Metaleros Volume 7 wollt.
1: Ja, jetzt ist aber erstmal gut mit Klassik-Teil.
0: Stimmt. Reicht jetzt? Du hast jetzt gelitten, oder?
1: Ist okay, ich kann das, ist okay. Ich kann das wegignorieren. Nee, passt. weiter geht's mit kompromisslosen Black Metal über Gewalt. Gewalt, Aberglaube und Religion. Harter Schnitt. Aber ich glaube, das muss jetzt sein.
0: Genau. Nicht für die Hörer, sondern nur für dich jetzt.
1: Die Rede ist von einer Band namens Unlicht, und die haben jetzt die erste Single aus ihrer kommenden EP veröffentlicht, und zwar am 11.09. Die kommen aus Würzburg. Und treiben jetzt seit 2024, also seit 2 Jahren, ihr Unwesen, beschäftigen sich mit vergessener Folklore, alten Überlieferungen und den dunklen Seiten historischer Mythen. Klingt verrückt, ist es aber nicht, ist ziemlich cool. Also die sind mir so durch Zufall vor die Füße gefallen und fand ich auf Anhieb ganz gut. Die Geschichten, die sie so erzählen, werden nicht verklärt, sondern wirklich auf die dunklen Kerne reduziert und in den rohen Black Metal vorgetragen. Also finde ich echt cool. Wem das gefällt, vielleicht dann gleich mal Veranstaltungshinweise. Die spielen direkt am 5.12. In einem Laden namens Redbox, und der befindet sich in Herpersdorf-Wotzeldorf, also zwischen Herpersdorf und Wotzeldorf. Das ist so ein kleiner Jugendclub, quasi bei mir um die Ecke. Ich wusste nicht, dass da Metal-Konzerte stattfinden, finde ich ganz witzig, und da spielen die zusammen mit Anaphylaxie und Druth, auch beides Black-Metal-Bands. Die spielen außerdem noch am 8.1.2027 beim Buffo Fest Winter Nights 3, und zwar in der Posthalle in Würzburg, unter anderem zusammen mit Belphegor, Imperium und Hate und Agrypnie. Also klingt auch ganz spannend soweit. Und ganz neu jetzt beim Ashes Over Bayreuth im Glashaus in Bayreuth zusammen mit Emergenz und Ascon, also alles so in der Richtung. Der neue Song von Unlicht, der jetzt veröffentlicht wurde, heißt Pest. Ich denke, ja, man weiß, worum es geht. brauchen wir gar nicht viel drum rumreden. Wir hören jetzt einfach mal rein. Das Ding jetzt als Reinschmecker. Ich denke, wenn die EP da ist, werden wir da nochmal im Detail drüber sprechen. Los geht's.

0: Das muss man einfach noch zu Ende spielen.
1: Okay.
0: Zu. Alles gut. Und dann geht's, ja, weiter in den
1: nächsten Song. Also geht's nahtlos über, oder?
0: Nahtlos über, okay. Ja, genau. Typisch bei Grindcore.
1: Das waren jetzt übrigens auch drei Songs, die wir gerade gehört haben.
0: Nein. Your Hug is Crushing Me, schöner Titel von der Band Bull Nakano. Auch ein schöner Bandname, wie ich finde. Denn benannt nach einer japanischen Wrestlerin, die wohl in den 90er Jahren sehr aktiv und berühmt war. Die haben ein Demo-Tape rausgebracht und was mir sofort gefallen hat, das kam bei mir rein über eine Voidfest-Empfehlung. Ah. Also vielleicht aus dem Kosmos. Vielleicht sehen wir die nächstes Jahr da irgendwie hier. In der Nähe.
1: In der Nähe, hoffentlich. Ne? Ja. Auf jeden Fall in der Nähe werden die Accused spielen, nämlich am 29.09. im Club Stereo. Wie ich kann es immer wieder sagen, eine ungewöhnliche Location für Metal oder in dem Fall Punk-Hardcore-Konzerte. Aber es ist so und ich bin gespannt, wie sich die Accused schlagen werden. Eine US-amerikanische Hardcore-Punk-Thrashband, die es seit den frühen 80er gibt, zwischendrin sich auch mal aufgelöst haben. Und jetzt zumindest die eine Version wieder aktiv ist, oder die andere glaube ich auch. Ne? Es gibt zwei Versionen anscheinend von The Accused, die mal einen Split gemacht haben.
0: Wow.
1: Bei dieser The Accused Band oder Version, die jetzt dann im Club Stereo spielen wird, ist der Originalgitarrist Tommy Niemeyer mit dabei. Sänger ist der Brad Moen, der auf der Scheibe Curse of Martha Splatterhead auch schon gesungen hat. Ja, diverse andere Leute einfach, ne? Mit einer Frau am Bass, die Brooke Hell-Cinder, die ist die Tochter vom Drummer, wenn ich das richtig so. Ja, genau. Egal. Also bunter Haufen, ne? Das ist die eine Version, und die andere Version, die unter die Accused AD firmiert, das ist sozusagen Alex Sibbals, der Gitarrist, Originalgitarrist, und dann der Blaine Cook, der Originalsänger von The Accused. Also, wie gesagt, zwei Versionen. Am 29.09. im Club Stereo eben The Accused mit dem einen Gitarristen, und mit dabei haben sie auch noch Hookline, eine fränkische Hardcore-Kombo, die es auch schon ziemlich lang gibt. Also viele alte Säcke da im Club Stereo. Wir haben letzte Woche schon was verlost. Hier jetzt also die zweite Runde. Wenn ihr da hin wollt, auch hier braucht ihr nichts weiter zu erfüllen, als nur die eure Fähigkeit, den Hörer in die Hand zu nehmen und die 0911 4500 dreimal die 6 zu wählen. Und wir hören jetzt einfach mal den brandneuen Song, weswegen es auch diese zweiwöchige Tour wohl gibt, um diese Single zu promoten. Hier sind die Accused mit Interfectrix.

0: So klingt also die The Accused-Version mit dem Song Interfectrix, der brandneue Song dieser US-amerikanischen Hardcore-Punk-Thrash-Metal-Band, die ja schon immer ein bisschen so metallische Kante mit drin hatte. Mhm. Ab 29.09. im Club Stereo sind sie zu sehen. Das Ticket kostet 28 Euro. Das könnt ihr euch hier sparen, wenn ihr hier anruft. 0911 4500 dreimal die 6, so wie es der Karl bereits getan hat. Herzlichen Glückwunsch.
1: Herzlichen Glückwunsch.
0: Genau.
1: Ja. Schönes Geballer hat mir tatsächlich ganz gut gefallen. Ja. Krieg mal schon Bock drauf.
0: Ja. Ja.
1: Genau. Weiter geht's mit einem Veranstaltungshinweis. Und zwar kommt das kanadische Power-Trio Denko Jones in die Stadt. Die stehen ja seit nun über 25 Jahren für relativ reinen und unverfälschten Rock'n'Roll. Sind auch relativ groß, haben schon die großen Bühnen dieser Welt geentert. Und ich finde auch live immer wieder eine Wucht. Ich habe sie persönlich noch nie live gesehen, aber tatsächlich im Livestream von Rock am Ring, Rock im Park und sowas.
0: Also genau, da habe ich sie auch mal gesehen.
1: Fand ich gut. Ich finde, das lohnt sich. Genau, und ich finde, es lohnt sich auch, sie in der heutigen Zeit zu supporten, allein weil sie aus Kanada kommen. Und
0: das sind jetzt unsere neuen Handelspartner sozusagen.
1: Nee, und auch um diese orangenen Locke da irgendwie.
0: Ja, genau. Im Gegensatz zu den Accused, diese Rednecks.
1: Ja. Genau. Nein, man will ja niemanden verteufeln wegen seiner Herkunft oder sonst irgendwas, aber ja, so ein Seitenhieb muss schon einfach ab und zu mal sein. Ich denke, ihr wisst, wie es gemeint ist da draußen, genau. Mit dabei sind Split Dogs, das ist Punkrock aus UK. Und spielen tun die alle am 13.10. im Löwensaal. Einlass ist 19 Uhr, Beginn um 20 Uhr. Das Ganze kostet im Vorverkauf 41,50 Euro. Und wenn ihr Geduld habt und nächste Woche wieder dabei seid, dann habt ihr die Chance dafür auch Gästenliste-Plätze zu gewinnen. Und wir hören mal rein in Denko Jones, einen absoluten Klassiker. Ich denke, viele werden ihn kennen. Da ist Full of Regret.

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0: Wir hörten Alviole mit dem Song Separated Me und das aus gutem Grund, denn letzte Woche hatten wir hier den Max von M.I. God da, der eine Veranstaltung macht zusammen mit seiner Band, die da heißt When the Gods Call Volume 2. 2019 gab es die erste Ausgabe, jetzt zum 25. Bandjubiläum von M.I. God, die zweite in der Galerie im Z-Bau. Und neben M.I. God und den gerade gehörten Alviole werden da noch Defy the Laws of Tradition, Greco, Enslave the Chain und Oceanic spielen. Sechs Bands, ein Abend sozusagen läuft das hier. Eintritt unter 30 Euro auf jeden Fall, also recht günstig hier für sechs Bands.
1: Ja.
0: Geht schon um 18 Uhr los, also rechtzeitig da sein, wenn ihr alle sechs Bands anschauen wollt. Und genau, hier einfach nochmal der Hinweis mit besagten Alviole. Ne? Bunt gefächertes Programm von New Metal über Prog, über, ja, M.I. God.
1: Ja. Und alle, die es gerne ein bisschen härter magen und sich morgen gerne mal die Haare föhnen lassen möchten, die gehen in den KV, denn dort gibt es eine Veranstaltung von Death Raw Events und zwar eine Runde aus Black- und Death-Metal-Bands. Bloody Gore, Thunderbolt aus Nürnberg, Gasbrand aus Coburg und Anheim aus Würzburg. Los geht's um 20 Uhr und der Eintritt kostet 15 Euro. Also wenn ihr Bock habt, geht da morgen hin am 24.09. im KV. Ein schönes Ballerründchen.
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0: Ich habe neulich von Patrick, einem Kumpel von mir, eine Kollaborations-EP geschenkt bekommen, die im Rahmen des 40-jährigen Bestehens einer Band entstanden ist, von der er ein Riesenfan ist, nämlich von den Melvins. Eine US-amerikanische Rockband, die 1983 in Montesano, Washington gegründet worden ist. Ja, die Musik von den Melvins lässt sich halt so im groben Kontext Grunge, Doom-Metal, Sludge, Stoner-Rock, ne, wobei die auch immer sehr experimentell unterwegs sind, kategorisieren. Und sie haben schon unglaublich viele Scheiben veröffentlicht, EPs veröffentlicht, Live-Alben veröffentlicht, Splits, Singles etc. Also 35 Studioalben, glaube ich, waren das so ungefähr, plus alles Mögliche. Ne? Unter anderem eben auch eine Kollaborations-EP, mit einer Band, die da heißt Helms Alley, auch eine amerikanische Band, Rockband, auch ein bisschen mit Grunge-Einflüssen mit drin, die in Seattle sich gegründet hat 2007. Und die haben eben zum 40-jährigen Bestehen von Melvins, also dann im Jahre 2023, eine EP veröffentlicht, die da heißt Controlling Data for a Better Feeling Future auf Amphetamine Reptile Records. Fünf Songs sind da drauf, circa 29 Minuten ist die Spielzeit. Und da ist jeweils ein Originalsong, also ein neuer Song drauf von den Melvins und jeweils ein neu aufgenommener Song von den Melvins und Helms Alley und zwei Coverversionen. Und diese beiden Coverversionen, ist, also eine davon ist gleich der Opener, Data Control von Husker Du, auch Hardcore-Punk-Band, also etwas schnellerer Song, auch ewig alte Band schon, ne? Sollte man kennen, wenn man in diesem Metier unterwegs ist. Und die spannendere Coverversion ist The Sails of Charon von den Scorpions, die im Original auf der Scheibe Taken by Force drauf ist, aus dem Jahre 1977. Ein Stück, das komplett komponiert worden ist von Uli John Roth, deswegen auch nicht mit den einfachsten Gitarrensachen bestückt. Sehr mystisch gehalten, der Song, heute auch noch im Live-Set von Uli John Roth zu finden. Seit Jahrzehnten dagegen nicht mehr bei den Scorpions. Ist einer der herausragendsten Songs der Frühphase der Scorpions, neben Pictured Life, Catch a Train und We'll Burn the Sky. Und die Melvins haben da eine Nummer draus gemacht, bei denen die Gitarren einen ordentlichen Fasseinschlag haben. Natürlich alles nicht ganz so klar und sauber gespielt, ne? Aber durch das leichte Dröhnen im Hintergrund und die coolen Bassgrooves haben sie da in ihrem Stoner-Kontext schon eine klasse Version draus gemacht. Übrigens bei der Version von The Sails of Charon, also von den Melvins, singt auch der Frontmann Bass Osborne gemeinsam mit den Mitgliedern der Band Helms Alley. Also die teilen sich da diesen Gesang. Genau, witzige Geschichte, wie gesagt, zu finden auf der EP Controlling Data for a Better Feeling Future. und deswegen hier ein Original und Fälschung wert. Wir hören also zuerst The Sales of Charon von den Scorpions aus dem Jahre 1977 und dann, da liegen ja 46 Jahre dazwischen,
1: krass,
0: krass. von den Melvins mit Unterstützung von Helms Ali, mit dem Song The Sales of Charon.

0: Trotz allem recht nah am Original, aber schon eine eigenständige Version, die Melvins und Hams Alida draus gemacht haben.
1: Ich habe es gerade off-air schon gesagt, ich finde es echt cool. Also obwohl das jetzt so gar nicht mein Stil ist, aber ich finde die tiefgestimmten Gitarren und dieser abgefahrene Gesang dazu passt einfach. Ja. Also schön, schöne Mischung.
0: Danke, Patrick, für diese CD.
1: Ja, und wir machen weiter mit noch einer, Neuvorstellung oder für mich Neuentdeckung. Eine Neuvorstellung ist es jetzt nicht, denn das Album ist Ende letzten Jahres schon rausgekommen. Vielleicht ein bisschen zum Hintergrund. Was mir in letzter Zeit immer wieder passiert, ist, dass mir auf Social Media durch Zufall irgendwelche Bands überschwappen oder Neuentdeckungen. In dem Fall war ein Freund von mir in Berlin beim Swamp Fest, ein übrigens sehr zu empfehlende Veranstaltung. Mhm. Also ich überlege wirklich, da nächstes Jahr mal hinzufahren. Ist alles so in diesem Doom, Sludge, Death, Black, Krach-Kontext. Einfach ein schönes kleines Festival. Mhm. Genau. Und der hat einfach ein paar Videos gepostet und unter anderem war da die Band Entropia dabei. Eine Sludge-Death-Metal-Mischung aus Italien. Die gibt es da jetzt schon seit 2020, also seit 6 Jahren, haben bisher eine EP und 2 Singles rausgebracht und ein Album, wie gesagt, Ende letzten Jahres mit dem Namen Down in the Swamp of Human Bleakness. Auch ein geiler Titel. Und die haben mir diese Live-Performance, die ich da gesehen habe, hat mich sofort getriggert in dem Video da auf Social Media und habe ich mir dann angehört und finde das Album auch einfach mega geil und wollte es auch. Genau.

0: Echt einfach Tipp an Boris. Ruf doch da mal an. Die kommen bestimmt gerne ja. rüber, bringen auch gleich Seta mit, ja. Die
1: und,
0: ja auch in
1: und lad am besten auch Ian an.
0: Ja, genau. Mach, los, los jetzt. Nee, großartige Band Entropia aus Italien. Wir hören mal rein. Hier ist der Opener des Albums Down in the Swamp of Human Bleakness mit dem Titel Wake Up Death.
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1: We enjoyed the show. Sehr geil. Das Gitarrenfeedback am Ende darf natürlich nicht fehlen bei einem guten Sludge-Sound. Und ich finde es cool. Werden wir bestimmt die nächsten Sendungen noch ein, zwei Songs hören von der Scheibe. Das war Entropia mit Wake Up Death. Der Michael hat uns angerufen und hat sich Morbid Angel von uns gewünscht. Und das nehmen wir doch gleich mal noch zum Anlass und weisen auf das Morbid Fest hin, was von uns präsentiert wird. Das findet statt am 2.12. im Z-Bau. Und mit dabei sind I Am Morbid, die zumindest aus Teilen, Andi, berichtige mich, aus Morbid Angel.
2: Nur David Vincent.
1: Ja, genau. Ja. Und ein spezielles Set, welches der legendären Ära von Altars of Madness, Blessed Are the Sick, Covenant und Domination gewidmet ist, spielen. Genau. Und mit noch dabei sind Atheist sowie Cancer aus UK. Und das Ganze geht los um 19.30 Uhr, kostet, lass mich kurz nachschauen, 38,50 Euro. Und ich weiß nicht, haben wir da wahrscheinlich Gästelistenplätze irgendwann dann auch zu verlosen? Bin ich mir gar nicht sicher.
2: Ich gehe davon aus, wenn wir das präsentieren. Ja. Also ja, genau. Ist noch nichts dingfest gemacht, weil es auch recht frisch jetzt reinkam, ne? Aber wir sind da dran.
1: Genau.
2: Genau. Ich habe gerade festgestellt oder gelesen hier, dass noch Tim Ewing auch mit dabei ist, der auch bei Morbid Angel war.
1: Ah ja, okay. Genau. Ja, und ich habe auch noch eine Band unterschlagen, die sich Stelvris nennt aus Tschechien.
2: Okay.
1: Das sagt mir nichts.
2: Mir auch nicht.
1: Nie gehört. Ja. Lasst euch überraschen. Sicherlich ein sehr spannender und lustiger Abend am 2.12. Und zur Einstimmung hören wir jetzt schon mal den Musikwunsch von Michael. Hier sind Morbid Angel mit Blasphemy.

0: Ja, dass Oldschool Death Metal heute auch noch geil klingen kann, das beweisen hier Temple of Dread aus Ostfriesland mit dem Song Hybrid Horde Eternal von ihrer Scheibe Dreadspawn Dominion. Das war jetzt schon vor einigen Wochen hier mal Prädikat wertvoll. So.
1: Dieses Ostfriesland hat da gerade überhaupt nicht reingepasst.
0: Nee, man meint noch nicht, ne? Aber tatsächlich auch mit Slaughterday, die ja auch da oben kommen, ne? Kommt ja. So aus deutschen Landen gerade richtig geiler Death Metal. Die harte Nordsee, ne? Ja. Genau. Wenn du das Wetter gegen das Gesicht peitscht, wie du beim Regen fährst, ne?
1: Ja, genau.
0: Eigentlich müsstest du auch Death Metal machen dann, wenn du im Regen Fahrrad fährst.
1: Stimmt.
0: Ja. 23.45 Uhr, zwei Songs haben wir noch für euch, voraussichtlich, ne, wenn unsere Zeitplanung so hinhaut. Und einer davon kommt von einer Neuvorstellung von mir, nämlich von einer Band namens Bleak House. Eine Band, die in den frühen 80er Jahren zwei EPs veröffentlicht hat, nämlich Rainbow Warrior 1980 und Lions in Winter 1982. Die Band so wird dem New Wave of British Heavy Metal zugeordnet. Kurz danach haben sich aufgelöst und haben sich dann, und da sind wir wieder in großen Zeitabständen unterwegs, 41 Jahre später für eine Keep It True Show reformiert. 2024 war das mit drei Originalmitgliedern, Graham Shaw, Graham Killen, der Gitarrist, und Bob Bonger. Und auch da sind wir wieder im Familienunternehmen. Komplettiert wird das Ganze durch Graham Killens Sohn Sam am Bass und Graham Shaws Sohn Chris am Schlagzeug. Und dieses Familienunternehmen hat jetzt tatsächlich eine 3-Track-EP aufgenommen, das Ganze über High Roller Records rausgebracht, als 12-Inch-EP kommt es raus und auch als CD. Das Ganze wurde von Patrick Engel remastered und drei Songs, 10,5 Minuten ist es lang. Ich finde, ein bemerkenswertes Lebenszeichen. Es ist ein neuer Song drauf, Tyrant heißt der ist alles andere als schlecht. Klingt so, wie wenn sozusagen die Aufbruchstimmung von früher, 41 Jahre später, wieder versucht wird zu rekapitulieren. Ne? Klar, es klingt nicht so energiereich wie damals, da liegen ja, wie gesagt, 41 Jahre dazwischen, aber man merkt trotzdem, dass da immer noch Feuer bei den alten Herren da ist und eben auch die Rhythmussektion am Bass und am Schlagzeug, also die Jungspunde, die pushen die sicherlich auch ein Stück weit nach vorne. Ne? Kompliziert wird diese EP von zwei Live-Versionen älterer Songs, wobei die jetzt nicht mal so klingen, als ob sie live gespielt sind, sondern das klingt schon auch richtig gut, also ohne irgendwie, also was ich damit sagen will, ist, dass diese Live-Versionen richtig gut gespielt worden sind, so als ob sie Studio-Versionen wären. Nerdiges Halbwissen noch am Rande, was ich im Netz gelesen habe, ist, dass angeblich Metallica die ersten Noten des Songs Rainbow Warrior von dieser EP für das Intro ihres Songs Welcome Home Sanitarium genutzt haben. Ich habe mir das mal angehört und hat schon deutliche Ähnlichkeiten. Genau. Ohne dass man jetzt denen sozusagen vorwerfen würde oder wollte, dass die das geklaut haben, aber es gibt schon verblüffende Ähnlichkeiten dazu. Wie auch immer, Bleak House mit der neuen EP Tyrants. Am 25.09. kommt sie raus über High Roller Records und wir hören eben diesen Song Tyrants.

0: Tyrant war das. Der Song von der alten New Wave of British Heavy Metal Band Bleakhouse, die ja jetzt wieder was veröffentlicht haben.
1: Mhm. Ja, und wir sind soweit durch. Haben dann noch einen Song für euch gleich. Ich würde sagen, wir verabschieden uns schon mal so langsam. Nächste Woche bin ich, der Vince, wieder dabei und der Andreas, also der andere Andi, mit am Start. Mal schauen, was euch da so erwartet. Auf jeden Fall zwei Verlosungen. Eine haben wir ja schon gesagt von Denko Jones und die zweite, da erzähle ich euch jetzt erstmal was dazu. Und zwar spielen quasi kommt eine Veranstaltung der besinnlichen Klänge, sagen sie selbst, in den Kunstverein. Und zwar eine Mischung aus Sludge, Industrial Doom und Noise am 9.10. Es spielen dort Grin aus. Was kann ich, wo die. Das habe ich jetzt ganz vergessen.
0: Weiß ich
1: jetzt auch nicht. Ja, Laska aus Nürnberg. Ich denke, die sollten alle kennen. Und auch Fett aus Nürnberg. Ein neues Doom-Gerumpel. ein richtig schön herbstlich-melancholischer Abend, um wieder gute Laune zu kriegen. Genau. Einlass ist um 20 Uhr. Wie gesagt, am 9.10. im KV. Beginn, denke ich, KV-typisch irgendwann später. Das Ganze kostet dann 10 bis 15 Euro. An der Abendkasse. Verlosung dafür gibt es nächste Woche.
0: Genau. Das wird von uns präsentiert.
1: Ja, genau. Stimmt. Ja, und wir hören mal Fett, weil die anderen Bands schon oft genug gespielt wurden. Ich gedacht, gebt mal den Jungs auch mal eine Chance. Und zwar mit einer Proberaumaufnahme aus dem Jahr 2023. Ist alles live aufgenommen. Sie sagen selber, das ist das erste Stück, was sie selbst gemeinsam geschrieben haben. Und das lag wohl lange irgendwie in der Schublade rum. Und mittlerweile ist es aber laut Publikum so eins der beliebtesten Stücke bei Konzerten. Also lassen wir uns mal überraschen. Eine Sache, die ich auf jeden Fall noch durchsagen soll, wenn euch die Musik gefällt und ihr Schlagzeuger seid und Lust habt, bei Fett mitzuspielen, die suchen gerade jemanden, genau, meldet euch einfach bei denen. Und wir hören den Song, der nennt sich Meta Sequoia, das ist der Mammutbaum.
0: Ah,
1: ja.
0: Mit diesen salbungsvollen Worten
1: sagen wir
0: geht's, ciao, tschüss, gute Nacht in die Nacht.

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Und damit hallo, Servus und einen schönen Abend. Eine schöne Nacht wünsche ich euch und begrüße euch zum 11. Teil über Black Sabbath im Musikspezial bei Rock im Black Spezial. Und es naht das Ende, also am 15.10. Ich habe gerade noch mal nachgeschaut, da gibt's dann den letzten Teil mit Live-Aufnahmen von Black Sabbath. Und ich hoffe natürlich auch vor dem legendären Abschlusskonzert aus Birmingham noch einige Aufnahmen auftreiben zu können. Also ich bin dran an der Sache und heute sollen alle Studioalben, ich sag mal alle in Anführungs- und Schlusszeichen, nochmals Revue passiert werden, die jetzt noch ausstehen. Und 2005, wir hatten das beim letzten Mal schon etwas angespielt. Ich glaube, was war All the Young Dudes, glaube ich, hatte ich da aus diesem Album von Ozzy Osbourne gespielt. Das nannte sich Undercover und heute war Sunshine of Your Love. Ein großartiger Titel von Cream und ich glaube sicherlich eines der meistgecoverten Titel überhaupt, und auch Ozzy Osbourne konnte sich nicht zurückhalten und hat natürlich mit viel Technik und drumherum irgendwo ein Coveralbum hinfabriziert. Dass diese sicherlich nicht zu seinem Besten gehört, ich glaube, darüber braucht man nicht diskutieren. Aber es ist sowieso in diesen Jahren, dann so in den 2000ern bis zu seinem Tod, kann man immer wieder sagen, er war natürlich auch nicht mehr dieser Ozzy Osbourne, den wir vielleicht aus Anfang der 70er Jahre noch gekannt haben. Wie hat mal ein Kritiker geschrieben, na, Ozzy Osbourne ist zwischenzeitlich, das war bezogen natürlich auf diese Reality-Shows etc., eigentlich schon eher kuschelig zu nennen. Also, und dahingehend hat man natürlich auch diese Alben, diese Solo-Alben von Ozzy Osbourne, ja, ich will mal nicht sagen im Schnelldurchgang, aber sagen wir mal so, ein großer Singer-Songwriter, beziehungsweise er war immer ein großer Singer, Ozzy Osbourne, aber er war jetzt nie der große Songwriter vom Herrn, aber er hat sich natürlich immer mit guten Leuten umgeben und so sind immer noch gute Alben herausgekommen. Natürlich war die Stimme, wie jetzt auch hier bei Undercover, diesem Album, das, naja, mehr oder weniger geglückt war, irgendwo mit viel Technik natürlich, na, verschönt kann man nicht sagen, oder aufgepeppt. Und ein Kritiker hatte mal geschrieben, naja, ob man das live wieder so hinbekommt, ist immer so eine Sache. Wobei natürlich auch die Solo-Konzerte von Ozzy Osbourne nach wie vor sehr gefragt waren und durchaus gut besucht waren. Und eins konnte man Ozzy Osbourne sicherlich nie nachsprechen, dass er irgendwo seine Fans irgendwo vergaß oder nicht verehrt hat. Also er hat immer alles gegeben auf der Bühne und hat da wirklich immer Rambazamba gemacht. Also dahingehend war Ozzy Osbourne sicherlich immer ein ganz großer. Und überhaupt war er für mich einer der besten Rocksänger aller Zeiten. Ich habe neulich schon mal mit Micha so sinniert, wer waren denn die ganz, ganz großen Rocksänger? Und man ist natürlich auf Bon Scott gekommen, natürlich auf Ozzy Osbourne. Ian Gillan, glaube ich, muss man da auf jeden Fall mit dazu sein. Einen hatte ich damals eben in dem Gespräch mit der Micha völlig vergessen. Alice Cooper, für mich einer der ganz, ganz großen im Rockgeschäft und sicherlich ein begnadeter Sänger. 2007 ging es dann für Black Sabbath schon, weil nicht für Black Sabbath, beziehungsweise für Ozzy Osbourne schon weiter in seinen Soloalben, nämlich dieses sollte dann Black Rain heißen. Es wurde mit der entsprechenden gewohnten Besetzung im Endeffekt aufgenommen. Auch da muss man wieder sagen, es gilt an und für sich
eigentlich das Gleiche wie für das Vorher, wobei natürlich die neuen Songs natürlich vielleicht sogar in sich stimmiger waren als jetzt diese Coversongs. Aber ja, es war jetzt kein Osmosis-Album, sagen wir es mal so, denn das gilt für mich bis als eines der besten Solo-Alben überhaupt von Ozzy Osbourne. Aber nichtsdestotrotz enthält auch Black Rain ein paar ganz hervorragende Titel und einen zum Beispiel habe ich hier. Hier ist The Almighty Dollar.

Ja, da war's. Black Rain, das Album von, genau, Ozzy Osbourne, das am 22. Mai 2007 entstanden ist und beziehungsweise veröffentlicht wurde. Entstanden ist es eigentlich schon etwas in der Zeit vorher. Und nichtsdestotrotz, es war ja eigentlich fast die gleiche Besetzung, die wie bei den vorherigen Alben. Aber es sollte natürlich auch, ich meine, das letzte Album mit Zakk Wylde an der Gitarre sein. Denn Zakk Wylde war eben für dieses Album schon vorher mal so alleine im Studio gewesen, hat seine Riffs ausgepackt, aufgenommen etc. Und das ist auch so ein Ding, ja, wo man auch schon immer so erkennt, irgendwie, ja, es grieselt. Und nichtsdestotrotz ist dieses Album aber natürlich weit entfernt, schlecht zu sein. Und dahingehend alle Achtung. Ihr habt jetzt zum Beispiel gehört Not Going Away und davor war es The Almighty Dollar. Für mich The Almighty Dollar, muss ich tatsächlich sagen, der beste Song auf diesem Album. Und es gibt natürlich auch immer, wie zu dieser Zeit eben 2007, da kamen dann schon immer mal so Boni-Songs mit drauf, wenn man nämlich als iTunes-Nutzer eben das vorbestellt hat. Und da gab es einen Song eben in der iTunes Bonus Ausführung im Endeffekt mit dem Song Love to Hate. Gab es übrigens auch noch einen für die japanische, in der japanischen Ausführung, da hieß der Bonus Song dann Nightmare und ein anderer Song noch, den gab es auch so als japanischen Ursprung in der Ursprungsalbum als Bonus-Sing, das war I Can't Save You. Und genau dieses zwei Songs, Love to Hate und I Can't Save You, die habe ich jetzt für euch mit dabei. So, wenn ich jetzt weiß, wo sind wir denn? Ach, da sind wir, mein Gott, ja.

Genau, zwei iTunes-Bonus-Songs mit I Can't Save You und davor war es Love to Hate. Also, wenn ihr die auf irgendwelchen CDs, es gibt sicherlich irgendwie immer wieder mal so neue remasterte Aufnahmen, wo dann wahrscheinlich auch alle Boni-Songs etc. irgendwo mit drauf sind. Auf jeden Fall hier bei uns, hier bei Radio Z, habt ihr das jetzt gerade noch gehört. Einen Song habe ich noch aus dem Album. Was hat sich denn so überhaupt? Großartig hat sich eigentlich nichts getan. Es sollte allerdings von Zakk Wylde das letzte Album mit Ozzy Osbourne sein, bis 2022, bis Prisoner. Wie hieß das? Prisoner Number 9, glaube ich? Prisoner 9 oder irgend so, hieß das Album, wo er dann nochmal bei ein paar Songs die Leadgitarre mitschmettert. Und es war definitiv das letzte Album mit Mike Bordin, denn der hat sich dann von Ozzy Osbourne verabschiedet und hat sein eigenes oder bei anderen Bands noch mitgespielt. Ich habe jetzt nochmal einen Song, denn der Song wurde jetzt von Kritikern immer so als das Beste, der beste Song auf dem Album dargestellt. I Don't Wanna Stop. Also, damit man da, ja, die Kritiker müssen wir ja auch irgendwo mal irgendwo mit berücksichtigen. Übrigens war, das Album ist das erste Album, das Ozzy Osbourne in seinem eigenen Studio aufgenommen hat, mit einem neuen Produzenten zusammen, nämlich mit sich und mit Kevin Churko. Und mit dem Zakk Wylde und er selbst haben eigentlich fast alle Songs auf diesem Album mitgeschrieben. Also, und bevor wir zum nächsten Album gehen, here's I Don't Wanna Stop. Na, wer will denn auch aufhören? Ich nicht.

Na, also, ein Ohrwurm ist das auf jeden Fall geworden. I don't wanna stop. Und das ist von dem Album Black Rain. Das immer so, ja, er steht ja so immer im Regen auf diesem Cover, ja, was natürlich auch den sauren Regen von Hiroshima mit, ja, darstellen sollte, etc., etc., etc. Und nach diesem Album hat's gar nicht so lange gedauert, wobei er sagt, er hätte sich ja eigentlich richtig Zeit gelassen für das nächste Album, und das hieß Scream. Und das ist nämlich erschienen im Juni 2010, meines Erachtens dann. Und da hat er selbst drüber gesagt, das neue Album ist das erste, das ich straight, also mit wirklich klarem Kopf aufgenommen habe. Das ist mir im Leben noch nie passiert. Zitat Ozzy Osbourne. Und dem Album wird immer so nachgesagt, es hätte irgendwie, glaube ich, 1,5 Jahre haben sie sich Zeit gelassen, dieses Album zusammenzustellen, aufzunehmen, etc. Wieder in seinem eigenen Studio. Natürlich etwas mit anderen Musikern, weil ja Zach Wild wollte nicht mehr. Und dann kam dafür Gus G. Und am Schlagzeug wurde Mike Borden von Tommy Clufetos ersetzt. Also, all das hat natürlich dazu geführt, es war nicht unerfolgreich, auch dieses Album. Und Ozzy hat auch enthusiastisch eine 18-monatige Tour als Promotion für dieses Album mitgeplant. Also man könnte fast sagen, der etwas kuschelige Ozzy Osbourne war natürlich auch ein cleverer Geschäftsmann. Und mit seiner Frau im Rücken hat das dann schon alles ganz gut funktioniert. Aber ich sag mal so, dieses Düstere, dieses, wie man ihn vom Anfang der Black Sabbath Tage erkannt hat, war zu dieser Zeit definitiv nicht mehr da. Er war der kuschelige Ozzy Osbourne. Aber es sollte ja auch etwas immer näher rücken, und das war eine Wiedervereinigung von Black Sabbath, nämlich auch auf LP. Da werden wir sicherlich in der zweiten Stunde drauf kommen. Aber wir sind jetzt hier beim Album Scream, und da habe ich natürlich zwei Songs erstmal mit dabei, nämlich Digging Me Down. Und dann habe ich, das ist auch wieder so ein, ich habe mir das doch hier extra, hier nochmal Time. Nee, der ist tatsächlich, der ist, die Bonustrick kommen erst beim nächsten Durchlauf.

Ja, zwei Songs eben aus diesem Album Scream von Ozzy Osbourne, das 2010 erschienen ist. Time habt ihr gerade gehört und davor gab's Digging Me Down. Und es gab natürlich auch auf dieser LP wieder, also ich fand eigentlich teilweise die Gitarre auf diesem Album fast schöner als immer die von Zakk Wylde. Diese Quietscher, die Zakk Wylde immer gemacht hat oder nach wie vor sicherlich auch immer noch macht, das ist nicht so mein Ding. Ich muss es tatsächlich, um Gottes Willen, das ist natürlich auch alles aber weit entfernt von schlecht, aber es ist einfach nicht die Art an Gitarrenspiel, wie ich sie mag. Aber ist eben so. Da gab es wieder einen Bonus-Song drauf, das war nämlich Jump the Moon. Und es gab wieder noch wieder einen Song, nämlich für die iTunes Store Vorbesteller. Und der hieß auch irgendwie, ne? Ich meine, habe ich das jetzt irgendwo nicht hier mit da? Life won't wait. Life won't wait. Aber naja, One more time hieß es hier. Life won't wait. Habe ich auf jeden Fall hier irgendwie mit bei mir jetzt hier. Da steht da. Der ist vom Orgel, der ist vom Album. Den Bonus-Song habe ich da mit. One More Time habe ich gar nicht mit dabei. Also, vielleicht beim nächsten Mal. Mal gucken. Entweder habe ich es vergessen oder was auch immer. Aber den Bonus-Song und den anderen spielen wir schon noch.

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mit Ozzy Osbourne die erste Stunde aufgehört und mit Ian Gillan die zweite Stunde angefangen. Wie hängt denn das zusammen? Damit hallo, servus und einen schönen Abend, eine schöne Nacht wünsche ich euch. Bis 2 Uhr begleite ich euch noch hier beim 11. Teil über Black Sabbath. Und das ist eigentlich relativ schnell erzählt. Ende der ersten Stunde habt ihr noch die letzten 2 Songs aus dem Soloalbum Scream von Ozzy Osbourne gehört. Und das waren die Songs Life Won't Wait und Jump the Mood. Das war ein Bonus-Song. Und nach 2010 wurden immer mehr Gerüchte laut, die gesagt haben, hey, Black Sabbath vereinigt sich wieder. Da wird irgendwie was gemunkelt. Tony Iommi hat dann irgendwann mal gesagt, hey, das ist nur Internetquatsch, ja. Da wird nichts. Und wenige Wochen später kam er dann, vielleicht wird es ja doch was. Ja. Schaut gerade ganz gut aus und es sollte etwas werden. Aber dazwischen war noch eins, nämlich die Krebserkrankung von Tony Iommi, sodass 2012, wo eigentlich noch hätten Black Sabbath-Konzerte stattfinden sollen, wurden viele, viele abgesagt, weil sich Tony Iommi einfach mehreren Operationen unterzog etc. Und dann war eben auch die Zeit für eine Charity-Schallplatte. Und diese Platte nennt sich heute, das ist die Who Cares Band. Who Cares war das Album und das wurde von Tony Iommi und Ian Gillan im Endeffekt dann so fabriziert. Die haben sich viele Musiker, im Endeffekt alle Deep Purple Musiker und alle Black Sabbath Musiker irgendwo zusammengeholt und haben da eine Charity-Funktion draus gemacht. Im Endeffekt viele Ian Gillan Songs, Deep Purple Songs, Black Sabbath Songs nochmals aufgenommen. Aber auch eben eine neue Single. Und das war eben eine davon, die ihr gerade gehört habt. Das war Out of My Mind. Und es gab natürlich noch einen zweiten Song, nämlich der hieß Holy Water. Und den Rest dieser LP, ja, das war eben so ein Charity, eine Charity-Sache und eine gute Sache. Und mehr war das eigentlich nicht. Da waren John Lord mit dabei, da war Ian Bass mit dabei, da war Roger Glover mit dabei und. Also alles, was Rang und Namen hatte. Und ich spiele euch jetzt aus diesem Album eben Who Cares nochmal einen Song. Und der heißt Holy Water.

Ian Gillan und Tony Iommi mit der Who Cares All Stars Band und Holy Water. Und wie entstand dann dieses Album 13 von Black Sabbath? Und man muss einfach sagen, dass Black Sabbath diese Reunion im Endeffekt für ein neues Album lange Zeit völlig geheim hielt und irgendwie ist es dann doch durchgesickert und man hat dann immer wieder dementiert und so weiter, um einfach in Ruhe arbeiten zu können. Bill Ward war allerdings zwischenzeitlich ausgestiegen als Schlagzeuger und so musste man auch wieder einen neuen Schlagzeuger holen und wurde dann auch, finde ich, in Brad Wilk. Darüber hinaus ist aber in aller Stille da gearbeitet worden und man wollte natürlich Tony Iommi auch nicht so unter Druck setzen, sodass diese ganzen für 2012 eigentlich geplanten Konzerte, die natürlich dann auch schon so in Verbindung mit diesem Album 13 geplant waren, Ozzy Osbourne gefüllt hat mit seinen Solo-Konzerten und war da dafür da und hat die Lücke geschlossen. Und darüber hinaus ist eben dann 2013 dieses Album 13 dann erschienen. Und es war ein Riesenerfolg und es sollte aber dann im Oktober 2013 wurde dann auch gleich dementiert, nachdem ja jeder sofort irgendwie alle gesagt haben, hey, was kommt jetzt noch weiter und so weiter. Dann hat sich die Band praktisch hingestellt und es wird kein weiteres Studioalbum von Black Sabbath geben. Und da haben sie sich auch dran gehalten. Sie haben Live-Konzerte noch gespielt, bis zum Abschluss dann wenige Tage, 17 Tage vor dem Tod von Ozzy Osbourne im Jahr 2025, wo sie nochmal in Birmingham live aufgetreten sind. Und das soll natürlich auch dieser letzte Teil von Black Sabbath dann am 15.10. widerspiegeln, die großen Live-Auftritte von Black Sabbath. Und da wird es hoffentlich für viele nochmal ein ganz großes Hallo für diese Hammerband, für diese Ausnahmeband nochmal geben. Aber wir sind natürlich noch nicht am Ende, denn dieses Album 13, das letzte Studioalbum von Ozzy Osbourne, der natürlich seit, ich glaube, 1995 das erste Mal wieder im Studio mit Black Sabbath stand. Und es ist wirklich ein sehr, sehr geiles Album geworden und ich glaube, der Erfolg war nicht zu Unrecht. Hier haben wir schon mal zwei wunderbare Stücke, nämlich End of the Beginning und Mathademic.

Mother der Mick mit Black Sabbath. Und das war ein Bonussong eben von dieser CD 13. Das war das letzte Studioalbum von Black Sabbath. Und Ozzy Osbourne ist tatsächlich mit diesem Album nochmal zur alter Größe emporgestiegen. Er hat alles gegeben und auch in den Konzerten und auch das letzte Konzert, was er eher fast nur im Sitzen praktisch absolvierte, eben im Juli 2025, war natürlich der absolute Höhepunkt nur für sein Schaffen. Da kommen wir aber nochmal am 15.10. darauf. Da werden euch ganz viele Live-Aufnahmen von Black Sabbath natürlich erwarten und natürlich auch die restlichen Songs des Albums 13. Also, auf die Alben Ordinary Man und Patient Number 9 von Ozzy Osbourne werde ich so eigentlich gar nicht mehr so richtig eingehen. Es gibt dafür auch einen Grund. Ich persönlich halte diese zwei Scheiben ja für nicht die besten, um Gottes Willen auch weit entfernt von schlecht, aber das ist eben so wie die anderen Ozzy Osbourne Dinge davor, wie Scream oder auch Scream vor allen Dingen oder dieses Coveralbum, nicht so toll abgemischt, da spielen viel technische Elemente in die Stimme rein von Ozzy Osbourne und ich glaube, dass da sehr gerade diese beiden letzten Alben sehr kommerzialisiert dann wurden und deshalb glaube ich, kann man da auch gerne drauf verzichten und deshalb würde ich diese letzte Sendung dann am 15.10. tatsächlich ausschließlich Black Sabbath mit Ozzy Osbourne beziehungsweise mit anderen Sängern wie Ronnie James Dio oder vielleicht kommt auch mal Tony Martin nochmal zu Wort etc., dass man da dann eine Live-Sendung draus macht. Also, ich habe natürlich nochmal zwei Bonus-Songs, die heißen Peace of Mind und Pariah und auch die möchte ich euch natürlich nicht vorenthalten. Die stammen ebenfalls von einer Bonus-CD, die eben bei dem Album 13 mit dabei war.

Black Sabbath mit Pariah und davor mit Peace of Mind. Zwei Boni-Songs eben aus diesem Album 13. Und ja, wenn wir jetzt schon zum Ende der Sendung hingehen, dann bedeutet das, dass am Schluss ein ganz langer Song kommt und das ist Black Sabbath mit God is Dead. Ich darf mich verabschieden und darf vielleicht nochmal auf den 15.10. verweisen. Dort gibt es dann die restlichen Songs aus dem Album 13. Es gibt viele Live-Aufnahmen mit dabei und ich hoffe, dass ich auch noch etwas von diesem allerletzten Konzert von Black Sabbath mit dabei haben werde. Also, bis dahin hoffe ich, ihr habt Spaß und hier bei Radio Z. Ich wünsche euch noch einen schönen Abend und genießt es. God is Dead, ein großartiger Song und den Rest werden wir dann am 15.10. bis zum Tod von Ozzy Osbourne nochmal aufleben lassen mit vielen Live-Aufnahmen, mit den restlichen Studioaufnahmen aus dem Album 13, mit, ja, ich hoffe, rund um einen schönen Programm, dass diese Sendung über Black Sabbath hoffentlich für euch nochmal einen krönenden Abschluss findet. Ich darf mich bedanken für all diese Zeit und hier beim Musikspezial und mit Black Sabbath zusammen und ich hoffe, es hat euch genauso viel Spaß gemacht wie mir. Ich bleib wie immer euer Fast Black, bleibt uns gewogen und hier ist Black Sabbath. God is Dead.

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1: Also ich weiß nicht, ob du das wusstest, Andi, aber mir hat letztens jemand erzählt, dass bei den großen kommerziellen Radiosendern mittlerweile KI-Moderatoren im Einsatz sind. Dass es völlig im Vogue ist,